Den Anfang finde ich spitze, aber dann muss ich den Tune doch abwürgen, weil er sich leider nach dem ersten Teil immer mehr als extrem ungünstig abgemischt entpuppt und mir außerdem zu atonal und ungerichtet wird. Stattdessen lieber einen weniger bekannten Tune namens Exocet One von Bagdad, einem weiteren Pseudonym vom Großmeister 42. Grades, aka Emanuel Topp. 2001 auf der dritten und letzten Platte seines kurzlebigen X-ten Labels rausgekommen.

Und nun zum Hauptgewinner aller Kategorien außer DJing. Faze, formerly known as DJ Energize aus dem Saarland. Sein aktuelles Album heißt Between. Killer, aber ich war natürlich nicht mit dem Arrangement der zu kurzen Tunes einverstanden und habe mich entsprechend gerächt. Mein Name ist DJ Goldstein und neben mir ist MC Hateface.

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Das war also das aktuelle Album von Marktführer Face. Weitere Fragen bitte an die örtlich zuständigen GEMA-Heimanwaltschaft, den Menschenrechtsausschussvorsitzenden der United Nations und den Bundespressesprecher.

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1: Da die Musik der Liebe Nahrung ist, sollte hier und jetzt ein vielfältiges Menü mit Zutaten aus aller Herren- und Damenländer serviert bekommen. Herzlich willkommen zur Weltmusiksendung beim Querfunk und Bermudafunk. Herzlich willkommen zu Ursinos Lied. Herzlich willkommen, sagt Ursino. Zu Beginn wieder ein Stück vom Album Stranded in the USA, Early Songs of Emigration. Ihr hört gleich die griechische Sängerin Rita Abatzi, die vor allem in den 1930er Jahren sehr populär war, deren große Karriere aber leider mit dem Zweiten Weltkrieg endete. In ihrem Lied »Amerika, du hast mich ruiniert« besingt sie das Schicksal einer daheimgebliebenen Frau, die vergeblich auf die Rückkehr ihres nach Amerika ausgewanderten Mannes wartet. Damit zeigt Rita Abatzi die andere Seite der Migration in die USA auf, nämlich die Seite der in der alten Heimat zurückgebliebenen.

der heutigen Sendung erwarten euch in Osinus Lied musikalische Köstlichkeiten mit Zutaten unter anderem aus Ägypten, Japan und Kolumbien. Für das Interview des Monats in Osinus Lied sprach ich mit Melchi Wepoyum. Es wird die nächste Folge der Rubrik The Magic of John Zorn geben und der goldene Osino geht am Ende der Sendung an Bando Negro für ihr Album Tanuevo. Und jetzt geht es weiter mit drei Platten von und mit Hamza Eldin. Der ägyptische Meister der arabischen Laute Ud gilt als einer der einflussreichsten Musiker bei der Verbreitung nordafrikanischer und nahöstlicher Musik in der zweiten Hälfte des letzten Jahrhunderts. Durch Zufall fiel mir sein Album Lily of the Nile wieder in die Hände, das Hamza Eldin 1989 in Kalifornien aufgenommen hat. Eldin stammt aus Nubien, also Südägypten, wo er 1929 geboren wurde. Zuerst war er gar kein Musiker, sondern Elektroingenieur. Als ein Großteil seiner nubischen Heimat durch den Bau des Aswan-Staudamms überflutet wurde und auch die Kultur der Nubier zu verschwinden begann, wurde Hamza Eldin zu Musiker und singenden Geschichtenerzähler. Er studierte arabische Musik in Kairo und westliche Musik in Rom und zog, so hieß es, immer wieder zu Fuß mit einem Esel durch Nubien, um die alten Lieder zu sammeln. Doch es zog ihn auch in die Welt und Hamza Eldin lebte zeitweise in Europa, Japan und zum Schluss hauptsächlich in Kalifornien, wo er 2006 starb. Lily of the Nile ist kein klassisches Album, sondern eher eine akustische Reise am Nil, der Hauptschlagader Ägyptens. Hamza Eldin verbindet darauf arabische Musik mit afrikanischen Rhythmen und spirituellen Texten. Zu den zwei anderen Platten von und mit Hamza Eldin nach einem Stück von diesem Album Lily of the Nile.

Wie ich schon sagte, lebte Hamza el-Din unter anderem auch in Japan. Dort traf er auf Harue Momoyama, einer Meisterin der traditionellen dreiseitigen Laute Shamisen. Gemeinsam haben el-Din und Momoyama das Album Oni no Ona no Komiratu aufgenommen. Darauf treffen die ägyptischen und japanischen Musiktraditionen auf nie gehörte Weise aufeinander. In Kalifornien, wo Hamza el-Din in seinen letzten Lebensjahren bis zu seinem Tod im Jahr 2006 lebte, traf und musizierte er unter anderem mit dem Kronos Quartett. Mit der Cellistin des Kronos Quartetts Jean Renaud hat Hamza el-Din auch eine Platte aufgenommen. Und auf Metamorphosis findet sich ein atemberaubend schönes Duett der beiden. Zuvor aber noch Hamza el-Din mit Harue Momoyama.

Es ist wieder Zeit für die Rubrik The Magic of Johnson. In jeder Sendung stelle ich euch eine Platte Musik des New Yorker Komponisten, Multiinstrumentalisten und jüdischen Kulturaktivisten Johnson vor. Son hat schon viele Liedzyklen komponiert. Begonnen hat es Anfang der 1990er mit den drei Masada-Zyklen: Masada Book of Songs, Masada Songbook 2, The Book of Angel und Masada Book 3, The Book Beria, mit insgesamt rund 600 Kompositionen. 2015 folgte der vierte Liedzyklus, schlicht Bagatellen betitelt, mit rund 350 Kompositionen. Und nun scheint Johnson einen möglicherweise fünften Liedzyklus zu beginnen, denn das Album Seven Sonnets sind sieben von William Shakespeares Sonetten inspirierte Kompositionen. Und das Album trägt den Untertitel Volume One. Es könnte also mindestens ein weiteres Album folgen. Und Shakespeare hat schließlich 154 Sonetten geschrieben. Johnson hat also Inspiration genug. Eingespielt haben das Album übrigens zwei der besten Gitarristen der zeitgenössischen Musik, Julian Lage und John Reilly, die schon einige andere Alben mit Musik von Johnson aufgenommen haben.

0: Das war Femju, der Titeltrack vom Album, das eingespielt wurde von Melchi Vepuyum. Und wer dieser Mann ist, was er tut und überhaupt, worum es auf der Platte geht und in dem Song, das wird er uns jetzt bei Ursinus Lied im Interview des Monats gleich selber erzählen. Hallo Melchi.
1: Hallo Ursino. Freue mich, dass ich hier sein darf.
0: Melchi, fangen wir damit an. Wer bist du?
1: Genau, ich bin Melchi Vepuyum. Ich bin ein Singer-Songwriter, Musiker aus Kamerun und lebe in Deutschland seit fast 10 Jahren. Ich bin mittlerweile Producer und habe auch eine Bachelor of Sound Engineering abgeschlossen.
0: Ich habe hier deine zweite Platte in der Hand, Femju. Worum geht es in dem Song?
1: Genau, der Song ist so eine Rate, die wir als Kinder so von Eltern, große Eltern so bekommen. So, das ist, dass unsere Gesellschaft hat immer, die große Eltern spielen eine sehr große Rolle oder die Erwachsene spielen eine große Rolle in unserer Gesellschaft. Und dann, wir haben immer zum Beispiel Abend so mit Lagerfeuer, so solche Rate von Eltern bekommen. Sie sagen zum Beispiel, wenn es dir heute gut geht, vergiss nicht, morgen besser vorzubereiten. Aber wenn es dir schlecht geht, du solltest auch nicht vergessen, dass morgen könnte schöner sein. Weil egal wie das ist, du bist der Gewinner, du kommst mit nichts in dieser Welt und dann gehst auch ohne Kleidung. So, das ist pretty alles über den Text.
0: Ja, aber sehr, sehr schöner Text, sehr gut. Du schreibst deine Songs selber, wie gehst du daran?
1: Ich schreibe Lieder 99% based on was ich erlebe, meine Geschichte von Kindheit bis jetzt, meine Reise durch die Welt und dann wie die Inspirationen kommen, traurige, fröhliche Momente. Und ja, manchmal kommen erstmal den Text, die Idee oder die Melodie, je nachdem.
0: Manche sind in Französisch, manchmal hat man das Gefühl, man hört ein bisschen Englisch dazwischen. Und dann gibt es noch die Songs, wo ich überhaupt nichts verstehe. In welchen Sprachen singst du?
1: Genau, ich singe hauptsächlich auf Bamun, das ist meine Vatersprache. Ja, weil wir haben Vatersprache und Muttersprache in Kamerun. Über 250 Sprachen haben wir. Außer dann in der Schule lernen wir Französisch und Englisch als offizielle Sprachen. Und hört man auch Kamfranglais in meinen Liedern. Das ist eine neue Sprache, die man in großen Städten hört. Es hat sich entwickelt durch die Leute oder die Kinder, die nicht zur Schule geschafft haben. Und so, da mischen sie dann viele verschiedene Wörter aus Englisch, Französisch und andere lokale Sprachen zusammen. Und das ist einfach fantastisch.
0: Worum geht es in deinen Liedern, wenn wir jetzt mal von Femju absehen? Also ich habe nicht das Gefühl, dass es immer nur darum geht, gute Laune zu produzieren.
1: Nee, ja, wie das Leben. Das Leben ist auch manchmal schön, manchmal traurig, manchmal lohnt sich, manchmal nicht. Obwohl für mich das Leben so lohnt sich, egal wie. Alles, was man macht, sind einfach Erfahrungen, die unser Leben bereichern. Es geht, die Hauptthema, die ich so fasse, sind dann Thema über Gerechtigkeit, über Frauen, Unterstützung, weil ich finde Frauen einfach und Muttern sehr, sehr fantastisch und sehr, sehr wichtig in unserem Leben. Es geht um Kindern und es geht hauptsächlich auf, wie ich meine Kindheit zum Beispiel erlebt habe und dann jetzt mit meiner Reise durch Europa und vielleicht noch war ich auch kurz in China, dann die Inspirationen jetzt kommen anders und dann die letzte Zeit ist eher den Vergleich oder die Bemerkungen, die ich so zwischen das Leben in Kamerun oder Westafrika so sehe und wie ich hier auch das Leben so empfange, dann fange ich an, in meine neuen Kompositionen diese Cross-Culture so zu sehen und dann im Lieder zu implementieren.
0: Wie würdest du deine Musik selber beschreiben?
1: Meine Musik hauptsächlich, also wie ich mich sehe oder wie ich gerne oder was ich denke, dass ich mache, ist so einfach ein Afro-Soul-Music. Wir haben gerade über World Music so gesprochen. World Music ist einfach, sehe ich manchmal, dass einfach eine Tasche, wo man einfach reinschmeißt, was man nicht beschreiben kann. Und es ist immer schwierig, ne? Wenn du aus Afrika kommst oder aus einem Ort kommst, wo so viele verschiedene Kulturen die Musik beeinflussen, wenn du aus da kommst mit vielen verschiedenen Sachen, es ist, und dann leb wo oder wo viele Leute dann nicht so wissen, was alles das ist und versuch dann internationaler zu machen oder zu öffnen. Es ist auch schwierig, dass eine feste Style so sich ergibt. Ich denke, ich mache einfach von, sobald meine Seele da drin ist, dann nenne ich das Afro-Soul-Music. Und manchmal sage ich, okay, finde mal raus, was für ein Stil ist das. Ich muss vielleicht nicht immer beschreiben, weil vielleicht stimmt auch nicht.
0: Ist deine Musik politisch?
1: Ich glaube, unser ganzes Leben ist auch schon politisch. Wenn du jetzt schon sagst, jo, ey, die Kinder sollten da zur Schule gehen, die Schule sollte ein bisschen günstiger werden. Ich glaube, du fasst schon die Thema, die so politisch so sein könnte. Also zum Beispiel die Frauen sollten auch ein bisschen Chance, was zu lernen haben und so. Du musst nicht so sagen, okay, hier ist meine Partei, ich unterstütze dem und so, um politisch zu sein. Ich glaube, sobald wir in dieser Welt leben, sind wir sowieso in politisch eingemischt und wir können auch eine Rolle in Politik spielen und dann Sachen ändern.
0: Normalerweise frage ich die Künstler und Künstlerinnen, mit denen ich hier bei Ursinus Lied rede, beim Interview des Monats nach einem zweiten Stück von ihrem Album. Hattest du aber noch eine viel bessere Idee? Mach doch mal.
1: Okay, du hast gerade Fomje gespielt und ich dachte, ich mache Fomje. Ich hatte schon mein Kapo vorbereitet, um Fomje zu machen. Jetzt die Frage, was soll ich denn machen in dem zweiten Platte? Vielleicht mache ich Memoli. Ich mache kurz Memoli, nicht bis zum Ende, weil ein sehr langes Lied ist. Also ich habe meine Eltern sehr früh verlassen und dann ein paar Jahre später habe ich an den Abend, bevor ich meinen Eltern verlassen habe, gedacht und das Lied geschrieben. Ich sage in dem Lied einfach, dass Mama, wenn du zurückkommst und mich nicht siehst, bitte frag nicht Papa, wo ich bin und sag auch das Gleiche zu Papa. Ich möchte einfach woanders hin, wo ich bessere Luft atmen kann.

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0: Vielen Dank, das war Melchi Wepoyum, der uns hier beim Interview des Monats in Orsinos Lied sogar live ein Ständchen gesungen hat. Vielen Dank und alles Gute, Melchi.
1: Dankeschön, Orsinos, und bis hoffentlich bald. Alles Gute.
2: Ciao.
1: Ciao. Pantera, Pantera, Cosmica.

0: Cosmica Bandita sind das ziemlich wilde deutsch-kolumbianische Duo Emanuela Hilera und David Blitz. Cosmica Bandita mixen tropische Psychedelika mit elektronischen Beats und Cumbia-Grooves. Feiras heißt das Debütalbum der zwei und lässt hoffen, dass bald weitere folgen. Und jetzt?
1: Der goldene Osino.
0: Der Goldene Osino geht heute an Bando Negro für Album Tanuevo. Bando Negro ist eine vierköpfige Band, die im Jahr 2010 in Polen gegründet wurde. Innerhalb kürzester Zeit wurden sie im Inland wie auch über die Grenzen Polens hinaus bekannt. Hat sich das Quartett am Anfang noch sehr auf Tango konzentriert, haben sie mit der Zeit immer mehr andere musikalische Einflüsse zugelassen und Jazz sowie Minimal Music mit Tango kombiniert. So ist ihr neuestes, ihr sechstes Album eine ganz eigene Klasse. Und wenn ein Begriff her muss, dann ist dies Weltmusik im wahrsten Wortsinne. Und dafür hier und jetzt der Goldene Osino an Bando Negro für ihr Album Tanuevo. Ich muss mich damit leider auch schon wieder verabschieden. Mehr Infos zu den vorgestellten Platten und MusikerInnen findet ihr im Internet unter www.querfunk.de oder www.bermudafunk.org. Dort zu Osines Lied durchklicken. Dort findet ihr auch alle Namen und Albentitel richtig geschrieben und ich sage sorry für alles, was ich falsch ausgesprochen habe. Nachhören könnt ihr die Sendung bei www.mixcloud.com, aber vielleicht seid ihr da auch gerade schon. Osino verabschiedet sich auf Alur, Dong Maber und denkt daran, gute Musik gibt es überall. Haltet die Herzen und Ohren offen.

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Das ist das Bürgerradio hier im Rhein-Neckar Raum auf den UKW-Frequenzen 89,6 hier aus Mannheim oder aber 107,5 aus Heidelberg vom Königstuhl herunter gesendet. Oh, ich habe ein bisschen einen Schluck auf, macht aber nichts. Ja, ich bin Alexander und das ist, was jetzt folgt, ist die Sendung Ohrenschmaus im Bermudafunk. Und was ich heute mal spielen möchte, das ist Musik aus Finnland, weil ich nehme an, dass in Finnland keine 36 Grad vorherrschen, so wie das jetzt gerade heute mal wieder der Fall war hier in Germany. Ja, das hören wir uns jetzt mal an. Finnische Musik, eine Stunde lang im Radio Bermudafunk. Viel Spaß!

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In der heutigen Sendung machen wir bei V2 da weiter, wo wir im März aufgehört haben. Und zwar hatten wir im März eine EP vorgestellt von Fund. Und ja, Musik von Fund hatten wir schon öfter hier in der Sendung. Ja, da gab es eine neue EP und ein oder zwei neue Singles, wenn ich mich richtig erinnere, in Vorbereitung auf ein Album, welches dann am ersten Mai erschienen ist. Aus technischen Gründen hat es dann leider nicht in die Mai-Sendung geschafft, aus technisch und terminlichen Gründen, aber jetzt ist es soweit. Wir stellen in der heutigen Ausgabe das brandneue Album von Angst und Wut, Hoffnung und Tat vor. Wie immer erschienen auf fund.bandcamp.com unter der Creative Commons Lizenz Namensnennung. Und Fund wird geschrieben PH, dann 4NT. Genau, ein bisschen Leadspeak sozusagen. Und wir werden einfach hier reinhören. Falls die Zeit noch reicht, habe ich hier nämlich auch noch was anderes Schönes vorbereitet. Mindestens ein Titel davon werden wir auch noch hören. Und zwar Fund hat noch ein zweites Projekt zusammen mit einem anderen Künstler, das heißt Corrupt Noise, ist auch bei Bandcamp erschienen unter der gleichen Creative Commons Lizenz Namensnennung. Und das heißt Psychrophile, etwas darkwaviger, wie ich finde. Sehr schöne Sachen auf jeden Fall. Genauso wie auf dem Album von Angst und Wut, Hoffnung und Tat, welches auf jeden Fall hier primär in der heutigen Sendung vorgestellt wird. Von dem entsprechenden Album hören wir jetzt als allererstes den Titel Sarah Mallory Gonzalez, und dann werden wir noch ein bisschen mehr über das Album, über Kunst und Künstlerin erfahren. Auf jeden Fall erstmal viel Spaß hier mit Sarah Mallory Gonzalez vom Album von Angst und Wut, Hoffnung und Tat von Fund.

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Das war das Stück Eiskalt vom Album von Angst und Wut, Hoffnung und Tat des Künstlers, der Künstlerin, Künstlerix, gab es auch mal als Formulierung dafür, auf jeden Fall von Fand. Und eine kleine Korrektur hier an dieser Stelle zu finden ist die Musik von Fand auf fand24.bandcamp.com, also ph4nt24.bandcamp.com. Und wie zu hören war, Eiskalt beschreibt durchaus das Gefühl, tendenziell eher Angst, welches im Titel steckt. Angst und Wut hatten wir davor auch schon mit dem Titel Sarah Mallory Gonzalez, eine Transfrau aus Kolumbien, die brutal ermordet worden ist und der das Lied gewidmet ist. Das ganze Album dementsprechend sehr politisch und auch natürlich Hoffnung und Tat steckt im Titel drinne. Davon werden wir natürlich auch noch einiges hören in der heutigen Sendung. Wir machen erstmal hier an dieser Stelle weiter mit dem Stück. Jetzt muss ich gerade kurz schauen. Kein Zurück. Hören wir jetzt als nächstes. Denn wir sind schon mitten in der Sendung drinne von Freiburg 2, dem Magazin für freie Musik mit Werbung.

Das war der Titel aus Unterstrich halten von Fans aktuellem Album von Angst und Wut, Hoffnung und Tat, welches unter der Creative Commons Lizenz Namensnennung steht und beispielsweise über Bandcamp unter der URL fand24.bandcamp.com, also fand geschrieben ph, dann eine 4, nt24.bandcamp.com und wie auch die vorigen Veröffentlichungen steht das Ganze unter dem Motto Name Your Price. Das heißt, es gibt ein paar Hardware-Versionen davon auf Kassette. Gestern waren es noch 30 Stück, sind es jetzt gerade. Gestern waren es noch ein paar mehr. Also 30 Stücke davon sind noch aktuell erhältlich. Ansonsten natürlich als digitaler Download in verschiedenen Formaten und das ist nach dem Motto Name Your Price oder wie man im Deutschen sagt, so viel wie man dafür bezahlen möchte. Es sind 12 Stücke zu finden auf dem Ganzen, hat etwas über 40 Minuten Spielzeit, passt also perfekt in eine Ausgabe von Freiburg 2 in dem Magazin für Freimusik in zwei freien Radios. Wir hatten gerade eben schon als Titel davor kein Zurück, jetzt aushalten und ich muss ganz ehrlich sagen, die Musik von Fand braucht man gar nicht aushalten, sondern man kann sie auch wirklich sehr gut genießen. Es wird auch wirklich von Album zu Album musikalisch und inhaltlich immer ausgefeilter. Also wir sind jetzt ja schon ziemlich in so einem ja durchaus 80er Jahre punkigen Bereich angekommen, das Ganze mit elektronischen Beats und Konstruktionen unterlegt, die richtig gut klingen. Also allein musikalisch gefällt mir das Album schon super und ist natürlich auch hochpolitisch und damit sehr passend leider in das Jahr 2026 und auch im Rückblick auf das Jahr 2025. Auf der Seite zum Album schreibt Fand auch ein paar Dinge, die da eine Rolle gespielt haben. Wir hatten vorhin schon Sarah Mallory Gonzalez aus Kolumbien, die ermordet worden ist. Wir haben hier im Album Bezüge auf Lorenzo, der, ich glaube in Hamburg war es, bei einer Auseinandersetzung der Polizei getötet worden ist, was immer noch in der Ermittlung steht, meines Wissens. Und natürlich auch politische Anklänge in das, was in den USA derzeit passiert, welche in Anführungszeichen Rechte sich einfach die Einwanderungsbehörde herausnimmt oder auch was manche Prides in Deutschland leider an Gegenwind auf der Straße bekommen, und genau damit beschäftigt sich dieses Album. Dazu kommt noch, dass Fand letztes Jahr im Oktober von Nürnberg nach Halle umgezogen ist. An dieser Stelle Grüße an die Kolleginnen und Kollegen von Radio Korax, dem freien Radio in Halle an der Saale. Und natürlich gibt es manche Gegenden, eher auch in Ostdeutschland, die natürlich für Personen aus dem queeren, non-binären Spektrum leider schwierig sind. Schöner wäre es natürlich, wenn Leute einfach ganz frei tun und lassen könnten, was sie wollten, solange sie niemanden solange niemanden die Freiheit von anderen eingreifen und wer einfach eine Pride feiert, eine Regenbogenflagge raushängt oder eine Pride-Flagge raushängt, stört damit natürlich niemanden, sondern lebt einfach sich aus. Und ja, so sollte es eigentlich sein. An der Stelle noch eine Ankündigung. Der Bermudafunk ist dieses Jahr bei der Monham Pride sehr wahrscheinlich wieder dabei. Es wird vermutlich Übertragungen von Beiträgen geben, vielleicht sogar auch Live-Interviews aus dem Bermudafunk-Studio. Genaue Informationen findet ihr demnächst auf bermudafunk.org zu dem Thema. Ob es in Kassel ein CSD oder ein Pride gibt, weiß ich gar nicht. Müsste ich mal nachschauen. Das mache ich, glaube ich, während das nächste Stück läuft. Und das ist eine Kollaboration. Eine von zwei Kollaborationen, die dieses Jahr sehr spannend musikalisch sich bemerkbar machen in der Musik von Fand. Und zwar hören wir jetzt als nächsten Titel Gut und Böse featuring Pitch Bitch. Und Pitch Bitch ist auch bei Bandcamp zu finden. pitch-bitch.bandcamp.com. Und wie gesagt, wir hören erstmal Gut und Böse. In der Zwischenzeit schaue ich nach, wie es eigentlich in Kassel aussieht mit entsprechenden Veranstaltungen. Und dann hören wir uns in zwei Stücken wieder hier bei Freiburg 2, dem Magazin für Freimusik in zwei freien Radios. Heute mit
von Angst und Wut, Hoffnung und Tat von Fant.

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Risse im Bestehenden heißt der Titel, den wir gerade eben gehört haben. Und ja, ihr habt gehört, es geht natürlich um Risse in bestehenden Systemen. Genauso wie wir hier auch zwischen dem Stück davor, Gut und Böse, einen kleinen Riss hatten. Nämlich beim Start des Titels, das wollte hier beim Rechner nicht so gut funktionieren. Funktastaturen haben wohl manchmal etwas Aussetzer. Ich werde das mal weiter beobachten. Gut, dass ich auch noch eine CD dabei habe. Also das Setup ist üblicherweise CD im CD-Player und dann die ganze Musik nochmal vom USB-Stick, dass man auch so ein bisschen hin und her switchen kann. Mal schauen, ich werde das weiter beobachten, auf jeden Fall, wie das Ganze so funktioniert. Bevor wir mit dem nächsten Titel machen, noch einmal Informationen zur Musik von Fund. Und zwar, ich glaube, ich hatte gerade zwischenzeitlich mal gesucht, Fund hat mich von auf jeden Fall vor etlichen Jahren schon bei Frauch 2. Könnt ihr mal versuchen auf frauch2.de in der Suche. Fund oder PH4NT. Und ja, ganze Musik von Fund ist bei Bandcamp zu finden. Auch die älteren Releases. Es sind mittlerweile doch, glaube ich, knapp 20 Stück, wenn ich gestern das so richtig überflogen hatte. Ein paar davon haben wir in der Sendung auch schon vorgestellt. Auch etliche der Singles und EPs. Beginnend mit Musik über beziehungsweise inspiriert von Protestcamps gegen die Rodung des Dannenröder Forstes für ein Autobahnprojekt oder für die Rodung von Wäldern für Tagebauten bis hin jetzt zu allgemeinen politischen Themen zu leider bestehenden Strömungen, die gerne Minderheiten unterdrücken möchten. Und dementsprechend, das sind jetzt so die aktuelleren Themen auf den Alben von Fund. Und ja, parallel dazu, wie ich vorhin schon sagte, musikalisch immer ausgefeilter geworden, immer punkiger, damit aber auch natürlich ein bisschen wütender, was vollkommen nachvollziehbar ist, aber auch immer mit Hoffnung dabei. Und das Ganze kulminiert in dem aktuellen Album von Angst und Wut, Hoffnung und Tat. Und es ist natürlich auch gut, wenn man immer noch Hoffnung hat und Taten, um diese eigene Situation zu verbessern und darüber auch Mitstreiter zu finden. Das nächste Stück ist, wenn ich mich nicht irre, auf Englisch, heißt When They Come For You, und hoffen natürlich, dass solche Zeiten so schnell oder eigentlich gar nicht wiederkommen. When They Come For You, höchstens wenn Nachbarn vorbeischauen, um sich um einen zu kümmern oder mit einem zu feiern, aber auf jeden Fall nicht, um jemanden einfach abzuholen und wegzusperren. When They Come For You von Fund, vom aktuellen Album von Angst und Wut, Hoffnung und Tat.

Wer sind die Terroristin oder auch Errorristin, wenn man das T vorne weglässt oder beziehungsweise in Klammern setzt, wie in dem Namen dieses Titels, den wir gerade eben gehört haben, perfekt gegendert mit Sternchen. Und es geht in dem Lied natürlich um verschiedene Dinge. Das eine sind verschiedene Lebensstile nach dem Motto Leben und Leben lassen, beziehungsweise jeder nach seiner Fasson. Gleichzeitig spielt der Titel, zumindest nach meiner Lesart, mit dem Gender-Sternchen auch darauf an, dass bestimmte Begriffe im Alltag mittlerweile standardmäßig gegendert werden, andere gar nicht. Also es ist immer von Terroristen die Rede, auch wenn es sich beispielsweise, wenn jetzt die bekannte deutsche RAF nimmt, da gab es natürlich Frauen, Männer, alle dabei. Vielleicht auch Leute, die sich als nicht binär seinerzeit gesehen haben. Dementsprechend könnte man auch von TerroristIn sprechen. Und wir kommen lange wieder ein bisschen zurück von dem Wütenden Richtung Hoffnung und Tat. Und das Ganze jetzt auf den letzten Metern so langsam biegen, ich ziehe gerade ein, zusammenzufassen, hören wir als nächstes den Titel von Angst und Wut, Hoffnung und Tat, also den Titel passend zum Album, und ist interessanterweise auch der letzte Titel auf dem Album, nicht der erste, wie man es vermuten könnte. Nein, es ist das 12. Stück von Angst und Wut, Hoffnung und Tat von Phantasm.

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Ja, ich hatte ja versprochen, dass es in der Sendung auch noch ein bis zwei Stücke gibt von Corrupted Noise. Das ist ein Projekt von Gustav Müller und Fund. Und das gerade eben war das erste Stück davon, Distant Marching. Und bevor wir dann hier die Sendung mit Sirens Call beenden, die Sirenen rufen nämlich nach den Leuten, die hier durch den Äther segeln, ist es diese Stunde hier auch schon fast wieder vorbei bei VH2. Distant Marching ist nochmal ein guter Hinweis. Wenn ihr die Sendung hört, dann habt ihr leider in Kassel den CSD schon verpasst. Der ist nämlich am 13. Juni gewesen. Aber wenn man nach CSD Kassel sucht, wird man den Termin dann auch für nächstes Jahr. Ansonsten kommt gerne in andere Städte, wo es entsprechende Veranstaltungen gibt. Beispielsweise in Mannheim ist das dann Ende Juni, Anfang Juli, glaube ich. Weiteres dazu auf jeden Fall auf bermudafunk.org. Ja, in der heutigen Sendung haben wir das Album von Angst und Wut, Hoffnung und Tat, sowie zwei Stücke von Corrupted Noise und der EP Psychrophile vorgestellt. Die Musik zu finden auf fund24.bandcamp.com. Die komplette Playlist mit dem Mitschnitt dann in den nächsten Tagen auch auf frauch2.de zusammen mit weiteren älteren Sendungsmitschnitten. Damit verabschiede ich mich von euch für diesen Monat hier bei Frauch 2, dem Magazin für freie Musik in zwei freien Radios im Bermudafunk und im freien Radio Kassel. Und wir hören jetzt zum Abschluss den Sirens Call von Corrupted Noise, auch erschienen unter der Creative Commons Lizenz Namensnennung. Damit viel Spaß und auf Wiederhören.

0: Herzlich willkommen bei einer neuen Ausgabe von Lieder und Worte im Bermudafunk. Zu empfangen in Mannheim auf 89,6 MHz und in Heidelberg auf 105,4 MHz oder als Livestream unter www.bermudafunk.org. Mein Name ist Inga Bachmann und ich bin sehr glücklich, hier heute im Studio Stefan Ebert zu haben. Hallo Stefan.
1: Hallo, hey.
0: Stefan war schon mal Gast in Lieder und Worte und das war schon ziemlich lange her, und zwar war das 2021. Und ja, jetzt schauen wir mal, was sich in der Zwischenzeit so alles getan hat. Ja, und wir haben gleich zu Beginn schon einen kleinen Einspieler von live hier aufgenommenem Stück von Stefan gehört. Und zwar heißt das Mit den richtigen Leuten. Und das hören wir jetzt erstmal ganz.

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0: Da!
1: Yeah, danke Stefan. Wow, also diese Sendung wird am frühen Morgen aufgenommen. Ich, Leute, ich bin jetzt wach.
0: Ich auch.
1: Ja, gut. Sehr cool, danke. Stefan rockt das Bermudafunk-Studio. Ja, alles macht Spaß mit den richtigen Leuten. Das ist so ein cooler Song, weil du bringst ihn auch so glaubhaft rüber. Wenn man ein bisschen was von dir weiß, ist das so, du umgibst dich sehr gerne mit Menschen. Du bist total viel in Kontakt auch mit anderen Liedermacherinnen und Liedermachern und stehst gerne und viel mit anderen auch zusammen auf der Bühne. Man merkt so richtig, dass du das auch lebst. Ja, das scheint dir wichtig zu sein, ne?
0: Ja, total, auf jeden Fall. Ja, auch mit dem Publikum und dass man irgendwie so in dem Moment so irgendwas gemeinsam erlebt. Das finde ich was ganz Wertvolles und wenn immer das passiert, bin ich am Start.
1: Jo. Ja, also einerseits ist es ja mit den richtigen Leuten macht alles total Spaß und dann ist aber auch diese Zeile, wo du so sagst, du zeigst dich von der besten Seite und du vergisst die Leute und man liest ja immer da immer was drin, was vielleicht mit einem selber zu tun hat, aber ich lese da drin so, dass die, das ist zwar wichtig, dass die richtigen Leute da sind, aber man zeigt dann seine beste Seite, wenn man eben nicht versucht zu gefallen. Das ist jetzt neu.
0: Zeigt für sich, mich ist das immer so eine andere Szene, weil das ja so in so einer Disco, finde ich, stattfindet. Ja. Und dann ist das einfach so, dass man da halt wen beeindrucken will.
1: Dass man wen beeindrucken will.
0: Also sich halt von der besten Seite zeigt, wenn man irgendwen cool findet. So.
1: Aber
0: warum soll ich
1: dir
0: jetzt überhaupt deine Interpretation korrigieren? Das ist ja, das wird schon so sein.
1: Nein, das darf ja daneben stehen.
0: Auf jeden Fall.
1: Ach so, ja, das ist natürlich auch eine Szene. Man zeigt sich von der besten Seite für eine Person und vergisst halt alle anderen.
0: So stelle ich mir das vor, ja. Aber dann sind sie eben immer noch da. Das ist so, dann kommt ja, dass man dann wieder...
1: Ja, und dann sind sie wieder da und dann ist es auch wieder gut.
0: Genau, so kommt es auch nicht so drauf an. Ich glaube, es hat irgendwann mal jemand gesagt über Wohnung renovieren oder so. Das, also es ist auch ja so Sachen, so einfach so irgendwas, was man zusammen macht. Und wenn es mit den richtigen Leuten ist, ist es auch egal.
1: Ja.
0: Glaube ich, irgendwie so.
1: Ja, Wohnung renovieren, umziehen und selbst Spülmaschine ausräumen.
0: Ja, ja,
1: ist auch geil mit den richtigen
0: Leuten. Ja, eben, genau, es kommt wirklich nicht so drauf an.
1: Das kann echt auch gut sein, ja. Und wenn wir nochmal auf die Bühne jetzt zurückgucken, also das ist was ich jetzt auch erwähnen kann, was gerade stattgefunden hat. Auf jeden Fall warst du zu Gast mit mehreren Leuten auf der Bühne bei Ingas Musiksalon, also bei meiner Bühnenshow in Heidelberg. Und da möchte ich auch nochmal sagen, dass das so wunderschön war und das so gelebt werden konnte zusammen, dieses Gefühl, dass mit den richtigen Leuten es halt Spaß macht. Und da hatte ich zu Gast in dem Musiksalon Uta Köbernick und Sebastian Krämer. Und so war das auch geplant. Und dann saßen wir zusammen, bevor es losging. Und dann habe ich so erzählt, ja, und der, ja, ihr kennt euch ja auch. Ich sagte, ja, und der Stefan kommt auch, der ist heute im Publikum und so. Und dann dachten wir so, hä, nein, der muss auf die Bühne. Und dann bist du echt ganz spontan, das ist eine halbe Stunde vorher erfahren und dann hast du dich echt auf die Bühne gestellt und wir hatten so einen Spaß zusammen und haben dann einfach auch das so erweitert und das fand ich schön, wenn man auch diese Spontanität hat und das da einfach gemeinsam so eine Bereicherung gibt.
0: Das finde ich auch schön in dieser Szene irgendwie, dass die auch Bock haben, die können ja auch sagen, ah, das nimmt uns Zeit weg von dem, was wir vorbereitet haben. Nee, Stefan soll was singen, okay, ich mag das auch, dass irgendwie so, so diese Offenheit da auch ist und irgendwie, genau, das, das passiert immer mal wieder.
1: Ja.
0: Auch wenn ich zu Dota Care, mit der ich ja viel auf Tour war auch, wenn ich da zur Show gehe, meistens lande ich schon irgendwie auf der Bühne und singe zumindest ein Lied mit ihr zusammen oder so. Das ist irgendwie nett.
1: Ja, also du bist viel mit ihr auf Tour, auch irgendwie offiziell als Vorgruppe oder Vorsänger.
0: Genau, ich war für zwei Touren als Vorband und mit ihr unterwegs und jetzt auch nochmal da im Tourabschnitt, so Ende November mäßig, 19. bis 22. oder so grob. Da bin ich nochmal für sechs Shows auch mit unterwegs.
1: Bist du da auch hier in der Region?
0: Ja, wir sind in Heidelberg am 22.
1: November.
0: Ja.
1: Gut, gleich mal merken.
0: Kannst du mal noch. Ja, kommt vorbei.
1: Ja, und da gibt es ja auch ein Lied, wer es noch nicht weiß, was du geschrieben hast, was Dota gecovert hat. Ne? Und das hast du auch gespielt beim Musiksalon, ist auch voll gut gekommen.
0: Ja, Für die Sterne heißt das. Das ist sehr schön, weil es dadurch halt echt viele Leute erreicht hat und manchmal fremde Menschen auf mich zukommen, die das irgendwie mitbekommen haben und sich bedanken, dass ich sie halt dieses Lied gestellt habe. Okay, super. Irgendwen, was bedeutet, so soll es doch sein.
1: Ja, toll, ne, wenn du jemanden so erreichst.
0: Ja, total.
1: Hättest du Lust, das zu spielen?
0: Ja, klar, gerne.
1: Ja, also wenn du Bock hast, dann hau rein.

0: mir zugefallen.
1: Yeah. Jawohl, danke.
0: Ja, geil.
1: Ich habe da gerade drüber nachgedacht, als ich dich gesehen habe beim Spielen. Und du gehst ja voll mit. Du bist echt voll in diesem Flow drin, wenn du spielst. Und da denke ich so, wenn dann jemand singt, ich bin nicht hier, um dir zu gefallen, das ist ja eigentlich ein Satz, man könnte ja meinen so, das ist jetzt nicht so nett, das zu sagen, so, ne? Aber es ist total super. Also ich bin nicht hier, um dir zu gefallen und das ist so wahr und das ist so ein starker Satz. Da ist jetzt jemand, der macht das genau das, weil er das jetzt machen will und geht da voll drin auf und ist eigentlich das Schönste, was du jemandem sagen kannst.
0: Ja, man hofft natürlich, dass die Leute das dann quasi für sich irgendwie nehmen. Das ist immer so ein Unterschied, finde ich, bei so einem Lied, wenn es wirklich funktioniert, dass dann die Leute nicht denken, was will er jetzt, will er mir gefallen, also dass sie gar nicht über mich nachdenken, was früher dann manchmal so war auf den offenen Bühnen, dass man das Gefühl hat, die waren so ein bisschen angepisst, dass ich ihnen jetzt gar nicht gefallen will, aber darum geht es ja nicht, es geht ja darum, dass quasi jeder, der möchte, für sich singen und irgendwie sagen kann.
1: So. Ja, genau, also erstens, dass das auch eine Aufforderung oder eine Einladung an die anderen ist und gleichzeitig ist es aber auch für mich eine enorme Entlastung, wenn mir jemand sagt, ich will dir nicht gefallen.
0: Ich verstehe, ja, genau, sonst ist man so in so eine, voll.
1: Genau.
0: Es gibt doch eine Unabhängigkeit, die ihr dann

0: Das habe ich gerade nochmal währenddessen irgendwie so vor mir gesehen.
1: Ach.
0: Und ich weiß noch, dass sie, weil sie ja schlau ist, was Lieder angeht, dann so direkt irgendwie mit eingestiegen ist in dieser Bridge. Und dann, ich sehe ihn oft an verschiedenen Orten und ich lausche oft noch seinen Worten, hat sie gleich mitgesungen, weil man weiß ja, wie es läuft. Das, bei mir, das ist mir gerade nochmal so als so eine kleine Erinnerung durch den Kopf gegangen. Das war schön.
1: Ja, genau. Und dann hat Dutta also dieses Lied gecovert und es damit auch einem wahrscheinlich in dem Moment größeren Publikum bekannt gemacht. Und das hat dann wahrscheinlich auch was mit dir gemacht, mit deiner Bekanntheit oder...
0: Irgendwas sicherlich. Es ist so eine schwer greifbare Bekanntheit, sage ich mal, aber es ist irgendwie, trifft man immer wieder Leute, die dann irgendwie da das kennen, da was mit anfangen können, irgendwo in der Welt. Das ist auf jeden Fall eine Resonanz für das, was ich mache. Und das ist irgendwie schön.
1: Das ist schön, ja.
0: Ja.
1: Kannst du sagen, was du, also willst du was mit deiner, sagst du, möchtest irgendwas erreichen mit deiner Musik oder du sagst, ich will euch auch gar nicht gefallen, ich mache das nur für mich oder kannst du das sagen?
0: Gute Frage. Ich will, ja, das ist ja immer das, man ist war am besten, wenn man nichts erreichen will in der Kunst, aber trotzdem ist es ein Feedback, was irgendwie eine Relevanz hat. Es macht auch keinen Spaß, jetzt ein Lied zu singen, wo die Leute nicht drauf reagieren irgendwie, dann gehe ich da schon nochmal ran auch irgendwie. Aber ich mache es jetzt nicht, wenn man es drauf anlegt, ist auch, hat man, ich weiß nicht, dann macht es gar keinen Spaß, finde ich. Aber es ist so, ich versuche, dass es so zusammenkommt, dass man das irgendwie erreicht und im besten Fall die Leute das dann nach einer Weile kennen und Bock haben, mit mir zusammen zu singen. Das ist eigentlich, finde ich, immer das Schönste.
1: Die Leute, also das Publikum dann.
0: Wenn das Publikum, und das ist witzig auch gerade jetzt, weil viele auch Sachen von mir man nirgendwo findet im Internet, aber dann merkt man halt, die Leute, die es dann trotzdem kennen, die haben sich dann wirklich verdient, dass sie irgendwie bei mehreren Konzerten
1: die so oft live irgendwie dabei waren.
0: Die so live dabei waren und das irgendwie gemerkt haben. Das ist dann halt natürlich auch irgendwie, hat auch seine eigene Magic. Wenn man, okay, die haben das wirklich jetzt mündlich überliefert bekommen.
1: Auch sich vielleicht gegenseitig vorgesungen.
0: Ja, zum Teil.
1: Da habe ich so die Fantasie dann ergänzt. Der andere, nein, die Zeile war anders.
0: So ungefähr habe ich das schon erzählt bekommen.
1: Ach,
0: da habe ich es uns aufgeschrieben danach, extra, damit wir es nicht vergessen.
1: Mündliche Überlieferung.
0: Ja.
1: Wie schön. Ja, und gerade in Zeiten, also wenn man total geflutet wird mit digitalen Aufnahmen von Musik, ist das vielleicht auch, ich sage jetzt mal, eine Methode, obwohl du es vielleicht nicht als Methode machst. Es wäre vielleicht eine Methode, um halt auch nicht, vor allem nicht KI generiert, ist ja auch so ein Thema, ne?
0: Oh,
1: das gibt's halt nur, dich gibt's halt nur live.
0: Ja. Viele Lieder gibt's tatsächlich nur live.
1: Genau, und jetzt nicht nur live, sondern...
0: Stimmt, jetzt tun wir auch was für die Verbreitung.
1: Ja, genau. Ja, was kommt denn da jetzt gerade? Gibt's demnächst was von dir, was es nicht nur live gibt?
0: Oh ja, es wird ein Song rauskommen am 14. November, so ist jetzt gerade der Plan, der, glaube ich, auch hinhaut. Und der Song heißt Haferflocken.
1: Haferflocken, yeah.
0: Und der wird dann in einer richtigen Bandversion rauskommen.
1: Aha.
0: Da werde ich dann gleich noch ein bisschen mehr, kann ich erzählen,
1: ja,
0: wer da dabei war. Und wenn ich den alleine spiele, geht der so.

0: Haferflocken.
1: Ja.
0: Ja, das ist dein neuer Song.
1: Ja, das, genau, wird
0: Wahnsinn.
1: Mit der Single rauskommen. Wir freuen mich sehr darauf.
0: Das ist echt wieder so ein Hammer, ne? Also, das ist ja ganz, da hat dein Publikum wieder ganz viele Möglichkeiten, Text auswendig. Ah, nee, es kommt dann ja raus, genau. Es kommt ja im November raus und dann können sie auch den Text.
1: Kann man das wie bei jeder anderen Band, kann man das einfach zu Hause alleine anhören.
0: Genau.
1: Endlich.
0: Ja. Endlich. Aber ich glaube, es gibt trotzdem noch genug Gründe, dich live zu sehen.
1: Auf jeden Fall, hoffentlich.
0: Du wolltest noch ein bisschen was über die Leute sagen, die ja da mitspielen, deine
1: Band. Ja, ich habe richtig gute Leute, die Bock haben, für mich Sachen einzuspielen, habe ich dann festgestellt. Es spielt Yoda Förster, hat Schlagzeug für mich eingespielt. Den kenne ich schon sehr lange. Wir haben früher bei Max Prosa zusammen in der Band gespielt, da habe ich Klavier gespielt und er im Schlagzeug. Und er ist einfach einer meiner Lieblingsschlagzeuger auf der Welt und immer wenn er spielt, fühle ich mich einfach auch wahnsinnig zu Hause, weil wir einfach so viel zusammen gespielt haben.
0: Ja.
1: Irgendwie das so gut zusammengeht.
0: Toll.
1: Und da haben wir jetzt dann vor einer Weile schon Sessions in Berlin gehabt, wo er für einige Songs dann immer Schlagzeugparts eingespielt hat. Und dann habe ich einen weiteren Star bekommen, nämlich Manu, der bei Okay, Danke, Tschüss Bass gespielt hat. Er ist inzwischen ausgestiegen und macht so sehr interessante Solo-Sachen. Manu Praxmara. Und der hat Bass eingespielt für mich.
0: Mhm.
1: Und den Rest habe ich gemacht. Gitarren und irgendwelche interessanten Geräusche.
0: Das sind
1: so Orchester, irgendwie verzerrte Orchesterausschnitte so da reingespielt und so psychedelische, kurz an zwei Stellen auch nur. Das ist dann immer so, man hat dann das ganze Lied voll mit diesen Geräuschen und dann löscht man die so Stück für Stück raus, bis die so an so zwei, drei Stellen, wo sie wirklich hinpassen, dann irgendwie bleiben. Peter Fischer von der Band Mackefisch hat nichts selber gemacht, aber er hat quasi mir Support gegeben, während ich den Gesang eingesungen habe. Er hat quasi, war mein Ingenieur für den Gesang und Hype-Person, der gesagt hat, gut, mach noch einen.
0: Ja.
1: Wenn Peter Fischer das sagt, dann macht man noch einen.
0: Ja, super.
1: Und Alex Binder, der bei Dota Bass spielt, mit dem ich auch bei Max früher gespielt habe, ganz großartiger Musiker, und der hat gemischt. Und der hat quasi den Mix gemacht.
0: Toll.
1: Insofern ist es auch wirklich schön, das wirklich mit Freunden zu machen. Das ist auch echt jetzt in den letzten Jahren mehr geworden, dass ich weniger denke, ich muss das alles alleine können und viel mehr Freunde frage. Es waren auch einige andere Freunde von mir dann zwischendurch bei mir und haben sich das angehört und was dazu gesagt und irgendwie Feedback gegeben. Und das ist jetzt viel mehr noch in dem Sinne, es bin immer noch letztendlich ich, der für alles irgendwie das alles entscheidet. Ist schon ein Solo-Projekt auf eine gewisse Weise, aber es ist halt quasi mit einem bandmäßigen Umfeld von Freunden. Und das ist richtig cool. Das ist jetzt echt, macht mich sehr froh.
0: Ja, also es ist toll, wenn man dann so die Unterstützung hat, ne? Und auch seelisch hilft es und auch ganz praktisch, ne?
1: Feedback
0: zu bekommen. Ja.
1: Und so viele Leute zu kennen, so cool, was mit Musik können, die dann irgendwas Schlaues dazu sagen oder einem schnell irgendwas Cooles spielen.
0: Ja.
1: Das ist wirklich,
0: ja, das ist ein großes Netzwerk. Ne?
1: Ja.
0: Also Netzwerk klingt manchmal so kühl, aber das sind Freunde einfach.
1: Und
0: alles macht Spaß mit den richtigen Leuten.
1: Ja, stimmt.
0: Ich meine, das würde auch ohne, das hat ja auch alleine schon Spaß gemacht, ne? Und jetzt macht es halt noch mehr Spaß mit den richtigen Leuten.
1: Ja.
0: Ja. Also ich würde jetzt Musik machen, nicht mit Spülmaschine ausräumen vergleichen.
1: Ja. Genau, und es wird deswegen auch jetzt nochmal einen neuen Namen geben für das Projekt, den ich aber dann quasi, wenn es rauskommt, wird man das erfahren. Also jetzt Stefan Ebert folgen, beziehungsweise meinem Spotify-Account Schallwellensurfer, und dann wird das in ein paar Wochen, wird es dann nochmal neue Informationen. Warten Sie ab auf weitere Informationen.
0: Okay.
1: Genau.
0: Alles klar.
1: Eine Schnitzeljagd.
0: Und sehr spannend. Und wie lautet dann der neue Name?
1: Das findet man dann raus. Im weltweiten Netz.
0: Ich werde dir noch ein paar Mal die Falle stellen und hoffe, dass du es sagst.
1: Ich bin selbst noch gar nicht sicher.
0: Ja, gut, okay. bin gespannt, bin sehr gespannt. Vor allem jetzt haben wir das ja von dir hier solo gehört und wie es dann in dieser Zusammenarbeit mit diesen ganzen tollen anderen Leuten dann klingt.
1: Ja.
0: Ja, ich habe jetzt das zum ersten Mal tatsächlich gehört und da ist ganz viel mir in Erinnerung geblieben von diesem Lied. Und auch als du gesagt hast, spielst du so verzerrte Geräusche an, da dachte ich, ja, vielleicht an der Stelle, wo dann irgendwie die Augen und dann steigt Rauch auf und so. Dann dachte ich, da ist vielleicht dann sowas, das dann in meiner Fantasie passiert.
1: Ja. Cool.
0: Und eine Zeile ist mir auch im Gedächtnis geblieben und das ist auch wieder so ein Hook irgendwie. Mit dir werde ich niemals alt, denn wir werden jeden Morgen neu geboren. Wie cool ist das denn, ja? Also man sagt ja, also mit dir möchte ich alt werden, aber wenn man jeden Morgen zusammen neu geboren wird, dann muss man ja gar nicht alt werden.
1: Ja. So ist das, ja.
0: Ja, so ist das.
1: So ist, genau.
0: Ja.
1: Zumindest in dem Lied.
0: Ja.
1: Scheint es so zu sein.
0: Ja. Genau. Die Wahrheit des Liedes.
1: Genau. Das ist ja gut, dass Sachen quasi erstmal in einem Lied so sind und dann können die ja dann in der richtigen Welt auch so werden.
0: Ja.
1: Das ist ja so.
0: Genau, die Vorstellung geht voran und das Herz springt hinterher oder die Wirklichkeit springt hinterher. Ja.
1: Da kann ich an der Stelle nochmal Bernd Begemann zitieren, der sagt, Lieder sind Zaubersprüche, die funktionieren.
0: Ja, das ist schön. Lieder sind Zaubersprüche, die funktionieren. Ja. Und dann ist es auch kein Wunder, wenn ein Lied immer wieder neu auch geboren wird.
1: Eben,
0: ne?
1: Genau.
0: Weil es
1: genau.
0: immer wieder funktioniert.
1: Genau. Ja, wie ein Zauber, wie ich mache gute Laune und dann hört man es nach einer guten Laune.
0: Ja.
1: Zauberspruch, der funktioniert hat.
0: Ja.
1: Nicht wahrscheinlich 100%, das wird ja mit Zaubersprüchen auch sein, dass man manchmal irgendwie den falsch sagt oder so oder nicht irgendwie gerade nicht den Vibe hat, aber gute Chance.
0: Genau.
1: Also manche Lieder sind wirklich sehr... Oder der Zauberspruch jetzt weinen zum Beispiel.
0: Klappt auch.
1: Der klappt bei manchen Liedern auch nahezu.
0: Ja, hast du so
1: Leben.
0: Eins?
1: Ja.
0: Also nee, eins was... Also,
1: von mir selber nicht, aber von anderen Leuten.
0: Ja.
1: Nee, bei seinen eigenen Liedern, ja, weiß ich nicht, die können auch wirken. Aber ich meinte jetzt von anderen Leuten.
0: Ja.
1: Waiting for a Superman von Flaming Lips zum Beispiel.
0: Ah, schön.
1: Kriegt mich jedes Mal.
0: Ja. Das ist ja auch das Schöne, wenn Lieder das können, ne? So Emotionen, dich irgendwo hinversetzen. Und was spielen, Stefan?
1: Ja, voll gern.
0: Wozu hast du Lust?
1: Warum nicht dieses?

0: Boah.
1: Yeah.
0: Wie heißt
1: das? Das heißt Mächte der Finsternis.
0: Mächte der Finsternis.
1: Ja.
0: Hätte es mir fast gedacht, weil es naheliegend, dass es so heißt. Aber ich wollte jetzt vor deinen Titel mal nachholen.
1: Ja, klar.
0: Ist das ein neues Lied? Oder hast du schon länger?
1: Nee, das ist ein älteres Lied. Ja. Das ist schon, glaube ich, 2019 geschrieben.
0: Ah ja.
1: Aber genau. Oh. Die bleiben dann, das ist so eins, was auf jeden Fall so bei mir geblieben ist.
0: Ja.
1: Ja.
0: Ja, das, also bist du so im Gaming oder so in Fantasy so unterwegs oder bedeutet dir das was?
1: Geht so, also zumindest Herr der Ringe habe ich natürlich irgendwie gelesen früher und dann hatte ich so eine kurze Marvel-Phase, als Marvel noch cool war so mäßig. Ich glaube, ich habe
0: das länger her.
1: Kein kontroverser Take, glaube ich. Genau.
0: Mm.
1: Genau. Und ich mochte immer diese Szenen, wo so quasi es so ganz hoffnungslos ist und dann kommen sie so richtig zur Hilfe.
0: Ja.
1: Und das finde ich irgendwie so irgendwie eine coole Vorstellung. Dass da irgendwann einer kommt und aber das eben auch, man nicht weiß, wann die kommen und so lange muss man halt dranbleiben.
0: Ja.
1: Irgendwie so, das war für mich so immer so ein starkes Bild.
0: Dass es, wenn gar nichts mehr geht, dann plötzlich alle dazukommen oder ein mächtiger Mensch.
1: Irgendwie das, so, das fand ich, hat mich immer gerührt, so diese Szenen. Ja.
0: Das ist das, wo ich immer heule. Wenn
1: ja, voll.
0: So Momenten hin, so, es ist so vorhersehbar und es ist alles so klar, aber es funktioniert trotzdem, ein Zauberspruch, der funktioniert.
1: Und da gibt es eben in Avengers Endgame auch eine sehr, sehr gute Szene dieser Art. Und das ist quasi, wenn die restlichen Avengers aus den Portalen kommen.
0: Ja.
1: Ein großer Moment.
0: Ja. Ja, und diese Lieder, wenn die auch schon etwas älter sind, du hast ja schon mittlerweile ein recht großes Repertoire auch, spielst du die dann auch öfter immer mal wieder durch? Oder ist es so, dass du in einem Moment dann denkst, so, oh, jetzt bin ich mal auf der Bühne, jetzt spiele ich das mal und dann irgendwie funktioniert es nicht? Oder es funktioniert egal, wie lange du es nicht gespielt hast? Oder übst du dann bewusst? Wie machst du das?
1: Also dieses ist auch einfach Repertoire. Also wenn ich einen Abend spiele, spiele ich das auf jeden Fall.
0: Mhm.
1: Also ich sitze schon auch zu Hause und spiele zu meiner eigenen Unterhaltung meine eigenen Lieder. Jetzt diese dann irgendwann auch nicht mehr so oft.
0: Mhm.
1: Aber gerade die so ein bisschen neuer sind, singe ich auch einfach und freue mich selber daran.
0: Ja. Also es ist gar nicht so wie
1: dieses üben, ist dann irgendwie, das ist dann sowas, irgendwann ist es ja auch Muskelgedächtnis, dass man es so ungefähr kann irgendwie.
0: Ja.
1: Aber es ist schon, ich habe irgendwie das Gefühl, ich möchte halt so ein gewisses Repertoire wirklich haben, auch mehr, als ich jetzt an so einem Abend spielen kann, dass man denkt, ach komm, spiele ich doch das nochmal. Das ist schon so das Ziel, alle, die ich noch für gut befinde, auch spielen zu können.
0: Die du, also auch Coversongs dann, dass du andere coverst oder dass du eigene
1: Stücke, wo ich noch hinterstehe, dass ich die auch.
0: Ach so, dass du die gut kannst, sozusagen. Dass du die für dich abrufen kannst,
1: genau. Aber ein Coversong wäre ja vielleicht ein schönes Stichwort, weil ich könnte einen Coversong spielen von einem sehr guten Freund von mir, dessen Band heißt Lampe. 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

0: Das Lied heißt Ruf mich an?
1: Das Lied heißt Ruf mich an von der Band Lampe auf dem zweiten Album Prima.
0: Sehr schön.
1: Sehr schön, ja.
0: Boah, das ist echt voll schön. Ja, und gerade heutzutage, wo Anrufen eigentlich gar nicht mehr geht. Also das Erste, was vorbei war, ist was vorbeigegangen ist, war kurz, also spontan vorbeikommen. Und das Nächste, was gestorben ist, ist spontan anrufen. Also, ja. Ne, so, das
1: aber
0: ist,
1: es macht kommt, man ja nicht bei manchen Leuten kommt es wieder, habe ich das Gefühl.
0: Ja. Ja.
1: Also ich finde es total Freundin von mir schön. Hat jetzt wieder ein Festnetztelefon in ihrer WG. Das war die einzige Möglichkeit, wie man sie erreichen konnte. Ruf auf Festnetz an. Okay, klar. Mache ich.
0: Ja, cool.
1: Hat das dann süß, auch da so, hat man den Mitbewohner dran.
0: Ja,
1: und dann
0: ja,
1: wird man dann weitergereicht. Dann war schön, Leute wie kennen. Früher.
0: Das ist cool.
1: Weil also, jedes Mal eine große, große Freude, einfach dieses ja. Erlebnis zu haben, dieses Oldschoolige.
0: Ja, dass jemand anders dran geht, ne? Ja. Also, ey, was machst du mit dem Handy von der. Ah, nee, ist ja gar kein Handy. Ja. So. Ja. Ja, das ist echt interessant. Und ist das dann so ein Statement oder einfach so, weil es halt.
1: Ja, so wegen. Weniger am Handy sein, war das, ja. Glaube ich. Ja,
0: ja. Ja, ja, toll. Und was das andere ganz Tolle in dem Lied ist, ich habe keine klugen Ratschläge für dich. Also für mich ist ja. Das was ganz Tolles in dem Lied, weil es geht nur ums Zuhören.
1: Total, ja.
0: Es geht nur ums Erzählen dürfen, ums ja. Zuhören, um die Verbindung und ey, keine klugen Ratschläge.
1: Ja, ja, absolut.
0: Das fällt ja. Oft so schwer anscheinend, ne? Mit
1: dem ja, es
0: dann gleich
1: ist schwer.
0: Lösen, also gleich ja, ja. Lösungen anbieten. Mir fällt manchmal so das ein, ich habe mir überlegt, okay, du möchtest etwas lösen oder du möchtest dem anderen das irgendwie sein Problem lösen und dann kann der andere sagen, ja, mein Problem ist, mir hört keiner zu. So, löst das, indem du mir zuhörst.
1: Ja.
0: Das ist mein Problem.
1: Das ist schön, ja, das ist gut, ja, genau.
0: Ja, sehr schön.
1: Nicht große Sache.
0: Einfach ja.
1: Zuhören ist...
0: Ist auch gar nicht so leicht, ne? Es gibt auch diesen... diese Redewendung oder diesen klugen Satz, nicht zuhören, um zu antworten, sondern zuhören, um zu verstehen.
1: Ja.
0: Und ich finde, das kann man echt nochmal, wenn man das nochmal so sacken lässt, irgendwie so, wow, ey, ganz oft höre ich echt zu, um zu antworten. Dann bin ich schon am Überlegen.
1: Was sage ich jetzt? Muss ich irgendwas Schlaues überlegen? Ist man schon die zweite Hälfte vom Satz, ist man schon, kriegt schon drucklos. Was kann man jetzt sagen, Schlaues?
0: Ja, genau. Ja, ja. Irgendwie was Schlaues oder was halt beweist, dass ich eigentlich recht habe.
1: Ja, oder das, ja.
0: In Diskussionen oder wie kann ich jetzt glänzen und so. Ja, gerne mal wieder die Einladung an alle Menschen, an mich, mal wieder mehr zuzuhören. Mhm. Ja, ich wollte auch noch gern was ansprechen, weil ich das auch ganz, was ganz Schönes finde, was du auch machst. Und zwar, du bist auch bei Theaterstücken zu sehen. Und zwar in Schwetzingen jetzt gerade, ne? Kleiner Mann, was nun? Von Hans Pallada und...
1: Genau, das ist das Theater am Puls in Schwetzingen. Mhm. Das ist irgendwie inzwischen eine Art Zuhause für mich geworden, weil ich da immer mindestens einmal im Jahr bei einem Stück irgendwie Musik mache und oft auch dann eben auf der Bühne das auch singe oder spiele. Und genau, da machen wir Kleine Mann, was nun? Haben wir jetzt im Anfang des Jahres geprobt und angefangen und das wird jetzt immer noch gespielt. Mhm. Und wir proben gerade die Schneekönigin als Familienstück. Das hat auch am 14.11. Premiere.
0: Mhm.
1: Da kann man quasi meinen Song hören und danach in die Schneekönigin gehen.
0: Ach,
1: am selben Tag. Und das wird dann halt natürlich viel gespielt, jetzt dann auch so Dezember rum und so.
0: Ja, klar. Also wenn es auf Weihnachten zugeht, ist die Schneekönigin der Klassiker. Und du spielst das dann live auf der Bühne und ist das dann auch eine schauspielerische Tätigkeit? Also sprichst du dann auch und spielst dann auch eine Rolle? Oder?
1: Oh, ungern.
0: Aber also, es bleibt nicht aus.
1: Ja, manchmal kriege ich dann so ein, zwei Sätze oder dann sagen sie den Schauspielern, jetzt sag das dem Stefan und dann versuche ich so verständig zu nicken, weil einer mit mir spricht. Aber das ist gar nicht meine Kompetenz. Ich habe das jetzt wirklich in einer Rolle irgendwas zu machen.
0: Ja.
1: Ich kann halt wirklich so Musik halt machen und dann dieses sich reinversetzen innerhalb eines Liedes. Ist irgendwie für mich nicht Schauspielern in dem Sinne, das ist irgendwie was anderes.
0: Das kommt so von innen.
1: Ja.
0: Ja.
1: Da kann ich einfach ich selbst bei bleiben und muss mich nicht irgendwie so mir vorstellen, mir wird jetzt was gesagt und das wusste ich noch gar nicht, obwohl ich das seit Wochen weiß, dass sie das sagen. Also dieses irgendwie, diese Technik, so, oh, interessant.
0: Sag an.
1: Ja. Das ist genau. Ich tue dann, was ich kann, und es wird dann schon immer so durchgewunken, aber ich habe jetzt keine schauspielerische Tätigkeit, sondern wirklich Musik. Aber dann eben auch manchmal nur so Atmosphären, Sounds. Ich habe dann zwei Bretter voll mit Gitarreneffekten, die ich dann bediene und dann irgendwie irgendwelche sphärischen Klänge erzeuge oder irgendeinen Rhythmus vom Computer abspiele, irgendwie so halt quasi so für die Szenen auch Szenenmusik mache. Und das ist schön, das ist echt ein super, ich liebe das, das ist eine super Beschäftigung und irgendwie.
0: Ja. Und du hast die Songs für das Stück dann auch geschrieben? Oder?
1: Genau, ich schreibe dann meistens ein paar Songs, und jetzt für Schneekönigin werde ich auch ein paar Songs, ein paar gibt es schon irgendwie, wahrscheinlich brauche ich auch noch welche. Genau. Die Schauspieler werden was singen und ich werde was singen.
0: Schön.
1: Genau, ja.
0: Also Schneekönigin ab dem 14.11.
1: Ja.
0: Am gleichen Tag, an dem dein Single-Release rauskommt. Haferflocken.
1: Haferflocken. Genau. Ja, genau.
0: Ah, du spielst Haferflocken nicht in der Schneekönigin. Wäre ja naheliegend vielleicht, oder?
1: Haferflocken in Schneeflocken im Haar. Ja.
0: Ja. Ja, Stefan, dann würde ich sagen, vielleicht spielen wir auch mal was ein, eine Aufnahme, die es auch schon tatsächlich gepresst gibt.
1: Ja.
0: Ne? Und zwar, magst du ansagen?
1: Das Stück heißt Siehst du den Rauch? Und ich habe es eingespielt zusammen mit der Band Mackefisch. Die waren bei mir zu Hause und wir haben das zusammen aufgenommen. Weil es für einen Sampler ist, mit vielen Leuten so aus der Liedermacher Innenszene. Das heißt, weil da ein Feuer ist, heißt der Sampler.
0: Genau.
1: Genau.
0: Gut.
1: Und dann eröffne ich tatsächlich, das wäre eine mittlere Ehre, mit diesem Song Siehst du den Rauch.
0: Super, ich bin gespannt. Den spielen wir jetzt mal an.
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0: Ja, das war Siehst du den Rauch, wo du zusammen mit Marke Fisch gespielt hast. Marke Fisch, also das sind ja Peter Fischer und Luzi Mackert, ein Duo aus Mannheim. Die sind dann zu dir ins Wohnzimmer gekommen und dann habt ihr zusammen den Song aufgenommen. Kanntet ihr euch schon länger?
1: Ja, wir kennen uns schon auch so seit 2020 rum, haben uns irgendwie kennengelernt und immer mal wieder, meistens treffen wir uns zufällig in der Stadt oder beim Spazierengehen. Wir haben uns öfter zufällig als geplant getroffen bis jetzt, aber auch schon manchmal geplant.
0: In Mannheim, so wohnt
1: genau.
0: Ihr im gleichen Stadtteil?
1: Oder? Ja, ja, wir wohnen irgendwie so ein bisschen in der gleichen Gegend und gehen so in die gleichen Cafés zum Schreiben und Arbeiten. Und auch echt gute Freunde von mir und großer Fan von ihrer Band. Und das ist halt das Coole bei denen, dass die quasi zu zweit eine ganze Band sind.
0: Ja.
1: Und ich hatte halt irgendwie Lust auf dieses Lied, oder das haben die sich auch dann gewünscht, weil da ein Feuer und Rauch und so. Und dann dachte ich aber, das ist eigentlich ein Lied, was ein bisschen Rhythmus vertragen kann, wenn man das aufnimmt. Und dann habe ich irgendwie das auch so vor mir hergeschoben, da irgendwie was zu auszudenken. Und dann dachte ich, eigentlich können wir das doch mit Marke Fisch machen. Und die haben dann tatsächlich an dem einen Tag, wo sie von der Tour irgendwie Zeit hatten, dann sie, ah ja, super, dann kommen wir kurz vorbei. Und die haben so einen großen Koffer, wo die ganze Percussion
0: die
1: drin
0: Luzi
1: sind.
0: Die Luzi überhaupt
1: Luzi hat dann, haben das dann irgendwie bei mir in ihrem, die haben so ein spezielles Gerät mit so Rollen, mit dem sie das die Treppe hochrollen, haben sie es dann bei mir die ganze Treppen hochgerollt und aufgebaut. Und Peter hat es auch gemischt. Peter Fischer ist, er mischt auch deren Sachen, die rauskommen. Und der hat dann quasi, habe ich dann am nächsten Tag noch die Spuren geschickt, hat das gleich gemischt und dann haben wir das irgendwie in 2 Tagen so oldschool-mäßig einfach gemacht. Und das ist halt so cool, dass man so Leute kennt, die Bock auf sowas haben.
0: Ja.
1: Und die dann irgendwie.
0: Ja, total.
1: Die singen ja auch dann zweite Stimmen und so. Das ist einfach herrlich. Es geht sofort, weil die auch so viel zweistimmig singen, binnen Minuten wissen die, was sie da singen und so. Das,
0: das ist toll.
1: Freude.
0: Ja, und wenn man sich, also vielleicht stecken da jetzt nicht alle so drin, aber normalerweise braucht das halt echt zwischen Wochen und Monate, bis du mal, ja gut, einen Song vielleicht nicht ganz, aber bis du mal so ein Album aufgenommen hast, aber einen Song, das kann sich auch über Wochen strecken.
1: Ja, ja.
0: Ne, je nachdem, wie genau man da ist und was da alles einspielt und wie viel Schleifen du drehst und dass du dich irgendwie da im Wohnzimmer einschließt und dann da einfach ihr das einfach raushaut und das dann auch noch so gut wird, das ist schon echt ungewöhnlich. Toll.
1: Ja, cool, ja.
0: Ja. Ja, wir haben schon noch ein bisschen Zeit. Würdest du noch was live einspielen?
1: Ich kann noch was spielen.
0: Super. So ein Glück. Er bringt hier seine Gitarre mit, morgens früh um 8, muss man echt mal sagen. Und haut
1: ich
0: uns die ganzen
1: Lieder. Ich habe selten so früh am Tag gesungen, das stimmt.

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0: Ist das alles echt so schwierig, wie es manchmal scheint? 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
1: Würde ich am liebsten jetzt gleich nochmal hören, weil da so viel drin war. Oh, wow. Schön. Ey, toll. Tja, dieser Freund, ne?
0: Mhm.
1: Ja. Der ist gut, dass du so viele kluge Fragen für ihn stellst.
0: Ja, das wohl hat ist. Auf jeden Fall viele, viele Fragen, scheinbar.
1: Ja, ja. Das wohl ist, dieser Freund. Ja. Ja. Wenn ein Traum nicht wahr wird, hat man dann falsch geträumt. Das sagt eigentlich auch schon sehr viel, ne? Ich höre da drin so, dass es nicht immer darum geht, im Rückblick irgendwas zu beurteilen. Sachen auch mal einfach so sein lassen, wie sie sind.
0: Vielleicht. Stimmt, das ist so da drin, ja, auf jeden Fall.
1: Also mir geht das auch so, wenn ich dann so Gedanken ausspreche, dann ist es auch leichter, sie weiterzudenken plötzlich.
0: Mhm.
1: So.
0: Ja, total. Auf jeden Fall. Würde ich auch fürs Liederschreiben total so sagen. Dass man einfach anfängt, eine Zeile zu singen. Und dann guckt, ob man dann von selber die nächste weiß. Das ist, glaube ich, immer dieses in dem tatsächlichen Sprechen oder Singen quasi. Man dann guckt, dass man hofft, dass man irgendwo rauskommt.
1: Dass jedes Mal wie von der Klippe springen oder so.
0: Eben,
1: ne?
0: Genau. Manchmal, ist ja manchmal auch, dass man dann auch dann so hofft, dass zu Unrecht hofft, aber trotzdem ist es gut, man fängt mal an zu reden und dann oft kommt man ja irgendwo hin.
1: Ja. Ja, wobei mein Deutschlehrer hat gesagt, erst denken, dann reden. Das hat auch was.
0: Ja, aber ich glaube, das ist nicht so ohne weiteres.
1: Ja, oder?
0: Kann nicht immer die Strategie sein.
1: Nee.
0: Es muss gleichzeitig oft passieren. Das Denken und das Reden.
1: Ja.
0: Oder was auch immer, schreiben oder so.
1: Und wenn du Lieder schreibst, ist das dann so, dass du die Melodie hast und dann die Melodie dich trägt, der Text dann danach kommt? Oder hast du zuerst einen Text tatsächlich auf dem Blatt Papier und dann denkst du, okay, was passt für eine Musik dazu?
0: Das eigentlich super selten, dass ich wirklich richtig viel Text schreibe.
1: Aha.
0: Das ist immer, ich finde, das muss wirklich im Spielen und Singen irgendwie auf eine gewisse Weise gleichzeitig passieren. Und dann gibt es natürlich schon, dass ich manchmal von einem alten Lied eine Melodie habe und denke, das war immer eine schöne Melodie. Irgendwie auch Haferflocken ist eigentlich eine ganz alte Melodie, zumindest die Strophen. Mhm. Und das war wieder was auf Englisch und dann habe ich dann irgendwann einen deutschen Text gemacht. Das geht schon auch, aber eben irgendwie finde ich, was es eben auch zu einem Lied macht und was quasi, wo dann die, where the magic happens, ist, wenn Musik und also Melodie, Akkorde und Rhythmus und Text zusammenkommen.
1: Mhm.
0: Da passiert irgendwas, was mehr ist als die einzelnen Elemente und was quasi dann auch irgendwie die Bedeutung von dem Text bestimmt oder ändert. Mir wird es ganz schwer fallen, nur so ein Gedicht zu schreiben, wo dann nur die Worte, das ist irgendwie, es geht bei mir, ist bei mir immer die Kombination, die irgendwie, wo der Ausdruck passiert.
1: Ja. Das trägt sich dann so gegenseitig.
0: Auch viel, wirklich Harmonik auch. Das macht auch viel, dass es dann so färbt, die Bedeutung und den Vibe.
1: Ja.
0: Ja, cool.
1: Stefan, willst du zum Abschluss noch ein Lied einspielen?
0: Ja, gern.
1: Ja?
0: Es ist ein Freundschaftslied. Das heißt Guter Dude.
1: Guter Dude. Okay, und während du jetzt hier die Einleitung spielst, sag ich schon mal, das war wieder Lieder und Worte im Bermuda-Funk. Mein Name ist Inga Bachmann und zu Gast im Studio war heute Stefan Ewart. Vielen Dank fürs Kommen, Stefan, zu dieser frühen Stunde.
0: Ja, danke, dass es geklappt hat.
1: Dass du hier so viele tolle Stücke eingespielt hast. Tschüss und bis zum nächsten Mal.

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0: Ja, seid gegrüßt, liebe HörerInnen des Bermuda-Funk zur heutigen Ausgabe von Sonar. 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

0: Ja, hallo liebe HörerInnen des Bermudafunk zur heutigen Sonarsendung. Ja, mit etwas Anlaufschwierigkeiten, glaube ich, denn in der Feldstudie der Vorortrecherche wurde festgestellt, ich glaube, ich habe irgendwie mit den Reglern falsch kommuniziert. 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Ja, eine Stunde Information und Musik und das alles zusammengestellt von Michael Rasenspieler. Ja, es wird um das Pariser Budapest-Verfahren gehen, denn ja, nicht nur Maya ist im Budapest-Komplex angeklagt, auch Gino und Said, und über die wird in Paris verhandelt. Ja, dann Mitte der Woche wird es wieder Meldungen aus der Rhein-Neckar-Region geben, alles was so nah passiert ist. Ja, aber los geht's mit einem Beitrag über Fleisch und Schlachthöfe. Ja, in Deutschland werden jedes Jahr ca. 750 Millionen Tiere geschlachtet. Ja, um zu erfahren, wie der Alltag in den Schlachthöfen abläuft, hat Raudir Korax mit Anna von Animal Rights Watch gesprochen. Ja, wie mit Schlachtvieh umgegangen wird. Und ja, das beginnt chronologisch mit dem Transport der Tiere.
1: Na, jetzt kommt's. Die Schlachthöfe sind ja teilweise dutzende Kilometer von den Ställen entfernt. Wie kommen die Tiere zu den Schlachthöfen?
2: Ja, also die Tiere werden in den Ställen erstmal ausgestallt, so nennt sich das. Also das Verladen vom Stall in den Transporter, das ist meistens auch ziemlich brutal, wie das abläuft, weil das muss sehr schnell passieren. Es geht dann um Tausende oder Zehntausende Tiere und die werden dann je nach Tierart, bei Vögeln zum Beispiel, ziemlich brutal an den Flügeln gepackt und in Kisten geworfen. Bei Schweinen natürlich auch, die werden getrieben, teilweise getreten oder geschlagen, bis sie dann in den Tiertransportern sind und dann fahren sie wie jetzt zum Beispiel im Sommer teilweise stundenlang bei brutaler Hitze über die Autobahn, was teilweise auch so nicht mehr legal stattfinden darf, ab einer gewissen Temperatur aber trotzdem gemacht wird. Das heißt, die Tiere kommen am Schlachthof schon völlig gestresst an, teilweise dehydriert. Einige sind natürlich auch während der Fahrt schon dann gestorben, also insbesondere jetzt bei diesen Temperaturen.
1: Wie lang sind diese Fahrten so im Schnitt?
2: Man kann nicht wirklich sagen, wie lange solche Fahrten sind. Also es kommt halt drauf an. Also teilweise werden die durch halb Europa gekarrt, weil sie irgendwo anders besser oder billiger geschlachtet werden können. Teilweise sind es aber auch nur ein paar Stunden. Also es kommt total drauf an, was für Absatzwege der Betrieb hat.
1: Wenn die Tiere dann vor Ort beim Schlachthof sind, wie geht es weiter für die Tiere?
2: Also am Schlachthof kommt es drauf an, um welche Tierart es geht. Also bei Schweinen, die kommen erstmal in Wartebuchten. Da sollen die sich erstmal erholen von der Fahrt und wieder zur Ruhe kommen. In den großen Schweineschlachthöfen läuft das so, dass sie betäubt werden müssen vor der Tötung. Also das ist so allgemein bei Tieren der Fall. Aber bei Schweineschlachthöfen findet dann die sogenannte CO2-Betäubung statt, die eigentlich gar keine Betäubung ist, sondern eigentlich muss man hier von einer Vergiftung sprechen, weil das extrem schlimm ist, was den Tieren da physiologisch angetan wird. Also sie werden vom Wartebereich zu der Betäubungsanlage getrieben, mit Treibpaddeln meistens oder elektrischen Wänden, die sie vor sich herschieben. Und dann kommen sie in eine CO2-Betäubungsanlage rein. Das ist eine unterirdische Maschine. Da werden die Tiere in kleinen Gruppen in so kleine Gondeln reingetrieben. Und diese Gondeln fahren dann tief nach unten in einen Schacht, wo hochkonzentriertes Kohlendioxidgas ist. Und dieses Gas soll die Tiere betäuben, aber es ist so, dass in der Zeit, das ist die sogenannte Einleitungsphase, das ist die Zeit, während die Tiere dieses Gas einatmen bis zu dem Zeitpunkt, wo sie bewusstlos sind, das kann so zwischen 30 bis 45 Sekunden dauern. In dieser Zeit erleben die Tiere heftigste Atemnot. Das ist einfach deswegen, weil die Atmung bei Säugetieren oder das Vorhandensein von CO2 im Blut reguliert wird. Und umso mehr CO2 im Blut ist, umso heftiger hyperventiliert man im Prinzip, weil man einfach versucht, Luft zu kriegen. Aber man kriegt keine Luft, man kriegt immer nur mehr CO2. Und das ruft ein Erstickungsgefühl hervor. Also die Tiere haben das Gefühl, dass sie ersticken und dementsprechend extreme Todesangst. Und dann führt dieses Kohlenstoffdioxid sogar auch noch dazu, dass es auf den Schleimhäuten zu Kohlensäure sich umwandelt und dann die Tiere extreme brennende, stechende Schmerzen haben, also an den Schleimhäuten im Rachen, in der Lunge. Und das sind dementsprechend alles sehr, sehr schlimme Bilder. Die Tiere kämpfen ums Überleben, sie schlagen sich die Köpfe teilweise blutig. Sie versuchen verzweifelt irgendwie dieser Situation zu entkommen, bis sie dann irgendwann endlich bewusstlos sind. Und dann fahren sie aus dieser tiefen Grube wieder nach oben an die Oberfläche, werden ausgeladen und dann kommt die eigentliche Tötung durch einen Stich durch die Halsschlagadern, werden Tiere ausgeblutet und dann gelten sie halt als endgültig tot und dann werden sie im Prinzip zerlegt. Und bei Vögeln zum Beispiel ist es gar nicht mal so unähnlich, also die Tiere sind in diesen Transportboxen drin, Hühner zum Beispiel, und kommen dann auch in den großen Schlachthöfen in eine CO2-Betäubungsanlage. Das läuft einigermaßen ähnlich ab wie bei Schweinen eigentlich. Die Tiere haben auch diese Erstickungsgefühle und so weiter. Das ist alles relativ ähnlich. Und werden dann, wenn sie dann quasi betäubt aus der Betäubungsanlage wieder rauskommen, an den Füßen kopfüber aufgehangen und dann eben auch entblutet zur endgültigen Tötung. Also das läuft dann relativ ähnlich ab. Und bei Rindern ist es so, die werden eben auch getrieben im Schlachthof bis in eine Betäubungsfalle rein. Die werden dann in der Regel mit einem Bolzenschuss betäubt. Das heißt, ein Schuss auf den Kopf, ganz grob gesagt. Wenn das gut funktioniert, sind die Tiere direkt betäubt. Es kann aber auch, also da passieren sehr, sehr viele Fehler oft, dass die Tiere eben nicht sofort betäubt sind und dann bei halbem Bewusstsein oder vollem Bewusstsein teilweise ihre Tötung noch miterleben, weil nach diesem Bolzenschuss auch die Halsschlagader durchtrennt wird für die Entblutung. Das ist sozusagen bei allen Tieren immer gleich. Also alle Tiere müssen entblutet werden, bis sie sozusagen dann als tot gelten, bevor sie dann zerschnitten und verarbeitet werden können.
1: Gibt es Möglichkeiten, Tiere schmerzfrei zu töten?
2: Also in der Theorie kann man ein Tier natürlich schmerzfrei töten. Also die Elektrobetäubung zum Beispiel ist in der Theorie so, dass wenn die Elektroden am Gehirn, also am Kopf angesetzt werden und richtig angesetzt werden, sind die Tiere noch in derselben Sekunde nicht mehr bei Bewusstsein. Und dann ist die Tötung natürlich schmerzfrei, weil die Tötung einfach nicht mitbekommen. Das ist in der Theorie möglich, aber in der Praxis läuft das einfach immer alles anders, weil die Tiere müssen erstmal in diese Betäubungsfalle reingetrieben werden. Das ist immer mit Angst und Stress verbunden. Und das geht auch kaum anders, weil natürlich kämpfen die Tiere ums Überleben. Die merken, was da passiert und jedes Tier wird immer ums Überleben kämpfen. Und deswegen wird das auch niemals harmlos sein. Es wird niemals stressfrei sein und natürlich auch in dem Sinne niemals schmerzfrei sein, weil die Tiere ja, wie gesagt, da irgendwie reingetrieben werden müssen und das meistens nicht so sorgsam harmlos abläuft, sondern unter Zeitstress die Tiere da einfach teilweise reingeprügelt werden. Und dann ist es eben auch so, dass diese beispielsweise Elektrobetäubung oder auch der Bolzenschuss, das sind zwar Betäubungen, die an sich sehr effizient funktionieren, aber wenn man sie 100% korrekt durchführt. Und das passiert aber oft nicht. Und dadurch erleben wir immer wieder auf solchen Aufnahmen, sehen wir immer wieder aus Schlachthöfen, dass die Tiere am Ende brutalst getötet werden, weil sie eben nicht wirklich bewusstlos sind. Also es ist in der Theorie möglich, aber in der Praxis läuft es eigentlich immer anders.
1: Gibt es bei diesem Ablauf Unterschiede, wenn das Fleisch der Tiere unter Tierschutz oder Bio-Labels verkauft wird?
2: Es gibt keinen Unterschied zwischen einer Bio-Schlachtung und einer konventionellen Schlachtung. Also beim Transport bereits schon nicht. Also der Transport und die Schlachtung von Biotieren ist nicht im geringsten anders als im konventionellen Bereich. Es sind die gleichen Schlachthöfe, es sind die gleichen Transportunternehmen. Und beispielsweise, wovon ich eben gesprochen habe mit der CO2-Betäubung, also wo die Tiere ja wirklich ersticken, was absolut tierschutzwidrig ist und klar illegal ist eigentlich, das ist in Bio-Schlachthöfen genauso. Also da gibt es überhaupt gar keinen Unterschied. Also Biotiere werden auch in einem CO2-Erstickungskampf ihr Leben beenden.
1: Abgesehen von den Tieren, wie ist das auch für die ArbeiterInnen in den Schlachthöfen, jeden Tag Tiere zu töten?
2: Ich frage mich das auch immer, wie das für die Mitarbeitenden sein muss, jeden Tag am Fließband eine Kehle nach der nächsten durchzuschneiden. Ich kann dann nur mutmaßen. Ich habe noch nie mit Menschen gesprochen, die im Schlachthof arbeiten. Das muss für diese Menschen auch eine extreme Belastung sein. Und ich glaube auch nicht, dass das möglich ist, ohne dass es einen Menschen verändert, wenn man das jeden Tag tun muss. In der Regel sind in diesen großen Schlachthöfen, also bei Großkonzernen wie zum Beispiel Tönnies oder sowas, sind die Arbeitenden ja auch Menschen, die unter sehr schlimmen Bedingungen dort auch arbeiten. Und da gibt es ja auch immer wieder Skandale, was Arbeitsbedingungen im Schlachthof angeht, wie Menschen dort abgefertigt werden und so weiter. Und das ist, ein Schlachthof bündelt einfach das System der Ausbeutung so. Also das sieht man bei am Menschen, aber eben auch am Tier und die ganzen Umweltauswirkungen von der Tierindustrie, da brauche ich ja gar nicht anfangen von zu reden. Also der Schlachthof ist wirklich, ich würde sagen, der schlimmste Ort, den man sich eigentlich nur vorstellen kann, egal für wen.
1: Inwieweit gibt es Wege, um Tiermissbrauch oder unsaubere Tötungen festzustellen und zu verhindern?
2: Also die Behörden sind theoretisch natürlich beim Schlachten sowieso dabei. Also ein Veterinäramt muss Schlachthöfe kontrollieren. Und ganz oft sehen wir immer wieder, dass Veterinäre einfach wegschauen. Also sie wissen von diesen Zuständen und sie unternehmen nichts gegen diese Zustände. Es ist extrem selten, dass da dann wirklich eingegriffen wird. Und deswegen braucht es eigentlich die Tierschutzorganisationen, die eben mit Undercover-Material solche Missstände aufdecken können, damit dagegen vorgegangen werden kann. Also in der Regel werden solche Skandale nur sichtbar durch heimlich aufgenommene Aufnahmen mit versteckten Kameras von Aktivistinnen, die in diese Schlachthöfe reingehen und diese Kameras eben installieren und dann immer wieder extreme Tierquälerei einfach sichtbar machen.

0: Ja. Vor der Abschiebekammer des Berufungsgerichtshofs zu Paris wird derzeit über die Auslieferung der beiden Antifas Said und Chino auf Grundlage europäischer Haftbefehle im Zusammenhang mit dem sogenannten Budapest-Komplex verhandelt. Es geht um mögliche Auslieferungen von Chino nach Deutschland und im Fall von Said nach Ungarn. Ja, Fabian von Radio Dreieckland hat mit Luc, dem freien Mitarbeiter für Frankreich von Radio Dreieckland, gesprochen, der die Verfahren zurzeit beobachtet.
1: Liefen die Verhandlungen?
2: Ja, das war eigentlich so anvisiert, dass es der mehr oder weniger letzte Prozesstag sein sollte. Das hatte das Gericht zuvor eigentlich so durchklingen lassen, dass jetzt die Plädoyers kommen sollen im Fall von Said und eigentlich im Fall von Gino auch eine Entscheidung ansteht. Das ist nicht so gelaufen. Wurde ganz kurzfristig dann mitgeteilt, dass Ginos Verfahren ausgesetzt und verlegt wird auf kommenden Monat und das von Said sogar auf September verlegt wird. Also das kam nicht vorher raus, das war dann erst im Laufe der ganz kurzen Anhörung. Das war beides ja am Mittwoch, also am Mittwochnachmittag und begann wie üblich mit einer solidarischen Kundgebung vom Gerichtspalast. Dann gibt es eine starke Soli-Bewegung im Kontext Budapest-Verfahren und auch in Paris. Durch die beiden Verfahren ist das Thema natürlich sehr präsent geworden. Und ja, Gino und Said leben da jetzt. Gino schon seit anderthalb Jahren, Said seit 8, 9 Monaten, meine ich, sind, ja genau, glaube ich, ganz gut dort angekommen. Und es ist natürlich wahnsinnig ärgerlich, dass dieses Verfahren so schleppend verläuft. Und das ist auch zum Teil gar nicht so gut zu verstehen, weil da geht es ja um ein sehr günstiges Verhandeln mit Ungarn, was da im Fokus steht, ein ziemlich überraschendes Ding eigentlich. Also es wäre jetzt von der Prozedur eigentlich schon fast zu Ende gegangen.
1: Heißt, Neues gab es jetzt bei der Verhandlung am Mittwoch nicht, nur die Info, dass die Staatsanwaltschaft immer irgendwie noch mehr Zeit kriegt.
2: Ja, und das ist ja schon, also es gibt schon Neues, aber das ist eben, es wird von der Staatsanwaltschaft so verkauft, es gibt einen tollen Dialog mit den ungarischen Behörden im Fall von Said. Da gab es ja eine kurze Aussprache, also eine Pseudo-Verhandlung, das hat eine Viertelstunde gedauert, nicht mal. Und es ist so, dass Ungarn geantwortet hat auf einen Teil der Fragen. Es geht da ja um die Artikel 4 und 6 der Europäischen Menschenrechtskonvention und sie haben angeblich wohl wichtige Elemente geliefert in Bezug auf den Paragraph 4, auf die Haftbedingungen, da haben sie nachgereicht, aber eben überhaupt nicht auf die Prozedur. Also, dass es ja sowas angefochten wird, das ist auch der Grund, warum Gino damals ja freigelassen und der Haftbefehl kassiert wurde aus Ungarn. Das ist ja jetzt schon auch wieder 15 Monate her. Damals hatte das gleiche Gericht eben entschieden, Gino sei nicht nur sofort freizulassen, sondern es sei nicht möglich, nach Ungarn auszuliefern aufgrund der Menschenrechtslage, weil es keine fairen Verfahren gibt und weil die Haftbedingungen so mies sind, was ja auch hinreichend belegt wurde durch die vielen weiteren Verfahren und auch mittlerweile ja Verurteilungen in diesem Kontext. Das heißt, da geht ein bisschen was voran. Dem Krasulja, dem Anwalt Jogi Krasulja, ist das überhaupt nicht genug gewesen. Der hat sich da auch ganz schön, ist nicht ganz laut geworden, wie er auch sonst manchmal wird, aber jedenfalls hat er seinen Unmut sehr deutlich ausgedrückt. Weil der ganze Kontext bleibt ja, wir verfolgen hier die organisierte Kriminalität. Es geht um wahnsinnige Haftstrafen wegen dieser Auseinandersetzung in Budapest. Und es gibt dann ganze Palette an Kritikpunkten und dass jetzt sozusagen der ungarischen Justiz eine Kulanz von weiteren 10 Wochen im Fall von Said gewährt wird, ist für ihn total unverständlich. Eben auch zumal der Richter an sich im Juni-Verfahren schon gesagt hatte, jetzt ist aber genug, die Zeit ist dann mal um. Und schließlich ist es ja auch so, dass diese Elemente gar nicht wahnsinnig neu sein werden. Argumentieren, also es ist eine wahnsinnige institutionelle Krise in Gang.
1: Gibt es denn die Befürchtung, dass jetzt der Regierungswechsel in Ungarn vielleicht dafür sorgen könnte, dass jetzt die das französische Gericht sagt, jetzt ist die Rechtsstaatlage in Ungarn doch gar nicht mehr so schlimm, jetzt können wir Said abschieben?
2: Naja, das wird ja jeder ehrliche Richter auch und jedes Gericht so sehen müssen, dass sowas, so ein institutioneller Umbau wie den Orbán und die Fidesz-Partei in Ungarn angestrengt hat in den letzten 12, 14 Jahren, dass das nicht in wenigen Wochen zurückgedreht wird. Und vor allem ist es ja aber auch so, dass die ganze Grundlage der Ermittlungen eben im Fidesz-Regime unter Orbán von einer stark politisierten Polizei geführt wurden. Und letztlich ist das halt auch ein Punkt, da haben die Anwälte im Frühjahr einen Antrag gestellt, Einsicht zu bekommen eben in die Ermittlungsakten, die ja dann jetzt bei dem im Fall von Gino bei der Anforderung, ihn nach Deutschland auszuliefern, auch von Deutschland geführt werden müssten. Aber es sind ja letztlich die gleichen Elemente. Und da könnte man natürlich auch argumentieren, und es wurde auch argumentiert, dass hier eigentlich in der gleichen Sache doppelt geurteilt werden soll, was das Gericht ja gar nicht kann. Oder was an sich ein juristisches Tabu ja ist. Was heißt, dass dort die Hoffnung und die Strategie ist, im Fall von Gino, das Ganze eben jetzt wegzukriegen, auch von Frankreich auf die EU-Ebene zu heben und zu schauen, ob der EU-Haftbefehl rechtlich vollstreckt werden kann oder nicht. Natürlich ist es ja in Deutschland nochmal ganz anders, wie dieser die Auslieferung fordernde Staat betrachtet wird. Es ist ein sauberer Rechtsstaat aus französischer Sicht, aber eben das große Manko ist, dass es überhaupt keine sauberen Ermittlungen gibt. Und naja, die Staatsanwaltschaft hat das damals auch dann angefochten, ist in Kassation gegangen, also wollte diese Akteneinsicht, die Herr Krasulja und Laurent Pasquinarinacci, die beiden Anwälte, gefordert haben, die halt für illegal zu erklären, und das wurde aber zurückgewiesen. Jetzt ist aber insgesamt halt mit dieser Verschleppungsstrategie auch so, dass es Umbruch gibt, auch in der Kammer, wahrscheinlich möglicherweise dieser nicht ganz unkritische Richter, sage ich mal, nicht mehr zuständig ist. Also das ist so ein bisschen möglicherweise der Erfolg der Staatsanwaltschaft, dass sie es geschafft hat, durch diese Verschleppung einfach nochmal diese Kammer umzukrempeln, oder dass es geschafft hat, dass eine neue Zusammensetzung halt mit weniger eingearbeiteten Richtern und weniger mit dem Fall vertrauten Juristen sich damit befassen und das Ganze nochmal ganz von vorne sozusagen argumentiert werden müsste.
1: Die ganze Sache zieht sich also schon wahnsinnig lange. Das haben wir jetzt anfänglich, wir haben öfter mal drüber berichtet schon, aber vielleicht als kurzen Einschub, vielleicht auch nochmal ganz kurz die Vorwürfe. Was wird Gino und Said vorgeworfen im Budapest-Komplex?
2: Ja, also Budapest-Komplex bezeichnet ja sozusagen die ganze Repressionswelle, die den Auseinandersetzungen vom Februar 2023 folgte, nämlich als Antifaschistinnen und Antifaschisten in Auseinandersetzung gerieten am Rande des sogenannten Tages der Ehre, also einer Gedenkveranstaltung tausender europäischer Nazis für die glorreichen Taten der Waffen-SS und Budapester Soldaten, die eingekesselt waren damals zu Ende des Zweiten Weltkriegs von der Roten Armee. Die machen einen großen Marsch und jedes Jahr gibt es Proteste, und vor 2,5 Jahren gab es ganz schön heftige Auseinandersetzungen, und in dem Kontext, wird teilweise wegen versuchten Totschlag ermittelt. Es wurden krasse, die Gewalttaten einfach im Prinzip auch auf so ein anderes Level gehoben, wo das Ganze ja als kriminelle Vereinigung, als eine gemeinschaftlich organisierte kriminelle Vereinigung begangen worden sein sollen. Und eben Gino und Said wird vorgeworfen, in diese Auseinandersetzung involviert gewesen zu sein.
1: Gibt es konkrete Tatvorwürfe?
2: Tätige Angriffe und eben die Bildung einer kriminellen Vereinigung und tätige Angriffe mit schwerwiegenden und lebensbedrohlichen Verletzungen. Ich glaube, das Strafmaß, was im Raum stand, waren 24 Jahre. Also das ist so eine ähnlich wahnsinnige Nummer wie im Fall von Meyer oder anderen im Budapest-Komplex verfolgten Antifas.
1: Die Prozesse, die Frage Auslieferung, ja, nein, das Ganze geht jetzt schon ewig. Wie geht es denn den beiden damit?
2: Also die sind natürlich entnervt, weil sie jetzt weiter, das Warten geht weiter und das ist natürlich eine total unsichere Situation. Und zugleich habe ich den Eindruck, dass sie total gut gelandet sind und aufgenommen wurden dort in Paris. Die arbeiten dort, haben dort ihre Freundschaften und Beziehungen. Es gibt also wir haben vor und nach dem Prozess uns unterhalten und ich hatte nicht den Eindruck, dass es denen wahnsinnig schlecht geht. Das ist aber natürlich der Situation entsprechend eine sehr relative Aussage, weil wenn im Hintergrund steht, möglicherweise für 10, 20 Jahre irgendwie ins Gefängnis zu müssen, in dem Fall jetzt mit einer albanischen oder einer syrischen Staatsbürgerschaft, das sind natürlich total miese Perspektiven und ich denke schon, dass die auch internationale Solidaritätsarbeit, die von den solidarischen Prozessbegleitungen bis hin zu Solidaritätserklärungen und Aktionen und Versammlungen, dass das alles Briefe schreiben, die ganze Palette, dass das alles Dinge sind, die Solidarität bedeuten, ob die Menschen jetzt verfolgt werden, außerhalb oder im Knast. Da gibt es auf jeden Fall jede Menge zu tun und das müssen wir auch sehr, sehr ernst nehmen, weil wir halt in diesen Zeiten halt eine Antifas nicht im Knast, sondern draußen brauchen.
1: Abschließend dann, wie wird es jetzt für die beiden weitergehen? Du hast angesprochen, Gino, da wird versucht, das Ganze auf die europäische Ebene zu ziehen. Wie geht es jetzt weiter?
2: Also der nächste Prozesstermin, der steht, ist am 19. August angesetzt, also etwas mehr als einen Monat von jetzt. Und da wird es dann eben genau um diese Entscheidungen gehen, der möglichen Zuständigkeit einer anderen Gerichtsbarkeit auf internationaler Ebene für Gino eben oder die mögliche Ausweisung und die Akzeptanz oder die Annahme dieses Auslieferungsersuchens, dieses europäischen Haftbefehls von Deutschland oder eben einfach weder noch, kann ja auch sein, dass sie sagen, das ist oder na, wir haben schon mal geurteilt, müssen wir nicht nochmal oder genau wie damals dass man sagte, da ist es nicht ganz genau das gleiche Verfahren. Also okay, wir urteilen nochmal, aber wir lassen ihn halt frei und weisen ihn nicht aus und das war's. Genau, sehr, sehr offene Sache. Auf jeden Fall ein sehr, sehr entscheidender Termin, der 19. August jetzt im Pariser Justizpalast für Gino. Und für Zaid wird es im September dann die Plädoyers erst geben, was auch heißt, dass eine Entscheidung allerfrühestens im Oktober kommt. Hier ist aber schon die Hoffnung, dass das Urteil, was gegen Gino vor etwas über einem Jahr vom gleichen Gericht gefällt wurde, auch als Vorbild dient. Auch das wurde ja schlüssig argumentiert. Das ist ja auch kein Verfahren, was irgendwie jetzt erfolgreich angefochten wurde, sondern diese Entscheidung ist im Prinzip jetzt der Status quo im französischen Rechtsstaat. Bisher spielen da offenbar ja die europäischen Menschenrechtskonventionselemente noch eine Rolle. Das ist natürlich auch sehr kompliziert. Wenn jetzt da die Solidaritätskundgebungen stattfinden, wird, glaube ich, auch einer Szene, die unter Repression leidet, immer klarer, wie sehr wir auch eine Abhängigkeit haben von der Justiz und inwieweit möglicherweise das auch Institutionen sind, die eine Freizügigkeit, eine freie Meinungsäußerung, einen Protest auch schützen und nicht nur behindern. Das ist natürlich was Linke jetzt nicht unbedingt zwangsläufig so sehen, aber ich habe den Eindruck, dass diese Einsicht und das ist natürlich auch was der internationale Kontext macht, wo wir in den USA in den Auseinandersetzungen um Antifaschismus sehen müssen, dass wir im Zweifel halt auch Verteidigerinnen sind am Ende von einem funktionierenden Rechtsstaat, was natürlich für viele Linksradikale ein bitteres Eingeständnis sein dürfte. Das Verfahren bleibt total spannend jetzt. Klar, Sommerloch ist natürlich auch dann schwierig zu mobilisieren für Mitte August. Aber ich denke, es wird sich gefreut über alle Leute, die Solidarität signalisieren oder vorbeikommen und sich an der Unterstützung der beiden Pariser Genossen beteiligen.
1: Soweit unser freier Mitarbeiter Luc aus Frankreich mit Infos zu der Verhandlung gegen die beiden Antifaschisten Zaid und Gino. Bei ihnen droht immer noch die Auslieferung oder ist immer noch nicht ganz ausgeräumt, die Auslieferung im Fall von Gino nach Deutschland und im Fall von Zaid nach Ungarn.
0: Ja, und geführt hat das Interview Mit Glück, Fabian von Radio Dreieckland. Ja, und hier gibt's noch ein bisschen Musik, bevor die Meldungen aus der Rhein-Neckar-Region kommen.

0: Ja, die Information ruft Taken by Trees mit Break It Down, muss ich leider ausblenden. Denn wir kommen zu den Meldungen aus der Rhein-Neckar-Region. Alles, was so nahe passiert ist, gesprochen von Trat Tak Tara.
1: Maßnahmen gegen Demonstrationsbeobachter in Mannheim waren rechtswidrig, das wurde nun gerichtlich festgestellt. Mit Anerkenntnisurteil vom 12. Juni 2026 hat das Verwaltungsgericht Karlsruhe festgestellt, dass polizeiliche Maßnahmen gegen Mitglieder des Arbeitskreises kritischer Juristinnen Mannheim im Zusammenhang mit einer Großdemonstration in Mannheim rechtswidrig waren. Dem Urteil war ein entsprechendes Anerkenntnis des Polizeipräsidiums Mannheim vorausgegangen. Mitglieder des Arbeitskreises kritischer Juristinnen Mannheim hatten die Versammlung am 24. Januar im Rahmen ihrer Demonstrationsbeobachtung begleitet. Ziel der Beobachtung war die unabhängige Dokumentation des Versammlungsgeschehens und des polizeilichen Einsatzes. Hierzu fertigten sie unter anderem Videoaufnahmen an. Im Verlauf der Demonstration beschlagnahmten Polizeikräfte vorübergehend die von den DemonstrationsbeobachterInnen genutzte Kamera. Zudem erteilten sie einen Platzverweis für die gesamte Mannheimer Innenstadt, der über das Ende der Versammlung hinaus galt. Eine Fortsetzung der Demonstrationsbeobachtung war dadurch nicht mehr möglich. Der Arbeitskreis kritischer Juristinnen Mannheim sah in diesen Maßnahmen einen rechtswidrigen Eingriff in seine Beobachtungstätigkeit und erhob Klage gegen das Polizeipräsidium Mannheim vor dem Verwaltungsgericht Karlsruhe. Im gerichtlichen Verfahren erkannte das Polizeipräsidium Mannheim die Rechtswidrigkeit sämtlicher gegenüber den DemonstrationsbeobachterInnen ergriffenen Maßnahmen vollumfänglich an. Auf dieser Grundlage stellte das Verwaltungsgericht Karlsruhe deren Rechtswidrigkeit mit Anerkenntnisurteil fest. Zitat: Das Urteil ist ein wichtiges Signal für den Schutz zivilgesellschaftlicher Demonstrationsbeobachtung. Wer staatliches Handeln im öffentlichen Raum dokumentiert, nimmt eine wichtige Aufgabe für Transparenz und Rechtsstaatlichkeit wahr. Wir erwarten, dass die vom Polizeipräsidium anerkannte Rechtsauffassung künftig nicht nur vor Gericht, sondern auch bei versammlungsbegleitenden Einsätzen konsequent beobachtet wird. Zitat Ende, erklärt Milan Terling, Pressesprecher des Arbeitskreises kritischer JuristInnen Mannheim. Auch im Rhein-Neckar-Raum warnen linke Gruppierungen vor Sperrungen und Reichweitenverlust durch den Meta-Konzern. Der US-Konzern schränkt die Sichtbarkeit linker Inhalte auf Instagram und Facebook zunehmend ein. BeobachterInnen berichten von sogenannten Shadow-Bans, bei denen Beiträge und Stories deutlich weniger NutzerInnen erreichen, Accounts kaum noch vorgeschlagen werden und in der Suchfunktion oft nur bei Eingabe des vollständigen Namens erscheinen. Die Folge sind massive Einbrüche bei Reichweite und Interaktionen. Meta verweist zwar darauf, dass Nutzerinnen in den Einstellungen festlegen können, ob ihnen politische Inhalte angezeigt werden, KritikerInnen halten diese Möglichkeit jedoch für unzureichend, da viele NutzerInnen die entsprechende Option nicht kennen oder aktiviert haben. Für zusätzliche Kritik sorgen Änderungen an den Moderationsrichtlinien. Nach Recherchen des US-Magazins The Intercept, das sich auf interne Unterlagen einen Transparenzbericht von Meta stützt, kann bereits die Verwendung des Begriffs Antifa in Verbindung mit sogenannten Gefahrensignalen oder, Zitat, militärischer Sprache als Verstoß gegen die Gemeinschaftsstandards gewertet werden. Zu den Gefahrensignalen zählen demnach unter anderem Abbildung von Waffen oder Hinweise auf Brandstiftung, Diebstahl oder Vandalismus. KritikerInnen bemängeln, dass diese Formulierungen so weit gefasst sind, dass auch journalistische oder historische Beiträge betroffen sein könnten, etwa Berichte über den Widerstand gegen den Nationalsozialismus oder Dokumentation rechter Angriffe gegen antifaschistische Gruppen. Auch der Begriff militärische Sprache lasse erhebliche Interpretationsspielräume zu. Aus ihrer Sicht steigt dadurch das Risiko, dass Inhalte entfernt oder ganze Accounts gesperrt werden. Mehrere linke Initiativen berichten bereits von vollständigen Kontensperrungen. Nach ihren Angaben handelt es sich inzwischen um mindestens eine hohe zweistellige Zahl betroffener Accounts. Die Nähe von Meta-Konzern Mark Zuckerberg zu Donald Trump und seinem Umfeld wirkt hier als Brandbeschleuniger. Schon Anfang 2025 wurden externe Faktenchecks abgeschafft, deren Rolle sollten Community Notes übernehmen. Was in einem Einfallstor für Desinformation mündete und dazu beitrug, dass diskriminierende Inhalte leichter verbreitet werden konnten. Besonders umstritten sind die eingeführten Änderungen der Richtlinien zur zulässigen Sprache. Menschenrechtsorganisationen und LGBTQ+-Verbände kritisieren, dass bestimmte herabwürdigende Aussagen über Transmenschen sowie weitere diskriminierende Formulierungen nun weniger streng sanktioniert würden als zuvor. Meta begründet die Anpassung lapidar mit einem stärkeren Schutz der Meinungsfreiheit. Als praktische Konsequenzen wird davor gewarnt, Accounts von demselben Gerät anzumelden, da Sperrungen pauschal auch weitere dort angemeldete Konten betreffen können. Vor diesem Hintergrund setzen zahlreiche Initiativen auf Ausweichstrategien. Neben Instagram veröffentlichen sie ihre Inhalte auf unabhängigen Plattformen wie aihd.noblogs.org oder antifa-info.net. Gleichzeitig räumen sie ein, dass sie über Instagram weiterhin deutlich mehr Menschen erreichen als über alternative Angebote, insbesondere Personen, die bislang kaum politisiert sind. Die daher auch nicht die einschlägigen Blogs direkt ansteuern, aber an deren Inhalt interessiert sind. Auch technische Anpassungen gehören inzwischen zum Alltag vieler AktivistInnen. Begriffe werden mit Sternchen oder Ersatzschreibweisen verfremdet, um automatisierte Moderationssysteme zu umgehen. Eine Einschätzung, wie lange so der KI-gesteuerte Algorithmus ausgehebelt werden kann, ist jedoch ungewiss. Deshalb legen inzwischen immer mehr Gruppen sogenannte Backup-Accounts an, um im Fall einer Sperrung handlungsfähig zu bleiben. Sie rufen ihre Unterstützerinnen dazu auf, diesen Ersatzprofilen frühzeitig zu folgen und sie weiter zu verbreiten. Dies scheint derzeit eine der wenigen Möglichkeiten zu sein, trotz algorithmischer Einschränkungen und möglicher Kontensperrungen weiterhin Öffentlichkeit herzustellen. Die AfD inszeniert sich gerne als Partei der kleinen Leute. Doch wenn es um konkrete Politik geht, zeigt sich immer wieder ein anderes Bild. Das macht auch ihr jüngster Vorstoß zur kommunalen Wohnungsbaugesellschaft GBG deutlich. Die AfD fordert, die jährliche Gewinnabführung der GBG an den städtischen Haushalt von bislang 4 auf 10 Millionen Euro zu erhöhen. Im Endeffekt ein Frontalangriff auf bezahlbaren Wohnraum in Mannheim. Zitat: Mit diesem Antrag nimmt die AfD ihre soziale Maske ab. Wer der GBG jedes Jahr 10 Millionen Euro entziehen will, gefährdet bezahlbares Wohnen in Mannheim. Weniger Geld für das GBG bedeutet weniger Sanierungen, weniger Modernisierung und weniger Neubau, erklärt SPD-Fraktionsvorsitzender Reinhold Götz. Die SPD verweist darauf, dass die GBG mit rund 20.000 Wohnungen eine tragende Säule des bezahlbaren Wohnens in Mannheim ist. Rund 95% der Wohnungen liegen mit ihrer Miete unter dem Mannheimer Mietspiegel. Während die durchschnittliche GBG-Miete 7,55 Euro pro Quadratmeter beträgt, liegt der aktuelle Mietspiegel bei 9,19 Euro. Überschüsse investiert die Gesellschaft bislang in den Erhalt, die Modernisierung und den Neubau von Wohnungen und damit unmittelbar in bezahlbaren Wohnraum. Nach Berechnungen hätte die Forderung der AfD spürbare Konsequenzen für die MieterInnen, die heute schon im Schnitt fast 40% ihres Einkommens für die Mieter aufbringen müssen. Um die zusätzlich geforderten 6 Millionen Euro dauerhaft erwirtschaften zu können, müsste eine durchschnittliche GBG-Wohnung mit 63 Quadratmetern rechnerisch um rund 300 Euro pro Jahr teurer werden. Die Zeche zahlen am Ende die Mieterinnen und Mieter, so Götz. Die AfD verkauft ihren Vorstoß als Beitrag zur Haushaltskonsolidierung, nachdem sie zuvor nahezu jeden seriösen Sparvorschlag abgelehnt hat. Die GBG ist kein Selbstbedienungsladen für die Haushaltskonsolidierung. Wer ihr dauerhafte Mittel entzieht, schwächt ihre Fähigkeit, bezahlbaren Wohnraum zu schaffen, zu modernisieren und zu erhalten. Zitat Ende. Der Antrag zeigt wieder einmal einen grundsätzlichen Widerspruch. Während sich die AfD öffentlich als Anwältin der Menschen mit kleinen und mittleren Einkommen präsentiert, verfolgt sie mit ihrer Haushalts- und Wohnungspolitik Maßnahmen, die gerade diejenigen besonders belastet, die auf günstige Mieten angewiesen sind. Für die SPD-Gemeinderatsfraktion steht deshalb fest, die GBG muss finanziell handlungsfähig bleiben, um ihren sozialen Auftrag erfüllen zu können. Maßnahmen, die die kommunale Wohnungsbaugesellschaft schwächen, werde die Fraktion entschieden ablehnen. Der Abschlussbericht des Untersuchungsausschusses zur rassistischen Anschlagsserie im Saarland sieht zwar ein Staatsversagen, jedoch kein systematisches Wegsehen der beteiligten Institutionen. Die Aktion Dritter Welt Saar veröffentlicht daraufhin einen Alternativbericht und sieht sich durch Aussagen von Friedel Lepple, Joachim Fontan und Norbert Rupp bestätigt. Zitat: Am Ende ist es gut, dass es den Untersuchungsausschuss gegeben hat. CDU und SPD haben akribisch recherchiert und kritisch nachgefragt. Das Staatsversagen der 1990er Jahre ist erneut bestätigt worden. Die zahlreichen nicht öffentlichen Befragungen von Polizei und Verfassungsschutz lassen allerdings nur erahnen, welche Erkenntnisse der Öffentlichkeit vorenthalten bleiben, erklärt Hans Wolf von der Aktion Dritte Welt Saar. Nach 29 Sitzungen, der Vernehmung von 53 ZeugInnen sowie knapp 2 Jahren Arbeit stellt der Untersuchungsausschuss, Zitat, Umgang der saarländischen Behörden mit dem Brandanschlag vom 19. September 1991 in Saarlouis Frau Lautern und mit weiteren ausländerfeindlichen Straftaten sowie deren Opfern zu Beginn der 90er Jahre im Saarland, Zitat Ende, am 24. Juni 2026 seinen Abschlussbericht vor. Keiner der mehr als 20 rechtsextremen Anschläge jener Zeit wurde damals aufgeklärt. Zu den bekanntesten Taten zählen der rassistische Mord an Samuel Yeboah im Jahr 1991 sowie der Bombenanschlag auf die Wehrmachtsausstellung am 9. März 1999. Der ehemalige Polizeipräsident Norbert Rupp räumte bereits am 4. April 2022 ein Versagen der Polizei ein und entschuldigte sich als maßgeblicher Dienstherr. Vor dem Untersuchungsausschuss benannte er konkrete Mängel bei der Spurensicherung, der Bewertung von Beweismitteln und dem Informationsaustausch innerhalb der Behörden. Diese Defizite hätten sich nicht auf die Jahre 91 und 92 beschränkt, sondern bis 2019 fortgesetzt. Immer wieder seien Hinweise eingegangen, die nicht ordnungsgemäß bearbeitet worden seien. Der frühere Saarlouis Oberbürgermeister Joachim Fontaine bestätigte vor dem Ausschuss, dass die Stadt großen Wert auf ihr öffentliches Image gelegt habe und nicht als Hochburg gewaltbereiter Rechtsextremer wahrgenommen werden wollte. Friedel Lepple, ehemaliger saarländischer Innenminister SPD, schilderte zudem eine, Zitat, Mauer zwischen dem Großteil der Polizeibeamtinnen in Saarlouis und ihm als politisch Verantwortlichem. Im gemeinsamen Abschlussbericht von CDU und SPD wird, Zitat, Kern staatlichen Versagens, Zitat Ende, vor allem im Umgang mit den Betroffenen gesehen. Diese seien nicht nur Opfer rassistischer Gewalt geworden, sondern über Jahrzehnte hinweg von staatlichen Stellen ignoriert worden. Hilfsangebote, Betreuung oder auch nur eine Kontaktaufnahme habe es vielfach nicht gegeben. Mehrere Überlebende des Brandanschlags, bei dem Samuel Yeboah ermordet wurde, berichteten dem Ausschuss von der Ignoranz der Verantwortlichen und von ihrer Angst, selbst unter Verdacht zu geraten. Gleichzeitig kommt der Untersuchungsausschuss zu dem Schluss, Zitat, ein bewusstes oder systematisches Wegsehen staatlicher Stellen lässt sich nicht belegen, Zitat Ende. Vielmehr seien Fehler, Versäumnisse und Nachlässigkeiten ursächlich gewesen. Hans Wolf bewertet diese Schlussfolgerung kritisch. Natürlich stellt sich heute niemand hin und gibt zu, bewusst weggeschaut zu haben. Sowohl das Verfahren vor dem Oberlandesgericht Koblenz, das zur Verurteilung eines Täters wegen Mordes an Samuel Yeboah führte, als auch die Arbeit des Untersuchungsausschusses haben jedoch gezeigt, dass dieses Ausmaß staatlichen Versagens kaum allein mit Nachlässigkeit zu erklären ist. Zu diesem politischen Schluss ist der Untersuchungsausschuss allerdings nicht gekommen. Zitat Ende. Wolf begleitete gemeinsam mit weiteren Mitgliedern der Aktion Dritte Welt Saar sowohl den Prozess vor dem Oberlandesgericht Koblenz als auch die Arbeit des Untersuchungsausschusses. Nach Auffassung der Aktion Dritte Welt Saar hat der Untersuchungsausschuss eine wichtige Chance ungenutzt gelassen, indem er darauf abverzichtete, ehemalige Angehörige der rechtsextremen Szene als ZeugInnen zu laden. Dadurch seien mögliche Verbindungen zwischen der Neonazi-Szene und staatlichen Stellen nicht umfassend aufgeklärt worden. Zugleich seien diejenigen, die maßgeblich zum rassistischen Klima in der Region Saarlouis beigetragen hätten, nicht mit ihrer Verantwortung konfrontiert worden. Auch die Bewertung der Rolle des Verfassungsschutzes greife aus Sicht der Aktion Dritte Welt Saar zu kurz. Der Untersuchungsausschuss führe die Versäumnisse im Wesentlichen auf die damaligen Personalmängel zurück und folgere, dass sich ein solcher Zustand nicht wiederholen dürfe. Wer jedoch auch die bekannt gewordenen Fehler der Sicherheitsbehörden im NSU-Komplex betrachtet, könne diese Erklärung nur ungeschränkt nachvollziehen. Auch dort wurde zunächst das Opferumfeld kriminalisiert, während Kontakte zum rechtsextremistischen Täterumfeld bis heute nicht umfassend aufgeklärt wurden. In Karlsruhe-Grötzingen wurde der Firmensitz der Gebäudereinigungsfirma Blum Gebäudereinigung im Wiesenecker 52 mit den Verbindungen ihres Eigentümers zur rechten Szene öffentlich gemacht. Geschäftsführer und Eigentümer dieser Firma ist Ulrich Blum, aktiver Teil der AfD Karlsruhe und der Generation Deutschland Karlsruhe. Ulrich ist in einer Beziehung mit Celine Möckel, welche ebenfalls bei der Generation Deutschland Karlsruhe aktiv ist und darüber hinaus auch Verbindungen zur rechten IB-Frauen-Vorfeldorganisation Lucreta hat. Sowohl Celine als auch ihr Vater Thomas Möckel sind in jüngster Vergangenheit durch Verbindungen zu Martin Sellner und der Identitären Bewegung aufgefallen. Mitte Juni waren Celine Möckel und Ulrich Blum auch Teil der CSD-Gegendemo in Pforzheim, die von dem bekannten Neonazi Dino Capione organisiert wurde. Blum selbst fungierte bei der Demo als Ordner. Die Vernetzungen Blums wurden an die Fassade der Immobilie und einem Container gesprüht. Zudem wurde der Briefkasten mit Bauschaum geschlossen. Professor Dr. Theresa Heidt sprach im Rahmen der Reihe Akademische Mittagspause an der Universität Heidelberg über Queerfeindlichkeit im Klassenzimmer und die sprachpolitischen Debatten um sogenannte Genderverbote. In ihrem Vortrag beleuchtete die Sprachwissenschaftlerin aus soziolinguistischer Perspektive die Frage, wie aktuelle bildungspolitische Regelungen den Umgang mit geschlechterinklusiver Sprache prägen und welche Folgen dies für den schulischen Alltag haben kann. Ausgangspunkt war die Beobachtung, dass genderinklusive Sprachformen in vielen Schulen längst Teil der alltäglichen Kommunikationspraxis sind, etwa auf Aushängen, in Informationsmaterialien oder im Schriftverkehr. Heidt zeigte auf, wie gesetzliche Vorgaben und Verwaltungsvorschriften in mehreren Bundesländern die Praxis zunehmend einschränken und welche Auswirkungen dies auf Lehrkräfte, SchülerInnen sowie schulische Einrichtungen haben kann. Ein weiterer Schwerpunkt des Vortrags war der internationale Vergleich. Anhand von Beispielen aus Deutschland und den USA ordnete Heidt aktuelle Entwicklungen in einen größeren sprach- und gesellschaftspolitischen Kontext ein. Dabei machte sie deutlich, dass Debatten um geschlechterinklusive Sprache weit über Fragen der Orthographie hinausreichen und eng mit Themen wie Sichtbarkeit, Teilhabe und demokratischer Bildung verbunden sind. Mit ihrem wissenschaftlich fundierten und zugleich anschaulichen Vortrag öffnete Theresa Heidt neue Perspektiven auf das Zusammenspiel von Sprache, Politik und Bildung. Die Veranstaltung zeigte, welche Bedeutung sprachwissenschaftliche Forschung für das Verständnis aktueller gesellschaftlicher Debatten besitzt und regte nun zu einer lebhaften Diskussion über die Rolle von Sprache als Instrument der Inklusion und gesellschaftlichen Teilhabe an. Demokratie muss gelernt, erlebt und mitgestaltet werden. Gerade in Zeiten, in denen demokratiefeindliche und populistische Botschaften in sozialen Medien gezielt um die Aufmerksamkeit junger Menschen werben. Umso wichtiger ist es, Kindern und Jugendlichen früh Möglichkeiten zu eröffnen, demokratische Teilhabe im Alltag zu erfahren und Vertrauen in demokratische Prozesse zu entwickeln. Genau hier setzt das neue Fördervorhaben Kinderrechtsbasierte Demokratieförderung in Kommunen des Vereins Kinderfreundliche Kommunen e.V. an. Mannheim ist gemeinsam mit Germering und Hahn eine von drei Pilotkommunen, in denen bestehende Angebote zur Demokratieförderung für Kinder und Jugendliche systematisch erfasst und weiterentwickelt werden. Demokratie lebt davon, dass junge Menschen ihre Stimme einbringen und erleben, dass ihre Meinung zählt, erklärt Dr. Iris Engelhardt vom Verein Kinderfreundliche Kommunen e.V. Mit seiner langjährigen Expertise begleitet der Verein bereits mehr als 60 Städte, Gemeinden und Landkreise bei der Umsetzung der Kinderrechte. Das Pilotprojekt wird vom Bundesministerium für Bildung, Familie, Senioren, Frauen und Jugend gefördert. Im Mittelpunkt steht zunächst eine Bestandsaufnahme der bestehenden Angebote von Mitbestimmungsprojekten in Schulen über Beteiligungsformate in Jugendzentren bis hin zu Angeboten von Vereinen. In Gesprächen vor Ort werden diese Strukturen gemeinsam mit den Beteiligten bewertet. Welche Angebote erreichen Kinder und Jugendliche gut? Wo bestehen Lücken? Welche Formate haben sich bewährt und wo braucht es neue Ansätze? Ziel ist es, Demokratieförderung dort zu stärken, wo junge Menschen ihren Alltag verbringen. Zitat: Demokratiefördernde Angebote für Kinder und Jugendliche sind für uns in Mannheim schon immer ein wesentlicher Bestandteil unserer Arbeit. Durch sie lernen junge Menschen, Verantwortung für die Gemeinschaft zu übernehmen, ihre Interessen einzubringen und Vertrauen in demokratische Prozesse zu gewinnen, betont Bürgermeister Dirk Grunert. Die Pilotphase hilft uns dabei, sichtbar zu machen, was bereits gut funktioniert und wo wir unsere Angebote weiterentwickeln müssen. Unser Ziel ist es, mit den vorhandenen Ressourcen noch mehr Kinder und Jugendliche in allen Bereichen der Stadtgesellschaft zu erreichen. Zitat Ende. Die Bedeutung dieser Arbeit reicht weit über einzelne Beteiligungsprojekte hinaus. Demokratieförderung stärkt die Fähigkeit junger Menschen, Informationen kritisch einzuordnen, Desinformationen zu erkennen und sich eine eigene fundierte Meinung zu bilden. Damit trägt sie auch dazu bei, demokratiefeindlichen Vereinfachungen und Versuchen der politischen Vereinnahmung etwa durch die AfD oder andere extremistische Akteure in sozialen Medien entgegenzuwirken. Demokratie wird so nicht abstrakt vermittelt, sondern im Alltag erfahrbar. Nach der einjährigen Pilotphase sollen die gewonnenen Erkenntnisse auf weitere Kommunen übertragen werden, damit Demokratieförderung bundesweit passgenau weiterentwickelt werden kann. Die Stadt Mannheim trägt seit Januar 2023 das Siegel Kinderfreundliche Kommune. Damit würdigt der Verein Kinderfreundliche Kommunen e.V. den Aktionsplan der Stadt zur Umsetzung der UN-Kinderrechtskonvention. Mit der Teilnahme am Fördervorhaben unterstreicht Mannheim erneut sein Ziel, die Rechte von Kindern und Jugendlichen zu stärken und demokratische Teilhabe nachhaltig zu fördern.

Ja, und das war's in der heutigen Sonarsendung. Morgen gibt es Sonar bereits ab 16 Uhr morgen, Donnerstag, 16.07. 16.07. ist morgen Donnerstag da und da gibt es Sonar ab 16 Uhr. Bis dann, tschüss.

Ich begrüße alle, die uns zuhören, zu dieser Sendung aus der Reihe Kopf im Ohr, Literatio der VS, Regionalgruppe Rhein-Neckar. VS, das ist der Verband deutscher Schriftstellerinnen und Schriftsteller in Verdi. Mein Name ist Friedhelm Schneidewind. In dieser Sendung berichte ich über das Symposium 2026 der Inklingsgesellschaft zum Thema Monsterisierungen in der Fantastik, das vom 26. bis 28. Juni 2026 an der Technischen Universität Braunschweig stattfand. Ich habe dort einen Vortrag gehalten, von dem ich Auszüge zu Gehör bringen werde. 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Die Sendung wird eine Woche nach der Ausstrahlung in der Mediathek des Bermudafunks nachzuhören sein und auf Dauer ohne die Musik auf der Webseite unserer VS-Regionalgruppe Rhein-Neckar unter www.vs-rhein-neckar.de. Die Musik für diese Sendung stammt aus Filmen oder Serien, bei denen es um Kreaturen geht, die man vielleicht auch als Monster bezeichnen mag. Zu Beginn war das Thema aus der 13-teiligen Fernsehserie Der kleine Vampir zu hören von 1985. Bevor ich erläutere, was die Inklings sind und worum es geht bei der Monsterisierung um die Fantastik, hören wir nochmal ein wenig Musik. Es geht um das Ding aus einer anderen Welt, die Titelmusik aus dem Science-Fiction-Film von 1951.

Die Inklingsgesellschaft für Literatur und Ästhetik wurde 1983 gegründet und widmet sich dem Studium und der Verbreitung der Werke von jenen Autorinnen und Autoren, die in der Mitte des letzten Jahrhunderts als Inklings bekannt waren. Dazu gehören John R.R. Tolkien, Autor beispielsweise von Der Herr der Ringe und Der Hobbit, C.S. Lewis, der in der Fantastik vor allem durch seine Narnia-Sage bekannt ist, sowie weitere bekannte Autorinnen, Charles Williams, George MacDonald, Chesterton, sowie die bekannte Autorin Dorothy Sayers. Die Inklingsgesellschaft widmet sich auch allgemein der Analyse des Fantastischen in Literatur, in Film, in Kunst und veranstaltet jedes Jahr ein Symposium zu einem Thema aus dem Bereich. Die meisten der Beiträge erscheinen anschließend in einem Tagungsband, dem Inklingsjahrbuch. Ich bin kein Mitglied der Inklingsgesellschaft, da ich mich als Tolkien-Fachmann sehr für diesen Autor und seine Werke interessiere, mit den anderen der Inklings und ihren Werken nicht allzu viel anfangen kann. Trotzdem war ich schon einige Male bei den Symposien dabei und bin auch in mehreren der Tagungsbände mit Artikeln vertreten. Dieses Jahr war das Thema Monsterisierungen in der Fantastik. Monsterisierung, das ist ein Ausdruck, der wahrscheinlich vielen nicht bekannt ist. Es ist ein Neologismus, also ein neu geprägtes Wort. Den englischen Begriff To Enmonster hat Chinatown Mieville eingeführt, der bekannte englische Fantasy-Autor, Science-Fiction-Autor, Wissenschaftler, verwendet diesen Begriff, um zu zeigen, dass Monster weit mehr Zwecke in der Literatur, in der Kunst erfüllen, als nur zu erschrecken oder Spiegel unserer Welt zu sein. Sie können verschiedene andere kulturell-symbolische Bedeutungen einnehmen. Sie können für die Übertretung des Status quo stehen oder als Verkörperung einer Strafe dienen. Es gibt zahlreiche monströse Transformationen von Figuren und Kräften, wie das Bezeichnen, das Markieren, das Entstellen, das Kreieren von Andersheit. Um dieser Gesamtheit der Bedeutungsmöglichkeiten gerecht zu werden, verwendet die Inklingsgesellschaft im Deutschen den Begriff Monsterisierung. In vielen fantastischen Genres, in Literatur, Film, Fernsehen, Comic, Spielen, bildender Kunst gibt es Prozesse der Monsterisierung. Man denke beispielsweise an die verschiedenen Mutationen, Darstellungen, Varianten der Vampirinnen und Vampire, wie sich Dracula verändert hat im Laufe der Jahrzehnte, wie Carmilla als das monströse und zugleich begehrenswerte, erotische, weibliche über die Jahrzehnte eine Rolle spielt. Das Theaterstück Carmilla, das meine damalige Frau und ich 1994 geschrieben und inszeniert haben, ist inzwischen mehrere Male wieder aufgeführt worden. Es gibt Entstehungsgeschichten von Monstern, wenn man sie denn so negativ bezeichnen möchte, die nichts mit den ursprünglichen Geschichten zu tun haben, wenn man etwa an Varianten in Filmen denkt, wie Hexen und ihre Geschichte neu dargestellt werden. Wir haben neue Variationen und Adaptionen von Wesen wie Frankensteins Monster und ähnlichen. Werwölfe haben im Laufe der Zeit ganz unterschiedliche Aspekte angenommen, vom Bedrohlichen hin zum Wesen, das für Freiheit steht. Und auch Drachen gehören zu diesen Wesen, deren Darstellung und Wahrnehmung sich im Lauf der Zeit stark verändert hat. Dazu wird
nachher etwas zu hören sein in den Auszügen aus meinem Vortrag. In ihrer Einführung zu dem Symposium schreibt die Inklingsgesellschaft: Schlussendlich ist die Monsterisierung in all ihren Facetten immer ein Prozess der kulturellen Transformation und Verhandlung, und dafür gab es einiges an Beispielen während dieses Symposiums in Braunschweig. Bevor ich auf das ein oder andere Thema ein wenig genauer eingehe, nochmal Musik aus dem dritten Harry Potter Film von 2004, die Musik zu Lupins Transformation in einen Werwolf und die anschließende Flucht von Krätze, im Englischen Scabbers, der Ratte von Ron.

Auf der Webseite unserer VS-Regionalgruppe Rhein-Neckar wird es nicht nur die Sendung ohne Musik nachzuhören geben, sondern auch einen Link zum Programm des Symposiums, sodass wer mag, sich anschauen kann, was dort an Vorträgen geboten wurde. Ich möchte einige wenige erwähnen. In mehreren Vorträgen ging es um Hexen, um feministisches Neuerzählen, Rewritings von Fairy Tales, beispielsweise der Hexe in Disneys Maleficent, in mehreren Vorträgen um Zombies, zum Beispiel im politischen Kontext

Schuld, Sühne und Unsterblichkeit. Ich habe vor einiger Zeit einen umfangreichen Artikel zum Thema Moral und Vampirismus veröffentlicht und finde, das ist ein Thema, mit dem sich zu beschäftigen immer lohnt. Es ging auch um Tiere, zum Beispiel das tierlich-monströse im Horror und die Monsterisierung des Hundes im Horrorfilm. In zwei Vorträgen ging es um Drachen, einer davon stammt von mir. Und nach der nächsten Musik werde ich Auszüge meines Vortrags einspielen. Zwischendurch gibt es Einwürfe von mir zur Erklärung, die erkennt man an unterlegter Musik. Nun aber zum Übergang und passend zur Monsterisierung des Hundes, wenn auch bei dieser Musik nicht im Horrorfilm, die Musik zu Fluffy, dem dreiköpfigen Hund aus dem ersten Harry Potter Film.

Das ist natürlich nur ein ganz kurzer Überblick, aber ich will versuchen, zumindest einen Eindruck zu vermitteln von der Entwicklung des Drachenbildes in den letzten Jahrtausenden bis zu dem modernen Bild von Drachen, das ja doch sehr divers und sehr unterschiedlich ist. Zur Einführung ins Thema zwei Zitate, die ich persönlich sehr mag. Bilbo sagt in Der Hobbit: Lache nie über einen Drachen, solange er noch lebt. Und das Motto von Hogwarts in den Harry Potter Romanen von Rowling lautet: Kitzle niemals einen schlafenden Drachen. Beide verweisen darauf, man sollte diese Wesen nicht unterschätzen. Bis vor etwa 130 Jahren waren Drachen, wie wir noch sehen werden, in der westlichen Tradition zumindest in aller Regel böse oder zumindest gefährlich. Vor knapp 130 Jahren hat sich das in der Kinderliteratur geändert. Der Drache, der nicht kämpfen wollte, ist ein positiv gezeichneter Drache, der den Menschen nichts Böses will, sondern sich sogar mit ihnen verbündet. An dieser Stelle hake ich kurz ein. Und immer, wenn diese Hintergrundmusik zu hören ist, dann ist das eine Anmerkung von mir zum Vortrag, da hier im Radio ja nicht die Folien zu sehen sind, mit manchen zusätzlichen Informationen. Der Drache, der nicht kämpfen wollte, im Original Reluctant Dragon, in Deutsch auch als Der friedsame Drache veröffentlicht, hat Kenneth Graham, der Autor von Der Wind in den Weiden, 1898 als eine der Geschichten in seinem Kinderbuch Traumtage, Dream Days, veröffentlicht. Im Disney-Film Der Drache wider Willen von 1941 ist es eine von mehreren Trickfilmgeschichten mit einer Realfilm-Rahmenhandlung. Edith Nesbit, bekannt durch viele Kinder- und Jugendromane und als sehr linke Autorin einflussreich, hat verschiedene Drachengeschichten geschrieben, bis zu einer, in der sich ein Drache in ein Flugzeug verwandelt, um Kinder transportieren zu können. Ihre Drachen sind in aller Regel ebenfalls menschenfreundlich und gut. Sie gilt als erste moderne Autorin für Kinder. Sie lebte von 1858 bis 1924 und schrieb etwa 40 Kinderbücher, war sehr aktiv in der Politik, und ihre beiden Geschichtssammlungen The Seven Dragons and Other Stories von 1899 und The Last of the Dragons von 1925 sind voller bemerkenswerter Geschichten über interessante und in der Regel den Menschen positiv zugewandte Drachen. Und einen extrem starken Einfluss auf das Bild von Drachen in der westlichen Literatur hat Tolkien mit seiner Geschichte vom Bauern Giles von Hem. Diese Geschichte kann man als prototypische Drachengeschichte betrachten. Der Drache ist weder gut noch böse, er ist vor allem eines, er ist an sich selbst und seinem Wohlergehen interessiert. Drachen oder auch Schlangen, das wird nicht immer sauber getrennt, tauchen in vielen Mythen der Menschheit schon sehr früh auf. Bekannt ist zum Beispiel der Schöpfungsmythos Enuma Elish, in dem Marduk, der oberste Gott der Assyrer und Babylonier, die Urgöttin Tiamat, den großen Drachen, die große Drachin, die große Schlange, so ganz eindeutig ist das nicht, erschlägt und aus ihrem Leichnam schließlich Himmel, Erde und auch die Menschen schafft. In der hebräischen Bibel, auch Altes Testament genannt, gibt es den Leviathan, der oder die durchaus unterschiedlich interpretiert wird, häufig als Drache oder als Drachin. Nicht in jeder Übersetzung taucht dieses Wesen mit diesem Namen auf. Später wird der Leviathan zum Symbol für den allmächtigen Staat, beispielsweise bei Thomas Hobbes. In der christlichen Tradition spielen Drachen und Schlangen eine enorme Rolle.
Beispielsweise schreibt Hildegard von Bingen von dem König der Schlangen, dem Basilisken, eine seltsame mythische Mischung, biologisch natürlich so nicht haltbar, eine Kröte, die aus einem Schlangenei dieses Wesen bebrütet. Dieser Basilisk wird immer wieder aufgegriffen, beispielsweise in dem berühmten Hexenhammer, der natürlich in erster Linie dazu geschrieben wurde, um angebliche Hexen, Zauberer bekämpfen zu können. Aber auch in der Antike war der Basilisk schon bekannt. Dort wurde ihm nachgesagt, er habe die Wüste geschaffen durch seinen Pestatem, und bekämpft oder getötet werden könne er nur durch das Krähen des Hahnes und den Geruch des Wiesels, was Rowling dann indirekt aufgreift. Für diejenigen, denen der Bezug nicht gleich klar ist, es ist Ginny Weasley, die im zweiten Harry Potter Band mit dem Basilisken konfrontiert wird. Zur Erholung vor dem nächsten Teil des Vortrags ein wenig Musik von der CD The Master Harper of Pern von 2003, Dragon Lady.

0: Traditionen, die in und um Asien entstanden sind, sind teilweise sehr alt. In Japan beispielsweise sind Drachen durchaus nicht nur positiv, sondern auch sehr gefährlich. Beispielsweise muss ein Bruder der Sonnengöttin Amaterasu mehrfach gegen Drachen kämpfen, die Menschen und vor allem die Landwirtschaft bedrohen. In China ist die Tradition der Drachen staatsprägend. Nach der mythischen Geschichtsschreibung Chinas stammte das erste Kaiserpaar von Drachen ab. Und für lange Zeit spielten Drachen nicht nur in der Mythologie, sondern auch in der Politik Chinas eine große Rolle. Auf der neuen Drachenmauer in Peking sieht man verschiedene Varianten von Drachen. Und es war zum Beispiel ganz genau festgelegt, wer welchen Drachen darstellen konnte. 5 Klauen etwa waren dem Kaiserhaus vorbehalten, 4 für Adelige. Und das normale Volk musste sich mit Drachendarstellungen mit 3 Klauen zufrieden geben. Drachen waren noch bis ins 19., teilweise 20. Jahrhundert ein wesentliches Symbol der kaiserlichen bzw. chinesischen Staatsmacht. Und auch heute findet man noch an vielen Stellen in China Drachendarstellungen, selbstverständlich auch im touristischen Zusammenhang, wie etwa in dieser Darstellung eines T-Shirts und auch in Deutschland, zum Beispiel im Luisenpark in Mannheim. In Indien gehört die große Schlange Ananta, gerne auch als Drache bezeichnet und auf jeden Fall ein männliches Wesen, zu den Grundlagen der indischen Mythologie, denn Vishnu und seine Gattin Lakshmi ruhen ursprünglich im großen Milchmeer und werden dort von dieser tausendköpfigen Schlange getragen. Am Ende der Zeit wird dieses Wesen als Quirl benutzt. Die ganze Schöpfung wird durcheinander gewirbelt, um dann neu zu entstehen. Wir finden Drachentraditionen auch in anderen Erdteilen, beispielsweise in Amerika. So haben wir bei den Maya Gottheiten, die als Drache interpretiert werden. Bei den Azteken wird Quetzalcoatl als Schlange, als Schöpfer des Lebens dargestellt. Und der Unterschied von Schlange und Drache ist, wie gesagt, häufig sehr gering. Auch zahlreiche afrikanische Mythen und Traditionen kennen Drachen. Ich werde nachher kurz darauf eingehen, wieso Drachenvorstellungen so weit verbreitet sind auf unserem Planeten. Die westliche Tradition ist wahrscheinlich den meisten im Wesentlichen bekannt. Wir haben dort mehrere Stränge, einer, der heute wieder bedeutender wird durch das sogenannte neue Heidentum, ist der, der aus beispielsweise der Edda herrührt, wonach es den Neiddrachen gibt, der am Weltenbaum Yggdrasil nagt. Wir haben die große Midgard-Schlange, die die Welt zusammenhält. In der griechischen Antike haben wir natürlich mehr als eine Schlange oder einen Drachen, beispielsweise die Hydra, mit der sich Herakles auseinandersetzen muss, einen, wenn man so will, mehrköpfigen Drachen. Dessen Besonderheit ist, dass wann immer man ihm einen Kopf abschlägt, mindestens einer, nach manchen Darstellungen auch 2 neue wachsen. Deshalb ist die Hydra bis heute ein gern genutztes Symbol für die Bürokratie. Es gibt in der antiken Darstellung Drachen mit weitaus mehr Köpfen als nur 7, beispielsweise Typhon, der 100 Schlangen oder Drachenköpfe haben soll. Bei manchen Kreaturen ist es schwer zu sagen, ob es sich dabei um Drachenvorstellungen handelt oder andere, wie beispielsweise bei den Wesen, das Andromeda bedroht. Eindeutig hat es Kadmos in der griechischen Sage mit Drachen zu tun. Mit einem kleinen, jungen Babydrachen haben es Harry Potter, Ron und Hermine zu tun. Im ersten Harry Potter Buch bzw. Film, nämlich mit einem kleinen norwegischen Stachelbuckel,
1: den Hagrid illegalerweise aufzieht. Dazu die Musik aus dem ersten Harry Potter Film.

0: Die stärkste Tradition im westlichen Rahmen stammt allerdings aus der Bibel, aus dem Neuen Testament. Das gilt zumindest für Europa. In der Offenbarung des Johannes gibt es den großen roten Drachen mit 7 Köpfen. Dieser Drache wird bekämpft vom Erzengel Michael und dessen Gefolge, also in gewisser Hinsicht der Sturz des Luzifer. Und es heißt auch an dieser Stelle, das ist der Teufel, das ist der Satan. Und dieses Bild ist natürlich über die Jahrhunderte in der christlichen Kirche präsent gewesen. Man findet unheimlich viele Darstellungen davon, von diesem siebenköpfigen Drachen, bis hin zur Verwendung in modernen Filmen und Romanen wie Roter Drache, dem Vorläufer von Hannibal. An dieser Stelle zitiere ich aus der Bibel, dem Neuen Testament, aus der Offenbarung des Johannes, auch bekannt als Apokalypse, und zwar aus der Einheitsübersetzung. Ein anderes Zeichen erschien am Himmel, und siehe, ein Drache, groß und feuerrot, mit 7 Köpfen und 10 Hörnern und mit 7 Diademen auf seinen Köpfen. Sein Schwanz fegte ein Drittel der Sterne vom Himmel und warf sie auf die Erde herab. Da entbrannte im Himmel ein Kampf. Michael und seine Engel erhoben sich, um mit dem Drachen zu kämpfen. Der Drache und seine Engel kämpften, aber sie hielten nicht stand und sie verloren ihren Platz im Himmel. Er wurde gestürzt, der große Drache, die alte Schlange, die Teufel oder Satan heißt und die ganze Welt verführt. Der Drache wurde auf die Erde gestürzt und mit ihm wurden seine Engel hinabgeworfen. Das sind Auszüge aus Kapitel 12 der Offenbarung des Johannes. Im nächsten Kapitel heißt es: Und ich sah, ein Tier stieg aus dem Meer mit 10 Hörnern und 7 Köpfen. Auf seinen Hörnern trug es 10 Diademe und auf seinen Köpfen Namen, die eine Gotteslästerung waren. Das Tier, das ich sah, glich einem Panther. Seine Füße waren wie die Tatzen eines Bären und sein Maul wie das Maul eines Löwen. Und der Drache übergab ihm seine Gewalt, seinen Thron und seine große Macht. Einer seiner Köpfe sah aus wie tödlich verwundet, aber die tödliche Wunde wurde geheilt. Und die ganze Erde sah dem Tier staunend nach. Die Menschen warfen sich vor dem Drachen nieder, weil er seine Macht dem Tier gegeben hatte, und sie beteten das Tier an und sagten: Wer ist dem Tier gleich und wer kann den Kampf mit ihm aufnehmen?
1: Drachen müssen also bekämpft werden, deshalb gibt es zahlreiche Geschichten und Erzählungen von Drachentötern. Michael, der Erzengel, ist natürlich einer der bekanntesten, der heilige Georg, einer der nächsten, und als Vater des Antichrist gehört der Drache eben zu den größten Feinden der Christenheit und muss bekämpft werden. Neben Georg gibt es noch zahlreiche andere Drachenheilige, männlichen wie weiblichen Geschlechts. Markus Heitz hat mal geschrieben, er habe über 100 in den heiligen Kalendern der katholischen Kirche identifiziert. Bekannt ist zum Beispiel Martha, die Tarask besänftigt haben soll. Dort entstand dann die Stadt Tarascon. Sie hat den Drachen gezähmt. Die Einwohner der Stadt haben ihn dann erschlagen. In der Sagenwelt finden wir Drachen natürlich auch immer wieder. Sie werden von zahlreichen Helden bekämpft. Am bekanntesten ist wahrscheinlich Siegfried oder Sigurd, den wir in vielen Darstellungen unter vielen Namen finden. Eine ganz besondere Bedeutung hat noch der Ouroboros, der wie die Midgard-Schlange einen Kreis bildet, und das ist ein Wesen, das seinen eigenen Schwanz entweder verschluckt oder um den Hals gewickelt hat und steht besonders in der Alchemie für bestimmte Prozesse, war auch das Zeichen des Drachenordens, den Sigmund von Luxemburg gegründet hat und zu dem unter anderem Vlad Dracul, der Vater des berühmten Dracula, Vlad Tepes, und Oswald von Wolkenstein gehörten. In der Technik und im Krieg war der Rückgriff auf Drachen auch ganz beliebt. Schließlich sollten sie Angst und Schrecken verbreiten. Aber auch als Zeichen, als Symbole für Herrschaft wurden sie verwendet und sind deshalb in nicht wenigen Wappen zu finden. Nicht nur der Drache ist mächtig, auch seine Bestandteile, schon das Blut von Tiamat, diente dazu, die Menschen zu schaffen. In manchen Geschichten soll Drachenblut unverwundbar machen oder lehrt einen Menschen, Tierstimmen zu verstehen. Andere Geschichten erzählen, dass das Blut giftig bis tödlich sei. Herakles stirbt an dem Gift der Hydra. Und die Gebrüder Grimm beschreiben in einer Sage, wie ein Drachentöter stirbt, weil das giftige Drachenblut an seinen Leib gelangt.
0: Vor dem letzten Auszug aus meinem Vortrag nochmal Musik von der CD Der Meisterharfner von Pern, Der Marsch der Flügel.

Die Wissenschaft beschäftigt sich mit Drachen schon sehr lange. In der Antike ging man davon aus, dass das reale Wesen sind. Seit dem 19. Jahrhundert ist die allgemein vorherrschende Meinung im westlichen Kulturraum, dass es sich um Fabelwesen, erfundene Wesen handelt. Aber in manchen Gegenden Asiens, vor allem Chinas, herrscht bis heute die Auffassung vor, es habe Drachen gegeben. Das wird vor allem immer wieder bestärkt durch die Funde von Dinosaurierknochen. In seinem berühmten Schlangenbuch hat Konrad Gesner Ende des 16. Jahrhunderts den Drachen als real existierendes Wesen dargestellt, ganz ähnlich Ulisse Aldrovandi, der Anfang des 17. Jahrhunderts den schon erwähnten äthiopischen Drachen als real existierend dargestellt hat. Wieso sind Drachen oder Drachenvorstellungen so weit verbreitet, praktisch auf der ganzen Welt und zu nahezu allen Zeiten, zu denen wir Belege haben? Die Mythen von Drachen gehören zu den stärksten und verbreitetsten weltweit. Es gibt dafür sieben Hypothesen in der modernen Wissenschaft, die ich ganz kurz anreißen möchte. Die erste Hypothese geht davon aus, dass Menschen Winde, Gewitter, Blitze, Taifune und so weiter personifiziert haben und sie mit Drachen verbunden haben. Die zweite Hypothese nimmt eine solche Personifikation an für Meeresereignisse, Seebeben, Fluten, Tsunamis und ähnliches. Das passt zu der in Japan traditionellen Vorstellung, dass das gesamte japanische Reich auf dem Rücken eines schlafenden Drachen liege, der, wenn er sich regt, ein Erdbeben verursacht und wenn er Wasser schluckt, kurz wach wird, einatmet, ein Seebeben oder eine Springflut. Von Robert Blast stammt die Hypothese, dass der Regenbogen, der überall auf allen Kontinenten zu sehen ist, als Bindeglied zwischen Himmel und Erde, als himmlische Schlange verehrt werde und deshalb eine Drachenvorstellung hervorgerufen habe, das halte ich für sehr unwahrscheinlich. Dass man unter Vulkanen feuerspeiende Drachen vermutet, ist eine weitere Hypothese. Unter dem Ätna soll beispielsweise ein Drache liegen, auf den Zeus den Berg geworfen habe, um ihn zu zähmen, und ab und zu speit er noch Feuer. Eine Hypothese, die nichts mit Naturereignissen zu tun hat, sondern mit der menschlichen Entwicklungsgeschichte, ist die, dass unsere Vorfahren Saurier gesehen hätten und dass sich das als Gedächtnisspur bei uns als Erbgedächtnis erhalten habe. Das ist nach allem, was ich als Biologe weiß und worüber ich auch schon geschrieben habe, vollkommener Humbug. Erstens gibt es ein solches Erbgedächtnis nicht und zweitens haben Menschen und große Dinosaurier niemals zusammengelebt. In Anlehnung an C.G. Jung gibt es eine tiefenpsychologische Hypothese. Dort wird der Drache als archetypisches Symbol des regressiven Unbewussten gesehen oder der alles verschlingenden Mutter. Dadurch soll die Ambivalenz des Drachensymbols als gut, böse, zeugend, tötend erklärt werden. Da ich die Archetypentheorie für sehr fragwürdig bis eher unsinnig halte, halte ich auch von dieser Hypothese nichts. Seit Mitte des 19. Jahrhunderts gibt es die Hypothese, dass es irgendwo auf diesem Planeten immer noch Saurier oder deren Nachfahren gibt. Karl Hagenbeck ging sogar auf Drachenjagd. Wir haben Fantasy-Werke dazu wie Die vergessene Welt von Arthur Conan Doyle. Und noch heute jagen, ja, manche Menschen, solche Wesen wie das Ungeheuer von Loch Ness, das ein Seesaurier sein soll. Das Fachgebiet der Kryptozoologie beschäftigt sich damit. Ich glaube nicht, dass wir dergleichen noch finden. Und bisher ist die Existenz derartiger Wesen nicht nachgewiesen. Eine besondere Variante der Saurierthese geht davon aus, dass die Saurier noch in geschichtlicher oder vorgeschichtlicher Zeit mit Menschen gemeinsam auf diesem Planeten lebten.
Kreationisten und Kreationistinnen haben sogar einen Erlebnispark aufgebaut, in dem man sehen kann, wie Saurier gemeinsam mit Menschen lebten und wie die Saurier dann ausgestorben sind, weil sie zu groß waren für die Arche. Und als modernste Variante davon gibt es natürlich die Vorstellung, dass die Hobbits, die Menschen, die man auf der Insel Flores gefunden hat, dort gemeinsam mit saurierähnlichen Lebewesen existiert haben. Davon kann man inzwischen ausgehen. Diese Menschen waren relativ klein und es gab auf dieser Insel Riesenwarane, die für die Hobbits durchaus eine Art von gefährlichen Drachen dargestellt haben könnten. Problem bei dieser These ist, wie ist das weitergegeben worden? Es gibt Wissenschaftler und Wissenschaftlerinnen, die gehen davon aus, dass die Hobbits eine gewisse Zeit lang mit Vorfahren der rezenten Menschen gelebt haben, sodass dann vielleicht da sich Berichte, Legenden, Erzählungen erhalten haben. Wie weit das dann weltweit kommuniziert worden ist, müsste man klären, aber diese Hypothese kann man zumindest nicht direkt von der Hand weisen. Auf jeden Fall haben wir es mit typischen mythenbildenden Prozessen zu tun, mit Erklärungsversuchen für Ängste, mit Allegorien und sicher auch häufig mit der Instrumentalisierung durch religiöse und politische Eliten, die damit sich zu legitimieren versuchten. Ich könnte jetzt noch sehr viel über Drachen erzählen, welche Vorstellungen es davon gibt, wie sie fliegen könnten, wie sie Feuer speien könnten. Doch für die kurze Zeit, die mir jetzt bleibt, soll es damit sein Bewenden haben. Enden möchte ich zum einen mit einem Wunsch, den Tolkien einst äußerte und dem ich mich gerne anschließe. Wie schön wäre es doch, wenn man tatsächlich mal einem Drachen begegnen könnte. Verbunden mit dem Ratschlag, den Tolkien gegeben hat, lache nie über einen Drachen, solange er noch lebt.

0: Da es im letzten Teil des Vortrags unter anderem um die Dinosaurier-These ging, war das Musik aus dem Film Jurassic Park von 2004. In der Diskussion nach dem Vortrag ging es auch um die Frage, ob Drachen existieren und wenn ja, wie sie funktionieren könnten. Hier ein Auszug aus der Diskussion.
1: Wenn wir davon ausgehen, dass Drachen tatsächlich existieren könnten, dann gehen die meisten Fachleute davon aus, und es gibt eine Menge Literatur drüber, zum Beispiel auch zur Wissenschaft bei Tolkien und so, dass sie sehr wahrscheinlich zwei Beine haben, wenn sie Flügel entwickeln. Weil die meisten Wirbeltiere, die wir kennen, dann eben so wie wir zum Beispiel, vier Gliedmaßen haben. Das ist allerdings in meinen Augen zu wenig kreativ. Es gibt nämlich biologisch die Möglichkeit, sogenannte Embryonalscheiben zu verdoppeln. Also wäre es auch problemlos möglich, dass es tatsächlich Drachen geben könnte, die vier Beine haben und zusätzlich Flügel entwickeln. Vorstellbar ist sowas. Und es gibt eine Menge Literatur, die sich tatsächlich Gedanken darüber macht. Es gibt auch von mir dazu Artikel, wie das funktionieren könnte. Vom Feuern angefangen über das Fliegen und so. Biologisch wären Drachen vorstellbar. Dass das Bild so eine Leerstelle ist, stimmt natürlich, weil wir haben Drachen, die wie Schlangen sind. Wir haben Drachen, die sind einfach Tiere. Und wenn man etwa die Entwicklung der Drachen bei Tolkien nimmt, ist das wunderschön darin zu beobachten, weil die nämlich auch von eher dummen Tieren und Monstern in Anführungsstrichen, Kampfmaschinen, zum Schluss zu hochintelligenten, magisch begabten, den Menschen in vielerlei Hinsicht und auch den Elben überlegenen Wesen werden. Und das finden wir alles auch in den Mythen in verschiedenen Zeiten, in verschiedenen Kulturen. Das heißt, das ist tatsächlich vielleicht weniger eine Leerstelle als eine Möglichkeit, irgendein Wesen sich vorzustellen, das genau das darstellt, was ich gerade brauche. Was die Drachen von Pern betrifft, von Anne McCaffrey, das ist natürlich deshalb besonders schön, dass der ganze Zyklus ja Science Fiction ist. Wenn man einzelne Bände liest und das nicht weiß, wie es mir am Anfang ging, denkt man, es ist pure Fantasy. Aber in Wirklichkeit geht es ja um die Geschichte von Menschen, die auf einem Planeten landen, dort aus kleinen Echsen dann irgendwann die feuerspeienden Drachen züchten, die telepathisch und sonst wie begabt sind und das mit Gentechnikmethoden, nur um sie irgendwann vergessen, dass sie mal mit Raumschiffen kamen. Das zeigt, wie weit das Spektrum ist. Und es gibt noch einen Bereich, der ganz stark von Drachen besetzt ist, das ist die Esoterik. Also stapelweise Bücher, die dazu verhelfen sollen, den Drachen in mir selbst freizusetzen und damit irgendwie die Welt oder mich zu retten und sonst was. Also alleine darüber findet man ganze Bibliotheken, wo der Drache oder die Drachen dann als eigenständiges Wesen in mir, für mich und so dargestellt wird. Also Drachen sind viel weiter verbreitet, als man gemeinhin denkt.
0: Das war die Sendung Kopf im Ohr, das Literatio der VS-Regionalgruppe Rhein-Neckar von und mit mir, Friedhelm Schneidewind. Diese Sendung ist eine Woche nach der ersten Ausstrahlung in der Mediathek des Bermudafunks nachzuhören und auf Dauer auf unserer Webseite www.vs-rhein-neckar.de. Dort gibt es auch verschiedene Links und Hinweise zu dem, was in dieser Sendung zu hören war. Dies ist die 199. Sendung unserer Sendereihe. Seit 2010 sind wir jeden zweiten Montag im Monat zu hören. Im August werden wir also Jubiläum feiern mit der 200. Sendung. In dieser wird es neue Texte von Mitgliedern unserer VS-Regionalgruppe zu hören geben. Ich kehre noch einmal zu den Vampiren zurück und verabschiede mich mit dem Abschlusssong aus dem Musical Tanz der Vampire von 1997. Ich bedanke mich fürs Zuhören und Mitdenken und wünsche eine gute Zeit.

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Du erinnerst dich vielleicht, dass die letzte Sendung hauptsächlich Coverversionen von Blues-Songs durch Rockmusiker enthielt. Als ich die Sendung zusammenstellte, wurde mir klar, dass es zu viele gute Songs für eine einstündige Sendung gab. Daher ist diese Folge eine Fortsetzung desselben Themas. Wie immer beginnen wir in Großbritannien in den 60er Jahren. Es handelt sich zwar nicht um eine Coverversion eines Blues-Songs, doch, um den Rahmen für den Rest der Sendung zu schaffen, ist es eine amüsante Parodie auf die Kommerzialisierung der Bluesmusik in Großbritannien zu jener Zeit. Der Song stammt von The Liverpool Scene, einer Gruppe unter der Leitung des Liverpooler Dichters, Künstlers und Musikers Adrian Henry. Here is The Liverpool Scene mit I've Got These Fleetwood Mac Chicken Shack John Mayall Can't Fail Blues aus dem Jahr 1968.

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1: Das war I've Got These Fleetwood Mac Chicken Shack John Mayall Can't Fail Blues von der Liverpool Scene. Und als nächstes kommt eine der Gruppen aus diesem Titel, Chicken Shack. Der Song ist I'd Rather Go Blind, ein Blues-Song, der von Ellington Jordan geschrieben wurde. Hier ist Chicken Shack mit I'd Rather Go Blind aus dem Jahr 1969.

Das war I'd Rather Go Blind von Chicken Shack, gesungen von Christine Perfect, die später zu Christine McVie wurde, als sie John McVie von Fleetwood Mac heiratete und daraufhin der Band beitrat. Später in der Sendung wird es einen Song von Fleetwood Mac geben. Der nächste Song stammt aus der Feder von Willie Dixon. Diese Version von The Rolling Stones ist auf ihrem Debütalbum aus dem Jahr 1964 zu finden. Zu dieser Zeit fingen Mick Jagger und Keith Richards gerade erst an, eigene Songs zu schreiben, und das Album besteht größtenteils auf Coverversionen, von denen viele die Liebe von The Stones zum Blues widerspiegelt. Die Stones-Version dieses Songs hat ein aufregend schnelles Tempo. Here's in the Rolling Stones mit I Just Want to Make Love to You.

Das war I Just Want to Make Love to You von The Rolling Stones. Ein mutiger Titel für die Zeit. Ich finde der nächste Song sehr ähnlich. Er wurde im selben Jahr von einer anderen Band aufgenommen, deren Musik ebenfalls von der Liebe zum Blues geprägt war. Die Band hieß Them und stammte aus Nordirland. Ihr Sänger war der damals 19-jährige Van Morrison. Der Song ist ein traditioneller Blues-Song, der wahrscheinlich auf einem amerikanischen Volkslied aus der Zeit der Sklaverei basiert. Durch eine Aufnahme von Big Joe Williams aus dem Jahr 1935 wurde er bekannt. Here is Them mit Baby Please Don't Go.

Das war Baby Please Don't Go von Them. Der nächste Song stammt von The Doors aus Los Angeles, deren Frontmann Jim Morrison war. Der Song heißt Crawling Kingsnake, stammt ursprünglich aus den 1920er Jahren und wurde, wie der letzte Song, von Big Joe Williams aufgenommen. Hier sind The Doors mit Crawling Kingsnake.

0: Das war Crawling Kingsnake von The Doors, aus ihrem 1971 erschienenen Album L.A. Woman, das kurz vor Morrisons Tod entstand. Übrigens war es eines der ersten Alben, die ich gekauft habe, und der Song, den wir gerade gehört haben, wurde von diesem Album digitalisiert. Der nächste Song stammt von The Allman Brothers Band. Wie die Name schon sagt, wurde die Band von den Brüdern Gwen und Greg Allman aus Florida gegründet. Greg war der Sänger und Dwayne ein sehr guter Gitarrist. Dieser Song wurde 1971 live bei einem Konzert im Fillmore East in New York aufgenommen. Das daraus entstandene Album war der Durchbruch für die Band. Leider starb Dwayne Allman kurz darauf bei einem Motorradunfall. Der Song hieß ursprünglich Call It Stormy Monday, but Tuesday is just as bad und wurde 1947 von T-Bone Walker geschrieben. Diese ist eine erweiterte Version mit langsamem Tempo, die durch improvisierte Gitarren und Orgelsoli besticht. Here is the Allman Brothers Band mit Stormy Monday.
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Das war Stormy Monday von The Allman Brothers Band. Der nächste Song stammt aus Trouble in Mind, einem Album aus dem Jahr 2003 von Elke Brooks, einer englischen Bluesrock-Sängerin, die ich sehr schätze, da sie eine wunderschöne Stimme hat, und Humphrey Littleton, einem beliebten englischen Jazz-Trompeter, der damals bereits weit über 80 Jahre alt war. Der Song ist der Titelsong des Albums und ein Bluesstück, das 1924 vom Jazzpianisten Richard M. Jones komponiert wurde, obwohl es auf früheren Spirituals basiert. Der Song drückt Hoffnung für die Zukunft aus, selbst in den schwierigsten Zeiten. Here is Trouble in Mind von Elke Brooks mit Humphrey Littleton.

Das war Trouble in Mind von Elke Brooks mit Humphrey Littleton. Und die übrigen Lieder präsentieren allesamt wunderbare Gitarristen. Das erste stammt von Fleetwood Mac, als sie noch eine englische Bluesrockband waren, bevor sie sich zu angloamerikanischen Stadionrockern wandelten. Der verstorbene Peter Green war der Gitarrist und Sänger. Der Song wurde 1969 in Chicago, nicht nur mit Fleetwood Mac, sondern auch mit vielen Musikern in Chicago Blues-Stil aufgenommen, darunter Willie Dixon und Buddy Guy. Hier ist Fleetwood Mac mit Ooh Baby, geschrieben von Howlin' Wolf.

0: Das war O Baby von Fleetwood Mac. Der nächste Song stammt von Eric Clapton. Der Titel lautet The Sky is Crying, ein Blues-Song im langsamen Tempo, der 1959 von Elmore James geschrieben und aufgenommen wurde. Hier ist The Sky is Crying aus Eric Clapton's Album There's One in Every Crowd von 1975.
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Das war Eric Clapton mit The Sky is Crying. Der nächste Song ist eine Coverversion eines Bob Dylan-Songs. Vielleicht denkst du jetzt, aber Dylan ist doch kein Bluesmusiker. Ja, das stimmt. Aber er wurde vom Blues beeinflusst, insbesondere von Robert Johnson. Und seine Version dieses Songs hat nicht nur einen Blues-Charakter, sondern weist auch textliche Ähnlichkeiten mit Johnsons Werk auf. Der Song heißt All Along the Watchtower, ein geheimnisvoller Song, der ein Gespräch zwischen einem Joker und einem Thief schildert, mit biblischen Anspielungen und einem Gefühl des bevorstehenden Untergangs. Die Coverversion, die ich hier spiele, ist natürlich die großartige Interpretation von Jimi Hendrix, der mit seiner Gitarre und Studioeffekten das Gefühl des Unheils in dem Lied noch verstärkt. Here is All Along the Watchtower von Jimi Hendrix aus dem Jahr 1968.

0: Das war Jimi Hendrix mit All Along the Watchtower. Und der letzte Song ist einer meiner absoluten Favoriten. Es ist Bullfrog Blues, ursprünglich geschrieben von William Harris, einem unherziehenden Bluesmusiker, über den kaum etwas bekannt ist, außer dass er 1928 und 1929 in zwei Sessions 16 Songs, darunter auch diesen, aufgenommen hat. Diese Version ist eine lebhafte Rockinterpretation des irischen Sängers und Gitarristen Rory Gallagher von 1973. Viel Spaß!
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0: Wunderbar, das war Rory Gallagher mit Bullfrog Blues. Wie ich bereits sagte, waren bei den letzten vier Liedern vier wahrhaft großartige Gitarristen zu hören, alle mit unterschiedlichen Stilen: Peter Green, Eric Clapton, Jimi Hendrix und Rory Gallagher. Nur Clapton ist noch unter uns. Leider sind die anderen drei zu früh gestorben. Ich hoffe, dir hat mein zweiter Ausflug in der Welt der Rockcover-Versionen von Blues-Songs gefallen. Die nächste Sendung wird anders sein, aber ich weiß noch nicht wie.
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Hallo und wunderschönen guten Abend aus dem Bermuda-Funk aus Mannheim zu einer neuen Sendung von Lost Park Radio am dritten Freitag im Monat. Heute ist der 19.06.2026 und ihr hört uns auf den Frequenzen in Mannheim 89,6, in Heidelberg auf der 105,4 oder Livestream unter www.bermudafunk.de.

0: wird's zu spät alles heute.
1: Stimmt, genau. Hallo, herzlich willkommen bei Theos Labertasche. Sendung über dies, das, Ananas. Ein gesprochener Obstkorb mit süßen Geschichten aus meinem Leben. Viel Spaß damit, euer Theo.

0: Das Mikrofon gehört dir.
1: Ja, heute gibt's ein Extra-Lied mit Extra-E-Gitarre aus dem Studio.
0: Genau, aber du wolltest doch noch was, hattest doch eigentlich was vorbereitet.
1: Die kleine Rede.
0: Also ich muss dazu sagen, der Theo hat sich heute Moderationskarten geschrieben gehabt, was er sagen will. Ich habe die auch schon ins Internet reingestellt. Die Leute, die den Theo kennen, die kommen an diese Bilder dran und können sich die Moderationskarten gerne angucken. Ganz genau.
1: Ja, jetzt geht's natürlich schon los. Hallo, ich bin's mal wieder, Theo die Labertäsch. Es ist viel passiert. Ich war im Urlaub und ich habe mir das Sprunggelenk gebrochen. Und gleich kommt der gesprochene Obstkorb, kam ja schon. Aber jetzt gleich kommt natürlich extra E-Gitarre aus dem Studio.
0: Welches Lied hast du dir gewünscht?
1: Money for Nothing.
0: Money for Nothing von den Dire Straits. Ganz genau, richtig. Ursprünglich sollte heute von AC/DC noch Highway to Hell laufen, aber das lassen wir heute mal.
2: Das ist antichristlich.
0: Ja, auf jeden Fall schöne Grüße an den DJK in Dossenheim, an die Tischtennisabteilung. Die machen nämlich heute eine Party. Die werden es wahrscheinlich nicht direkt hier live hören, aber ihr könnt es vielleicht demnächst irgendwie in der Wiederholung hören.
1: Genau.
0: So, dann würde ich mal sagen, bumm den Burger.
1: Bumm den Burger.

0: So, da sind wir wieder zurück. War ein ganz schöner Banger, ey.
1: Yeah.
0: Nicht schlecht. Wie kamst du denn auf das Lied?
1: Ich fand's gut, ja.
0: Ja, wie kamst du auf dieses Lied?
1: Durch einen Minions-Film.
0: Ah,
1: also, okay. Ich habe den mir angeguckt und dann war da ein Brad, also aus dem Film. Das war, so hieß der Schurke halt.
2: Sah der auch aus wie ein Brett?
1: Nein.
2: Okay.
1: Und dann ist. Dann ist er hat er so eine E-Gitarre, die dann halt so Strahlen rausschießt, wo dann richtig starke Luft halt rauskommt.
0: Okay.
1: Und dann fliegen die Unterhosen weg und die T-Shirts und Hosen halt fliegen dann weg.
0: Sehr geil.
1: Und
2: alle sind nackig.
1: Und dann kam halt dieses E-Gitarren, richtig starke E-Gitarre halt.
0: Mhm.
1: Und ja, dadurch bin ich auf das Lied gekommen, hab Papa gefragt, wie das Lied heißt und dann habe ich es mir ihm mal angehört und dann
0: ja, cool.
1: War ich halt drauf.
0: Sehr cool.
1: Und ja, jetzt kommen wir noch.
0: Du wolltest noch zwei Sachen erzählen,
1: ja.
0: Ne?
1: Heute war bei mir in der Schule Sporttag und ich konnte noch nicht mitmachen wegen meinem Sprunggelenk. Und jetzt kommen wir jetzt zur Studiotelefonnummer.
0: Sehr gut.
1: Ich sag's dir jetzt vor. 0621 33 9 3 meinte ich. Dann kommt 9802 und nochmal 0621 33 9 3 9 8 0 0 2.
0: Sehr gut, wunderbar. Und wenn wir jetzt gerade noch hier die Mikrofone anhaben, schöne Grüße an die komplette Republik, weil wir haben letztens wieder ganz viele Hörerinnen und Hörer von dieser Sendung getroffen, live und in Farbe. Wow. Und das war super nett, da auch mal Rückmeldungen zu hören, wer uns eigentlich alles überall hört.
1: Ja.
2: Also ich wieder, Hörertreff.
1: Wir müssen ja sagen Hallo in
0: und Hörerinnen.
1: Köln.
2: Hörendentreff.
1: Hallo in Köln müssten wir ja noch sagen. Und das wäre viel zu sagen.
0: Ja, ja, also es haben Unmengen Leute haben wir da getroffen. Genau.
1: Ja.
0: Gut.
1: Und ja.
0: Hast du noch was? Hast du noch was in deiner Wundertüte zum Rauspacken? Oder?
1: Zum Rauspacken hätte ich eigentlich nur noch die Musik, die jetzt läuft. Und natürlich noch ein Lied, das ich mir wünschen werde.
0: Das war nicht abgemacht, aber wir sind
2: was wünschst du dir für ein Lied? Das geht ja bestimmt ganz schnell.
0: Relativ spontan.
1: Nö, das kommt erst nach dem Lied von der Schallplatte.
2: Ach so, okay.
0: Ach so.
1: Ja.
0: Ah, okay. Die Schweißtropfen trocknen jetzt sehr
1: genau.
0: Gut.
1: Genau.
0: Also, dann wünschen wir euch noch einen schönen Freitagabend.
1: Genau. Und wir wünschen euch noch diese Wünsche. Ihr könnt euch durch das Telefon euch ein Lied wünschen, ne? Was dann auch nach ein paar Minuten läuft.
0: Gut. Einen schönen Abend euch. Macht's gut.
1: Ciao,
0: ciao.

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1: Dynamite! Dynamite! Dynamite!
2: Yeah, boy!
3: Yeah. Hallo,
2: boy. Dynamite!
3: Ja, auch von uns einen schönen Abend. Theo und Papa haben das ja gerade schon fantastisch gemacht für uns am Anfang.
4: Der Baba hat noch gar kein eigenes Intro.
3: Der Baba? Was könnt ihr denn für ein Intro haben? Achso, was hört ihr denn? Ihr hört Lost Park Radio auf der 89,6 in Mannheim, der 105,4 in Heidelberg. Kabel wurde abgeschaltet und im Livestream unter www.bermudafunk.org. Ja,
4: überlegt euch was. Was wäre der gute Sendungsname und ein guter Track zum Auftakt für den Baba?
3: Zur Labertasche und der Kulturbeutel war schon lange nicht mehr.
4: Ich glaube, wir hatten 2025 einen. Ich glaube, 26 noch nicht.
3: Ja, also Labertasche war heute und Kulturbeutel, Kulturbeutel hat die Kulturbeutel hat Probleme mit der Sonne gehabt.
4: Ja.
3: Ist auch heiß.
4: Bisschen zu viel.
3: Ist auch heiß.
4: Upsi.
3: Muss ich sagen, ist heiß.
4: Ja.
3: Und körperliche Ertüchtigung
4: ist
3: problematisch bei so einem Wetter.
4: Sag mal, Bundesjugendspiele.
3: Ja, das ist auch mal im Sommer völlig gaga. Also, dass man das heutzutage noch so im Sommer macht.
4: Ist doch jetzt auch immer so in der Zeit. Das könnte heute gewesen sein, oder? Ich glaube, bald sind Sommerferien?
3: Ich glaube, bald sind Sommerferien. Ist das vielleicht so ein Selektionsdruck, den man aufbauen will? Ja. Nur die starken Kinder, wo der Kreislauf...
4: Sonst wird das nichts mit der Weltmeisterschaft.
3: Ja. Wieso? Die spielen doch alle in klimatisierten Stadien. Das ist doch völlig egal.
4: Ohne Spaß.
3: Ich glaube, irgend so ein großes Stadion, das war einfach klimatisiert. Und das ist einfach einfach doppelt so viele Leute wie irgendwie in Deutschland in so eine Halle passen oder so.
4: Ja,
3: ich glaube, die größte Halle in Deutschland ist, aber ich habe es letztens erst nachgeguckt, aus diesem Grund nämlich, ich glaube, irgendwo in Nordrhein-Westfalen natürlich, Köln glaube ich, 19.500, wenn ich mich nicht täusche, also unter 20.000. Und ich glaube, die hatten in einer überdachten Halle, also ich weiß jetzt nicht genau, es kann alles zwischen 80 und 40.000 sein, aber so in dem Bereich bewegen wir uns. Ich glaube, eher Richtung 80 als Richtung 40.
4: Für welche Sportart?
3: Ich glaube, das ist eigentlich, glaube ich,
4: Mehrzweckhalle. Volksfeste.
3: Gute Frage, weiß ich nicht. Müsste ich nachrecherchieren, das ist auch hier.
4: Wenn es beim Karneval mal regnet.
3: Gefährliches Halbwissen, was ich gerade erzähle. Aber dafür sind wir hier.
4: Ja. Ja. Falls ihr wisst, welche Sportarten dort ausgetragen werden, meldet uns.
3: In diesen überdachten Riesenhallen. Wahrscheinlich sowas wie. Nee, wobei Curling. Baseball.
4: Ich denke mal eher sowas wie
3: Basketball vielleicht. Oder? Aber ich meine, so eine Basketballhalle ist viel zu klein, um da drin Fußball zu spielen. Also wenn, dann ist es wahrscheinlich eher sowas wie Football oder Baseball.
4: Spielt man doch nicht in der
3: Baseball
4: Halle.
3: Baseball ist so Diamond Shape.
4: Baseball?
3: Doch, ich glaube, es gibt ein Football, wahrscheinlich auch irgendwo in Texas, wo es einfach im Sommer viel zu heiß ist. Deshalb hast du es einfach überdacht gebaut. Und Amerikaner, weiß nicht, Großland, aber crazy people.
4: Wie schafft man das dann über den Rang hinaus und aus dem Stadion? Also da muss man dann aber so fest beim Baseball schießen, dass es durch die Decke geht, weil sonst ist es irgendwie witzlos, oder?
3: Ich glaube, das machen die gar nicht mehr. Ich glaube nicht, dass die über Field Goal gehen, weil das zählt ja so wenig. Ich weiß sehr wenig über amerikanischen Fußball.
4: Falls in Berlin Leute zuhören sollten, die sich besser mit Baseball auskennen,
3: nicht. Ich habe gerade an Football gedacht.
4: Ah, nee, da, das ist mir bewusst. Da ist das Feld, glaube ich, zu lang.
3: Ja, und ich glaube auch bei Baseball ist halt das Feld auch ein ganz anderes. Also ich glaube, wenn dann passt, würde ein Footballstadion auf ein Fußballstadion passen. Weil ein Baseballstadion ist ja auch so, hat so
4: komisch
3: so Diamanten Form.
4: Naja. Naja.
3: Alles keine europäischen Sportarten, ist alles suspekt.
4: Ja. Trotzdem, falls ihr es wisst, 0621 3393 9802.
3: Belehrt uns eines Besseren.
4: Klärt uns auf, liebe Leute, klärt uns auf.
3: Ja,
4: was haben wir noch geplant? Heute noch?
3: Mal gucken.
4: Jazzmusik haben wir jetzt nichts mehr. Also ich
3: doch.
4: Ah ja, stimmt.
3: Die meistverkaufte Jazz-Solo-Platte der Welt am Start.
4: Da, also muss ich auch sagen, ich höre ja ganz gern Jazzmusik, aber das habe ich nicht erwartet, dass das dieses Album ist. Vielleicht, auch falls ihr es wisst,
3: komm da noch mal um die Ecke.
4: Klingelt durch 0621 3393 9802
3: und gewinnt rein gar nichts. Gut, ja, was haben wir als nächstes?
4: Gewinnt Anerkennung.
3: Was haben wir als nächstes?
4: Du hast, glaube ich, schon was aufgelegt.
3: Ah ne? Ja, stimmt. Ja. Ich habe da, ich sehe das Label jetzt von da nicht. Das haben wir vor 2 Jahren auf dem Godwood, hat das jemand gespielt, auf dem Forest Floor. Ich weiß nicht, ob du dich noch dran erinnerst. Das ist nur blank.
4: Da steht nichts drauf, ja. Ist ja gerade gewesen, ne?
3: War gerade, stimmt.
4: Letzte Woche.
3: Also dann würde ich sagen, Musik ab.
4: Film ab.
3: Godwood Gedenken. Viel Spaß und wir hören uns später wieder.

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1: Yeah. Eine Tour de Force Physical Gravity von Jun Komoda. Jun Komoda. Das ist wirklich eine Tour de Force. Geil.
2: Ja, ich glaube, ist nicht dieses Wochenende auch Theo Parrish? Nee. Wann ist das?
1: Nee, das ist noch ein bisschen
2: hin. Das ist noch ein bisschen. Ja, 15.8. Aha, Wuppertal. Ja. Wer Zeit hat und Lust hat und generell empfehlenswert auf jeden Fall. Eine Experience.
1: Theo Parrish mag.
2: Theo Parrish.
1: Einfach klassisch Hausmusikmarkt. Der sollte nach Wuppertal fahren.
2: Das lobe ich mir.
1: Ja. Auch ein sehr guter Club, also kann man empfehlen.
2: Muss ich auch sagen, war ich jetzt. Das hat alles nochmal in Perspektive gerückt für mich. Also auch als ich jetzt in Berlin kürzlich war, Wuppertal, das ist eine andere Hausnummer. Das ist eine andere.
1: Wuppertal.
2: Das ist wirklich. So muss es sein. Das sind neue Standards.
1: Ja, das sind neue Standards.
2: Musikalisch. Vom Klang, vom Booking.
1: Vom Feeling her,
2: die Lights sind nett.
1: Ja. Ja.
2: Wow. Ja. Herrlich. Ja. Wirklich gesellige Abende.
1: Ja.
2: Naja.
1: Ja.
2: Wo gibt's gesellige Abende? Neben dem Open Ground in Wuppertal? Im Bermudafunk.
1: Im besten basisdemokratischen Sender der Welt.
2: Welt.
1: Genau.
2: Welt.
1: Und Bermudafunk hört man wo? Genau.
2: Im Radio, nämlich in Mannheim auf der 89,6 und in Heidelberg auf der 105,4.
1: Aber niemand hört doch heutzutage mehr Radio. Wo kann man den Bermudafunk denn noch hören?
2: Auf dem Messplatz, wir haben gerade das Fenster auf.
1: Ja, man hört es vielleicht.
2: Man hört es vielleicht wirklich.
1: Und die haben hier, muss ich sagen, super tolle neue Monitorboxen.
2: Ja.
1: Davor, die waren fürchterlich. Haben wir KK, Rocket, ich glaube, die sind die Vierer wahrscheinlich, aber völlig ausreichend. Hier bummt der Burger auf jeden Fall genug. Das heißt, ja, wenn man kein Radio hört, kann man sich auch einfach davor stellen, vor die alte Feuerwache, und dann hört man uns eventuell.
2: Wir winken auch.
1: Aber was ist denn, wenn man keine Zeit hat, zur alten Feuerwache zu gehen und aber auch kein Radio hört? Wo kann man denn beim Bermudafunk noch hören?
2: Dann könnte man den sehr gut aussehenden neuen Webplayer ansteuern unter welcher Adresse?
1: Unter dem www.bermudafunk.org. Genau, da kann man das auch hören. Ja.
2: Es geht, glaube ich, noch ein bisschen hausig weiter. Ich glaube, wir hören uns dann auch nochmal, aber wir müssen uns fast beeilen.
1: Wir sagen nochmal Tschüss, aber jetzt kommt ein, das war ja auch gerade ein House-Classic, würde ich sagen. Also,
2: würdest du schon so weit gehen und sagen, es ist ein Classic?
1: Weiß nicht, ob es ein Classic ist, aber es ist auf jeden Fall ein sehr, sehr guter, vielleicht ein Hidden Gem.
2: Hidden Gem.
1: Jetzt kommt aber kein Hidden Gem. Von Mr. Sunday oder glaube ich, oder von dem Label?
2: Mr. Saturday Night, ja, muss ich sagen, war eine Entdeckung vor 2 Jahren. Habe ich mal
1: hier
2: einige Platten eingepackt in sehr guter Laden auch, falls jemand mal nach Jena kommen sollte. Fat Records, Fat Plastics von Freude am Tanzen. Wirklich herrlich.
1: Grüße gehen raus.
2: An Hannes. Jawohl.
1: Jetzt kommen wir von einem Hidden Jam zu einem nicht so Hidden Jam, aber nichtsdestotrotz ein Jam, würde ich sagen. Want You in My Soul, Lovebirds, die featuring Steve Downs. Viel Spaß!

0: Ah, schön, der Traumprinz, About Leaving, von seinem Album Live. Toll, tolle Musik, also for me at least. Ich hoffe, die Leute, die zuhören, denen gefällt es auch, sonst schaltet halt um. Oder wartet bis aufs nächste Lied, vielleicht gefällt euch das nächste ja besser. Genau, da kommt nämlich auch, da haben wir auch was in der Mache. Oh, wir haben gar nicht mehr viel Zeit. Wir wollen uns eigentlich verabschieden. Ihr hört Bermudafunk auf der 89,6 in Mannheim, 105,4 in Heidelberg. Oder ihr hört ganz modern über den Livestream unter www.bermudafunk.org.
1: Euch.
0: Genau, ja, dann.
1: Schön war's, gelacht haben wir.
0: Tschüss und bis nächsten Monat. Juni, jetzt, genau, wir sind im Juni, also im Juli dann wird es eventuell ähnlich warm. Wir werden sehen. Bis dann, eine schöne Zeit, genießt die Sonne und die Hitze. Ciao.

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Ihr seid gelandet bei Chasing the Rainbow, der New Country Show hier beim Bermuda-Funk. In der Erstausstrahlung jeden ersten Samstag von 22 bis 24 Uhr. Und mein Name ist Olaf Christiansen. Let's have a good time. Schön, dass ihr dabei seid.

Ja, let's have a good time mit good music hier beim Bermudafunk, dem freien Radio Rhein-Neckar. Und das Ganze in den nächsten 2 Stunden mit New Country. Also es ist nicht nur Johnny Cash, es ist nicht nur Kenny Rogers, nein, es gibt auch neuere. Aber am Anfang jetzt 2 Klassiker, eben Alan Jackson, Good Time und jetzt einer, ja, den verbindet man sofort. Ich meine, wir, unsere Generation mit Country, die jüngere Generation mit irgendwie anderen komischen Musikdingern, Miley Cyrus. Aber hier ist Billy Ray Cyrus mit einem Klassiker, Achy Breaky Heart.

In ihren jüngeren Jahren, das war eine Verbindung von einem Klassiker-Song und einer Klassiker-Sängerin. Dolly Parton mit Country Roads, im Original natürlich von John Denver. Ist Country-Musik nicht einfach eine geile Musik? 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

0: Country von zwei Namen, die man sich merken sollte, die nämlich sehr angesagt sind in der Branche. Kelsey Ballerini und Kenny Chesney. Aber wenn man um einen Namen zurzeit nicht umherkommt in der New Country-Szene, dann ist es Lainey Delaney Wilson, geboren am 19. Mai 1992 in Baskin in Louisiana. Und so klingt sie auch, wenn sie spricht. Sehr Southern Brawl, wo man natürlich nicht immer weiß, ob das bei Country-Musikern auch so ein bisschen Masche ist, einfach nur so ein bisschen authentisch zu klingen. Aber sie kommt auf jeden Fall aus den Südstaaten und da spricht man ja auch so. Tochter eines Farmers und einer Lehrerin und ist aufgewachsen in einem kleinen Ort, rund 300 Einwohner hatte es nur, und hat schon während ihrer Schulzeit Country gespielt, ist aufgetreten als Hannah Montana. Das war ja damals vor einigen Jahren so die angesagte CV-Serie, wo es ja um Country-Musik ging. Und dann 2011, schon ein bisschen älter, ist sie dann nach ihrer Schule nach Nashville, um Country-Musikerin zu werden. Und das hat sich ja mal sowas von ausgezeichnet. Das vierte Album Bell Bottom Country hat bei den Grammys 2024 den Grammy gewonnen als Best Country Album. Und warum erzähle ich so viel? Mittlerweile hat sie 16 Mal ACM, also Academy of Country Music Awards, gewonnen, 12 Mal CMA, Country Music Association Awards, und eben den Grammy. Und jetzt hat sie eine neue Single rausgebracht. Phone Keys Wallet ist jetzt veröffentlicht worden und Sondergast ist John Mayer, der darf an der Gitarre mitklimpern. Und naja, man soll denken, wenn sie auf Tour sind, haben sie was zu tun. Nein, sie hat das Lied geschrieben während der letzten Etappe ihrer letzten World Tour, nämlich der Whirlwind Tour, und dann in Mayer Chaplins Studios in Los Angeles aufgenommen. Hier ist also das neue Stück von Lainey Wilson, Phone Keys Wallet.
1: 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This is my new song, Phone Keys Wallet. I hope you love it.

That's what I'm talking about. Das ist New Country. Und hier ist die New Country Show namens Chess and the Rainbow beim Bermuda-Funk, dem freien Radio Rhein-Neckar. In der Erstausstrahlung jeden ersten Samstag von 22 bis 24 Uhr. Hier ist Mr. Blake Shelton.

Ja, was uns der Herr Shelton damit sagen will, ist, ja, es ist gut, seine Meinung zu vertreten und man muss nicht immer, wenn andere anderer Meinung sind, sofort das Fähnchen in den Wind stellen. Er hat es etwas anders vertont mit Kiss My Country, ihr wisst schon, also man kann ihn, ja, ihr wisst schon, wo küssen. Wie komme ich jetzt von dem Lied dazu, was ich sagen wollte, dass ihr eigentlich hier sehr gut gelandet seid bei sehr schöner Musik beim Bermudafunk, dem freien Radio Rhein-Neckar, in Mannheim auf 89,6, in Heidelberg auf 105,4 und in ganz vielen Kabelnetzen auf 107,45 und natürlich mittlerweile geht auch alles ohne ein Radio. Es geht auch einfach mit einem Handy oder Tablet oder PC, nämlich www.bermudafunk.org. Da ist sowohl der Livestream als auch der Podcast. Heißt also, jede Sendung wird dann auch ein paar Tage lang abrufbar sein online unter www.bermudafunk.org. Und gelandet seid ihr hier in der New Country Show namens Jason at New Rainbow. Mein Name ist Olaf Christiansen und diese Sendung geht um New Country, also die etwas flottere Musik. Und auch Jason Aldean findet, das ist eine Party wert.

ja, die E-Gitarre findet auch in Einklang in New Country. Jason Aldean, My Kind of Party, und jetzt besingt er gleich in einem etwas ruhigeren Stück die Staaten in den USA, die man eigentlich nicht so kennt, weil eigentlich ist ja alles Ostküste oder vielleicht Südstaaten oder die Westküste. So in der Mitte, das kennt man nicht so, und das geht nicht nur uns Europäern so, sondern auch den Amerikanern. Das sind für die Amis die Flyover States, also eigentlich die Staaten, die man nur überfliegt, wenn man an die Westküste oder andersrum an die Ostküste will. Hier ist Jason Aldean, Flyover States.

Alexandra K. Direkt fürs Herz. Straight for the heart geht es. Ja, und da geht's irgendwie, wenn auch ein bisschen anders, im kommenden Stück auch. Es kommt von Rodney Atkins und geht darum, dass er dem Freund seiner Tochter freundlich, aber bestimmt sagt, wenn hier was schief geht, dann geht's dir an den Kragen. Und er hat eine Knarre, deswegen wahrscheinlich geht dann auch straight for the heart. 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Ja, das Lied für Väter, die dann irgendwann Angst haben, dass ihre Tochter an den Falschen geraten.

Billy Currington fragt sich, warst du eigentlich immer zufrieden mit mir? Warum bist du mich jetzt eigentlich versuchen zu ändern? Billy Currington, auch schon seit ein paar Jährchen unterwegs, so auch die Band jetzt, das sind schon ein paar Märchen. Restless Hearts, why does it have to be wrong or right? Warum muss alles immer schwarz oder weiß, richtig oder falsch sein? Eine sehr berechtigte Frage.

Einer der jungen New Country Künstler, Morgan Wallen mit Last Night, und es kommt der Last Song, aber nur in der ersten Stunde. Diese Sendung geht immer zweistündig, jeden ersten Samstag in der Erstausstrahlung von 22 bis 24 Uhr, so auch diese Sendung, die Juli-Ausgabe von der New Country Show. Mit einer Sängerin geht es jetzt in Stunde 2, die spiele ich zweimal. Sehr schöne, sehr melodische und sehr inhaltsvolle Lieder. Erstmal singt sie über ein Irish Goodbye. Wer kennt ihr ja, sagt man nix und geht einfach, wobei ich das eigentlich gar nicht so irisch finde. Alle Iren, die ich kenne, sind total nett. Und danach Follow Your Arrow, also eine Ode quasi an Lasst euch nicht reinreden, macht was ihr wollt und seid, wer ihr seid. Kacey Musgraves zweimal in der New Country Show.

Zweite Stunde von Chase and Dion Rainbow, der New Country Show beim Bermudafunk hier beim Freien Radio Rhein-Neckar in Mannheim auf 89,6 und Heidelberg auf 105,4. Und mein Name ist immer noch Olaf Christiansen und wie versprochen hier Casey Musgraves zum Zweiten.

Tja, eine schöne Cinderella-Story hat sich abgespielt in Amerika bei American Idol, also Amerika sucht den Superstar. Da ist nämlich in der jetzigen Staffel von diesem Jahr aufgetreten Hannah Noelle Harper. Sie ist geboren 1999, kommt aus Willow Springs in Missouri und sie war eigentlich ein junges Mädel aus Missouri, ist mit ihrer Familie rumgetourt und hat häufig in Kirchen gesungen mit Bluegrass. The Harper Collective hieß das Ganze. Dann wurde sie schwanger mit 18 und hat dann ihren Mann, dann David Mendelhall, auch geheiratet, hat mittlerweile 3 Kinder, jetzt mit dem Alter von 25 und hat dann festgestellt, postnatale Depression. Also nach dem Kind ging es ihr gar nicht gut und was hat sie natürlich als Musikerin gemacht? Sie hat es verarbeitet als ein Musikstück und mit dieser Geschichte ist sie dann aufgetreten bei American Idol, also Amerika sucht den Superstar und dann gibt es da tränenreiche Geschichten, wie sie vor Carrie Underwood und Jason Aldean, auch beides jetzt Country-Künstler, und Lionel Richie, die 3 sind die Jury in Amerika, nicht die Knalltüten von Deutschland. Also gut, auf jeden Fall, die 3 haben auf jeden Fall ihre Story gehört und sie hat dann ein Lied gesungen, was sie selbst vertextet hat, um diese postnatale Depression zu überwinden. Und das Lied hieß String Cheese. Und jetzt fragt man sich, was soll das? String Cheese ist in Amerika, gibt's zu kaufen in Supermärkten, quasi so Käse am Stück, gibt's bei uns ja auch in den Supermärkten, gerade für Kinder, dass sie halt quasi so einen Käsestick snacken können. Und mit diesem Lied ist sie dann angetreten und hat dann eine lange, lange Reise gemacht und ganz Amerika war irgendwann hinter ihr und sie hat im Endeffekt American Idol gewonnen. Und jetzt spiele ich 3-mal, versuch's zumindest, ob das klappt, 3-mal Hannah Noelle Harper zum ersten mit dem Stück, das sie damals in Auditions gesungen hat und das hat sie dann auch gesungen, als sie dann in den, wie heißen die auch immer, Finalshows da war. Also String Cheese, hier ist erstmal Hannah Harper und danach 2-mal mit gecoverten Stücken, die zeigen, dass sie eine richtig coole Stimme hat. Sie hat gecovert von Taylor Swift Mean und von Jody Messina Heads Carolina Tales California.

Hannah Harper heißt sie, das war sie zum zweiten. Da war die Taylor Swift-Stunde angesagt. Ihr wisst ja, bei diesen Casting-Shows, da singen immer alle irgendwie das Gleiche, also aus einem Motto. Und ja, sie hat natürlich auch Wettbewerber gehabt, aber wie gesagt, sie hat am Ende gewonnen. Und dann durfte sie in der Finalshow zusammen singen mit einem ihrer Idole, aber hier ist sie, wie sie es alleine singt. Und ja, weil es in Richtung Country geht, spiele ich es natürlich auch gerne. Hier ist Herz Carolina, Tales California. Im Original war es, wie gesagt, von Jody Messina.

Ja, googelt mal oder guckt mal bei YouTube. Hannah Harper heißt sie, wie gesagt, Gewinnerin von American Idol 2026. Und ihr seid gelandet hier bei Chasing the Rainbow, der New Country Show beim Bermudafunk. Jeden ersten Samstag in der Erstausstrahlung von 22 bis 24 Uhr.

Yes, Kane Brown hat irgendwann die Country-Musik für sich entdeckt, hat auch mit Brad Paisley zusammen mal was gesungen. Ja, eine gute Entscheidung, nicht dieses ganze komische andere. Aber gut, okay, wir sind tolerant. Wenn er gerne Rap machen will, soll er Rap machen. Ich finde, in der Country-Musik ist er auch nicht schlecht aufgehoben. Das gleiche gilt für die in Tulsa, Oklahoma geborene Künstlerin Caitlin Butts. Sie war im Mai auch in Europa unterwegs, in Amsterdam, Leeds, Manchester, Glasgow, Dublin, Belfast und auch in Hamburg, in St. Pauli, im Bahnhof Pauli, ist aber schon ein bisschen her, war Anfang Mai. Das war ihre Europa-Tour und ein Stück, ja, mittlerweile zählt hier eigentlich gar nicht, wie viele CDs wurden verkauft, sondern wie viel wurde gestreamt. Und das Stück, das ich jetzt spiele, You Ain't Gotta Die To Be Dead To Me, also du musst gar nicht sterben, um für mich tot zu sein. Also heißt, ja, du kannst mich denn mal und dafür musst du auch gar nicht sterben, dafür bist du einfach für mich nicht mehr präsent. Und das Ganze hat 157 Millionen Aufrufe auf TikTok gehabt, so rum, und weltweit wurden 67 Millionen Mal, wo dieses Stück gestreamt. Ja, ihr müsst es gar nicht streamen, ihr müsst auch gar nicht auf TikTok, ihr müsst nur den Bermuda-Funk hören. Hier ist sie nämlich, hier ist, Moment, jetzt habe ich den Namen von der Künstlerin vergessen, vor lauter Freude, Caitlin Butts mit You Ain't Gotta Die To Be Dead To Me.

No place to go but out of my mind. The Graves Brothers. Also es ist irgendwo keine Möglichkeit mehr, irgendwo hinzugehen, außer verrückt zu werden. Gegen dem Out of my mind. Was für ein Satz. Wir sind in der zweiten Stunde von Chase and the Rainbow, der New Country Show beim Bermuda-Funk in Mannheim auf 89,6 und Heidelberg auf 105,4. Und in der zweiten Stunde spiele ich ja meistens und ja fast immer noch unbekanntere Singer-Songwriter, eben die Graves Brothers. Hier ist Ray Lanny, If I Just Pick Up a Piece Every Day. Also wenn ich Stück für Stück jeden Tag ein bisschen aufhebe, ja gut, viel Spaß dabei. Und Kirsten Alting singt danach Keep on Moving, bleib in Bewegung.

Küsten-Outing, Keep on Moving, zweite Stunde und die noch unbekannteren Singer-Songwriter. Zwei neue habe ich jetzt in der Playlist. Kenny Lee, Daddy's Pickup Truck, also der Pickup Truck von Foddy, und Ketsu, A Whisper in the Wind. Hier ist Chet and the Rainbow, hier ist die New Country Show beim Bermuda-Funk.

Eine Ballade von Ketsu, A Whisper in the Wind. Jetzt kommt Philip Clarkson, nicht zu verwechseln mit Kelly Clarkson. Er besingt den Truthahn und den Sheriff. Das sind mal Themen, die wichtig sind in der Welt, die mal angesprochen werden müssen. Und danach kommt der CEO von Diamondback Records. Das ist ein kleines Label, das diesen ganzen noch unbekannteren Singer-Songwritern eine Plattform bietet. Und dankenswerterweise, thank you very much, Glenn, for providing the songs to me. Er schickt mir immer alles. Also er schickt mir den ganzen Stücke und dann kann ich mir welche aussuchen und spiele natürlich auch gerne sehr viele und auch er singt selbst. Also erstmal Philip Clarkson von einem seiner, von einem Album von seinem Label und dann der Chef selbst, Glenn Erickson, Smoke That Cigarette, auch wenn ich das inhaltlich komplett ablehne, das mit der Zigarette, das muss doch echt nicht sein.

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2: Nein, nein, nein, Rauchen ist bäh. Rauchen stinkt, Rauchen ist ungesund, Rauchen ist teuer, Rauchen muss nicht sein. So weit unsere Gesundheitshinweise. Glenn Erickson, Smoke That Cigarette, und jetzt singt er zusammen mit Jackie, und das ist zwei Duette, eins jetzt wie gesagt Glenn und Jackie, Kettle Call, und danach Julie und William. Zeit für Duette, Do You Love Me? Und zum Schluss können wir dann nochmal zu bekannteren Singer-Songwritern, nämlich Carly Pearce und Chris Stapleton. Aber jetzt rede ich nicht so lange, sonst kriegen wir die Lieder auch gar nicht unter. Wir haben jetzt nur noch 12,5 Minuten.

Wir bleiben beim Thema Duette, aber von zwei, die man schon etwas länger kennt. Charlie Pierce featuring Chris Stapleton, We Don't Fight Anymore. Ein paar Minütchen habe ich noch hier in der Juli-Ausgabe von Chest and the Rainbow, der New Country Show beim Bermuda-Funk.

Chris Stapleton und Charlie, aber ohne H, nämlich Carly Pierce eher. We don't fight anymore. Das war sie. Die New Country Show beim Jason Neon Rainbow. Ist auch gut. Die New Country Show beim Bermuda-Funk namens Jason Neon Rainbow. Der Name dieses verwirrten Moderators ist Olaf Christiansen. Das bin ich. Schön, dass ihr dabei wart. Wenn ihr mögt, die nächste Erstausstrahlung gleich am ersten Samstag. Das ist auch gleich der 1. August von 22 bis 24 Uhr. Schön, dass ihr dabei wart. Viel Spaß. Ein nicht zu heißen Juli. Kommt gut durch den Sommer bis August. Ich verabschiede mich mit dem hier, nämlich mit Kenny Whitmore. I gave her the moon. Ich habe ihr den Mond gebracht. Tja, dann ist er wohl nicht mehr zu sehen in der Nacht. Take care, y'all, and don't forget to keep it crunchy. See

Mass Production, der letzte Song von Iggy Pops erstem Soloalbum, soll mir heute als Intro dienen fürs knusprige Gold. Seid gegrüßt zum knusprigen Gold, das diesmal im Juni stattfindet. Ich freue mich, dass ihr zuhört. Und ich habe diesen Song gewählt, weil er mir seit Tagen im Ohr rumgeht, und zwar diese jaulenden, faszinierenden Synthesizer-Sounds von Bowie, die ich muss hier gerade mal an diesem Mikrofon optimieren. Die gingen mir jetzt tagelang im Kopf rum, und da habe ich gedacht, Mensch, den Song spiele ich jetzt und hänge da auch so ein bisschen möglicherweise die Sendung dran auf. Ihr hört den Bermuda-Funk, ihr hört das knusprige Gold, am Mikrofon ist Oliver Sachs. Ihr könnt den Bermuda-Funk auf den Frequenzen für Mannheim auf 89,6 empfangen, für Heidelberg auf 105,4 oder eben über die Webseite anhören. Die Webseite ist erreichbar über www.bermudafunk.org. Das dazu. Iggy Pop, The Idiot, das erste Soloalbum, starke Nummer. Die Stooges waren Geschichte, und der harte Garagenbeat der Stooges war erstmal Geschichte. Iggy Pop hing mit Bowie, aber das sind ja alte Geschichten, ihr kennt die ja alle. Ich erzähle sie trotzdem nochmal. Hing mit Bowie in Berlin ab. Und Bowie arbeitete an einem neuen Sound. Er hörte viel Cluster, also die Band Cluster und Neu und die ganzen Kraftwerk auch, die ganzen Krautrock-Sachen und rhythmisch interessanten Sachen. Neu, habe ich es schon erwähnt, eben, ich weiß nicht. Und hat zusammen mit Tony Visconti, seinem Soundingenieur, da schwer an einem eigenen Sound gebastelt. Und diesen Sound hat er benutzt, könnte man sagen, um Iggy sozusagen zu einer Platte zu verhelfen, nämlich zu seiner ersten Solo-Platte, The Idiot. In der Iggy-Pop-Fanszene wird ja oft Bowie etwas argwöhnisch beäugt, weil der ihn angeblich so ein bisschen dominiert hat und benutzt hat. Da ist sicher auch ein Stück weit was dran, aber was viel interessanter ist, ist der Umstand, dass es eine wahnsinnig fruchtbare Kollaboration zwischen den beiden war, die eben in The Idiot gemündet hat, ist und in Lust for Life, dem Folgealbum, das recht zeitnah danach rauskam. Der Produktionsprozess war so, dass Bowie Musik geschrieben hat und Iggy darauf Texte improvisiert hat. Und das hat wohl sehr gut geklappt, und das Ergebnis bestätigt das. So, was gibt's denn da noch? Ich habe hier so ein paar lustige Infos zu der Platte. Es ist natürlich so, die wird nächstes Jahr 50, die Platte, und Iggy Pop wird nächstes Jahr 80. Das finde ich auch noch ganz gut als Eckdaten. Das Stück beginnt und endet mit einem sonderbaren Tape-Loop. Dieser Tape-Loop, dieses Loop wurde von Laurent Thibault entwickelt, der Bass gespielt hat auf The Idiot und der Bassist der legendären und absonderlichen Band, der französischen absonderlichen Band Magma war und möglicherweise noch ist. Ich glaube, die touren immer noch. Das erspare ich mir und uns heute, aber die Band, der war sehr, sehr wichtig für die Platte, für die Entstehung der Platte. Ich will mich hier nicht verzetteln in Anekdoten, vielleicht nur noch eines. Das Cover von The Idiot ist markant. Iggy steht verrenkt da, das bezieht sich auf irgendein expressionistisches Gemälde, kann man googeln. Aber die viel zu kurzen Ärmel des Jacketts, das er trägt, rühren daher, dass das das Jackett von Esther Friedman ist, die wunderbare Fotos geschossen hat von Bowie, von Iggy Pop, also seine Freundin damals in Berlin, und da gibt es einen tollen Bildband, aber das nur am Rande. Bowie hat auf jeden Fall, bevor The Idiot rauskam, schon eben, wie gesagt, an diesem Sound gebastelt.
Und The Idiot war und hat parallel sozusagen, könnte man sagen, sein Album Low aufgenommen. Und das führte aber, es führte aber dazu, dass Low zuerst rauskam, obwohl The Idiot schon fertiggestellt war. Und wahrscheinlich wollte Bowie verhindern, dass es heißt, er habe sich bei Iggy Pop soundmäßig bedient. Wie auch immer, ich spiele jetzt dann in Folge von Bowie von seiner Platte Low, die wie gesagt mehr oder weniger zeitgleich entstanden ist, Breaking Glass. Und bei Breaking Glass gefällt mir gut der spezielle Schlagzeugsound, der eben von Tony Visconti, seinem Soundingenieur, mitentwickelt wurde. Das ist ein Schlagzeug, das über einen Eventide Harmonizer gejubelt ist. Ich habe lange gerätselt, wieso das Schlagzeug so klingt, wie es klingt, und heute habe ich es nachgeschlagen. Und da ist es jetzt, das Schlagzeug Breaking Glass von Bowie.

wahnsinnig kurz Saison, stelle ich fest. Bowie hat sich damals, wie gesagt, die ganzen deutschen Bands reingezogen. Kraftwerk, Neu und auch Cluster. Und das ist so ein super Anlass, mal was von Cluster zu spielen, nicht wahr? Und zwar spiele ich jetzt, ich habe es ja auch nochmal notiert, von Cluster, es war einmal, eigentlich fast mein Lieblingssong von Cluster, sehr melodiös, von der Platte Sowieso So aus dem Jahre 1976. Das spiele ich jetzt.

relativ grob, wie sich Iggy Pop hier seinem Nazi-Girlfriend annähernd in diesem Text, in diesem Song, mit diesem Text. Nicht, dass ich den Song besonders gut fände, aber ich fand es interessant, die Geschichte dann doch mal nachzuvollziehen. Ich dachte immer, Nazi-Girlfriend von Iggy Pop, okay, da singt er von irgendeinem Fan oder so, oder einer Liebschaft, die sich dann nach großer Liebe als eben Nazi, als Nazi entpuppt hat, und aber man ist dann trotzdem verliebt, obwohl diejenige Person ein Nazi ist oder sowas in der Richtung. Aber nee, es geht in dem Song schlicht und ergreifend um Nico, um die Sängerin Nico, die von Velvet Underground und so fort, die dann auch Soloplatten veröffentlicht hat und die auch echt eine schräge Nummer war, muss man wirklich ganz klar sagen. Iggy Pop, Nazi Girlfriend von der Platte, von der 1999er Platte Avenue B. Der Journalist Danny Fields, der Nico zu einem Vertrag bei Elektra Records verhalf, ich blättere um, beschrieb sie als Nazi-esk, also Nico als Nazi-esk, und meinte, sie hatte eindeutig nordisch-arische Züge, den Glauben, dass sie körperlich, geistig und kreativ überlegen sei. Nico selbst hat sich gelegentlich als Nazi-Anarchistin bzw. Nazi-Junkie bezeichnet. Iggy Pop Nazi-Girlfriend, das wäre jetzt auch abgehakt. Bedeutend poetischer und sensibler, könnte man sagen, nähert sich jetzt der damals, also das war im Jahre 2023, der damals 80-jährige John Cale nähert sich dann doch sensibler der Person Nico. Er hat Platten von ihr produziert und war gut befreundet mit ihr. In einem Song Moonstruck, Nicos Song, aus dem Jahre 2023.

Du bist eine mondverzauberte Süchtige, die auf ihre Füße starrt und Worte in einen Umschlag haucht, der erst nach deinem Tod geöffnet werden soll, singt John Cale zu Nico hin, der bereits ja damals 2023 deutlich schon verstorbenen Nico. Moonstruck von 2023. John Cale hat auch einige Alben von Nico produziert, unter anderem auch The End, das 1974 erschien. Und es bietet sich natürlich total an, mal auch jetzt einen Song von Nico zu spielen. Das ist ja immer so eine Grundsatzentscheidung, ob man das machen soll, weil die sind oft anstrengend. Aber hier habe ich einen schönen gefunden. Der heißt, der Song, You Forgot to Answer von The End 1974. Und interessanterweise geht es auch hier irgendwie um Ex-Beziehungen. Also bei Iggy Pop ging es ja, bei Nazi Girlfriend ging es ja um seine ehemalige Affäre mit Nico. Und hier geht es jetzt bei Nico um eine ehemalige Affäre mit Jim Morrison. Das Lied erzählt vom Leid, das Nico empfand, als sie ihren ehemaligen Liebhaber und Sänger der Doors, Jim Morrison, telefonisch nicht erreichen konnte und erst später erfuhr, dass er gestorben war. Auf der Platte gibt es auch noch das Lied der Deutschen mit allen drei Strophen, sehr eigentümlich, zum Harmonium gesungen. Das gab Proteste zu Recht und wie gesagt, das war auch nicht ironisch. Also die hat echt so einen kleinen naziesken Hau in der Birne gehabt, die Nico. Und die spielen wir jetzt mit You Forgot to Answer, Jim Morrison, du hast nicht.

aus dem Jahre 1978 oder so, DNA Blonde Redhead. Ihr hört den Bermuda-Funk, ihr hört das knusprige Gold, am Mikrofon ist Oliver Sachs. 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Ihr hört die Juni-Ausgabe des Knusprigen Goldes. Eben das waren DNA, die New Yorker Art-Nasenband DNA, unter anderem mitgegründet von Arthur Lindsay, und Robin Crutchfield, genauer gesagt, gegründet, die dem Genre des No Wave damals verpflichtet waren. Sie haben es mitgegründet, dieses eigentümliche Genre. An den Drums war Ikue Mori, am Bass interessanterweise Tim Wright, der kam von Père Ubu rüber und hat dann den Sound sehr geprägt. Und an der Gitarre und dem Geschrei, könnte man sagen, an dem Gegrunze, Arthur Lindsay. Arthur Lindsay hat dann auch später, eigentlich ja ein bisschen später, bei den Golden Palominos mitgewirkt. Das war ein Bandprojekt, das von dem Schlagzeuger Anton Fear gegründet wurde. Und ähnlich wie bei The Idiot spiele ich jetzt den letzten Song des Debütalbums von The Golden Palominos. Two-Sided Fist heißt der, aus dem Jahre 1983. Und der ist länglich, ähnlich wie der erste Song, den ich heute gespielt habe. Der geht auch ziemlich exakt 7 Minuten, fast 8. Und Two-Sided Fist heißt der und den spiele ich jetzt. Speziell an dem Song ist auch noch, dass zwei Bassisten mitspielen. Auf der einen Seite, ich weiß gar nicht, ob es Stereo gepannt ist, das muss ich mir nochmal genauer anhören. Auf jeden Fall, die Grundmelodie wird von Bill Lawswell vorgestellt und diese etwas jazzigen Bass-Impros sind von Yamaladeen Takuma, großartiger Bassist. Und ja, das Geschrei ist von Arthur Lindsay und die Gitarre, und ansonsten wirken noch einige interessante Typen mit, die ich jetzt aber hier nicht notiert habe. Lasst uns diesen Song gemeinsam anhören.

Gang of Four, At Home He's a Tourist, von der Platte Entertainment, 1979 erschien, und davor The Golden Palominos, Two-Sided Fist, aus dem Jahre 1983. Das knusprige Gold ist mal wieder zu Ende gegangen. Viele Lieder habe ich gespielt, aber nicht so viele wie sonst, weil auch längliche Teile dabei waren. Und enden will ich heute nochmal, indem ich nochmal Cluster spiele. Diesmal von der 1974er LP Zuckerzeit. Mann, was ein Name, Zuckerzeit, stark. Der Song Rotor, eher eine Soundstudie, könnte man sagen, weniger ein Song. Wenn dann noch ein paar Sekunden übrig sind, spiele ich noch von Ecstasy, The Somnambulist. Auch eher was Kopfiges. Allah, tschüss, besten Dank fürs Zuhören und bis zum nächsten Mal. Tät mich freuen, wenn ihr dabei seid. Ich spiele Cluster.

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1: Herzlich willkommen zur Sendung Bermuda Music beim Bermudafunk in Mannheim auf der 89,6, in Heidelberg auf der 105,4. Ihr könnt auch im Livestream zuhören unter www.bermudafunk.org. Mikrofon ist der Markus. Heute mit einer Musiksendung, die vom Genre her am ehesten im Bereich Prog-Rock oder Hard-Rock einzusortieren wäre. Und da starte ich in die Sendung mit einer Band aus Norwegen. Aus Oslo kommen sie und deren aktuelles Album habe ich vor einigen Wochen, Anfang oder Mitte Mai, ist wohl richtig, habe ich dieses Album schon mal mitgebracht. Es geht um die Band Gazpacho und ihr Album, das sie letztes Jahr im August auf K-Scope veröffentlicht haben, Magic 8-Ball. Das gefällt mir eigentlich richtig gut und deshalb habe ich gedacht, bringe ich die Platte von diesem Sextett aus Oslo nochmal mit und stelle euch zwei Stücke vor aus diesem Album aus dem Jahr 2025. Also Gazpacho gehört zu der Liga der Neo-Prog-Rock-Bands und auf ihrem neuen Album finden sich 8 neue Stücke, 8 Kurzgeschichten, kann man so sagen. Ja, und da befassen sie sich mit solchen Themen. Genau, ich wollte euch eigentlich hier ein Zitat vorstellen, aber ich finde es gerade nicht. Und deshalb denke ich, hören wir erstmal rein in die Musik und dann erzähle ich euch noch ein bisschen was zum Thema der Stücke. Und das erste Stück geht etwas länger, geht 7 Minuten 40 und heißt Immer war.

Das war Musik der norwegischen Band Gazpacho aus Oslo. Sie haben letztes Jahr im August ein neues Album veröffentlicht über K-Scope. Magic 8-Ball heißt dieses Album. Ja, und die großen Themen hier auf diesen acht Stücken, acht Kurzgeschichten, da geht es um Verlust von Identität und der Zufälligkeit des Daseins. Und ich habe ja vorhin verzweifelt hier ein Zitat gesucht des Keyboarders und Mastermind Thomas Andersen. Ja, und jetzt hier bei meiner Zettelwirtschaft, jetzt habe ich es wieder aufgetrieben, um euch dann noch ein paar Gedanken weiterzugeben vom Musiker, der nämlich sagt, dass wir eine technisch bzw. wissenschaftlich sehr weit fortgeschrittene Spezies sind, aber spirituell befinden wir uns weiterhin auf dem Niveau von Höhlenmenschen. Wir haben den Fortschritt umarmt, aber spirituell haben wir uns nicht nur nicht weiterentwickelt, wir haben Gott aus unserem Leben verbannt und zahlen jetzt den Preis dafür. Denn wenn dir das Schicksal in die Quere kommt, etwa in Form einer schweren Krankheit, dann hast du keinen spirituellen Halt mehr, sondern musst dich damit abfinden, dass du Pech hattest und dein Nachbar nicht. Also das sind Aussagen zu diesen Themen, die Gazpacho hier auf diesem aktuellen Album Magic 8-Ball behandeln. Und ich stelle euch jetzt noch einen zweiten Song vor aus diesem Album. Und dieses Stück heißt Sky King.

Ihr habt Musik der norwegischen Band Gazpacho gehört aus ihrem 2025er Album Magic 8 Ball, waren das die Songs Immer War und Sky King. Jetzt geht's weiter mit einem englischen Musiker und seinem aktuellen Werk. Jaco oder Jaco M. Jakschik hat letztes Jahr das Album Son of Clan veröffentlicht. Ja, und aus diesem Album stelle ich euch jetzt auch einen Song vor, der etwas länger geht. Der geht nämlich auch wieder knapp 8 Minuten. Somewhere Between Then and Now. Ja, und da auch hier auf diesem Album ein interessantes Thema abgearbeitet wird, habe ich gedacht, erzähle ich euch lieber vorher mal was und dann könnt ihr diese 7-8 Minuten dann auch richtig genießen. Also wenn ihr jetzt mit dem Namen Jaco M. Jakschik gar nichts anfangen könnt, der war eigentlich zuletzt vor allen Dingen auch bekannt als Sänger und Gitarrist der Progressive Rockband King Crimson und er hat letztes Jahr eine Autobiografie veröffentlicht, Who's the Boy with the Lovely Hair? Und dazu eben als Begleitung ein Musikalbum, Son of Glenn, mit vielen interessanten Musikern und Musikerinnen, die mit involviert waren bei diesem Album, nämlich zum Beispiel Gavin Harrison, der sonst bei Porcupine Tree und The Pineapple Thief Musik macht, Ian Mosley, den man von Marillion kennen könnte, Louise Patricia Crane, Caroline Lavelle, Sultan Sörs. Und sein Sohn Jaco Jakschik war auch mit dabei, der hat Bass gespielt. Es ist sein 9. Soloalbum, das er letztes Jahr veröffentlicht. Ja, und der 66-jährige Engländer, der blickt auch auf eine wechselhafte Familiengeschichte zurück und die verarbeitet er auf diesem Album. Geboren wurde er nämlich als Michael Lee Curran in London als Sohn einer irischen Sängerin und eines US-Soldaten. Und bereits als Säugling wurde er vom polnisch-französischen Ehepaar Norbert und Camilla

Was, wenn er mir aus der Ferne zuschaut und mich in gewisser Weise geleitet hat? Und nun zur Musik. Wir hören uns an den Song Somewhere Between Then and Now.

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Das eben war Musik der Band Gong, die ja, man kann es fast sagen, eigentlich schon ein halbes Jahrhundert musikalisch aktiv sind. Die Band wurde Ende der 60er Jahre gegründet und wurde damals zur Canterbury-Szene zugerechnet. Sie haben einen Musikstil entwickelt, der ja irgendwas mit Progressive Rock zu tun hatte, aber auch Fusion-Klänge, Space-Rock, jazzige Elemente. Und die beiden Gründer, das waren David Allen, der leider 2015 verstorben ist, der zuvor auch Gitarrist war der britischen Band Soft Machine, und seine damalige Lebensgefährtin Chili Smith. Mit der zusammen hat er die Band gegründet. Und im Laufe der Jahre waren viele andere Musiker, bekannte Musiker auch mit bei der Band dabei, zum Beispiel auch der Schlagzeuger und dann auch später der Leiter der Band, Pierre Melon. Unter seinem Namen lief es dann auch eine Weile, Pierre Melon's Gong, der Gitarrist Alan Holdsworth oder auch Steve Hillage. Das sind alles so Namen, die man mit dieser Band in Verbindung bringt. Ich habe es gerade gesagt, die Gründungsmitglieder leben leider nicht mehr, aber es gibt eine neue Inkarnation von Gong, die jetzt auch schon eine Weile aktiv ist an der Gitarre, Fabio Cialfetti, am E-Bass Dave Sturt, Holz, Blasinstrumente, Ian East, Gesang, E-Gitarre, Cavus Torabi und am Schlagzeug Chap Nettles. Ja, und in dieser Formation gab es dieses Jahr ein neues Album über K-Scope. Am 6. Januar veröffentlicht Bright Spirit. Und da habe ich euch jetzt eben mal mit reingenommen. In diese Scheibe habe ich euch ein erstes Stück vorgestellt. The Wonderment hieß dieser Song. Und ja, überhaupt mit dem Album schließen sie jetzt eine Album-Trilogie ab, die sie 2019 mit The Universe Also Collapses begonnen haben und dann 2023 mit Unending Ascending fortgeführt haben und jetzt abschließen mit dem aktuellen Album Bright Spirit. Ja, und da hören wir uns jetzt noch ein zweites Stück an, auch eins meiner Lieblings- oder einer meiner Lieblingssongs von diesem Album, Stars in Heaven, Musik von Gong.

Auch das war Musik von einer, man kann fast schon sagen, Dinosaurier-Band, eine Band, die es schon ein halbes Jahrhundert gibt. Und zwar war ihr Markenzeichen damals, als sie Mitte der 70er Jahre eine kurze Bandphase hatten und nur zwei, drei Platten rausgebracht haben. Das war die wahnsinnige Stimme des Sängers David Surkamp. Heliumstimme wurde immer dazu gesagt. Und vielleicht ahnt ihr auch schon, um welche Band es geht. Ganz genau um Pavlov's Dog. Ja, Mitte der 70er Jahre ist ihr Meisterwerk erschienen, Pampered Menial. Und 1977 war dann auch schon wieder Schluss. Die Band hat sich aufgelöst. Es war schon eine interessante Mischung an Musik, die sie gespielt haben, bestehend ja aus rockigen Klängen, aber auch klassischen Einflüssen, Folkmusik. Ja, und der Leadsänger und Gitarrist und Hauptkomponist damals, David Surkamp, der hat dann weitergemacht. Zwischendurch war aber eine riesige Pause, denn es ging erst 1990 dann weiter. Er hat mit seinem Gründungsmitglied Doug Rayburn zusammen aufgenommen, hat das Album Lost in America rausgebracht. Und das zweite Kapitel, der zweite Abschnitt der Band Pavlov's Dog, der nahm dann aber erst so richtig zur Jahrtausendwende Fahrt auf. Ja, und seitdem gibt es die Band auch bis heute in einer veränderten Besetzung natürlich, also mit neuen Musikern und Musikerinnen, die mehr oder weniger den Staffelstab weitertragen. Der Band Pavlov's Dog, David Surkamp ist weiterhin dabei. Er singt, spielt akustische und elektrische Gitarre. Weiterhin am Gesang auch Sarah Surkamp, dann Abby Steeling an der elektrischen fünfseitigen Violine, auch akustischen Violine. Außerdem ist sie Musical Director. Dann Rick Staeling am elektrischen Bass, Percussion, Mark Maher am Klavier, Orgel, Synthesizer, Steve Bank am Schlagzeug und Phil Ring an der elektrischen Gitarre. Ja, in dieser Besetzung haben sie Ende letzten Jahres im Oktober das Album Wanderlust rausgebracht und da habe ich euch eben das Stück Another Blood Moon vorgestellt und es geht gleich weiter mit dem nächsten Song aus dieser Scheibe, Collingwood Hotel.

Das war Musik aus dem neuen Album von Pablo Stock, veröffentlicht am 3. Oktober 2025. Wanderlust heißt die Scheibe. Ihr habt Collingwood Hotel gehört und jetzt hören wir uns noch ein Instrumental an, das ich auch sehr gelungen finde. Geschrieben von Abby Steeling und dieses Instrumental heißt Calling Siegfried.

Die Sendung Bermuda Music geht leider auch schon wieder zu Ende. Eigentlich wollte ich euch jetzt noch ein paar Stücke vom aktuellen Album der AOR-Band Styx vorstellen. Eine amerikanische Band, ewig im Geschäft schon, auch mit so einem gewissen Hang zum Pomp-Rock. Ja, und sie haben letztes Jahr tatsächlich ihr 18. Album veröffentlicht, Circling From Above. Gibt auch so ein paar Prog-Parts rein, im Großen und Ganzen AOR, auch ein paar poppige Klänge. Ja, ein kurzes Stück kriege ich zumindest noch rein in die Sendung, nämlich den Titelsong, den finde ich wirklich gelungen, Circling From Above von Styx. Ja, und ich sag damit Tschüss. Hat mir Spaß gemacht, hier bei Bermuda Music für euch ein bisschen Musik zu spielen. Also schaltet wieder ein und hört diese Sendung doch gerne in Mannheim beim Bermudafunk auf der 89,6, in Heidelberg auf der 105,4. Am Mikro war der Markus. Macht's gut, bis bald, und jetzt nochmal Musik von der Band Styx.

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1: Herzlich willkommen zu den Antifa-Nachrichten für den 16. Juli 2026. Heute das letzte Mal vor unserer Sommerpause. Die nächsten News gibt es dann im August wieder am 6.8. Wir schauen heute auf mehrere Gerichtsprozesse, einmal nach Düsseldorf zum Antifa-Prozess, einmal nach Oldenburg nach den tödlichen Schüssen durch einen Polizisten. Um die Polizei geht es auch bei einem umstrittenen Gesetz in Frankreich. Aber es wird auch lokaler. Neonazis bei Dresden und AfD-Vorstandswahl in Magdeburg. Das alles mal als kleiner Ausblick. U.A. Wie immer erinnern wir auch in dieser Woche den Opfern rechter Gewalt seit 1990 und geben zum Abschluss ein paar Veranstaltungstipps. Aber erstmal zu den Kurzmeldungen. Los geht's! Nach 1,5 Jahren Aussageverweigerung brechen die Angeklagten im Antifa-Prozess in Düsseldorf ihr Schweigen. Im Gerichtsprozess in Düsseldorf, rund um die Attacken auf Neonazis vor 3 Jahren in Budapest, ist es vergangenen Dienstag zu einer Zäsur gekommen. Erstmalig seit dem Beginn des Prozesses im Jahr 2025 haben die Angeklagten an diesem Tag ihr Schweigen zu den Vorfällen gebrochen. In ihren Aussagen bestätigten die 8 AktivistInnen, auf Überwachungsvideos, die die Vorfälle in Budapest aufgezeichnet hatten, zu sehen zu sein. Gleichzeitig wiesen sie den Vorwurf des versuchten Mordes, den die Staatsanwaltschaft formuliert hatte, in aller Deutlichkeit zurück. Die Angeklagte Nele A. etwa sieht hinter diesem Vorwurf den politisch motivierten Versuch, von antifaschistischen Aktionen abzuschrecken. Die Entscheidung der AktivistInnen, in Aussage zu gehen, steht im Gegensatz zu weiteren Antifa-Prozessen rund um die Vorfälle in Ungarn, in denen die Linie der Aussageverweigerung bisher konsequent gehalten wurde. Hintergrund der Prozesse ist eine Angriffsreihe, die 2023 bei einer alljährlich stattfindenden Neonazi-Versammlung in Budapest verübt wurde. Im Zentrum des Neonazi-Aufzugs unter dem Namen Tag der Ehre steht die Verherrlichung der Wehrmacht und der SS. Insgesamt 5 Angriffe wurden von vermummten Gruppen auf Teilnehmer des Aufzugs ausgeführt. Die Gruppe um Nele A. verschwand daraufhin für 2 Jahre im Untergrund, bis sie sich im Januar 2025 freiwillig der Polizei stellte. Im Berliner Hausprojekt La Casa in Hellersdorf ist ein seit längerem schwelender Konflikt zwischen israel-solidarischen und palästina-solidarischen Gruppen am Samstag, dem 4.7. eskaliert. Der Auslöser war nach übereinstimmenden Angaben der Versuch einer israel-solidarischen linken Gruppe, einen Bewohner aus dem Haus zu bringen. Im weiteren Verlauf kam es zu mehreren gewaltsamen Auseinandersetzungen. Beide Seiten berichten von Verletzten und werfen sich gegenseitig die Verantwortung für die Eskalation vor. Etwa 20 vermummte Personen seien mit Motorradhelmen, Baseballschlägern und anderem Schlagwerkzeug dazugekommen. Am Ende nahm die Polizei die Personalien von insgesamt 29 Beteiligten beider Seiten auf. Hintergrund der Auseinandersetzung ist ein seit Monaten andauernder Konflikt um den Umgang mit dem Nahostkrieg, Antisemitismus sowie die zukünftige Ausrichtung und Nutzung des Hausprojekts. Unbefugter Zugriff auf Mutu-Server gestoppt. Darüber berichtet Barrikade.info. Beim Netzwerk Mutu hat es Mitte Juni einen Hackerangriff gegeben. Zwischen dem 15. und 17. Juni verschafften sich Unbekannte Zugriff auf Server der Plattform Barrikade.info. Dabei konnten sie zeitweise Quellcode und vermutlich auch Teile der Datenbanken einsehen. Der Angriff wurde am 17. Juni erkannt und gestoppt. Nach Angaben der Betreiber nutzten die Angreifenden eine bislang unbekannte Sicherheitslücke, um Schadcode auszuführen. Darüber konnten weitere Befehle auf den Server ausgeführt werden. Betroffen sein könnten rund 60 aktive NutzerInnenkonten, darunter auch E-Mail-Adressen von etwa der Hälfte der Accounts. Passwörter lagen nicht im Klartext vor, könnten aber bei schwacher Sicherheit entschlüsselt werden. Frankreich. Parlament billigt umstrittenes Polizeigesetz. In der französischen Nationalversammlung wurde in erster Lesung ein Gesetzesentwurf gebilligt, Nachdem Schusswaffeneinsätze von Polizei und Gendarmerie, eine Polizeitruppe mit militärischer Struktur, grundsätzlich als gerechtfertigt gelten sollen. Künftig müssten Betroffene oder Hinterbliebene selbst nachweisen, dass ein Schuss rechtswidrig war. Menschenrechtsorganisationen und die linke Opposition kritisieren den Entwurf als Freibrief zum Töten. Im Senat bei der bevorstehenden Abstimmung der zweiten Parlamentskammer ist ein noch massiveres Votum für das Gesetz zu erwarten. Tödliche Schüsse auf Lorenz. Polizist muss vor Gericht. Nach den tödlichen Schüssen auf den 21-jährigen Lorenz in Oldenburg hat das Landgericht die Anklage gegen einen Polizisten wegen fahrlässiger Tötung zugelassen. Der Beamte soll den jungen Mann Ostern 2025 von hinten erschossen haben, als dieser laut Staatsanwaltschaft fliehen wollte. Ein Verhandlungstermin steht noch nicht fest. Neue Informationen über die rechtsextreme Gruppe Hochlandjugend. Das Antifa-Rechercheteam Dresden hat sich in den letzten Monaten mit der Hochlandjugend befasst. In die öffentliche Wahrnehmung trat die Gruppe aus dem Schönfelder Hochland erstmals im August 2025 bei einer rechtsextremen Gegendemonstration beim CSD in Bautzen. Im Februar diesen Jahres fiel sie durch die Verteilung rassistischer Flyer in der Nähe von Geflüchtetenunterkünften auf. Dabei ist die Gruppe durch die Nutzung von Symbolen der frühen Hitlerjugend klar als neonazistische Organisation identifizierbar. Das Antifa-Rechercheteam hat die zentralen Personen der Gruppe identifiziert. Insgesamt handelt es sich um ein Umfeld von etwa 12 jungen Erwachsenen. Die Auseinandersetzung mit der lokal agierenden rechtsextremen Gruppe war bereits vor mehreren Monaten im Ortschaftsrat Schönfeld-Weißig im Osten Dresdens auf die Tagesordnung gesetzt worden, nachdem unter anderem MDR und ARD über die Gruppe berichtet hatten. Dennoch kam der Ortschaftsrat neben einer eher folgenlosen offiziellen Denunzierung rechtsextremer Aktivitäten zu keinem weiteren Ergebnis. NSU-Dokumentationszentrum in Gefahr. Kritik an fehlenden Haushaltsmitteln. Das geplante NSU-Dokumentationszentrum in Nürnberg steht offenbar vor dem Aus, weil im Bundeshaushalt 2027 keine Mittel dafür vorgesehen sind. Die Initiative Offener Prozess kritisiert den möglichen Stopp als Vertrauensbruch gegenüber Angehörigen der Opfer und Überlebenden des NSU-Terrors. Sie fordert die Bundesregierung auf, die Aufarbeitung des NSU-Komplexes weiter zu finanzieren und ein Mehrstandortkonzept umzusetzen. AfD-Weltvorstand neu im Wahlkampf. Davon berichtet die Taz. Die AfD in Sachsen-Anhalt hat mitten im laufenden Wahlkampf ihren Landesvorstand neu gewählt und ein 100-Tage-Programm vorgestellt. Die Partei geht offenbar davon aus, nach der Landtagswahl am 6. September ohne Koalitionspartner regieren zu können. Der Parteitag fand am Wochenende in Magdeburg statt. Der Landesvorsitzende Martin Reichert wurde mit rund 89% wiedergewählt. Andere Führungspersonen erzielten ähnliche Ergebnisse. Spitzenkandidat Ulrich Siegmund erhielt als Beisitzer knapp 99,5% der Stimmen. Inhaltlich kündigte die AfD ein Sofortprogramm für die ersten 100 Tage nach einem möglichen Wahlsieg an. Darin fordert sie unter anderem strengere Migrationspolitik, Änderungen im Bildungssystem und die Kündigung des MDR-Rundfunkstaatsvertrages. Soziale Maßnahmen kommen wiederum kaum vor. Daniel Berntson, einer der Gründer des VPN-Unternehmens Mulvat, hat im vergangenen Jahr mehr als 5 Millionen schwedische Kronen, umgerechnet über 450.000 Euro, an die rechtsradikale Örebro-Partei gespendet. Das berichtet die autonome Antifa Freiburg. Das Unternehmen veröffentlichte am 27. Juni 2026 auf der Plattform X, dass Berntsons Spende eine Privatsache sei und begründete dies mit den Unternehmenswerten Meinungsfreiheit, Informationsfreiheit und dem Recht auf Privatsphäre. Gleichzeitig betont Mulvat, dass diese Handlung nicht mit den Werten oder der Mission von Mulvat vereinbar sei und vergleicht sie mit unterschiedlichen Meinungen zu Themen wie Tierrechten, Steuern oder Gesundheitspolitik. Mulwart erklärt außerdem, dass KundInnen auch aus solchen philosophischen Gründen kündigen und ihre Beiträge zurückerstattet bekommen können. Ein klares Statement gegen Faschismus bleibt dementsprechend aus. Zahl rassistischer Vorfälle gegen schwarze Menschen deutlich gestiegen. Die Zahl rassistischer Vorfälle gegen schwarze Menschen in Deutschland hat sich 2025 mehr als verdoppelt. Die Beratungs- und Monitoringstelle Each One, Teach One, kurz EOTO, registrierte 500 Fälle nach 213 im Jahr zuvor. Die meisten Vorfälle ereigneten sich im öffentlichen Raum, aber auch in Behörden, im Bildungsbereich, am Arbeitsplatz und im Wohnumfeld. EOTO spricht von einer strukturellen Realität, die alle Lebensbereiche durchzieht. Viele der dokumentierten Fälle umfassen Beleidigungen, Diskriminierung und auch Hassgewalt. Beispielsweise berichten Betroffene von rassistischen Beschimpfungen oder entwürdigendem Verhalten im Alltag. Auch schwarze Geflüchtete erleben laut Bericht häufig eine schlechtere Behandlung als weiße Geflüchtete. Fachleute sehen in der Entwicklung ein alarmierendes Signal. Sie führen den Anstieg unter anderem auf eine zunehmend polarisierte politische Debatte zurück. Gefordert werden mehr Dokumentation, klare politische Maßnahmen und eine stärkere gesellschaftliche Haltung gegen Rassismus. Die vollständigen Ergebnisse des Berichts sollen am 20. Juli vorgestellt werden. Eine neue KI-Beratung hilft ModeratorInnen digitaler Communities beim Umgang mit Hass im Netz. Das berichtet Belltower News. Entwickelt wurde die KI-Beratung vom Projekt Civic.net, aktiv gegen Hass im Netz, der Amadeo-Antonio-Stiftung. Das KI-Tool ModSupport 2.0 unterstützt Engagierte bei der Antwortfindung, wenn Kommentarspalten mit menschenfeindlichen Kommentaren und der Posteingang mit bedrohlichen Nachrichten gefüllt sind. Die Grundlage des Tools ist eine Datenbank, die Wissen aus fast 10 Jahren Beratungsarbeit gegen Hass im Netz, eigene Erfahrungen sowie der täglichen Moderationspraxis des Projekts Civic.net aktiv gegen Hass im Netz bündelt. Die EntwicklerInnen betonen allerdings auch, dass der Chatbot ModSupport 2.0 zwar gegen Hass im Netz und für bessere Debatten in Online-Communities unterstützen kann, menschliches Engagement jedoch nicht ersetzt. An dieser Stelle erinnern wir an die Opfer rechter Gewalt. Diese Erinnerung führen wir auch in den kommenden Wochen weiter. Über das ganze Jahr hinweg möchten wir an all jene Menschen erinnern, von denen man weiß, dass sie seit 1990 durch rechte Gewalt zu Tode gekommen sind. Informationen übernehmen wir dazu unter anderem von der Amadeo-Antonio-Stiftung, dem Buch Rechte Kontinuitäten von Harry Weibel und von Opferberatungsstellen und weiteren antifaschistischen Gruppen und Initiativen.
2: Wir erinnern an Gerhard Fischhöder. Gerhard Fischhöder wurde am 10. Juli 2003 in Scharnebeck bei Lüneburg von einem Neonazi aus sozialdarwinistischen Motiven ermordet. Gerhard Fischhöder lebte in einer Übergangsunterkunft für Wohnungslose, wo er gemeinsam mit dem Täter Alkohol trank. Nach einer verbalen Auseinandersetzung verprügelte ihn der Neonazi. Gerhard Fischhöder starb an den Folgen der schweren Verletzungen. Der Täter gehörte nach Aussagen von Anwohnenden zu einer bekannten Neonazi-Gruppe. Er wurde wegen Körperverletzung mit Todesfolge zu einer mehrjährigen Haftstrafe verurteilt. Obwohl der Tathergang eindeutig für ein sozialdarwinistisches Motiv spricht, erkannte das Gericht dieses nicht an. Der Mord an Gerhard Fischhöder ist bis heute nicht Teil der offiziellen Statistik von Todesopfern rechter Gewalt. Wir erinnern an Jürgen G. Der Obdachlose Jürgen G. wurde am 10. Juli bei einer zufälligen Begegnung mit dem Täter ermordet. Der Täter trat den Obdachlosen eine Treppe herunter und trat daraufhin weiter auf ihn ein. Nachdem die Leiche aufgefunden wurde, stellte der Täter sich der Polizei und gestand vor Gericht die Tat. Er wird zu einer Freiheitsstrafe von 9 Jahren Jugendhaft wegen Mordes aus niederen Beweggründen verurteilt. Im Prozess

0: später die Bereitschaftspolizei eintraf, wurden die beiden Täter festgenommen. Boris Moravec starb 2 Tage später an seinen schweren Kopfverletzungen. Bis heute ist er nicht offiziell als Todesopfer rechter Gewalt anerkannt. Es gibt auch kein Gedenken an ihn. Wir erinnern an Marinus Schöbel. Der jugendliche Marinus Schöbel wurde am 12. Juli 2002 im brandenburgischen Dorf Potzlow von 3 jungen Neonazis zu Tode gequält. Zunächst pöbelten sie Marinus Schöbel immer wieder mit den Worten an: Sag, dass du ein Jude bist. AugenzeugInnen beobachteten anteilig die Tat, schritten aber nicht helfend ein. Marinus Schöbel wurde über Stunden von den Tätern gefoltert, bis er letztlich starb. Seine Leiche wurde erst Monate später gefunden. Die Täter wurden nach Jugendstrafrecht zu mehrjährigen Haftstrafen verurteilt. Marinus Schöbel wird staatlich als Opfer rechter Gewalt anerkannt. Wir erinnern an den jugendlichen M. Der Jugendliche, der als MS geführt wird, wurde am 14. Juli 2007 in Brenjahe in Schleswig-Holstein von einem Neonazi erschlagen. Das Opfer hatte früher Kontakt zu einer rechten Clique, hatte sich aber inzwischen von der Szene gelöst. Die Neonazis beschimpften ihn als Spitzel, weil er einen aus der rechten Gruppe angezeigt habe. Das Landgericht Kiel verurteilte den Täter wegen Totschlags zu einer mehrjährigen Haftstrafe. Der Mord an dem jugendlichen M ist nicht staatlich als rechte Gewalt anerkannt. Da Täter und Opfer angeblich beide aus dem rechten Milieu kamen, schlossen die Behörden eine politisch motivierte Tat aus. Oftmals fallen aus dem Erfassungssystem Tötungsdelikte, bei denen für die Behörden keine spezifisch rechte Opferkategorie erkennbar ist. Wir erinnern an Burkhard G. 2 Neonazis ermordeten den zum Tatzeitpunkt obdachlosen Burkhard G. am 14. Juli 2007 nach einem Streit in einer obdachlosen Unterkunft. Sie warfen Burkhard G. Beleidigung und Diebstahl vor und verprügelten ihn. Burkhard G. starb infolge der schweren Verletzungen. Das Gericht verurteilte die beiden Täter zu einmal 6 Jahren und einmal 5 Jahren und 9 Monate. Die Verhandlung fand unter Ausschluss der Öffentlichkeit statt. Welche Rolle das Weltbild der Täter im Prozess gespielt hat, ist unbekannt. Burkhard G. ist nicht staatlich als Opfer rechter Gewalt anerkannt. Wir erinnern an Dagmar Kuhlmann. Dagmar Kuhlmann wurde am 16. Juli 1995 in Altena in Nordrhein-Westfalen von einem Neonazi ermordet. Gemeinsam mit seiner Lebensgefährtin lockten sie Dagmar Kuhlmann in ihre Wohnung und misshandelten sie körperlich. Anschließend fuhren sie mit ihr in ein Waldstück, wo der Täter Dagmar Kuhlmann ermordete. Der Mord an Dagmar Kuhlmann war der erste in einer Serie von 3 Morden. Vor dem Essener Landgericht wurde der Täter wegen dreifachen Mordes zu lebenslanger Haft verurteilt. Im Gegensatz zu den anderen beiden Opfern erkennt das Gericht beim Mord an Dagmar Kuhlmann kein rechtes Tatmotiv. Dagmar Kuhlmann ist daher nicht als Opfer rechter Gewalt anerkannt. Wir erinnern an einen namentlich unbekannten Mann. Der wohnungslose Mann wird am 16. Juli 1993 in Mahl im Schlaf von einem rechten Skinhead als Judensau beschimpft und mit Schlägen und Tritten bis zur Bewusstlosigkeit trakiert. Ohne das Bewusstsein wiedererlangt zu haben, stirbt das 33-jährige Opfer 3 Monate später im Krankenhaus. Der 18-jährige Täter wurde vom Landgericht Essen wegen gefährlicher Körperverletzung zu einer 15-monatigen Jugendstrafe auf Bewährung verurteilt. Das Gericht sieht keinen direkten Zusammenhang zwischen Misshandlung und Todesursache. Der Neonazi ist vor der Tat bereits durch Körperverletzungen und rechtsradikale Propagandadelikte in Erscheinung getreten. Der Mann ist als Opfer rechter Gewalt staatlich anerkannt.
1: Zum Abschluss der Antifa-Nachrichten hier noch ein paar Veranstaltungshinweise.
2: Zunächst der Blick nach Halle. Heute am 16. Juli wird in der Reihe 78 in Halle ein Dokumentarfilm gezeigt. Der Film trägt den Titel Anti-Authoritarians at War und begleitet das Solidarity Collectives. Dabei handelt es sich um eine Gruppe ukrainischer AnarchistInnen und Anti-Autoritäre, die sich 2022 zusammengeschlossen haben, um ihre GenossInnen im Kampf gegen die russische imperiale Aggression in der Ukraine zu unterstützen und den vom Krieg betroffenen Menschen zu helfen. Der Film geht der Frage nach, wie autoritärer Widerstand aussieht, wenn der Krieg vor der eigenen Haustür tobt. Ein Vertreter des Solidarity Collectives wird anwesend sein und nach dem Film Fragen beantworten. Der Film ist in Englisch mit Untertiteln. Alle Einnahmen des Filmabends gehen an Solidarity Collectives. Losgehen wird der Abend um 18 Uhr in der Reihe 78. Vor Ort wird es kalte Getränke geben. Ebenfalls am heutigen Donnerstag, den 16.07., findet im T-Kids ab 18 Uhr eine Küfa statt. Das T-Kids befindet sich in der Ludwig-Wucherer Straße 12 und ist ein Ort der Erinnerung und der Solidarität. Heute gibt es Gazpacho, alkoholfreie Piña Colada und Haferkekse. Am Samstag, den 18. Juli, wird es in Leipzig einen Stadtteilrundgang zur NS-Zwangsarbeit in der Leipziger Innenstadt geben. Losgehen wird es um 11 Uhr am Augustusplatz. Der Rundgang nimmt vor allem die Zwangsarbeit im öffentlichen Sektor in den Blick. So sollen unter anderem ehemalige Lager in der Innenstadt, dortige Arbeitsorte von Zwangsarbeit, aber auch die Rolle der Stadt Leipzig in den Fokus genommen werden. Ebenfalls am Samstag, den 18. Juli, aber in Berlin, wird es eine Soli-Party für Women in Exile in Lichtenberg geben. In der Villa Curiosum in der Scheffelstraße 21 wird es ab 15 Uhr im Garten Konzerte, Performance und Infostände geben. Am Sonntag, den 19. Juli, wird das Café der Regenbogenfabrik unter dem Motto Sommer, Sonne, Antifa seine Türen öffnen. Ab 15 Uhr erhaltet ihr dort Kaffee, kühle Getränke und leckeren Kuchen. Und ihr könnt euch vernetzen und austauschen. Zwei Wochen nach dem AfD-Parteitag in Erfurt soll es dort eine Möglichkeit geben, sich über mögliche Aktivitäten gegen rechte und autoritäre Entwicklungen in Kreuzberg auszutauschen. Am Montag, den 20. Juli, gibt es in Berlin eine Veranstaltung anlässlich des 25. Jahrestags des G8-Gipfels in Genua und dem Mord an Carlo Giuliani. Ab 20 Uhr wird es in New York in Britannien um den Schwarzen Block und die Straßenkämpfe in Genua gehen. Außerdem soll der Frage nach einem kämpferischen Gedenken an die Ereignisse nachgegangen werden. Am Mittwoch, den 22. Juli, gibt es im Bandito Rosso in der Lottumstraße wieder ein offenes Antifa-Treffen. Es sind Leute eingeladen, die solidarisch und selbstbestimmt aktiv sein wollen. Es soll voneinander gelernt, zusammengearbeitet und miteinander etwas bewirkt werden.
1: Und das waren sie auch schon. Die Antifa-Nachrichten für den 16.07.2026.
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0: Dann begrüße ich dich erstmal, Thorsten, hier im Studio.
1: Ja, hallo.
0: Du hast vor, tatsächlich heute Abend einen Vortrag beim Jour Fix zu halten, und zwar über Antizionismus statt Staatskritik, Antisemitismus statt Kritik der politischen Ökonomie. Das musst du mir jetzt etwas erklären.
1: Ja, Anlass ist die Beobachtung, die Tatsache, ich bin ja schon relativ lang, seit einigen Jahrzehnten in der deutschen Linken unterwegs, dass seit den Nullerjahren sich auch in der radikalen Linken zunehmend Inhalte, Denkmuster verbreiten, die, ja, sagen wir mal, klassische linke Standards der Staatskritik oder auch der Materialismuskritik vermissen lassen und stattdessen zunehmend Vorstellungen, Ideen aufgreifen, die eigentlich von der politischen Gegnerschaft kommen, nämlich aus der Rechten sich speisen. Und das versuche ich in dem Vortrag nachzuzeichnen. Anlass ist sind die Aktivitäten der Schweizer Gruppe Lotta. Wir vom Bündnis gegen Antisemitismus haben letztes Jahr eine Solidaritätsdemonstration in Basel veranstaltet für Yuval Raphael, also die israelische Sängerin, die das Nova-Festival überlebte und die dort angetreten ist und die empfangen wurde mit einer sehr...
0: Nova-Festival war das am 7. Oktober, das
1: genau,
0: was überfallen worden
1: genau,
0: ist,
1: wo so viele Menschen
0: umgebracht
1: genau,
0: wurden.
1: Wo einige hundert von jungen Menschen einfach getötet worden sind, und sie überlebte unter einem Leichenberg, und sie wurde begrüßt dort von einer großen Demonstration, die sehr kämpferisch gewesen ist und auch sehr radikal im Gestus. Und mir ist zum ersten Mal diese Gruppe Lotta dann über den Weg gekommen, und es stellte sich heraus, dass es halt eben einige der wenigen Gruppen, sagen wir mal, des linksradikalen Spektrums, die sehr antizionistisch ausgerichtet sind, die sich tatsächlich auch mit Inhalten beschäftigen, Texte produzieren. Und ich versuche anhand der Texte, die diese Gruppe von 2021 bis aktuell zu diesem Jahr veröffentlicht hat, eben nachzuweisen, wie so eine zunehmende Orientierung letztendlich auch an faschistischen Inhalten sich in linksradikalen Milieus durchsetzt.
0: Faschistisch, kannst du das noch ein bisschen erläutern? Was sind das faschistische Inhalte, die da vorkommen?
1: Naja, faschistische Inhalte ist ja die Annahme sozusagen, es gibt das Volk als ein harmonisches Kollektiv, und dieses Denkbild sozusagen wird zusammen aufgegriffen, und dann ganz explizit jetzt auch in dieser jüngsten Schrift von Lotta wird gesagt, dass kommunistische Gruppen stärker kämpfen müssten, um Märtyrer zu produzieren, denn sozusagen die nationale Identität würde sich nur im Märtyrertum herstellen. Ja, und das ist wirklich ein Begriff, den man auch so vom Institut für Staatswissenschaften in Schnellroda beispielsweise von Kubitschek hört. Letztendlich eine hegelische Gedankenfigur, also der Staatsbürger erweist sich als aufrechter Staatsbürger erst dann, wenn er zum tödlichen Selbstopfer bereit ist. Und das lesen wir so eins zu eins mittlerweile in diesen linksradikalen Kreisen.
0: Oh, das könnte man vielleicht auch in Teheran hören.
1: Das könnte man auch in Teheran hören, und das finde ich auch ganz interessant. Also linke Kritik muss ja eigentlich eine umfassende Analyse von Geschichte, Ideologie und Akteuren leisten. Das findet dort nicht statt, und während man noch vor einigen Jahren, beziehungsweise Lotta, sich von Islamisten abgegrenzt hat und gesagt hat, also Islamisten benutzen Kommunisten eigentlich nur als willige Helfer und wären keine Bündnispartner, hat sich das radikal geändert. Man steigt hier auf diesen Zug auf, und deswegen fehlt auch, und das finde ich aus linker Perspektive recht überraschend, jegliche Auseinandersetzung mit den gesellschaftlichen Vorstellungen, aber auch der gesellschaftlichen Realität bei den islamistischen Playern im Nahen Osten.
0: Wie werden die dann verkauft?
1: Naja, als im klassischen Hauptwiderspruchsdenken, das ist auch ganz interessant, also es werden ja sehr viele Ideen aus den 60er Jahren recycelt, weil einerseits sozusagen in der Linksradikalen ja so Ansätze von Triple Oppression oder später dann auch Intersektionalität sich verbreitet haben, geht man jetzt in diesen Kreisen zumindest wieder auf den Hauptwiderspruch, und die Argumentationskette ist dann folgende, also wir müssen zuerst Israel zerstören, dann wird sozusagen dem Imperialismus vor allen Dingen so dargestellt durch die USA, ein schwerer Schlag verpasst. Und mit deren Niedergang würde sich sozusagen dann das Reich der Freiheit eröffnen. Ja, und in dieser Logik der Argumentation sind dann alle Kräfte begrüßenswert, die halt Krieg gegen USA und Israel führen. Also in der Logik, der Feind meines Feindes ist mein Freund. Mhm. Und da sieht man dann auch großzügig darüber hinweg, dass was dort sich abspielt, mit linken Vorstellungen von einer freieren Gesellschaft, von dem Vermeiden von Leiden und Gewalt, von Ausbeutung wirklich nichts zu tun hat, sondern man mit Kräften kooperiert, die auch die eigene Bevölkerung einfach ans Messer liefern.
0: hatte schon fast messianistische Vorstellung, wie man sie übrigens auch von den Rechten in den USA ein bisschen kennt.
1: Auf jeden Fall. Und das ist ja das Fatale, dass sozusagen die, das wäre jetzt auch so eine These, dass halt, wenn halt so die Krise des Kapitals und auch der Staatlichkeit, die sozusagen diese Kapitalverwertung organisiert, nicht angemessen reflektiert wird, dann ist man halt mehr oder weniger gezwungen, auch diese Gedankenform zu reproduzieren. Und das müssen wir leider zurzeit beobachten.
0: Nun gibt es ja, also Lotta kenne ich jetzt nicht so genau, aber aus dem Spektrum der Palästina-Solidarität auch den Vorwurf, dieser Antisemitismus-Vorwurf würde funktionalisiert, um halt die Solidarität mit Opfern in Palästina zu unterdrücken. Lassen wir das mal so für ein bisschen so bei sich stehen, aber andererseits ist es natürlich schon so, dass auch im Moment, also gerade im Gazastreifen oder sowas, Palästinenser auch wirklich leiden. Also das macht den 7. Oktober nicht besser und die Hamas hat da vielleicht auch ihre Mitschuld, oder sicher auch ihre Mitschuld, weil sie die Leute in diese Konfrontation getrieben hat. Aber trotzdem ist es auch sehr weit gehend, was Israel da macht.
1: Auf jeden Fall. Also die Situation im Gazastreifen, da braucht man auch nichts zu beschönigen, ist katastrophal. Da stellt sich die Frage, ob das so kommen musste und warum das so gekommen ist. Wir haben es ja mit einer Destruktionslogik zu tun, die also überall zu finden ist. Ja. Und gerade die Geschichte des Gazastreifens wäre hier nochmal genauer zu untersuchen. Also 2005 haben die Israelis ja den Gazastreifen geräumt und 2006 bei den Wahlen hat die Hamas sich durchgesetzt und dann in einem Art Bruderkrieg, Bürgerkrieg sozusagen die eigene Machtposition gegen die konkurrierende PLO ja auch durchgesetzt, auch mit sehr brutalen Mitteln. Und dann begann eigentlich ein Aufbau des Gazastreifens zu einer Art unterirdischer Festung zum Krieg gegen Israel. Und das wurde ja finanziert natürlich durch die USA, Europa, Deutschland und Frankreich, aber auch durch Katar, Iran und Saudi-Arabien. Und seit 20 Jahren gibt es ja eine wirklich destruktive Eskalationslogik. Also die Hamas oder befreundete Gruppierung schießen Raketen auf Israel. Das israelische Militär antwortet immer stärker eskalierend und also spätestens seit dieser doch sehr zerstörerischen Antwort der IDF 2016 bei dieser Operation Gegossenes Blei war eigentlich klar, in welche Richtung eine weitere Eskalation geht. Und man muss leider auch feststellen, dass die Hamas genau darauf abgezielt hat. Also der 7. Oktober war eine kollektive Kamikaze-Aktion, die militärisch nicht gewonnen werden konnte und natürlich auch diese Zerstörungen der IDF, die wirklich schrecklich sind, da gibt es nichts zu beschönigen, ja auch heraufbeschworen hat. Und das ist ja auch das Kalkül der Hamas, das muss man einfach so sagen. Sie hätten ja auch die Geiseln wesentlich früher freigelassen können. Das ist nicht geschehen, sondern man hat eigentlich diesen Krieg so lange herausgezögert, bis das israelische Militär kurz davor war, den ganzen Gazastreifen zu erobern und damit sozusagen die letzte Bastion der Hamas. Und genau, also insofern haben wir es hier mit einer destruktiven Eskalationslogik zu tun, die natürlich dann auch befeuert wird, wenn man diese Aktion des 7. Oktober gutheißt, wie es ja von einigen Gruppen auch definitiv und leider passiert. Und damit natürlich auch dann die damit einhergehenden Folgen, die tatsächlich katastrophal sind.
0: Gut, aber da kann man ja auch Israel nicht ganz aus der Verantwortung herausnehmen.
1: Auf keinen Fall. Also ich meine, auch in Israel ist es ein Nationalstaat mit dementsprechenden Dynamiken, in der sich die Rechte auch aufgrund dieser Situation in den letzten 20, 30 Jahren immer weiter verstärkt hat. Und klar, wenn du natürlich rechtsextreme Figuren wie Ben-Gvir oder Smotrich in der Regierung hast, zeigt sich natürlich dementsprechend auch in politischen, auch militärischen Entscheidungen. Ja, das repräsentiert ja ein politisches Spektrum, was dann eben auch sich derart dann militärisch und politisch zeigt. Ja.
0: Wo wäre für dich die Grenze zwischen einer Kritik am militärischen Vorgehen Israels und anderen Sachen als Staat und antisemitischen Kritik an Israel? Wo wäre da für dich die Grenze?
1: Ich glaube, das ist relativ einfach zu benennen. Also erst einmal kann man sich relativ zuverlässig an die linken Kräfte in allen Gesellschaften halten, was die von der ganzen Sache denken. Und es ist ganz interessant, dass sozusagen die linke palästinensische Opposition hier kaum hörbar ist und die zurzeit natürlich auch unter dem Gazastreifen massiv zu leiden hat. Es gab ja dort Demonstrationen, die gegen die sehr brutal vorgegangen wird. Und genauso kann man sich auch an die israelische Linke halten, was die sozusagen von den Entwicklungen im Land hält. Und der große Unterschied ist eigentlich prinzipiell sozusagen, geht es um eine Staatskritik, die jetzt sozusagen die negative Wahrheit des Staates nur am Staat Israel wahrnimmt und was einfach Staatlichkeit bedeutet. Nämlich ein Zwangssystem, das nach innen und nach außen ja auch immer mit Gewalt aufrechterhalten wird, sich nur daran stört, dass es gerade oder sich überhaupt stört, dass es einfach nur in Israel so manifestiert. Oder beurteilt man tatsächlich politische Verhältnisse in einem Land? Ja? Und natürlich, Politik kann jederseits kritisiert werden. Die Frage halt ist sozusagen, wie das Verhältnis zu anderen ähnlichen politischen Verhältnissen in anderen Ländern ist. Und da kann man, glaube ich, relativ eindeutig sehen, dass in einem bestimmten Teil der Linken sozusagen Israel mittlerweile zum ultimativ Bösen geworden ist, der sozusagen, also indem man oder mit dessen Austreibung man hofft, alles Negative von Staatlichkeit sozusagen auslöschen zu können und dass dann eben auch so Fantasien laut werden eben von dem kollektiv harmonischen Volk, zu dem man erst kommen müsste, damit sich sozusagen Friede und Freiheit überall verbreitet. Und wer mal das Kapital von Karl Marx gelesen hat, der weiß eigentlich, dass sozusagen die Synthesis des Kapitals eine Gesellschaftsstruktur ist, die man ja nicht auslöschen kann, wenn man sozusagen eine Manifestation aufhebt oder vernichtet. Diesen Fehler hat ja auch schon die RAF gemacht, dass man denkt, okay, man kann politische Verhältnisse verändern, indem man Unternehmer oder Politiker erschießt. Und das Gleiche gilt ja sozusagen übertragen auch für das Kapitalverhältnis. Und das wäre eben so der Scheideweg. Ja, glaubt man tatsächlich, dass wenn es Israel vernichtet wird, was ja auch heißt, dementsprechend ist für die dort lebenden Menschen, dass dann sozusagen das Kapitalverhältnis oder überhaupt die Widersprüche von Staatlichkeit verschwinden.
0: Und die Unterdrückung der Frauen in Iran hört auch sofort auf.
1: Das genau. Davon schweigen wir gar nicht, denn also die Geschlechterverhältnisse, die ja so in diesen Bündnispartnern von den Linken existieren, das ist dann Anathema, da wird überhaupt nicht drüber gesprochen.

0: Hallo, wir haben uns heute versammelt, um Stand heute, 10. Juli, über einigermaßen ereignisreiche Wochen zu erzählen, zumindest wenn man auf die Parteienlandschaft gucken möchte. Und das ist eigentlich ja schon fast auch zumindest ein kleiner Hinweis darauf, auf eine gewisse Traurigkeit, die, glaube ich, auch da ist, dass man eben heutzutage viel auf Parteien guckt, wo man doch eigentlich dann doch irgendwie viel seine Karten darauf setzt, sich außerparlamentarisch zu organisieren und man seine berechtigte Kritik auch am Parlament halt hat. So ist doch, glaube ich, dennoch zu beobachten, dass es einen Trend, zumindest innerhalb der Linken, gibt, weniger über Bewegung zu reden, als vielmehr hinein in die Partei und wie können wir die Partei von innen beeinflussen. Aber dazu noch ein bisschen mehr, denn so etwas wie Bewegung gibt es natürlich trotzdem noch, mit all seinen Schattenseiten, die das leider immer noch mit sich bringt. Genau, vielleicht wollen wir mal drüber quatschen. Letzte Woche Samstag war es soweit, der 4. Juli. Es wurde viel erzählt im Voraus, dass der Stadt Erfurt mehr oder minder der Untergang droht. Die Polizei hatte sich auf Szenarien vorbereitet, die in den Polizeikreisen als Endgame bezeichnet wurden. Es wurde berichtet von möglichen Antifas, die sich auf Dächern verbarrikadieren, Steine werfen wollen, Autos umwerfen, anzünden, alles dabei. Am Ende passiert ist relativ wenig mit dem komischen Ausgang, dass dann doch fast alle Seiten das so ein Stück weit als einen Erfolg für sich verbuchen, wie das leider oftmals so ist. Und vielleicht, ich weiß gar nicht, ob wir da jetzt chronologisch anfangen wollen. Es ging ja sehr, sehr früh los. Vielleicht machen wir das erstmal. Vielleicht schauen wir erstmal auf das, was sich da als Widersetzen unter anderem firmiert. Ich weiß nicht, hast du schon mal eine Berührung mit so einer Gruppe von Widersetzen, die es eigentlich so bundesweit gibt? Einfach nur mal einen kleinen Schnack gehabt oder sowas. Kennst du da irgendjemanden? Ne?
1: keine Namen, keine Strukturen.
0: Das sowieso nicht.
1: Aber wo
0: Eigentlich.
1: warst du denn immer im Februar? Anfang Februar.
0: Ich war auf jeden Fall in einer anderen Stadt dann meistens und da gab es noch keine Finger.
1: Nee?
0: Ich glaube nicht. Ich glaube, das hatte sich dann irgendwie erst später entwickelt. Wahrscheinlich
1: Ich glaube,
0: dann
1: bei
0: so.
1: den letzten Malen gab es, glaube ich, sowas auch.
0: Ja. Naja,
1: Den
0: es gab.
1: meine ich mich zu erinnern. Aber wie gesagt, dieses lass uns alle in die Stadt XY fahren und den Nazi-Aufmarsch verhindern. Hallo, damit bin ich groß geworden.
0: Ja,
1: Und das bis zur Perfektion wurde das
0: ja.
1: getrieben. Ich denke, was die heute machen, ich bin ja nicht mehr ein Teil davon, ist sicherlich immer noch Teil auch von der Erfahrung von damals. Ich bin damals jetzt nicht hingefahren, weil ich die glorreiche Idee hatte, mich da hinzusetzen. Das war jetzt nie mein Ziel. Ich wollte Action haben, also Nazis umboxen oder eben entsprechend irgendwas kaputt machen. Das war das Versprechen, was da immer mit einherging. Aber ich glaube, dass die Organisatoren haben das, glaube ich, war das wichtigste Ziel immer. Blockieren.
0: Ja, auf jeden Fall. Also ich meine, das wird ja immer viel auch so reflektiert. Ich glaube, wir hatten das auch mal, dass so zumindest so ab den 2010er Jahren dann auch so gemeint wird. Da gab es dann irgendwie mehr so den Turn hin zu Massenbündnissen und Aktionskonsens finden, ne, und all das. Ich kenne das.
1: Naja, es ist halt eine Geschichte der Antifa, ne? Der Antifa-Bewegung, die dann eben von irgendwann in so Kleingruppentaktiken sich verloren hat und dann eben gesagt hat, okay, damit kommen wir jetzt auch nicht weiter, wenn wir halt immer nur mit fünf Menschen da irgendwie neben den Nazi-Aufmarsch nebenherlaufen, sondern sich dann wieder auf größere Bündnisse zurückbesonnen hat. Und
0: Auf
1: ich.
0: jeden Fall. Also über das Für und Wider, das würde ich jetzt gar nicht so
1: Genau.
0: tolle ausschmücken
1: Nö,
0: und
1: nö.
0: so. Aber
1: da gibt es ganze Bücher, die das machen.
0: Da gibt es ganze Bücher, das stimmt. Ja, und auf jeden Fall, ja, widersetzen ist ja wahrscheinlich auch eines dieser Bewegungen, die es da noch so gibt in Deutschland, die noch halbwegs viele Menschen auf die Straße bekommen.
1: Gab es da Zahlen?
0: Naja, also jetzt gerade waren es wohl, also man muss ja auch mal sagen, da gibt es natürlich auch verschiedene Bündnisse und so, aber allein widersetzen, die sich da ja nun mal dadurch auszeichnen, dass die aktiv blockieren wollen, die sprechen immer von 17.000, die da jetzt vergangenen Freitag da waren. Und die hatten ja aber schon ihren Vorlauf mit Gießen, wo die schon mal so einen, diesen Gründungskongress von der AfD-Jugend blockiert hatten. Der große Showdown, der war ja vor einigen Monaten in Gießen. Da hat es ja auch wirklich einigermaßen geklappt, dass es zumindest alles so ein paar Stunden nach hinten verlagert wurde und es, glaube ich, tatsächlich einigermaßen chaotisch war in den Morgenstunden. Und ich glaube, daran wollten die jetzt natürlich sehr gerne ansetzen. Ne? Also, und da haben die jetzt alles in Erfurt drauf gesetzt, wo ich auch den Eindruck hatte, das findet in puncto Mobilisierung auch noch mal ein ganzes Stück doller statt als die letzten Male. Mhm. Ich habe dir das mal im Privatgespräch erzählt, dass ich im Kino saß und das noch nie hatte, dass im Kino eine Mobi-Werbung für eine Anti-Nazi-Demo läuft. Das war schon crazy mit der höchsten Politprominenz der Linken, die da noch mit auftaucht.
1: Die Frage, die ich mir damals auch gestellt habe, und ich glaube dir auch, was hast du geguckt?
0: Ja.
1: Was ist das Zielpublikum dieser Werbung?
0: Ja, eigentlich ulkig. Also ich meine, ich habe Disclosure Day geguckt, wo es um Aliens geht. Ich weiß nicht so richtig, ob jetzt wahrscheinlich bei manchen dann auch schon sozusagen die AfD wahrscheinlich auch schon ihren ganzen faschistoiden Gedankengut eigentlich Aliens sind und mit uns nichts zu tun haben sollten. Keine Ahnung. Gibt doch bestimmt Sticker mit Aliens gegen rechts. Ich würde auch sagen, gar nicht das in Abrede stellen. Gibt es mittlerweile alles wahrscheinlich.
1: Ja, genau.
0: Ja, auf jeden Fall wurde das sehr heftig.
1: Haben die Leute geklatscht?
0: Nee, es gab tatsächlich so ein bisschen so ein gegenseitiges Angucken, Augenrollen. Aber ich weiß gar nicht, ob das wegen der Thematik war, sondern wegen dieser ganzen Aufmachung, die war so ein bisschen arg theatralisch. Und was das Inhaltliche angeht, vielleicht kürzen wir es auch gleich ab jetzt schon, ohne dass wir jetzt am Ende anfangen. Also es gab jetzt auch im Nachgang, das kann man schon mal sagen, eine Pressekonferenz von Widersetzen. Ich habe die mir mal in Gänze angeguckt und ich muss einfach sagen, da wird irgendwie so ziemlich alles falsch gemacht, was ich persönlich falsch finde. Also es ist halt so ein permanent demokratisches Empörtsein. Es ist eigentlich am laufenden Band die Rede davon, man hat es da mit Faschisten zu tun, die sozusagen qua Faschismus-These außerhalb jeglicher Diskussion und rechtlicher Grundlage stehen. Es wird dann am Ende die ganze Zeit, wie das dann gerne mal in solchen Konstellationen ist, dann natürlich die Polizei kritisiert, aber immer in dem Zusammenhang, dass sie sich da ja irgendwie schützend vor diese Leute stellen und man sich immer so denkt, okay, was ist eigentlich euer Wunsch? Wollt ihr jetzt eigentlich einen Polizeistaat? Wollt ihr jetzt irgendwie so eine antifaschistisch gesinnte Polizei? Also ich meine, du musst da ja auch so ein bisschen in diesen Raster denken mit, das ist am Ende halt irgendwie so Beruf, den die da halt irgendwie ausführen Ich will mir da keine Illusion irgendwie hingeben.
1: Also wir brauchen jetzt hier nicht über die Polizei reden.
0: Genau. Und ja, inklusive der Tatsache, dass dann halt mit bestimmten Medien von vornherein gesagt wird, auf eure Fragen reagieren wir nicht. In dem Fall war es Bild und Apollo News, wo man jetzt sagen kann, ich muss nicht jeden Hans Wurst irgendwie eine Antwort geben. Gleichzeitig sagt man die ganze Zeit immer so, es ist hier irgendwie sonst wie dramatisch und kurz vor 12. Und es ist total gesellschaftsfähig, sich dann immer so bei bestimmten Blasen völlig rauszunehmen und zu sagen, da kappe ich total das Gespräch, inklusive bei sowas wie der Bildzeitung. Also ich will jetzt auch nicht unbedingt bei denen.
1: Also die sollen nochmal zu dir kommen und sich da nochmal so eine Medienberatung und abholen.
0: Naja, was heißt Medienberatung?
1: Wie mache ich das richtig?
0: Die kriegen eine Frage von, was ist eigentlich Faschismus? Und das finde ich wirklich interessant,
1: ja,
0: weil AfD ist für mich keine faschistische Partei. Also das ist für mich keine faschistische Partei. Da gibt es auf jeden Fall Personen, da gibt es Strömungen, die haben auch gerne mal liebäugeln mit das, was historischer Faschismus ist. Das sind auch die, die über Schnappatmung bekommen, wenn von irgendwelchen konservativen Boomern immer gesagt wird, ja, Antifa, das sind Linksfaschisten. Bei denen ist das immer ganz wichtig, dass der historische Faschismus eigentlich ganz anders geartet war. Die gibt es auch, aber es ist halt trotzdem nach wie vor ein Bruchteil und würde überhaupt nicht stellvertretend für diese ganze Partei stehen. Und selbst diese Leute...
1: Okay, ja. Und die Frage wurde dann natürlich nicht beantwortet.
0: Die wurde natürlich nicht beantwortet.
1: Das ist aber auch eine schwere Frage. Also ich meine das jetzt nicht ich meine das ganz ironisch, sondern jetzt... auch da gibt es ganze Bücher, um zu erklären, was Faschismus ist. Und da streiten sich dann halt wirklich die einzelnen Parteien, ne, ob, wie schnell Faschismus und wer jetzt Faschismus ist. Und meine Sozialisation war ja immer so, also politisch, dass dann die CDU quasi schon faschistisch, also das, was unser Parteivorsitzende der Linken auch gesagt hat, eigentlich ist die CDU ja auch faschistisch.
0: Ja.
1: Und es war natürlich eine inflationäre
0: Begriffsverwendung
1: und deswegen ist sie bis heute auch nicht einfach, sich da in drei Sätzen zu sagen, das ist Faschismus, sondern weil 100% kannst du denn irgendeine Partei, irgendeine Bewegung, irgendwas, eine Schablone nehmen und sagen, naja, und was ist damit? Und dann stehst du halt da, naja.
0: Nee, auf jeden Fall, aber keine Ahnung, ich meine, die werden halt nicht müde am laufenden Band, wie gesagt, immer so ein bisschen in diesem Setting, da sitzen halt, die ganze Messehalle ist voll mit 600 Faschisten und deswegen, wie gesagt, qua diesen Status außerhalb jeder Diskussion, jeder demokratischen Grundlage, da ist gefühlt alles legitimiert, ist dann halt schwierig, wenn man damit halt ständig operiert und dann kriegt man dann trotzdem nicht so richtig mal, zumindest so drei Sätze mal zusammengestammelt, was das eigentlich bedeuten soll. Und das ist für mich trotzdem, ist ja für mich auch jetzt nichts vollkommen Neues. Es ist für mich leider so symptomatisch dafür, was man vielleicht früher mal, ich finde es ja auch das schwierig, aber was man vielleicht früher so ein bisschen so als bürgerlichen Antifaschismus bezeichnet hat. Aber ich würde da eben schon noch gerne nach wie vor auch daran ansetzen, einerseits zu sagen, da gibt es auch noch irgendwie noch mehr als Antifaschismus oder es muss immer mehr beinhalten, wenn dir jetzt tatsächlich gelegen ist, sozusagen die Ursachen von Faschismus zu bekämpfen.
1: Also wenn ich jetzt richtig verstehe, soll die Brandmauer fallen.
0: Naja, was heißt die Brandmauer? Also wenn die Brandmauer halt jedes Mal immer nur bedeutet, man, ich sag mal so, wenn das halt immer so ein, eher so ein Spiel ist damit, sozusagen sich da immer gleich zu verbarrikadieren. Ich nehmen würde das, glaube ich, auch alles viel entspannter sehen, wenn ich dann wenigstens die guten Argumente kriege.
1: Ja,
0: die fehlen dann halt leider. Wenn ich dann halt jedes Mal immer nur dieses Rumgeheule höre mit unsere Demokratie geht vor die Hunde, dann wird natürlich auch immer zu mal gesagt, soziale Missstände und da und da wird gekürzt.
1: Wir haben wirklich ein Problem, das hatten wir auch schon mehrfach angedeutet und das sehe ich auch so, dass die das, was sehr schnell so als Linke abgetan wird, also subsumiert, sage ich mal so, als, und dann wird halt eben widersetzen als die Sprecher der radikalen Linken in Deutschland gesehen oder sowas, dass da schon sehr dass man das Gefühl hat, die eigentliche Gesellschaftsformation, die man erreichen möchte, ist eine BRD in nett, in cool. Ne? Also die BRD, die wir jetzt haben, quasi, die gilt es zu verteidigen. Und wenn die noch ein paar soziale Rechte mehr hätte, dann wäre das ja eigentlich schon, dann wäre das quasi der Kommunismus oder der Sozialismus, den man sich ja erstreben würde. Und genau, das sehe ich auch so, dass es da Alternativen braucht.
0: Ja, ja.
1: zu dieser Erzählung.
0: Auf jeden Fall. Also, ich denke.
1: Aber würdest du es als Erfolg trotzdem sehen? 17.000 Leute zu mobilisieren, ist ja jetzt nicht mal ohne.
0: Nee, natürlich nicht. Aber man muss fairerweise eben schon sagen, ich meine, dass Deutschland ist ja nun mal ein Land, was relativ bewegungsmüde ist im Vergleich, wenn man es dann doch mal, wenn man es zumindest mit einigen anderen Ländern vergleicht. Aber wenn man hier, glaube ich, irgendwie noch ansatzweise Massen mobilisiert, dann ist es immer dieser Kampf gegen rechts. Wir hatten diese Anti-AfD-Demos, die mal so ein, zwei Monate mehrere 10.000 da regelmäßig auf die Straße getrieben haben und so. Ich will das überhaupt nicht abtun, ne? Also ich finde es auch immer ein bisschen nervig, wenn dann immer so abgeklärte Antifas dann immer über das Ganze irgendwie so hinweg lächeln und dann immer sich da so naserümpfend darüber lustig machen, was da für Leute unterwegs sind, weil ich glaube halt trotzdem, denke ich mir, Erfahrung ist ein wichtiger Stellenwert in politischer Arbeit und ich glaube, es gibt nicht wenige, die halt nach wie vor bei sowas vielleicht irgendwie mal in Berührung gekommen sind mit, ich kann mich organisieren, auch in den coolen Gruppen, die da vielleicht rumlaufen. Ich habe da vielleicht so eine erste Berührung mit einem bestimmten Thema und das muss dabei ja nicht stehen bleiben. Ich glaube, wir haben irgendwie alle mal so angefangen. Also ich für meinen Teil wurde in Leipzig auch, glaube ich, in weiten Teilen politisiert, wenn am 1. Mai und 3. Oktober hier Christian Worsch wieder dachte, er muss einen Nazi-Aufmarsch machen. Dann war ich auch ein Problem am Anfang mit Nazis. Aber dann führte das auch nochmal zu ganz anderen Themen, wenn man sich dann erstmal damit auseinandersetzt.
1: Dann, halt. Dann hast du deine USA-Fahne rausgeholt.
0: Dann habe ich eigentlich erstmal gesehen.
1: Ja, die Hitler-Koalitionsfahne rausgeholt und gesagt, jetzt nicht mit mir.
0: Da habe ich mal gemerkt, Democracy and Freedom, das ist eigentlich der Kommunismus.
1: Nee, auf jeden Fall. Also Antifa war der Kampf ums Ganze, ne? Also da steckte viel drin. Gerade im Osten war es vermutlich wirklich sehr praktisch gefragt, also eine praktische Erfahrung. Und da dann eben auch ganz stark eine Organisationsfrage, ja, weil du hast halt immer die Jugend-Antifa-Gruppen gehabt und bist dann so und so auch in politische Theorie reingekommen.
0: Ja.
1: Deswegen ja, finde ich das jetzt auch nicht schlecht. Wobei. Also ich finde es jetzt, also grundsätzlich hat es nicht geknallt, warum auch immer.
0: Es hat bei zwei Journalisten geknallt.
1: Ja, gut.
0: Aber selbst das ist zum Beispiel auch eine, also ich denke mir auch da zum Beispiel, man muss das alles ja, also das finden die wahrscheinlich auch berechtigterweise scheiße, wenn da so ein Mob Jagd macht auf zwei Leute. Ich denke mir halt nur gleichzeitig, irgendwas dazu sagen, ich fände es nicht so blöd irgendwie. Also das ist einfach nur so unter dem Tisch kehren.
1: Ja, ist schwierig. Es ist immer, genau, das ist aber, da kommen wir jetzt ins in der Bewegungstheorie, wenn sich die Hippies quasi, ja, keine Gewalt von den Militanten spalten sollen. Und dann, also das ist ja eine Gretchenfrage. Ist das richtig, Steine zu schmeißen? Ja, nein.
0: Ja gut, wir reden ja jetzt hier gerade von so Journalisten, ne? Also
1: ey, komm, wenn da irgendwer sagt, er ist Journalist, obwohl er AfD-Politiker ist und er kriegt dann da ordentlich eins in die Fresse, denn weil er gerade durch den Anti-AfD-Demozug laufen möchte, also weiß ich nicht. Weißt du, das ist, also ich meine das jetzt auch mal, ich will das jetzt ja nicht, aber ich meine, kein Mensch würde sagen, dass das irgendwie legitim wäre und ich mache das jetzt ganz plump, wenn ich als Schalke-Fan in den Dortmunder Fanaufmarsch laufe und da mal ein paar Interviews führen möchte und dann kriege ich eins aufs Maul. Naja, klar. So. Und bei der Politik tut man dann so, naja, das geht jetzt aber nicht in Ordnung, wenn da wenn sich da Leute angepisst fühlen. Dabei ist es ja ganz klar, die wollen eskalieren, die freuen sich über die Bilder. Aber wie gesagt, ich glaube, dass die das auch vor 20 Jahren, 30 Jahren hätten, wären die da nicht so einfach rausgekommen, denn aus dem, also hätten sie froh sein können, wenn sie dann mit zwei, drei Schlägen einfach rausgekommen wären. Also vielleicht nicht jedes Mal und bei jeder Demo, aber da gäbe es auf jeden Fall Demos, da wären sie zerrissen worden. Jedenfalls sei es drum, das ist ja jetzt alles alles noch im Rahmen einer normalen Situation, wenn 17.000 Menschen da irgendwie innerhalb eines Konflikts, also einer politischen Auseinandersetzung
0: agieren,
1: lief das doch alles relativ human und
0: friedlich. Ja, das auf jeden Fall. Also ich meine,
1: das war doch jetzt, ne?
0: Das war, wie gesagt, das, man muss einfach auch ganz klar sagen, das Konzept ist nicht aufgegangen. Wir werden es wahrscheinlich alle gelesen haben, die AfD fühlte sich natürlich, glaube ich, in zweierlei Maß sehr cool in der Situation, weil erstens, die waren halt einfach noch früher in der Messehalle, deswegen waren dann quasi alle schon drinnen. fühlten sie sich einerseits irgendwie erstmal mega stark und beim zweiten fühlten sie sich mega stark, weil sie dann auch so ein bisschen dieses Bild malen konnten. Ach, die Linken, die haben schon wieder verschlafen. Konnten sie auch so ein bisschen dieses Bild bestätigen von den Faulis, die da irgendwie nicht so richtig aus dem Knick kommen. Und ja, ich denke mal so, wenn es jetzt um die Macht der Bilder geht und dergleichen, da hat man da jetzt nicht so gut ausgesehen. Und das ist auch vollkommen okay. Auch da hat mich aber wieder ein bisschen genervt bei der abschließenden Konferenz von Widersetzen, dass man, also wie gesagt, am laufenden Band nur von Erfolgen berichtet. Also man wird da nicht müde und da ist jetzt gerade eine Bewegung am Entstehen und man wird immer mehr. Und Erfurt wird dieses Jahr die antifaschistische Hauptstadt und nur sowas. Und ich kann das halt echt nicht mehr hören. Also mir geht das so auf den Senkel, wenn irgendwelche Bündnisse es nicht irgendwie mal hinkriegen, mal einen kritischen Satz über die Lippen zu kriegen.
1: Ja, vielleicht nicht bei der Presse. Vielleicht intern in der Hauswehr.
0: Ich weiß halt nicht, ne? Also am Ende wird es halt irgendwie so ein scheiß Zweckoptimismus.
1: Ja, es ist Zweckoptimismus.
0: Also um mal ein gutes Beispiel zu bringen, ja? Es gab mal hier vor vielleicht 10 Jahren oder sowas, da gab es hier in Leipzig mal so eine Kompaktkonferenz. So. Eigentlich heutzutage auch total irre, weil da hat sich eigentlich quasi alles schon versammelt, was spätestens 2-3 Jahre später auch Karriere gemacht hat. Und heute kennt man alle Namen eigentlich von denen, von Martin Sellner bis Kubitschek bis Oliver Hilborg mit seiner Zentrumsgewerkschaft und so. Die waren alle dort in Leipzig versammelt. Da gab es ja auch eine Veranstaltung, pipapo. Auf der Demo selber waren irgendwie am Ende nicht mal 100 Leute. Das war ein absolutes Trauerspiel. Aber da gab es wenigstens zumindest auch im Nachgang dann auch wirklich eben auch mal so ein bisschen Diskussion darum, Leute, wie schätzt ihr hier gerade diese Situation ein? Habt ihr immer noch Bock, euch immer nur auf irgendwelche Restkameradschaften einzuschießen? Oder müsst ihr vielleicht auch begreifen, die Rechte versammelt sich gerade irgendwie neu und so, ne? Und tritt nochmal anders auf. Und das finde ich halt einfach nur gut und ehrlich, wenn man sowas anspricht, ausdiskutiert. Und wie gesagt, sich nee, da nicht mit Folklore...
1: Richtig. Nein. Man soll das auf jeden Fall ansprechen, man muss das ausdiskutieren, vielleicht auch öffentlich, um das eben wirklich auch beizutragen, die Diskussion, damit dann auch wirklich jeder sich beteiligen kann und Argumente dann eben auch hört. Aber wenn, wie gesagt, die Analyse schon etwas strittig ist, was die AfD ist, dann ist natürlich auch klar, dass daraus folgend Praxisvorschläge und Praxis... Umsetzungen natürlich auch weit auseinandergehen. Es ist schwierig. Und auch da bin ich ja, wie gesagt, immer hin und her gerissen. Also ich denke schon, dass die AfD ich glaube, dass es da viele noch gibt, die in bestimmten, man muss es ja auch nicht mal Bubbles nennen, aber dass natürlich Regionen unterschiedlich betroffen sind oder unterschiedlicher unterschiedliche Kontakte haben mit einer Bevölkerung, die AfD wählt. Ja. Also es wird Dörfer, Städte oder Kleinstädte geben in Deutschland, nicht mal nur in Ostdeutschland, ja, sondern in Deutschland, die eben, wo klar ist, dass da jeder Zweite oder jeder oder sogar noch mehr die AfD wählen. Ja, und dann stehst du dann, da hast du natürlich auch eine ganz andere Grundhaltung, Stimmung und so, und das kriegst du natürlich auch anders mit. Und dann merkt man vielleicht auch für sich, okay, da kippt was oder da ist was gerade in Bewegung, und dann nimmst du natürlich auch eine andere drängende Frage der AfD und der Bekämpfung der AfD. Ne?
0: Ja.
1: Das ist dann eben vielleicht, wenn du da, keine Ahnung, ich mach das wirklich wieder plakativ. Ne? Also man muss es immer. So, aber wenn du dann halt irgendwo in deinem westdeutschen Dorf, ja, wo dann einfach ein Umkreis von 100 Kilometern kein noch nie Nazi war oder sowas, ich meine das jetzt, keine Ahnung, ich mache das jetzt wirklich wieder flach. Ja. Oder ja, sitzt da in deinem Szeneviertel und weißt, dass du halt in den Umkreis von 3 Stadtteilen eben keine Nazis hast, so dann drängt sich diese Frage natürlich für dich auch vielleicht gar nicht so auf, oder dann hast du eben noch einen anderen Blick. Es ist halt schwierig und ich kann das alles verstehen, weil ich selbst noch nicht geschlossen dastehe und sage, und das ist jetzt schon mehrfach gefallen in linken Podcasts, ne, Volksfront oder Einheitsfront oder
0: ja,
1: gar und keine Front.
0: Und
1: ich weiß es auch noch
0: nicht. Ja, ich weiß es auch nicht, und ich weiß auch, Nicht so ganz genau, aber das Fass mache ich jetzt gar nicht auf, dass natürlich augenscheinlich dieses ganze Black Block dezentrale Konzept nicht mehr so en vogue ist.
1: Wir müssen, also es ändert sich auch manche Sachen und vielleicht gibt es das eben jetzt auch einfach nicht mehr. Also vielleicht ist das auch so ein gewisser feuchter Traum von irgendwelchen Journalisten, also selbst die AfD träumt ja quasi immer davon, wie sie sich die Antifa vorstellt. Und
0: KI generiert.
1: Genau, und es ist irgendwie so eine Mischung aus Queer-Aktivisten, die gleichzeitig noch den ganzen Tag im schwarzen Block sind oder sowas.
0: Ja. Das ist, genau, aber...
1: Aber das gibt es halt vermutlich einfach nicht.
0: Das gibt es vermutlich nicht auch nicht. So. Uns gibt es aber auch deswegen nicht, weil es ja auch einiges an Kritik gibt, die auch wahrscheinlich auch seine Berechtigung halt so hat. Aber auch gleichzeitig fällt es mir auch immer mal so schwer, wie manche das so absolut abtun, weil, keine Ahnung, ich glaube, es gibt Städte und du hast den Osten erwähnt. Ich glaube, rückblickend kann man froh sein, dass es da diese und jene Strömungen gab, die diesen Weg eingeschlagen haben, weil ich glaube, dann wären jetzt sonst die das
1: ja, man müsste gar nicht hätte, wäre, wenn, sondern es ist schon so, dass natürlich, je nachdem, auf was du für einen Gegner stößt, musst du dich natürlich entsprechend auch strukturieren und dann eben auch Antworten finden. Und jetzt glaube ich aber, dass die, also sehe ich das vielleicht nicht, aber vielleicht bin ich auch nicht dran, richtig dran, ja, dass ich mich jetzt in der Berufsschule jeden Tag mit der jungen AfDlern auseinandersetzen muss, sehe ich da jetzt auch nicht unbedingt so eine Jugendbewegung, die da eben, also es sind ja keine Nazi-Skinheads, die jetzt irgendwie die ja regelmäßig in der Straßenbahn begegnen oder sowas. Dementsprechend ist da vielleicht auch eben aus der Bewegung, aus der linken Bewegung heraus eben auch eine andere Analyse. Aber mal zurück zum Parteitag kommt.
0: Genau, das wäre auch noch.
1: Ja, also grundsätzlich
0: krass langweilig.
1: Ja, das war ja, genau, krass langweilig, war ja geplant. Ne?
0: Ja.
1: Aber meinst du, oder anders, kannst du dir vorstellen, dass die Weidel weiß, was da in ihrem Rücken passiert und wer da eigentlich, also ist ja klar, dass sie nur noch ein Strohmann ist?
0: Bist du dir da so sicher? Also ich meine, ich stecke ja immer zu wenig drin. Es gibt ja dann immer diese ganzen langjährigen Journalisten, die dann immer irgendwelche Gespräche geführt haben und das dann immer in irgendwelchen Interviews dann halt so paraphrasiert weitergeben. Und da habe ich ja eigentlich mitgenommen, da wird immer gesagt, dass eher der Malermeister Tino da so ein bisschen da seinen Rückenwind verliert und dass sie eigentlich schon als die größte Gewinnerin eigentlich aus dem Ganzen rausgeht.
1: Also sie ist die neue Kanzlerin jetzt.
0: Sie ist die neue Kanzlerin. Sie ist wahrscheinlich noch die, wo immer gesagt wird, die kriegt da wahrscheinlich... Die ist ja auch ein übelster Wendehals, ne? Also ich meine, das ist ja der Wahnsinn. Die hat ja mal, wirklich hier bekanntermaßen dafür sich stark gemacht, dass Björn Höcke ausgeschlossen wird. Und mittlerweile begrüßen die sich da mehr oder minder halt mit Kusshand. So. Naja, also,
1: genau das meine ich ja. Sie wird,
0: genau.
1: Also ich, nach meiner Interpretation, das wurde natürlich, und das recht, weil er ruhig war, konnte man das nirgendwo wirklich sehen. Mhm. Es gab keinen wahren Kampf dieser Blöcke, der jetzt wirklich offen ausgetragen wurde. Es wurde viel hinter oder vertagt. Aber scheinbar ist es halt, also meiner, so wie ich das sehe, das heißt aber nicht, dass ich da den Einblick habe, ist Höcke der eigentliche.
0: Denkst du?
1: Ich habe diesen Eindruck. Also, oder anders, auch wer jetzt so, ich kann mir nicht vorstellen, dass wenn Weidel ein Interview mit irgendwen macht, dass das so häufig geklickt wird, wie wenn Höcke ein Interview macht.
0: Naja, ich glaube, bei Höcke hast du natürlich immer so diese Aura des Bösen irgendwie. Also, dass dann, glaube ich, halt immer viele das auch irgendwie total spannend finden, weil manche bewusst mit ihm dann irgendwie die Interviews meiden und so. Wie gesagt, wir springen auf diesen Parteitagen nicht rum. Wir reden zu wenig mit AfD-Mitgliedern.

0: halt die Vorwürfe, dass der auch so ein ganz schöner Schwafeltyp halt ist, ne? Also ich finde halt eben auch, der redet halt einfach wie so ein richtiger Bildungsbürger. Also man merkt so richtig seinen
1: Also
0: Lehrer-Background.
1: Lehrer-Background merkt man ganz toll, ja.
0: Und was ich auch nach wie vor ein Faszinosum finde, dass dann das Ganze immer so als volksnah durchgeht, weil ich mir immer so denke, Alter, der.
1: Ist ja jetzt nicht jeder, hat er ja nicht so ein
0: Aber der hat jetzt.
1: ostdeutsches Drecksmaul wie wir beide.
0: Nee, aber der hat. Aber
1: Sondern
0: ich
1: die
0: meine.
1: sprechen ja auch Leute richtiges Deutsch.
0: Ja, aber
1: Scheiß Wessis.
0: ich denk mir dann halt irgendwie so bei. Wer war denn das? Ich glaube, Kickel oder irgend so eine Gestalt, ne? Da denke ich mir immer so, das macht für mich irgendwie so ein bisschen Sinn, warum der sich Volkskanzler nennt. Das kann man ja auch alles als Cosplay irgendwie abtun. Aber das bei Höcke habe ich immer so den Eindruck, der redet so wahnsinnig schwülstig. Also der redet da wirklich wie so ein.
1: Aber er kann sich, also ich möchte das, ich kann mir vorstellen, dass es so ist, wie du sagst, ja, dass er es wirklich nur spielt, aber er spielt es halt gut. Und man nimmt ihn das eben ab. Und wenn er da halt mit der Simi durch das Thüringer Land fährt und da die Dorfjugendlichen abholt, oh, da fühlt sich jeder ein bisschen
0: Das
1: am.
0: übrigens der Urenkel von der Simson ist extra nach Erfurt geflogen,
1: Habe ich, ja, echt,
0: um dagegen zu
1: nichts gegen die
0: sprechen.
1: Simi.
0: Nee, auf keinen Fall.
1: Aber genau, also ich würde es am Ende würde ich es nicht nicht daran festmachen, ob der jetzt als Westdeutscher wahrgenommen wird oder nicht. Ja, auch hier und Westdeutsche sind eigentlich mit Deutsch sprechende Amerikaner und so. Der haut, also
0: Kleine.
1: das freut das ostdeutsche Herz. Ne? Also
0: aber dann überlegt man immer, aus welchem Mund das gerade gekommen
1: ja,
0: ist. Und ich denke
1: eben,
0: immer nur, das ist
1: aber es
0: so
1: ist.
0: hochgradig albern, wirklich Wahnsinn.
1: Nein, das ist halt.
0: Das ist.
1: Die Onkels sind Wessis, die Ossis verstanden haben. Das ist eben, ne, man
0: Das
1: kann
0: ist wie
1: eben.
0: mit Götz Kubitschek und oh, ich verstehe es einfach nicht. Das sind die. Das ist so Hardcore-Wessi eigentlich. So, aber klar, die machen halt so ein ostdeutsches Cosplay.
1: Ja, naja, klar, aber
0: Trans-Ossis.
1: weil auch da gab es in den Rechten immer die Aussage, naja, die DDR war der einzige völkische deutsche Staat, der wirklich quasi bewusst wenig Pluralität zugelassen hat. Und das hätte die ja, hat die ja quasi in dem rassistisch oder kulturalistischen Gedanken natürlich immer eher fasziniert als eine offene Einwanderergesellschaft in Westdeutschland, wo sie natürlich gesagt haben, ja, das ist, wo sie ja bis heute der Streit dann geht, wer ist Deutscher, ne? Reicht der Pass oder müssen es blaue Augen sein? Und ich sehe in deine
0: Schlammblut.
1: und denke mir genau, oioioio, du wirst es schwer haben.
0: Ja.
1: Aber da ist eben das ist eben die Frage, ne? Wie für Rechte sich ein Nationalstaat hervorbildet. Und da ist ganz klar, da war für Ostdeutschland natürlich ein Paradies. Das war ja.
0: Nee, na klar, auf jeden Fall. Aber es ist natürlich immer, es
1: Also,
0: ist immer
1: ist
0: so.
1: kein Wunder, dass sie halt von der einen Seite zur anderen Seite wechseln. So, ja?
0: Ja,
1: Von,
0: ja.
1: nicht nach, von Ost nach West, sondern eben von West nach
0: Na
1: Ost.
0: klar.
1: Wessis rau ist.
0: Ich habe auch mal gesagt, ich denke mal, der nette Aspekt, dass die Eigentumspreise oder Grundstückspreise hier auch nochmal ganz andere sind, das hat vielleicht auch mal einen netten Nebeneffekt gespielt, warum sich hier manche niedergelassen
1: Das
0: haben.
1: stimmt, ja. Also für einen Verleger mag das wirklich eine Rolle gespielt haben.
0: Ja.
1: Bei anderen weiß ich nicht, weil die Berufssituation ja dann auch nicht immer einfacher wird. Aber sei es drum,
0: Auf
1: die
0: jeden Fall.
1: AfD würde ich sagen, auch da gibt es ja Wandlungen, ne? Weil man es immer so, der Vergleich ist ja dann, was man dann noch hat in europäischen Staaten, Meloni, vielleicht noch Le Pen. Wobei die ja jetzt gerade auch ein bisschen
0: Fußfessel
1: wegfällt.
0: Le Pen.
1: Ja, Fußfessel, es fällt jetzt ein bisschen raus, aber eben der Front National oder was es mal war, wie die sich verhalten und wie die dann halt Positionen wandeln im Laufe des Aufstiegs. Ja, und sie steigen ja gerade alle auf, und so genauso wie die AfD, ja, kriegen
0: Ja.
1: mehr Stimmen. Wird immer wahrscheinlicher, dass sie Regierungsverantwortung übernehmen und wie dann quasi auch der Sprech sich ändert. Ja, von Trump und Meloni sind ja jetzt offensichtlich nicht mehr die besten Freunde. Ja, oder auch die Rechte in Italien ist auf Meloni nicht mehr so zu sprechen, dass sie sagen, ja, das ist jetzt unsere neue Führerin oder so. Mhm. Und das wird sich eben auch bei der AfD zeigen müssen, ob das eben einen Verlust von Themen gibt oder einen Umstieg von Themen.
0: Das würde mich wahrscheinlich auch nochmal von dir als letztes dazu auch so interessieren. Es gibt ja immer den Satz, der nicht selten gesagt wird, dass bei diesem ganzen Aufstieg, den es ja auch bei der Linkspartei gibt, auch Friedrich Merz da so ein bisschen als Faktor gilt, dass der ja eigentlich schon auch so eine gern genutzte Folie ist, so als Hassobjekt und
1: Merz legt Eier? Oder?
0: Na, unter anderem, nee, aber dass der natürlich mit seiner BlackRock-Vergangenheit.
1: Ich finde das, find das infantil, ich finde das dumm.
0: Ja, ja, nein, das ist, dieses Merz-Dick-Eier ist ja eh nochmal was anderes außerhalb der Linkspartei, aber da wird ja zumindest auch das immer gerne genannt als ein Faktor, warum die Linke da so einen kleinen Aufschwung erfährt. Und ich frage mich jetzt ein bisschen, ist Alice Weidel, wenn wir jetzt dann wirklich mal auf später schauen, wäre das nicht sogar eigentlich die coolere Führungsfigur bei denen, weil die einfach nochmal einen Zacken coolere Angriffsfläche bietet, weil ich meine, die ist ja wirtschaftspolitisch und so, sind natürlich auch super so FDP-nah. In ihrer Biografie ist
1: FDP,
0: die ja...
1: FDP, was war das nochmal?
0: aber die ist ja auch von ihrer Biografie her, ist die ja auch eigentlich quasi der wandelnde Widerspruch. Also man denkt sich natürlich auch so, wie geht das eigentlich alles klar? Also ist die, und die ist gleichzeitig eben so ein Wendehals, ne? Also man kann sich auch wirklich immer so denken, der Wind weht jetzt mal so, da kann man eigentlich auch ein bisschen darauf tippen, dass die Alice dann irgendwie dann auch wieder da mitmacht. Ist die nicht sogar ein dankbarer Gegner?
1: Naja, ich glaube, die AfD gewinnt nicht aufgrund von Alice Weidel. Hm. Auch nicht von Thilo. Sie haben sicherlich im Vorfeld, also jetzt nicht in der AfD, sondern halt im rechten Vorfeld gibt es sicherlich Leute, die eben denen man vielleicht ein gewisses Charisma zuschreibt oder die eben auch Ideen haben und Konzepte haben und eben dann vielleicht eben auch durch dein mediales Training, dein Medientraining durchgegangen sind, ja, und da dann eben vielleicht die richtigen Interviews geben etc. Da würde ich schon sagen, da gibt es so einen persönlichen Faktor, also Faktor Mensch, würde ich bei Alice würde ich bei ihr jedenfalls würde ich bei ihr auf jeden Fall nicht sagen. Glaube aber, man sollte, oder die Geschichte hat bewiesen, dass häufig Leute gesagt worden sind, die sind schwach, und die bewiesen sich dann in einer Machtsituation plötzlich nicht mehr als schwach, sondern sehr schnell stark. Mhm. So, und sie ist auf jeden Fall so stark genug, dass sie sich in diesem ich will es nicht Haifischbecken nennen, aber ich will auf jeden Fall sagen, dass die AfD sicherlich intern auch harte Machtkämpfe führt, weil da gibt es auf jeden Fall noch was zu gewinnen. Mhm. Und sie hält sich bisher wacker. Sie haben vorher einen Parteivorsitzenden nach einem anderen ausgespuckt und dann durch einen anderen ersetzt, durch einen noch rechteren. Und sie konnte das bisher immer abwenden. Mhm. Konnte, also klar, sie ist dann halt mitgeschwommen nach rechts. Aber sie hat es eben gemacht und kann eben diesen Drachen reiten, die Welle nach rechts. Das funktioniert. Deswegen, keine Ahnung, was ich mir wünschen sollte als Gegner. Merz, finde ich, ist jetzt auch, finde ich zum Beispiel einen blasseren Gegner als jetzt Kohl oder so. Mhm. Also viel technokratischer, viel weniger politisch, mehr immer so diesen BlackRock-Manager quasi raushängt. Sicherlich auch ein Kulturkämpfer, aber das kommt nicht so stark. Ja, ich weiß jetzt nicht, er wäre jetzt nicht meine Hassfigur Nummer 1. Ich glaube, man braucht das vielleicht für die Politik, dass man sagt, Merz ist schuld, aber am Ende, wie gesagt, stimmt die SPD ja auch immer volle Kanne mit. Da ist jetzt keiner ein verbrennter Strohpulpen mit SPD drauf. Also, weiß ich nicht, Merz, Weidel,
0: Hauptsache Italien.
1: Genau. Das spielt keine Rolle. Nee, aber genau. Kommen wir dann zum nächsten Punkt, würde ich sagen. Weil das spielt für mich nämlich sehr viel miteinander. Es ist natürlich jetzt hier in der Podcast-Folge ist jetzt die Schlacht der Parteitage. Ne? Mhm. Sind wir jetzt mal
0: da drin? Da liegt die Zukunft.
1: Da liegt die Zukunft. Naja, sie liegt ja vielleicht wirklich darin.
0: Mhm.
1: Unabhängig, ob man das gut oder schlecht findet. Hatten wir ja auch mal besprochen, dass die Linke, ich will es jetzt nicht Arbeiterinbewegung sagen, weil das ist es heutzutage vermutlich nicht mehr, aber die Linke sich immer darin orientiert, wo sie denn so einen Erfolg sieht. Also nicht danach, wo quasi irgendwer sagt, na, aber jetzt müsst ihr alle in die Partei oder in die Struktur oder in die Gewerkschaft gehen.
0: Hm.
1: Jetzt müsst ihr alle in den Black Bullock oder sonst was. Das war eben nie die Frage, sondern offensichtlich gibt es eine Abstimmung mit den Füßen, ja, weil die Leute sich halt mehr versprechen.
0: Hm.
1: Man sieht, die Füße tragen die Menschen zum Parteitag der Linken.
0: Ja.
1: Ja, 126.000 Mitglieder.
0: Mhm.
1: Jung, weiblich.
0: Westdeutsch.
1: Das weiß ich nicht. Aber jung, weiblich, auf jeden Fall Westdeutscher als lange Zeit.
0: Ja, ja, voll.
1: Und
0: ich glaube, genau. Das ist echt tatsächlich, ne? Ich mache jetzt ja nicht wie immer den heulenden Ossi, aber das ist tatsächlich.
1: Hey, das ist unser Ding.
0: Aber das ist tatsächlich eine. Schon, glaube ich, ein nicht unerheblicher Faktor, der da gerade diskutiert wird. Gerade wenn es eben um diese ganze AfD-Thematik geht, da wird ja dann mal gesprochen von den pragmatischen Ostverbänden, naja, die natürlich in einem ganz anderen Zustand sind. Einerseits viel mehr Erfahrung.
1: Realos versus Fundis.
0: Aber ja, so ein bisschen.
1: Ja, ich glaube, also da würde ich so Pressebeschreibungen nicht ganz ernst nehmen. Der Linken ist es auch geglückt, den Parteitag trotz interneres, und man hat darüber geredet, aber trotz dieser, dass man über diese schwierigen Themen geredet hat, ist es geglückt, die Partei nicht zu spalten. Mhm. Was ja bei den Linken schon generell als gesellschaftliche Linke schon gar nicht mal so einfach ist, mal nicht ohne Spaltung klarzukommen.
0: Ja.
1: Genau, und wir haben.
0: Geeint mit 53% hinter Luigi. Das ist natürlich auch was.
1: Ja, gut. Ja,
0: ich weiß schon, was du meinst.
1: Also, ja, wir müssen uns darüber unterhalten, wie ist die Partei aufgebaut, warum ist sie so? Da habe ich nämlich sehr viel Hass in den linken Kommentaren so mitbekommen, dass eben sehr viel Hass auf die Partei ist.
0: Mhm. Ne?
1: Und auch du bist hier eingestiegen mit kritisch, naja, man wünscht sich ja eigentlich eher was anderes und dann ist das so. Und
0: jetzt.
1: Für mich ist das, wie gesagt, die Frage, naja, weil offensichtlich wünschen sich die Leute das nicht anders. Offensichtlich versprechen sie sich viel mehr darin, einen Parteitag mitzumachen, als jetzt mit dir zusammen da nochmal autonome Kleingruppen Küfer zu organisieren.
0: Ja, ne, das ist, ich nenne es Ohnmacht. Also ich meine, es ist auch völlig okay, aber ich nehme das auch niemanden krumm. So, wir haben vorhin drüber gesprochen, wie die letzten Zuckungen von Bewegung gerade stattfinden. Wir haben darüber gesprochen, woran auch Bündnisse gescheitert sind. Es gibt vielleicht auch irgendwann wieder das Revival. Ich möchte das auch gar nicht ad absurdum führen, dass das nicht dann doch irgendwie mal wieder einen anderen Turn bekommt. Aber aktuell, genau, ist es halt einfach die große Zeit der Partei, zumindest was das linke Lager angeht.
1: Ja, weil beim rechten Lager ist es ja auch die große Zeit einer Partei.
0: Das stimmt allerdings, genau.
1: Die da jetzt gerade.
0: Ich meine, man muss ja auch einfach der Linkspartei zugestehen, und das meine ich eben wirklich anerkennt, die Themenwahl hat sich auf jeden Fall nochmal mehr fokussiert und die auch die praktische Umsetzung ist auch, glaube ich, eine, die auch nochmal mehr Hand in Hand geht mit dem, was so APO-Gruppen auch immer schon gemacht haben, ne? Sei es jetzt irgendwie dieser Haustür-Wahlkampf, sei es jetzt halt irgendwie konkreter darauf setzen mit irgendwelchen praktischen Apps und so.
1: Kommst du jetzt noch mit KPÖ?
0: Ja, naja, also ich meine, ich sag mal so, wenn ich jetzt ein junger Aktivist hier wäre, der Bock hat, da irgendwie mit Flyern loszuziehen, der da halt irgendwie wirklich jetzt nicht Bock hat, da irgendwie mit seinen Ü60 linke Genossen sich da irgendwie im Bürgerbüro irgendwie zu treffen einmal die Woche, Da denke ich halt schon, das ist, glaube ich, aktuell, weil das auch einfach viel massenhafter so getragen wird von den Aktionsformen her, ist das natürlich viel ansprechender, inklusive natürlich der Tatsache, da stecken wir ja leider auch gar nicht so dolle drin, also es ist leider, ich will da nicht drin stecken, aber es ist ja dieses ganze TikTok, Heidi Reichenegg Phänomen, was da ja auf jeden Fall auch noch eine Rolle mitgespielt hat.
1: Und das jetzt die Begrenzung von Abgeordnetengehälter?
0: Ich finde es super.
1: Findest du super?
0: Ja, ich finde es super. Ich weiß auch nicht, was die Augen. Wird
1: das ein neues Stalingrad?
0: Stalingrad? Ja, wahrscheinlich. Aber ich frage, ich habe mir die Argumente, muss ich fairerweise auch nie durchgelesen, von den Leuten, die eigentlich ein Problem damit haben.
1: Und die, genau. Aber du hast es jetzt bisher nicht im Mund genommen. Ich habe immer versucht zu stänkern, aber KPÖ, also richtig kommst du da jetzt nicht. Ich dachte, das wäre so, das ist so ein gewisses, wo du sagst, oh, da blicke ich mit Interesse drauf.
0: Na klar, also die KPÖ, also es ist ja...
1: Wünschst du dir denn, dass die Linke mehr wie die KPÖ wäre?
0: Na, von der Aktion her finde ich es natürlich deutlich imponierender.
1: Welcher?
0: Naja, also es gibt da halt... was du schon benannt hattest, ne? Es gibt da halt diese Abgabe von seinem Gehalt und dann ist es aber eben nicht nur dieses ja, vielleicht einfach nur aus diesem Modus heraus, seht her, ich habe jetzt ein bisschen Geld nicht angenommen, sondern das geht auch direkt in irgendeinen Unterstützungsfonds rein oder in irgendwelche Strukturen, die dann eben auch, also wo sich das auch einfach gleich bemerkbar macht in der politischen Arbeit, das finde ich einen guten Move. Und ich finde es halt bei denen einfach gut, dass die da halt eben, das ist ja eh gerade so ein Trend bei den linken Parteien global gesehen. Da haben ja auch gerne mal Leute nach New York geschaut, sich da eben wirklich so auf vielleicht diese 2-3 Themen zu beschränken, die viel an der Lebensrealität ansetzen, sei es jetzt Wohnen, sei es jetzt Lebenskosten und so eine Geschichten. Und auch das macht ja eine KPÖ so, ne? Also die ist dann einfach interessiert daran, dass da Infrastruktur funktioniert, dass man sich da hilft, was das Wohnen angeht. Man muss natürlich immer noch nach wie vor halt sagen, das hat natürlich alles so seine Grenzen und da kann er durch die KPÖ jetzt auch definitiv noch nicht der Stern nach Bethlehem sein, weil du da halt eben wirklich da das alles immer noch als ein sehr lokales Phänomen begreifen musst. Ne? Das ist jetzt kein Ding, wo man sagt, boah, nationalweit trägt das absolut die Früchte.
1: Aber Graz?
0: Stalingrad steht. Und Salzburg hat eben auch so seine
1: Punkte die gemacht. Da haben die KPÖ-Mehrheiten, ne?
0: Da haben die haben die auf jeden Fall kräftig zugelegt beim letzten Mal. Und so gibt es so einige Städte, wo das halt so ist. Aber das ist ja so doch ein bisschen vergleichbar in Deutschland, dann, wenn man halt so sagt, ja, Berlin, ne, steht auch an.
1: So, und wieder im Aktivistenalltag angekommen. Erstmal schön Flyer verteilen.
0: Gut, es gab die obligatorische Unterbrechung.
1: Ja, wegen einem wichtigen Thema.
0: Ja, auf jeden Fall. Also ich meine, wir geben nicht auf.
1: CSD in Geithain.
0: CSD in Geithain. Gut, eigentlich waren wir aber jetzt gerade im fernen Österreich. Und genau, den Bogen, den ich eigentlich noch spannen wollte, war ja zu Berlin. Auch da... ist ja nun mal jetzt auch gerade ein bisschen die Hoffnung, im September da jetzt bei den Wahlen gut abschneiden zu können. Man ist ja jetzt tatsächlich gerade sogar vor die CDU gerutscht auf dem ersten Platz.
1: Und das, da muss ich jetzt rein. Also die sozialfaschisten Bastarde von der SPD, die dann zustimmen, ja, oder tendenziell zustimmen, dass man eine Verstaatlichung von großen Immobilien Firmen verhindern muss, ja, dass man das verbietet. Das ist so einfach.
0: Da bleibt einfach die Spucke weg.
1: Ja, ja.
0: Also man denkt sich ja wirklich immer so, man kann nicht noch mehr sinken.
1: Genau, man kann nicht noch mehr.
0: Und dann liest man solche Schlagzeilen und denkt sich nur...
1: Aber warum wählt jemand die SPD?
0: Ich verstehe es auch nicht mehr.
1: Also du kannst...
0: Doch. Okay. Ich kann eine familiäre Geschichte erzählen. Mein Vater wählt die SPD. Und er erzählt mir bis heute stolz, dass er mal von der CDU zur SPD gewandert ist.
1: Ja, links
0: und. Und ich glaube... für ihn ist es halt, glaube ich, wirklich einfach nach wie vor so dieses Ding von, ich fühle mich schon irgendwie tendenziell mehr links, aber Linke, das ist mir ein bisschen too much, gerade jetzt so SED-Vergangenheit
1: und so. Alles klar. Nee, es ist schon richtig. Also, aber wir müssen uns, also die Frage, warum die Linke stark ist, ja, oder stärker als jetzt vor, was weiß ich, 5 Jahren, 6 Jahren, 7 Jahren, ganz klar auch beantworten. Also die Politik, die betrieben wird von einer Partei, die sich auch so Mitte-Links, links von der Mitte irgendwie so nennt, SPD, ja, die ist ja einfach so katastrophal und gegen ihre eigenen Wähler gerichtet.
0: Ja.
1: Dass man eben.
0: Man fragt sich wirklich, also das nimmt zu, das nimmt so, das hat so Eindrücke von so einer Politsekte, wo dann halt sich ja irgendwie nur noch so der ewig gleiche Kreis wahrscheinlich da noch die ganzen schönen
1: letzten Posten,
0: das letzte Geld hin und her schiebt.
1: Ja.
0: Und dann werden die hoffentlich berechtigterweise irgendwann sang- und klanglos untergehen. Wahrscheinlich auch die einzelnen Individuen haben dann ausgesorgt bis ans Lebensende.
1: Ja.
0: Und das ist für die auch cool. Aber dass die natürlich wahrscheinlich so
1: kommt, 150-jährige Geschichte
0: ist vorbei. So ein politisches Projekt völlig gegen die Wand gefahren haben, das ist denen wahrscheinlich völlig Bums. Also.
1: Aber naja, vielleicht hätte es auch früher sein müssen eigentlich schon.
0: Ja.
1: Egal. Es ist jetzt raus, es ist jetzt vorbei. Aber man kommt ja vielleicht nicht drum herum, in Berlin mit denen zu koalieren.
0: Ja.
1: Und
0: Die sind ja eh nur noch so Zwergpartner überall irgendwie. Also.
1: Aber die, eben eine starke Linkspartei. Und das ist dann vielleicht wirklich ein Grund, warum sich da Leute dann auch wieder, dass man dann wieder so eine Handlungsmacht fühlt, dass man eben sagt, okay, wir können reagieren. Und natürlich als Anti-AfD-Partei auch verstanden.
0: Na, Ines Schwertner redet ja dann immer gerne von irgendwelchen Leuchttürmen. Also die sagt ja dann immer, da geht dann sozusagen so Signal von Berlin aus. Das hatte man aber, glaube ich, schon mal die Hoffnung. Und entscheidend ist halt, glaube ich, wirklich, ich glaube wirklich, weil du das Thema Wohnen angesprochen hast, dieses deutsche Wohnen enteignen, was ja wahrscheinlich wirklich eines der größten, zumindest medial diskursiv geführten Erfolge in den letzten Jahren irgendwie so war, ist ja gerade dabei, jetzt da nochmal so einen zweiten Volksentscheid auf die Reihe zu kriegen, wo die ja wirklich jetzt das Ganze in Gesetz gefußt haben und man dann eben nicht mehr das alles in irgendeine Kommission und diese ganzen Mätzchen, die man da halt immer kennt, dass das halt einfach glasklar umgesetzt wird. Und wenn die Linke explizit so ein Vorhaben dann auch wirklich bis zum Ende durchführt und durchsetzt, da würde ich es wirklich spannend finden zu beobachten, was macht das mit einem Wahlverhalten, was macht das mit einer Diskussion. Ich sehe schon die ersten Diskussionen, die einfach nur noch kopfschüttelnd sagen, dieses Berlin ist ja nur noch völlig irre und so, die enteignen ja wie zu DDR-Zeiten. Aber sei es drum, genau da möchte ich eigentlich gerne hin. Ich möchte gerne wieder so eine polarisierte Diskussion haben, aber nicht ständig über irgendwelche Migrationsthemen, sondern einfach tatsächlich gerne über
1: Ich verstehe, was du meinst, aber das wird so funktioniert das eben aber auch nicht. Und ich glaube eben, die Enteignung ist sehr viel interessanter im Kontext von Politik, ja, weil die Linkspartei ist halt keine kommunistische Partei.
0: Ja, nee.
1: Und das ist, glaube ich, so, warum ich auch immer nicht verstehe, warum da so viel Bashing von Kommunisten oder Linksradikalen auf diese Partei eingeht, weil, und ich meine das gar nicht mal böse, für mich ist das halt ein Projekt Lifestyle-Linke, das passt schon. So, ja, also man hat so ein gewisses Verständnis von Egalität, von so einem sozialen Staat, von bestimmten bürgerlichen Freiheitsrechten, und das sehe ich da in dieser Partei auch sehr stark vertreten, ja, dass man eben da sich bestimmte liberale Vorstellungen hat und die dann eben da einen Ausdruck finden können.
0: Mhm.
1: Und dieser Wunsch, daraus dann quasi so eine anti-imperialistische K-Gruppenpartei zu machen, das kann nicht funktionieren. Das wird auch nicht funktionieren. Also wer da glaubt, dass da eben die Linkspartei, die Speerspitze im antiimperialistischen Kampf gegen den Zionismus sein wird, das wird es halt nicht. Das geht nicht. Also ich meine gar nicht mal, dass man jetzt sagt, ja, das geht nicht, weil das ist eine bürgerliche Partei in der BRD. Also na klar könnte sie sich das selber dieses Pflaster anheften, aber dann würde sie einfach genau das wieder verlieren, was sie ist. Halt irgendwie so eine gewisse Wohlfühlsituation für Leute, die eben auch nicht unbedingt super sich gleich als ML verstehend sind oder so, ja, sondern wirklich jemand, der links fühlt und von SPD, Grünen und so enttäuscht ist, kann heutzutage Linkspartei wählen, ohne die DDR-Fahne hissen zu müssen. So, und das ist schon mal ein wichtiger Punkt für viele Menschen. Mhm. Dass ich da jetzt enttäuscht bin, weil ich jetzt sage, naja, für mich fehlt jetzt hier, also für mich das alles ein bisschen zu viel Foucault und zu wenig Lenin dahingestellt. Aber ich finde das gut, wenn Leute sich da eben organisieren. Und ich sehe das eben nicht als Massengrab der von linksradikaler Praxis, sondern ich sehe das eben wirklich so als, hey, wenn Menschen da irgendwie einen Gewinn drin sehen, das zu machen, dann ist das, hat das erstmal auch eine Berechtigung und dann muss man eben, wenn man eine andere Strategie und Taktik fährt, eben überzeugender sein, muss eben wirkmächtiger irgendwie oder theoretisch besser aufgestellt sein, um das dann die Leute dann wieder sich, zu sich zu binden.
0: Ja.
1: Aber sehe ich aktuell nicht, sehe ich nirgendwo. Ich finde auch diese ganzen K-Gruppen sind eigentlich eher auch ein radikalisierter Abklatsch der Linkspartei, weil die Forderungen sind gar nicht so weit unterschiedlich, ob jetzt da als DKP, also die werden jetzt aufschreien und werden sagen, halt, stopp, du hast unser Parteiprogramm nicht gelesen.
0: Ja, die machen halt immer so einen auf, die gehen dann wahrscheinlich in eine Forderung immer in so ein Maximum rein, um dann immer wieder zu sagen, und das zeichnet uns aus im Gegensatz zur Linkspartei. Aber wir gehen aufs Ganze.
1: Genau, die gehen vollkommen aufs Ganze und am Endeffekt ist es aber, sind es bloß die gleichen Forderungen, bloß eben auf maximal getrimmt. Mhm. Aber jetzt nicht irgendwie, dass dann das K in ihren Namen wirklich für eine grundmaterialistische Analyse steht.
0: Ja.
1: Genau, deswegen Parteitag der Linken, spannend, aber eigentlich nicht. Also spannend in dem Sinne, dass man, wie sich eine Bewegung neu formiert, Parteibewegung eben neu formiert und wie sie da eben eine alte Partei der Silberlocken verändert und mit Anträgen auch zum Diskussion führt. Palästina Soli versus Israel.
0: Ja. Naja,
1: das war ja ein großer Knall, der bei der AfD nicht stattfinden durfte, aber in der Linkspartei abgewendet wurde, aber eben diskutiert werden musste.
0: Ja, da wurde es ja auch ein bisschen wachsweich, da jetzt irgendwie eine Konsenslösung gefunden.
1: Ja, wachsweich, genau. Und das ist eben, das, ab dem Moment kannst du eben auch Wahlen gewinnen. Kannst du eben auch Mehrheiten, weil...
0: Naja, wir werden wahrscheinlich erstmal am 6. September die Gewitterwolken sehen und dann am 20. September, wenn dann, glaube ich, die Wahl dann in Berlin ist, nach Sachsen-Anhalt, da werden wir dann das Morgenrot sehen.
1: Gleich so. Ja, weiß ich nicht. Also es wird auf jeden Fall sehr interessant werden für beide Städte oder für beide. Ja, nein.
0: Na gut.
1: Beides gleich viele Menschen.
0: Sachsen-Anhalt hat in der Summe weniger Einwohner als Berlin auf jeden Fall. Ich glaube, die haben 2,4 Millionen oder sowas.
1: Und davon, keine Ahnung, 100 unter 18, ja.
0: Wahrscheinlich.
1: Schon krass, ja. Also, es sind schon ein paar mehr, aber es ist auf jeden Fall in Berlin bevölkerungsstrukturmäßig vollkommen anders. Kannst du nicht miteinander
0: vergleichen. Nee, überhaupt nicht.
1: Also.
0: Gönn mir gar nicht mit Verkehrswende.
1: Nee, da nicht. Ja, genau. Gut. Das war jetzt die Schlacht der Parteitage. Sie ist geschlagen worden.
0: Genau, wir schauen frohen Mutes und mit Interesse weiter auf das Ganze drauf.
1: Ja, das tun wir. Da noch eine Prognose. Wird die Linkspartei weiter steigen? Wird die AfD sich spalten?
0: Ich denke mal, die Linkspartei wird schon noch nach wie vor ein Stück weit steigen, obwohl man immer sagt, so ein Bundestrend stagniert es ja auch ein Stück weit. Ne? Das ist ja immer diese 10%-Hürde, geht es dann auch immer nicht so viel mehr hoch. Bleibt spannend. Also ich denke mal, wenn da diese ein oder anderen großen Projekte eben anstehen, wo man wirklich bundesweit in die Schlagzeilen kommt, dann kann das schon nochmal einen Push irgendwie geben. Ja, aber da muss irgendwie, glaube ich, noch ein bisschen was passieren, auf jeden Fall.
1: Ja, und würde ich sagen, spiegelverkehrt mit der AfD in Sachsen-Anhalt. Sie wird ja, also wäre vermutlich ein, also ich weiß es nicht, ich bin ja, wohne da ja nicht, aber vielleicht von außen gesehen ist es vielleicht die bessere Lösung, dass der Ballon endlich platzt und die AfD da regiert und man da eben schauen muss, welche bundesweiten Themen und Schlagzeilen dann kommen, ob das denn ausreicht, wenn man als Minister seinen Vater oder seine Tante anstellt oder wie, ob das denn besser funktioniert mit den Verwandtschaften oder was da für Gesetze kommen und was das für Auswirkungen hat. Vielleicht gibt es da auch Brüche, die dann passieren. Also im Gegensatz zum Aufsteigen der Linken, dann vielleicht ein Absteigen, weil dann eben die Illusion zerplatzt, dass die AfD Wunder vollbringen kann.
0: Mhm.
1: Wir werden sehen. Vorher treffen wir uns aber nochmal, denke ich.
0: Vorher treffen wir uns nochmal und werden uns nochmal einen Familienstammbaum anlegen für Siegemund und dann immer mal die Kärtchen neu dazustecken. Wer ist jetzt wieder zum Ast dazugekommen, wenn er dann in der Regierung sitzt?
1: Geil.
0: Das wäre eigentlich mal ein gutes Spiel. Gut, in diesem Sinne, schönen Abend noch.
1: Gut, Freund.
2: 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Und heute ist eine Ausgabe vom Donnerstag, den 16. Juli 2026. Stimmt dieses Datum nicht, hört ihr diese Sendung in der Wiederholung hier auf dem Bermuda-Funk. Der erste Beitrag von heute, das waren die Antifa-News für den heutigen 16. Juli 2026. Zusammengestellt von der tagesaktuellen Redaktion von Radio Korax aus Halle. Der zweite Beitrag hieß die ideologische Welt des Antizionismus von links und kritisch betrachtet. Ein Beitrag von Jan Ketmann von Radio Dreieckland aus Freiburg und er sprach mit Thorsten Liesegang, der einen Jura-Fix-Vortrag in Freiburg hielt zum Thema Antizionismus statt Staatskritik, Antisemitismus statt Kritik der politischen Ökonomie. Genau. Und der dritte Beitrag, der hieß Der schwarz-rote Kanal Nummer 3. Ein Beitrag der Nordwestpassage bei Radio Blau in Leipzig. Das waren die drei Beiträge. An Musik hörtet ihr heute Adamo mit dem Titel Guten Morgen, schönes Wetter. Dann A Flock of Seagulls mit dem Titel I Ran So Far Away. Dann Philip Glass mit seinem Stück aus dem Film Koyanis Katsi, Prude Igo. Und zum Abschluss spiele ich jetzt noch Joe Dassin mit dem Titel L'été Indien. Und sage damit Tschüss, bis morgen.
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0: Adenauer. Ha. Wir haben auch die Sendung übernommen. Das heißt, wir sollten eigentlich tatsächlich senden.
1: Mhm. Genau.
2: Das wäre gut.
0: Heute Abend zum 299. Mal haben wir gesagt, es ist ein kleines Jubiläum, weil im nächsten Monat sind manche Leute nicht da, wenn die 300 vollendet ist. Deswegen machen wir jetzt schon so ein bisschen Feierlaune.
2: Das ist die 299,5.
3: Feierlaune. Ja.
0: Ja. Ja. Den Billy.
3: Hallo.
0: Rea.
2: Hi.
0: Britta.
1: Good evening.
0: Und Helmut. Daniel kommt noch, heißt es, weil ja. Er hat Wichtiges zu tun. Und er kommt dann einfach und bereichert die Sendung. Und es geht 2 Stunden lang zum Thema Katzen.
2: Mein Lieblingsthema.
0: Katzen sind wir alle so ein bisschen mit betroffen, weil ich male Katzen. Billy, du hast einen?
3: Ich bin Katzenfreund, ja.
0: Ja, ich denke auch Daniel, der dann irgendwann kommt, hat einer. Der Rea, hast du eine Katze?
2: Ich hatte bis vor kurzem eine halbe.
0: Eine halbe, ne? Und Britta?
1: Nee, ich habe keine Katze und ich hatte auch noch keine, die sozusagen meine eigene Katze war, aber ich hatte schon Katzenkontakte.
0: Ja, das hatte ich auch. War irgendwann mal, durfte ich für die Dauer eines Sommerurlaubs die Katze in der Nachbarwohnung betreuen. Ansonsten bin ich eher bei...
2: Hundetyp.
0: Hä?
2: Kein Hundetyp.
0: Nein, auf gar keinen Fall. Noch viel ungerner als Katzen.
1: Das habe ich irgendwie auch gespürt.
0: Ich mal sie lieber.
2: Warum denn?
0: Ja, dann fressen sie einem nicht die Haare vom Kopf und dann...
2: Aber warum Katzen?
0: Das hat sich irgendwann so ergeben.
2: Ach so, reine Zufall.
0: Ab und zu sind es auch Eulen, noch seltener Fische.
2: Ich habe einen Pinguin von dir.
0: Pinguin habe ich ab und zu auch versucht, das könnte ich auch mal intensivieren. Hm. Ansonsten sind Katzen irgendwas schon so was Lustiges, ne? Also was man immer wieder.
1: Ja, aber nicht nur lustig, sondern auch cute but deadly, also niedlich, aber tödlich. Beides zusammen, das können also, nicht viele Haustiere.
0: Ja, sag mal, für Menschen unserer Größe sind sie nicht so sehr tödlich. Ne? Also,
2: je nach Abszess.
1: Außer du kriegst Toxoplasmose und.
2: Genau.
0: Ja, das.
2: Oder ein Kratzer entzündet sich massiv, Sepsis und alles.
3: Es gibt wirklich Leute, die Angst vor Katzen haben.
2: Wirklich?
3: Ja, unsere Nachbarin. Also ein junge Frau, junges Mädchen.
2: Hat die Angst vor Rosinchen?
3: Die hat Angst, ja.
2: Oh nein.
0: Ja.
3: Wahrscheinlich hat sie überhaupt Angst.
0: Vor allem
3: Lebensangst.
2: Vor Dingen, die leben.
3: Ja, und auch vor Katzen.
2: Ja. Oh, die Armen.
0: Ja, ich denke, sollten wir etwas Peppiges oder eher etwas Klassisches dann als Musikbeginn machen?
2: Das fragst du uns nie, Helmut.
0: Das musst du
2: jetzt entscheiden.
0: Also ich
2: sag Peppig.
3: Peppig.
1: Ja, Peppig.
0: Peppig, dann machen wir das so. Okay, viel Spaß.

0: Ja, das war Brian Setzer Orchestra mit Die Katze auf dem heißen Blechdach auf Englisch. Ich denke, das war das peppigere, die Alternative dazu hätte ich nicht nur gehabt. Ne? Kommt wohl wahrscheinlich auch. Aber im Großen und Ganzen sind wir ja darin in letzter Zeit sehr viel zu reden in unserer Sendung und nicht so viel Musik zu machen.
1: Ist das so?
2: Das soll sich heute mal ändern. Ja,
0: können wir gerne. Ich hab
1: für Katzen gibt es eigentlich nichts zu sagen. Die sind einfach nur süß.
0: Ja, da gibt es bestimmt noch einiges zu sagen. Also warum
2: ja, beispielsweise
0: zum Beispiel auch so viele Waffen aufgeschafft haben.
2: Ich verwechsel immer den Film Die Katze auf dem heißen Blechdach mit dem Film über den Dächern von Nizza, ja, weil ja da auch der Hotel Dieb die Katze genannt. Das ist der mit Grace Kelly.
0: Ja, ja, den Film Die Katze auf dem heißen Blechdach habe ich auch wieder gesehen, aber
2: ich meine beinahe, das wäre mit Liz Taylor. Aber wir werden es gleich nachgucken.
0: Ja.
3: Shirley MacLaine oder Liz Taylor?
2: Was ist das?
3: Nee, aber ich habe auch so ein Liz Taylor-Gefühl.
2: Ja, und noch irgendein...
1: Katzenfilm.
2: Oh, Katzen.
1: Bitte?
2: Katzenfilme.
1: Katzenfilme.
2: Machen wir dann gleich Katzenfilme,
1: okay.
2: Ja.
1: Okay, okay.
2: Pink Panther fällt mir ein.
1: Oh, ja.
0: Pink Panther ist auch ein
1: ganz
0: ja.
3: Dazu fällt mir gerade was ein, wenn ich meinen Zettel finde.
2: Heute du hast Katzen, eine Liste mit Katzenfilmen schon.
3: Nee, mit Themen, aber zu dem Pink Panther kann ich gleich was abhaken. Das Thema Katzen im Zeichentrick. Silvester, Tom, der rosa-rote Panther. Dann mein Liebling ist, glaube ich, bei Ren und Stimpy die Katze. Und dann fiel mir ein.
0: Das ist Fritz the Cat.
3: Ja. Ist und bei Entenhausen eine Katze.
2: Gehört Kater Carlo.
1: Kater Carlo.
2: Ja. Der Bösewicht.
0: Und Rudi ist seine Freundin.
3: Ja, aber Entenhausen ist trotzdem sehr vogellastig und Hunde.
0: Ja, aber da ist die Katze auf jeden Fall. Dann Felix der Kater ist
2: das
0: für die älteren Leute.
2: Das war mein erster Comic. Im
0: dann, es geht nicht direkt um Katzen, aber eines der ganz alten Comics sind die Katzen-Yamakicks. Die haben nichts mit Katzen zu tun, sondern sind irgendwelche zwei jugendliche Bengel,
1: die mit Mist anstellen.
2: Habt ihr beiden noch Felix der Kater?
3: Ist der schwarz-weiß?
1: Ja,
0: Taxi. War ein Comic-Heft.
2: Comic-Heft, gab es dann noch im Fahrrad.
1: Ja, ja.
2: Stinklangweilig, ja.
1: Genau, gelesen habe ich nie was.
2: Aber das war quasi meine erste Lektüre überhaupt, ja, war Felix der Körper. Ja, ich erinnere mich an eine Szene.
3: Ich bin mir gerade nicht sicher, ob die Mucke noch an war.
2: Ja.
3: Kann sein, aber ihr habt bestimmt unsere Stimmen gehört.
2: Über die Musik gelegt oder
3: ja.
2: Unten drunter. Jedenfalls war Felix einer der ersten Comics, die ich überhaupt gelesen habe. Ja, da ging es darum, dass Felix der Körper... ich glaube, er spielt irgendwie bei der Lotterie mit oder sowas, ja, und vergisst den Zettel irgendwie ging es um den Lottozettel, ja. Und am Ende frisst er den auf, indem er Pfeffer und Salz draufstreut, ja. Das hat mich als Kind total beschäftigt, ja.
3: Ich wusste,
2: also geht es über, kann man Papier essen, ja, oder warum macht er Pfeffer und schmeckt es, also... Ist es dann ein Lebensmittel mit Pfeffer und Salz?
3: Ja. Ich gab es von, wie heißt die Katze nochmal? Die du eben gesagt hast.
2: Felix.
3: Ah, ja, genau. Gibt es von dem diese Uhren, diese Telefone, wo die Augen sich bewegen, wenn man...
1: Das ist eine Uhr.
3: Ah, das ist eine Uhr. Kitty-Cat. Ah, ja, stimmt. Aber das ist, glaube ich, diese Katze.
1: Die hab ich.
3: Ah.
2: Nee, das ist
1: die
2: Kitty.
1: Kitty.
3: Nee, das ist, glaube ich, die schwarz-weiße.
1: Ja, das ist schwarz. Wenn die tickt, dann bewegen sich die Augen und der Schwanz geht so hin und her. Die ist heutzutage aus Plastik. Die
2: Felix der Kater war eigentlich der langweiligsten Comic-Serien überhaupt, kann man sagen. Aber wie oft damals, ja, war das ja nur ein Teil, ja. Und hinten gab es eine der besten Comic-Geschichten, nämlich die Sache mit Wastel. Helmut, kannst du dich an Wastel?
0: Ja, Wastel war... der Superheld aus Felix der Kater. Ne? Das war da ein gelb gekleideter kräftiger Herr, bei dem alles nicht so richtig funktioniert hat.
2: Ja, aber er hat alles gut hingekriegt. Der war nicht immer gelb gekleidet, sondern wie in vielen Comicstrips ist es so, anfänglich war der mehr so eine Art Neandertaler mit einem Fellanzug und so, ja, und ist dann zu Super Wastel geworden.
4: Wastel.
3: Übrigens die Uhr, ich habe es gerade aufgerufen, die Wanduhr heißt wohl KitKat.
1: KitKat Clock. Ja, die da.
3: Und ja, genau. Ja. Aber die hat Ähnlichkeit mit, glaube ich, diesem
2: ja,
3: Felix.
2: Ja, in jedem
1: Felix
2: Fall.
1: Felix Gell, genau.
3: Da fällt mir noch KitKat oder KitKat ein zum Essen. Und gestern dachte ich auch noch an Katzenzungen, was eigentlich voll der eklige Begriff ist, oder?
4: Also für Schokolade.
1: Das stimmt.
0: Ja, aber die gibt es immer noch.
3: Ja.
2: Ich bringe die gelegentlich mal als originelles Präsent, wenn ich Damenbesuch mache.
3: Wieso? Warte mal, du machst Damenbesuch, dann kommst du ja als Dame, oder?
1: Das würde ich jetzt auch gerne mal wissen.
2: Ja, das ist spitzfindig jetzt. Ja, also ich bringe das gelegentlich.
3: Kann ja sein.
1: Du besuchst bei Damen.
3: Ich finde, Crossdressing ist voll unterrepräsentiert heutzutage.
1: Ja, hier sowieso.
3: Ja.
2: Ist das Thema schon abgehandelt mit Comics?
1: Genau,
3: mir ist noch eins eingefallen.
0: Es gab in der Zeit, wo ich dann Jugendliche und der Sturm- und Drangzeit war, war Fritze Cat dann der große Held.
3: Noch, war das eigentlich von Robert Crumb? Oder,
2: Ja.
0: Also das war so irgendwie so was, was man dann, alles was man kriegen konnte, hat man sich besorgt dann. Und dann gab es noch parallel dazu von Gilbert Shelton, Fat Freddy's Cat. Ne? Der war dann aber tatsächlich nur eine Katze, die dann nur mit Katzenlauten dann irgendwie kommunizieren konnte. Ne?
3: Als der Billy das mit dem Pfeffer und Salz die Kindheitserinnerung gebracht hat, ist mir eingefallen, das habe ich bis eben vergessen für die Sendung heute, eine Kindheitserinnerung einer meiner ersten Garfield-Comics, wo Garfield Leute nachahmt. Und ich habe das ewig nicht gefunden und dann hat ihn in einer Internetgruppe das jemand für mich gesucht, weil es gibt halt nicht alles im Internet.
1: Das stimmt.
3: Ja, und der Comic hat den blöden Namen, ich glaube, das ist von Ende der 70er, sind fette gemütlich Fragezeichen. Und dann läuft Garfield im Park Leuten hinterher und ahmt die so nach. Also eine Frau mit einem Dutt oder ich weiß nicht, verschiedene Sachen. Und dann einen dicken Jogger ahmt danach und dann dreht sich der Jogger um und im nächsten Bild ist der Garfield total zermalmt. Und das fand ich als Kind gut, dass er halt so platt gemacht wurde.
0: Ja, das ist, mit Katzen kann man so einiges dann anstellen. Ja. Auch, da kann ich dann auch zu Fat Freddy's Cat etwas, was ich noch im Gedächtnis habe, dann war irgendwie die Freak Brothers dann irgendwie, hallo, meine Katze kann sprechen, ne? Und glauben wir nicht, oder sag mir Katze, wie heißt der große Vorsitzende der Kommunistischen Partei Chinas? Und dann zieht er sie auseinander und die Katze macht nur
3: Das ist genau wie mein Frosch kann sprechen. Wie heißt er denn, Jörg?
0: Ja, so ähnlich.
3: Ja.
2: Also mir ist gerade eingefallen, Kater Silvester und Tweety, ja? Weil mit dem zermalmten Garfield, also das war ja bei Schweinchen Dick integriert, beziehungsweise bei Trickfilmzeit mit Adelheid, wie es im deutschen Fernsehen zuerst mal hieß.
0: Ja.
2: Da gab es eine enorme Debatte, ob das aus dem Programm genommen werden sollte, wegen der Brutalität der Comics, weil die sich auch immer so mit hier der Mulder
0: gab es aber vorher Stangen. Auch mit Tom und Jerry auch schon, ne? Irgendwie, weil Tom und Jerry war ja auch voll mit brutalster Gewalt. Ne?
3: Ja. Aber die wussten nicht, was auf sie zukommt mit Ren und Stimpy und bei den Simpsons der Zeichentrick, Itchy und Scratchy sind ja auch Katze und Maus.
1: Ja.
3: Noch gewalttätiger. Ren und Stimpy hatte viele ekelhafte Nahzeichnungen, in die sehr viel Arbeit gesteckt wurde, aber ich mag Ren und Stimpy immer noch als Zeichentrick.
0: Ja, ich mag auch Tom und Jerry noch. Ne? Also, weil
1: eigentlich interessant, dass aus Itchy und Scratchy kein Spin-off entwickelt wurde.
3: Ist vielleicht auch besser so, aber es gab eine Simpsons-Folge, wo der der Clowns-Show wurde das Geld gekürzt und dann mussten sie statt Ren und Stimpy einen anderen Zeichentrick zeigen. Und der war dann aus dem Ostblock in Schwarz-Weiß und hieß Arbeiter und Parasit mit einer Maus und einer Katze, die total krude durch die Gegend gehüpft sind.
1: Schwarz-Weiß natürlich.
3: Ja, klar. Und man hat nichts verstanden.
0: Nee. Ja, ich glaube, dass, also wenn wir noch irgendwas vergessen haben an Comics, doch, natürlich, was Aristocats. Denn?
1: Genau, die habe ich vorhin eingeworfen. Genau, ganz, ganz wichtig.
0: Ja, ja, ne? Weil Katzen brauchen furchtbar viel Musik, ne? Und das ist auch noch ein großes Katzen-Thema bei Comics dann. Gut, ansonsten sollen wir mal versuchen, die zweite Musik reinzukriegen.
3: Welche denn?
0: Ja, die oberste. Das
3: ach so, ja, schon. Die habe ich schon rein. Ich muss mal gucken, ob es auch wirklich läuft. Das ist auf keinen Fall was Flottes. Vielleicht erkennt ihr auch die Band. Wir sagen es nach dem Stück. Hoppla, da läuft schon was.
0: Naja, da läuft.
3: Doch, manchmal gibt es so ein Autoplay.
0: Ja, dann nochmal. So, und dann
3: wir hören jetzt den Titel Selbstporträt mit Kater.
4: 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Wird fast wie ein Schock darin. Ich nehme es nicht lautlos hin. Selbstporträt. Mit Kater. Was habe ich, was habe ich nicht, was habe ich gesagt? Ich weiß es nicht mehr. Ich habe getan, was ich konnte, die Welt zu entzweifeln, bis kein Tropfen Gewissheit mehr übrig war. Nicht, dass in meiner Erinnerung irgendetwas fehlt, bis mir auffällt, dass da eine Lücke klafft zwischen meinen nächtlichen Exerzitien und dieser meiner jetzigen Agonie.

Selbstporträt mit Kater. Zwischendurch war ich bereit zu staunen, der große Treibstoff.

Mittelpunkt dieses Geschehens. Denn dass es mich hier nun mal verschlagen hatte, in einer Art von trunkenem Universum, das unverantwortlich, leer und sinnfrei rüberkam in Schüben, altbekannten, grinsenden Wiederholungen, also nicht alles hier war meine Schuld. Wenn in dieser Kälte Schuld überhaupt noch denkbar wäre, ja, oh.

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0: Ja, das war ja nicht so schwer zu erraten, was es jetzt war. Also genau. Die Stimme ist doch recht markant und auch die
1: konntest,
0: Trommeln...
1: Konntest du nicht spicken, Helmut? Du hast doch gespickt.
2: Nein, ja, das war kein Spicken, weil der Bildschirm ist ja direkt hier.
1: Ja, eben. Und was war's jetzt?
0: Ui. Ja, das waren einstürzende Neubauten. Das war jetzt nicht eingeblendet, es war live dabei, irgendwie ein vorbeifahrendes Auto mit Hatütata. Ich denke, das ist mit über die Sendung gegangen.
2: Ja. Aber wir müssen am offenen Fenster lagern, weil ich habe auch ein transparentes Nervenkostüm, so wie im Song eben gesagt, aber wegen dem Wetter. Das waren die einstürzenden Neubauten. Ich habe zum Thema Kater gar nicht so viel recherchiert, warum der Kater Kater heißt.
1: Da kann ich was zusagen.
2: Ja, soll ich zuerst meins? Bitte. Weil ich dachte mir schon, dass es jemand anders gemacht hat. Das finde ich sehr gut. mir ist noch eingefallen und ich habe es dann nachgeschlagen, dass es im englischen Sprachraum, das heißt Hair of the Dog, also das Haar vom Hund, was bei uns das Konterbier ist. Hm. Und dann habe ich gelesen, dass Hair of the Dog ist schon eine sehr alte Thematik, dass man ein Problem mit demselben bekämpft, beziehungsweise nicht nur wegen Alkohol, sondern man hat wohl mal beim Thema Tollwut geglaubt, wenn man innerhalb von 24 Stunden Haare von diesem Hund auf die Wunde legt, also wenn man von Hund gebissen wurde, dann wird es vielleicht doch noch was. Und dann wurde dann Hair of the Dog so das Kontergetränk, was es in vielen Nationen gibt anscheinend. Ich habe auch gerade noch eine uncoole Erinnerung ans Konterbier. Ohne Namen zu nennen, wir haben in einer Gaststätte aufgelegt und die Person, mit der ich aufgelegt habe, als wir gegangen sind, früh morgens, hat noch kurz auf die Straße erbrochen. Ich sage eigentlich lieber gekotzt, also er hat auf die Straße gekotzt und hat sich dann für den Heimweg noch ein Konterbier mitgenommen. Das ist nicht so meins, aber
1: hat's gewirkt.
2: Wahrscheinlich.
0: Ja, es gibt Leute, die darauf schwören, aber
2: ich nicht.
1: Ich halte auch
0: ja,
1: nichts
0: davon. Ja, ich denke, der Alkoholkater, das kommt von dem Wort Katzen, weil die Katzen auch öfters würgen irgendwie dann und dann aus dem Katzen
1: kreativ.
0: Ist das Kotzen dann geworden. Und
1: ja.
2: Ah, ich habe in meinem etymologischen Wörterbuch war das Wort Katze nicht so spektakulär, deswegen habe ich es daheim gelassen. Aber es sieht schön aus. Aber da steht drin, dass das Wort Kotzen eigentlich von Kopezen kommt. Oder
0: das
2: klingt
0: sein,
2: auch
0: das
2: ganz schön.
0: Auch,
2: ja.
0: Ich würde auch sagen, es ist nicht endgültig besiegelt, also um was es da geht. Was war deine Karte?
1: Ich habe recherchiert, dass das vom Katar kommt. Ja, ich habe auch hier eine formschöne Katze dabei, extra heute eingepackt.
2: Ja,
1: das können die
2: sehr schön.
1: Zuhörer jetzt leider nicht sehen. Der Kater stammt von dem Wort Katar, was so ein bisschen als Pars pro Toto für diese Symptome, also Katar, Husten. In der Schweiz nennt man Kotzen auch Bogenhusten. Also irgendwie geht es so ein bisschen zusammen. Und auch die Idee, weiß nicht, ob das stimmt, das ist so ein bisschen volksetymologisch, dass Katzenjammer von dem Wort Kotzenjammer stammt. Das hat viel gekotzt hat, Daniel. Wie geht's dir?
0: Da kommt unser heute...
2: Flink wie eine Katze.
0: Mitsenden,
2: Daniel kam flink wie eine Katze, man hat die Tür auch gar nicht knallen gehört.
3: Wir sind auf Sendung.
4: Was machen die hier?
1: Das ist unser Special.
2: Ich hab dir einen Platz freigehalten, den besten Stuhl.
1: Ja, okay. Im Durchzug.
4: Mein Mikro.
2: Haben wir noch eins?
0: Da hinten.
1: Scheißegal.
0: Ja. Ich habe zum Thema jetzt also einen größeren Themensprung irgendwie.
2: Das ist ja so.
0: Aber dass der, dass die Katze in Downing Street Number 10 jetzt, also die 6. oder 7. Premierministerin oder Premierminister.
2: Ah, Larry the Cat.
0: Larry, ja. Genau. Oder.
3: Oh, das ist nichts.
4: Leute, ich habe hier gerade eine Hörerinnen-Mitteilung. Es wäre unerträglich mit dem Verkehrslärm, ja.
2: Tja, leider ist es auch unerträglich warm.
0: Ja, dann können wir einfach mal das Fenster zumachen.
2: Dann muss ich aber gehen. Ich brauche die Zugluft.
0: Ja, wir können da den Ventilator.
2: Aber anmachen. Ich als Hörerin finde das. Kauen viel schlimmer als Verkehrslärm, wenn ich die Sendung
4: ja
2: höre.
4: Gar nicht.
2: Ja, das finde ich sehr gut, das ist sehr löblich.
1: Bin ich drauf?
0: Ja.
1: Okay. Ich liebe. Ja, Britta, es tut mir leid, ich unterstütze immer das. Ich fördere ja noch das Kauen. Ich finde es sehr schön. Sehr schön.
2: Ist das eingeschaltet?
1: Ich weiß es nicht.
2: Schalt's mal, mach mal einen Schalter. Kann sein, dass es jetzt sehr laut wird.
1: Schalte aus. Jetzt. Vielleicht. No.
2: Doch. Ah, ich höre dich auf dem Kopfhörer.
3: Komm, wir ja. Teilen uns das.
1: Wenn es geht, dann.
2: Ja, jetzt geht's.
1: Jetzt geht's.
2: Ah, super.
1: Jetzt
2: Raummikro geht's. Bist du dann.
3: Jetzt geht's.
4: Ja, also ihr müsst weiter mit dem Verkehrslärm. Weil ja, das Wohlbefinden der Angestellten geht immer vor.
1: Genau. Also Verkehrslärm, Schmatzen, Rülpsen, Schlucken, damit muss man sich abfinden bei den Radiotrinkenden.
2: Oder den Katarr.
1: Oder genau, einen Bogenhusten
2: ja.
1: Mal durch den Raum.
3: Oh, ist das laut, der Verkehr.
2: Oh, hoppla,
1: ja.
2: Warte mal.
4: Also Kater ist abgehandelt, ja. Nächstes...
0: Die Downing Street ist auch abgehandelt. Ne?
1: Schon? Der Larry.
0: Ja, ich denke mit der Herr Cameron, ne? Der hat den eingeführt, den aktuellen, und dann ist Theresa May und Boris Johnson und wie sie alle hießen. Also
1: yeah.
0: Und jetzt gibt es wieder irgendeinen Wechsel. Von dem
4: Tier kann sich gar nicht an die Personen gewöhnen. Ja.
0: Das ging so schnell.
1: Ja.
2: Ob der den dann auch in die Schuhe macht, weil...
1: Oder aufs Bett.
2: Ja, kann ja sein.
1: Würde ich machen als Larry.
2: Ich möchte noch kurz was anmerken vor der nächsten Musik. Ich habe das noch rausgesucht von meinem unnützen Kalender vor ein paar Jahren. Ist hier eine Katze abgebildet. Und an dem Tag stand 1935 kam das erste Dosenbier auf den Markt. Und unten drunter, in der Bibel werden Katzen nicht erwähnt.
1: In der Bibel?
2: Ja.
0: Ja, das gilt für die Hauskatze.
2: Ah.
0: Aber der Löwe wird durchaus erwähnt.
3: Ja. Aber Insekten werden ja auch in der Bibel nicht erwähnt, wie ihr aus meinem Vortrag erfahren habt.
1: Stimmt. Was war mit der Plage?
3: Das waren Vögel.
1: Stimmt, das war eine Vogelplage.
3: Das sind Heuschrecken, das war ein Übersetzungsfehler in der Lutherbibel, dass es Heuschrecken sind.
0: Ja, also ich kann zumindest sagen, dass die Löwengrube also durchaus etwas ist, was es in der Bibel geht. Und bei kleineren Katzen bin ich mir tatsächlich nicht sicher, ob ich da irgendeine Stelle...
3: Aber sind Löwen nicht so wie Blauwale, die eigentlich keine Katzen sind?
0: Blauwale sind keine Katzen.
2: So wie Erdnüsse in echt Bären sind.
3: Genau.
2: Blauwale sind in echt Katzen.
3: Nee, keine Katzen.
2: Ach so.
3: Walfische, das sind ja keine Fische.
2: Ja, also wie Delfine auch.
4: Chachiwichi sagt... Die Nichterwähnung der Katzen in der Bibel wäre eine Gegenreaktion gegenüber den hohen Stellungen der Katzen in den ägyptischen Religionen.
2: Aber ich würde sagen, das gilt nicht, weil das ist ja AI. Da sind immer Fehler drin.
1: Ja,
4: auch das.
2: Wenn die Musik eh noch dauert, zur letzten Sendung wollte ich noch anmerken, die wir zu dritt bestritten haben. Ich dachte, ich bin nur Gast und dann musste ich Regie und Technik machen oder
1: du
2: durfte.
1: Du warst die Hauptperson.
2: Da wollte ich noch sagen, ich hatte kein AI benutzt, keine artifizielle Intelligenz, sondern habe mein Hirn zermacht. Das hat ganz gut funktioniert, finde ich. Und ihr habt ja in der Zuckersendung gemeint, ihr habt noch was zum Thema Unterhose, also aus der letzten Unterwäschesendung. Und wenn wir das jetzt wieder machen und die Zuckersendung kurz aufgreifen, der Song, der am besten ankam, war Hätte ich dich heute erwartet, hätte ich Kuchen da. Und der wurde noch äußerst kontrovers diskutiert zum Thema Introvert, Extrovert. ungebetener Besuch und irgendwelche psychologischen Befindlichkeiten.
1: Total. Also mich hat der Song richtig bewegt.
3: Ja. Was war das Thema?
1: Der Zucker. Bett.
3: Nee,
1: Zucker. Ja, genau, das Thema.
3: Hat das ein schönes Lied, das ist doch Ernie und Pert, oder?
2: Ernie und das Krümelmonster.
1: Genau. Das hat mich, also genau, ich hab mich sehr wiedergefunden in dem Song. Weil unangekündigter Besuch, das ist ja heute ein absolutes No-Go.
2: Ach ja, manche Leute finden das voll toll. Ich hasse es voll. Ich habe noch nicht mal eine Gegensprechanlage.
1: Ich mache einfach
2: gar nicht erst aufgemacht.
1: Nee,
3: bei uns in der Siedlung ist das ganz normal. Da tut man sich ständig unangekündigt besuchen.
1: Aber innerhalb der Siedlung, also die Nachbarn unter sich.
3: Ja.
1: Aber wenn mal kein Nachbar klingelt, sondern jemand.
3: Dann machen wir nicht auf in der Siedlung.
1: Okay.
3: Wir machen nur unseren Nachbarn auf. Andere Gäste müssen sich vorher ankündigen.
1: Ja.
2: Wahrscheinlich wäre das bald eine Gated Community, weil es da so schön frisch ist in den Flussstraßen.
1: Ja.
3: Ja, eure Straße
1: wurde benieuwt.
4: Kein Problem, da ein kleines Türchen immer oben hin zu machen.
3: Bei uns wäre das kein. Fände ich auch gut.
1: Klapptüre, dann haben die Nachbarn haben so einen Sender am Hals.
3: Ja.
1: Kann dann eben rein und raus.
3: Die Katzen. Die Katzen auch. Die kriegen dann auch.
0: Ich denke, Katzen sind allgemein ziemlich neugierig und gucken mal, ob es da bei den Nachbarn ab und zu auch was zu essen gibt. Also, dann muss man dann irgendwie sagen, dass das jetzt nicht so ganz erwünscht ist und dass sie doch später mal kommen sollen.
1: Ja, also Katzen sind flexibel, kann man sagen.
3: So, unsere Katze zum Beispiel war ein halbes Jahr, letztes Jahr weg. Ausgezogen im Mai und am 1. Januar stand sie wieder vor der Tür.
1: Pünktlich zu den Böllern.
0: Doch nett,
3: nach den Böllern.
4: Pünktlich zum Raclette.
2: Vielleicht hat sie ja so ein Reisebuch geschrieben wie Happe Kerkeling und du weißt nichts davon.
3: Vielleicht war sie, hat sie diesen Pilgerpfad da.
2: Ja.
3: Könnte sein, ja.
1: Jetzt ich bin dann mal weg, genau. Frau Mau.
3: Genau. Ja, das werden wir aber nie erfahren, weil wir haben keinen Zugang zu Katzenliteratur, also Literatur von Katzen. Da fehlt uns Menschen der Zugang.
2: Ja, und ich finde es auch nicht gut, wenn du deine Katze mit einem Tracker ausstattest, an dem sie sich erwürgen kann, wie so ein Halsband-Tracker. Ja,
3: nee, das haben wir
1: nicht. Nee.
0: So, ich mache jetzt mal wieder ein bisschen Musik, sonst schaffen wir das nicht, ein bisschen mehr zu machen als sonst. Ne?
1: Ewige Gebabbel.
5: Möchte jemand?

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1: Ja, das war Modi vom Stieler Haas. Ne? Stieler Haas ist bei uns so die Vergewisserung, dass wir ja zu nahezu jedem Thema irgendwie ein passendes Musikstück haben. Und Modi heißt tatsächlich Mieze Katze oder so.
2: Kater.
1: Katze heißt.
2: Kater.
1: Ein Kater ist eine Modi. Ein Modi.
3: Modi. Sagt man das auch, wenn man zu viel Alkohol getrunken hat, dass man Modi hat?
2: Nee.
3: Nee.
2: Modi.
3: Ja.
2: Das ist nicht ein normaler Kater.
3: Ah, auch so. Gut, dass du es sagst.
2: Aber ich habe interessanterweise nach der letzten Sendung ein Interview gelesen mit eben dem Sänger, der ja ein sehr bewegtes Leben hatte.
3: Der Sänger von Stiller Kater, genau, Stiller Haas.
2: Genau, der Endo Anaconda. Und der sagt, dass der Song, der wäre ihm ganz nah, weil der Modi, dieser Kater, das ist eigentlich ein Dämon, das ist seine Sucht, das sind seine Süchte, die er da beschreibt.
3: Okay.
2: Deswegen höre ich das Lied mir jetzt anders an.
3: Ich fand das auch ein sehr gutes Stiller Haas-Lied.
2: Ja. Toll.
1: Ja.
3: Ich finde alle Stiller Haas-Lieder super. Aber das
4: mir gefällt es auch immer, wenn ich die Sendung höre, sehr gut.
2: Okay.
3: Aber das ist besonders gut.
2: Schön, dass es euch gefallen hat.
1: Ja, das. Ich denke, wir sind da ja auch sehr aufgeschlossen gegenüber Musik, die wir nicht kennen.
2: Fremdländische Musik.
1: Ja, ja, genau.
3: Billy,
1: aus dem Süden.
4: Die Rea, Karl Rea hat ja eine schöne Katzen. Was ist das eigentlich? Ein Kamm oder?
3: Oh, ich hätte meine Katzenbürste.
2: Das ist eine Brosche.
4: Ah.
3: Ist der?
2: Made in Indonesien.
4: Weil das Einzige, was mir eingefallen ist, was ich noch an Klamotten habe, ist ein T-Shirt aus, also es ist älter als 1996, aber da habe ich es erworben in einem Charity-Shop, es ist weiß, mit Tigger. The wonderful thing about Tiggers is Tiggers are wonderful things. Den Rest habe ich vergessen, vom Gedicht aus Winnie the Pooh. Es ist schon gut getragen und hat auch hier hinten am Rücken so einen riesigen Riss. Ich habe noch überlegt, ob ich es anziehe, aber dann habe ich es daheim gelassen. Aber ich habe nicht gemerkt, dass ich heute einen Leopardenprint Büstenhalter trage, weil den gab es nicht in Schwarz. Ja, leider war ich ja bei der Unterwäschesendung nicht dabei, sonst hätten wir darüber sprechen können, dass das Schlimmste beim Unterwäschekauf diese kleinen Bügel, diese teuflischen Plastikbügel sind, die sich alle ineinander verhaken, an denen dieser Fitzelkram aufgehen ist. Ja.
2: Das kennt ihr nicht, dieses Problem. Das ist absolut, das ist der Teufel.
3: Wie ihr aus der Sendung wisst, kaufe ich ja meine Unterwäsche gar nicht selbst.
2: Genau.
4: Wie praktisch.
5: Ja, dass es für solche Probleme noch keine Lösung gibt, ja, das ist erstaunlich. Ja.
3: Ich habe auch gar nicht verstanden, was sich da verhakt, aber egal.
4: Kleine teuflische Kleiderbügel.
3: Mhm. Ah, okay.
2: Das sind so komplexe Kleiderbügelchen mit so
4: mehreren
2: Schnippel und Klammern und schlimm.
1: Ich denke, wir schweifen schon wieder vom Thema.
4: Verzeihung, ich wollte nur sagen, wegen diesem Leopardenprint hier. Der Billy hat ja auch letztes Mal sich nach der Sendung exponiert, um eine Sache richtig zu stellen.
2: Genau, zu beweisen sozusagen.
5: Ich hatte da eine weitere Diskussion mit einem Hörer zu dem Thema.
2: Die möchte ich gerne wissen.
3: Zu was für einem Thema?
2: Unterwäsche.
5: Ja, nee, aber also speziell? Ein Hörer hat behauptet, ich würde Slips tragen. Slips.
3: Ach, ich kenne den Hörer.
5: Und ich habe gesagt, ich trage Bermudas, ja.
3: Ja.
5: Es war gewissermaßen aber auch ein Definitionsproblem,
3: wie so oft,
5: ja.
3: Gerade in dem Bereich.
5: Also ich bin ein einfacher Mensch, ich unterscheide zwischen Slips und Bermudas, ja. Das ist natürlich falsch, es gibt in der Herrenunterwäsche eine ganze Palette von unterschiedlichen Schnitten, die unterschiedliche Schnittnamen haben, ja. Der Hörer ging davon aus, die alten Bermudas, die ganz weite, große Dinger sind, ja, während meine Unterscheidung ist, also sind Beinchen dran, ja,
2: an den Hosen.
5: Boxer. Ja, Boxer, genau. Ja. Nee, es war auch der Begriff Boxer. Ja, Boxer. Er hat also Boxer mit Bermuda gewissermaßen gleichgesetzt. Ja.
3: Ja, das geht natürlich gar nicht. Das muss jetzt mal, ich kenne den Hörer ja nicht persönlich, aber es muss jetzt mal hier, falls er zuhört, das geht gar nicht.
2: Also die Slips sind aus dem Gespräch.
3: Das kann man vielleicht machen, wenn man irgendwo auf dem Land wohnt, aber nicht, wenn man hier aus der Stadt kommt.
5: Ja. Ich trage keine Slips.
4: Aber vielleicht hat der Hörer ja auch was zum Thema Katzen zu sagen später.
2: Das wäre schön.
3: Das glaube ich auf jeden Fall. Ja. Würde ich vermuten.
2: Ich hoffe, der Hörer ruft dann.
5: Nee, das glaube ich nicht.
3: Das glaube ich auch nicht.
1: Okay. Wir haben verschiedene Sachen zum Auflegen. Ich denke, als nächstes wird Stereo total kommen.
5: Das ist sehr schön. Wir können Karl May kurz abklären. Ja, also
3: abklären ist ein gutes Wort.
5: Also die gemeine Hauskatze spielt eine ganz untergeordnete Rolle, taucht gelegentlich mal unter dem Namen Die Katze oder so auf. Ja, aber
3: Raubkatzen.
5: Namenlos Raubkatzen dagegen.
3: Ganz großes Thema. Ja,
1: Pumas sind doch in Nordamerika, also an jeder Ecke anzutreffen.
3: Ja, und der Panther auf der...
5: Panther auf der auf dem Riverboat.
3: Wie hieß es? Ja, auf jeden Fall.
5: Schatz im Silbersee, ja. Aber natürlich in den Nordafrika-Bänden
3: auch
5: der Löwe. Ganz großes Thema, ja. Also in der Sklavenkarawane oder Sand des Verderbens.
3: Auch bei Karabenemsi. Durch die Wüste, glaube ich, im ersten Band noch oder im zweiten.
5: Auch, also
3: wo er den Löwen erlegt.
5: Ja.
3: Und was auffällt, fällt mir da ein, ist, dass sowohl der Löwe als auch der Panther unverhältnismäßig groß beschrieben werden. Wirklich. Also du denkst, der Panther wäre ein... Ja gut, aber er wird noch größer beschrieben.
2: Also im Silbersee.
3: Bitte?
2: Also jetzt im Silbersee.
3: Da ist der Panther.
2: Ja, genau.
3: Auf der
2: auf
3: Dog,
2: dem Dampfer, ja.
3: Dog, irgendwie, die heißt Dogfische. Dogfisch. Ja, genau. Und der Panther schafft es ja auch einem ausgewachsenen Mann mit einem Biss den Schädel zu.
2: Genau.
3: Und ich meine, Panther sind nicht klein, aber ich würde jetzt sagen, das ist schon schwierig.
2: Ja.
3: Ja. Und auch der Löwe bei Karabenemsi erscheint wie ein Riesen, also wie ein Säbelzahntiger aus der Urzeit von so Dimensionen, oder? So hatte ich den Eindruck zumindest.
5: Ja, aber der Löwe ist ja schon recht...
3: Ja,
5: also ich habe jetzt den Eindruck so nicht gewonnen.
3: Okay,
5: ja?
3: Vielleicht war das auch mein
4: Eindruck. Ist der Panther eigentlich der schwarze Leopard? Also das Gegenteil von einem Albino?
1: Ich würde sagen, der Panther ist amerikanisch und vielleicht ein schwarzer Jaguar dann.
3: Das sind jetzt aber ganz...
1: Das war jetzt spekuliert,
3: spekulativ.
4: Ja. Ich glaube, das wäre was für die Quizfrage, aber
3: schwarzer
4: wir haben eine andere,
3: glaube
4: ich.
5: Aber auch der Jaguar spielt in den Südamerika-Bänden eine große Rolle. Auch eine tragende Figur heißt Vater Jaguar, bekannt durch seine vielfältigen Erlegungen von Jaguars. Ja. Humoristisch in der Sklavenkarawane ist, dass ein Löwenfell geteilt werden muss, ja, weil zwei Schützen, einer hat ins linke Auge geschossen, der andere ins rechte Auge. Ja, wer war jetzt erfolgreiche Jäger? Sie müssen das Fell teilen, überlegen sich, ob sie es längs teilen soll, quasi als Schärpe. Um es als Schärpe zu tragen, aber dann teilen sie es quer und losen aus, wer das Oberteil und wer das Unterteil bekommt.
4: Ich glaube, wir hatten beide recht.
3: Ja, es ist durch Melanismus auftretende schwarze Form von Leopard und Jaguar.
4: Genau.
3: Puma, regionale US-amerikanische Bezeichnung. Panther in ägyptische Mythologie, Panther, Wappentier, ja, so weiter, Panther.
2: Aber Puma ist auch ein Panther.
4: Nein.
3: Ja, nachdem hier irgendwie schon steht für Puma.
1: Ja, doch, Puma ist regionale ostamerikanische Bezeichnung.
3: Ja. Nee, aber ist auch ein Panther, letztendlich gehört es gerade der Panther. Und Paulchen Panther.
4: Genau, den hatten wir schon.
2: Ja,
3: aber ist auch ein Panther.
5: Gibt es ja kaum noch, weil unter Händen und Karabinem sind diese Tiere weitgehend ausgerottet.
4: Ja, das ist, 72 das ist eine Frage, die ich in der letzten Sendung schon gestellt habe. Hat jemand was von Def Leppard dabei?
1: Nein, haben wir nicht. Nee.
4: Und das ist auch gut so.
3: Def Leppard gehört zu den Bands, die ich nicht so schätze.
4: Ja. Aber einer von uns hat eine Platte daheim, wie wir letztes Mal gelernt haben.
3: Ich habe sogar drei Def Leppard-Platten, die stehen aber im Verkaufsstapel.
2: Oder Verschenkstapel?
3: Nee.
2: Verlosungsstapel, apropos Verlosung.
1: Ja, wir haben immer noch 1984 und die Russendisco aus dem Hötsch-Fundus irgendwie. Vielleicht können wir die mal heute... verlosen dann. Ne? Aber wir machen jetzt mal ein bisschen Musik und dann sehen wir weiter. Ja.
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0: Ja, das war.
1: Ich habe verstanden, ich bin.
0: Stereo total.
1: Ich habe Sackgasse vergessen, Stand.
0: Ja, das ist vielleicht nicht ganz so.
1: Was ich ehrlich gesagt lustiger finde als Dachkatze.
2: Ich mache manchmal Buchstabendreher mit einem Kumpel von mir. Wir schicken die uns per SMS. Und dann hatte ich zur Sendung auch einen ersonnen, nämlich Kasseratzen. Und hatte dann einen Reim gemacht, Rassekatzen, die an der Kasse ratzen.
1: Das ist gut.
2: Ja.
1: Da hatte ich neulich auch ein gutes, aber mir jetzt entfallen.
2: Darf ich mal ein Thema aufmachen, während wir in die zweite Stunde kreuzeln? Nämlich, ja,
3: wenn bitte
2: die nächste Musik rausgesucht wird, bitte. Katzen und Gesundheit und Genetik.
3: Spannend.
1: Super spannend.
2: Und zwar das Thema Polydactylie. Es gibt ja Katzen, die haben so extra Zehen an den Pfoten. Mhm. Anscheinend hat Ernest Hemingway mal eine geschenkt bekommen und die hat lauter Nachkommen, die auch Polydactylie haben oder also mehrere Zehen.
1: So wie
2: Zehen.
1: Ingrid Steger?
2: Davon weiß ich nichts. Ich weiß nur, dass Dagmar Berghoff einen Finger zu wenig hatte, Daniel.
1: Ingrid Steger hatte einen
2: echt?
1: Finger
2: und
1: zu
2: Hound
1: viel.
2: Und Hound Dog Taylor auch. Ich dachte, der spielt... Also der hat geil schrottig Gitarre gespielt und sein Extrafinger war aber so ein kleiner Stubbi hier links und rechts.
1: Hätte aber zum Slide nehmen können.
2: Nee, also Polydactylie, dazu habe ich jetzt nicht so viel nachgeschaut, aber Rea hatte ich schon was geschrieben. Das unglaubliche Thema Genetik. Weiße Katzen sind oft taub, besonders oft, wenn sie blaue Augen haben. Und es ist sehr kompliziert, wenn ihr das mal nachlesen wollt, bitte ohne künstliche, artifizielle Intelligenz. Es gibt genug Quellen, die ihr konsultieren könnt.
1: Ah, da gucke ich mal nach.
2: Ja, und jetzt hörst du so die Schreibmaschine klackern. Dann rotgetigerte, also das sind alles Sachen, die ich schon wusste, aber ich wollte sie heute mal anbringen. Rotgetigerte Katzen sind meistens männlich, das habe ich dann nochmal nachgeschaut, zu 80% laut Geo. Und dreifarbige Katzen sind fast immer weiblich.
1: Das mal nach, ja. Über die KI.
3: Und zwar irgendwie zu 99%, oder?
2: Sehr viel, wegen XY-Chromosom. Ja. Ich glaube, das ist
1: Moment,
2: leichter zu erklären als taube
1: Katzen. Ganz viele Kater, die weiß, grau und weiß getigert sind.
2: Ja,
1: sind
2: aber drei ist schwarz
3: Schildpad.
2: Und rot.
3: Schildpad. Ja, Schildpad. Wie die Frau Mao.
2: Schildpad ist schwarz und rot.
3: Ja.
2: Und wenn du dann noch ein bisschen weiß dazu hast, bist du dreifarbig. Und diese Schildpad, wo die Dreifarbigen dann irgendwie dazugehören, laut Wikipedia 0,43% sind männlich, rot-schwarz. Krass. Ja. Wegen Genetik.
3: Genetik,
1: okay,
3: du.
2: Und dann gibt es noch Toxoplasmose, das ist zum Thema Gesundheit und Katzen.
1: Das ist ein schönes Thema.
2: Ja, es, gibt auch, von Stereo Total gibt es auch den Song Dactylo Rock.
1: Ach, ja. Ja. Ich mag Stereo Total nicht. Aber
2: vielleicht mögen die dich auch nicht.
1: Nee, aber die sind ja auch tot.
3: Stereo Total.
1: Aua, aua. Stimmt ja, halbtot zumindest. Okay, ja, okay, Katzen und Katzenallergie hat niemand.
2: Dafür genug andere
3: ich ein bisschen.
1: Ach komm,
3: hallo?
1: Rea. Ja, du weißt doch bei uns, die ganzen, unsere Katzen
3: ja,
1: haben
3: da muss
1: Moment
3: ich
1: wie
3: total
1: Weltmeister. Im
2: aber stimmt es, dass man gegen den Speichel allergisch ist oder nicht gegen die Haare?
3: Ja, ich glaube, oder die
1: Milben. Aber in den Haaren hängt ja der Speichel, weil die ja dauernd...
2: Weil die sich pflegen.
1: Ja.
3: Proteine im Speichel. Und es gibt auch die Theorie, irgendwelche, dass das von Milben nochmal zerstellt. Ich weiß es auch
1: Gott.
3: Nicht genau. Keine Ahnung. Ich auch
2: Mikrofonhygiene.
4: Also ich habe mehrere Freunde, die mich nicht besuchen wegen Katzen.
3: So?
4: Allergien.
5: Und dann nehme ich das.
2: Kannst du echt, du hast so viele, nee, die Katzenallergie haben.
5: Ich
2: kennst du
5: viele?
2: Hi,
1: hi.
5: Das ist ein
1: Schlechtes.
2: Das ist echt schwierig, wir haben 5 Mikrofone heute. Ah,
1: bim, bim, bim.
2: 5 Mikrofone.
3: Palim, palim.
1: Ja. Britta, du hast keine Katze, du hast aber eine Motte, ne, als Haustier, oder?
2: Ich hatte 2, danke, dass du fragst, die ich großgezogen habe. Eine hast du ja flüchtig kennengelernt.
1: Ja, tatsächlich flüchtig, weil...
2: Helmut Kohl und die zweite war David Lee Moth.
1: Welche habe ich, Helmut Kohl?
2: Ja, genau.
1: Und die ist aber tatsächlich auch flüchtig gewesen.
2: Ja.
1: Jetzt bin ich so leise.
2: Weil du so geschrien hast.
1: Weil an dem Abend, als die entfleucht, da hat die ihre Freiheit wieder gewonnen.
2: Ja. Ah, das ist auch, deswegen ist es das Raummikro. Das ist schwierig, da das richtig zu treffen, glaube ich. Das heißt, vielleicht machst du so wie Roland Kaiser von der Seite. Hello.
3: Was, du hast eine Motte, aber schlüpfen lassen sozusagen.
2: Ja, das war so, eine Freundin von mir macht bei der Solawi mit und in so Bio-Kohle und Salatköpfen ist oft Getier drinne. Und ich glaube, die erste Raupe habe ich draußen ausgesetzt, was ein bisschen planlos war. Und in den Jahren habe ich dann zwei großgezogen und bei der zweiten mich erinnert, dass die manchmal gern unter die Erde wollen. Schwuppdiwupp und dann hat sie sich verpuppt. Und dann wartest du ewig und im Glas mit dem Fliegengitter drauf ist dann irgendwann morgens so eine Motte dran und die Augen reflektieren das Licht.
3: Und die ist dann entlassen worden, die Freiheit.
2: Ja, das ist aber eine längere Geschichte, die erzähle ich privat.
3: Okay.
4: Thema Insekten, dem haben wir demnächst.
1: Ja, das Anthropoden. Trotzdem würde mich mal der Vergleich, Haustiervergleich Katze, Motte interessieren.
2: Oder Katze und was ich geil finde, sind Norwegian Forest Cats. Ich weiß nicht, ob die auf Deutsch auch norwegische Waldkatze heißen. Die sind sehr stabil gebaut groß, und bald pelzig wegen der Kälte.
1: Mhm. Ja, ja. Also wir hatten Nachkommen von der Frau Mau, die sahen aus, als wären sie so norwegische Waldkatzen.
3: So ein bisschen längere Haare hatten
1: sehr die, lang, gell? Ja. So richtige Fluschi-Haare. Mhm. Die waren auch sehr groß tatsächlich.
2: Aber bei den Flauschi-Katzen fällt mir ein, ich habe noch das Wort Caterpillar nachgeschaut. Da gibt es übrigens auch von The Cure ja diesen Song, Caterpillar, mit diesem Piano, glaube ich. Mhm. Und Caterpillar hat anscheinend auch was mit der Katze zu tun. Shaggy Cat oder halt so eine pelzige Katze. Aber ohne Gewehr, das habe ich so flüchtig nachgeschaut.
0: Unbedingt noch Daniela Katzenberger erwähnen.
3: Mit den Augenbrauen. Wieso geht's
1: in der Vergangenheit?
2: Damit sei sie erwähnt und dann...
0: Was macht die? Wollte sagen, müsste.
3: Ach so, was macht die heute, Helmut?
0: Sie macht immer noch Fernsehen. Irgendwie taucht im Privatfernsehen alle naselang mal irgendwo wieder auf und kriegt wahrscheinlich dafür Geld immer noch.
4: Ist sie noch zusammen?
0: Das kann ich dir nicht sagen.
1: Mit wem? Also, mit wem?
0: Dem Sohn von Costa Cordalis.
3: Costa Cordalis. Ah.
2: Thomas Cordalis. Ihr hört den Bermuda-Funk mit den Radiotrinkenden auf 89.6 und 105.4. Wir sind in der zweiten Stunde und ich wollte nur erwähnen, dass es keine Klatsch-Sendung ist über
0: Z-Celebrities. Nein, es ist eine Sendung, die alle Aspekte des Katzentums.
2: Genau. Hey, wer aber jetzt erst einschaltet, könnte meinen,
1: das ist eigentlich Pflicht, dass man jede Stunde erwähnt, was man ist. Sehr gut.
2: Ich identifiziere mich heute als Radiotrinkende, so wie letzten Monat.
3: Ja.
1: Ich finde, du bist schon Chefin hier.
3: Ich finde auch.
2: Genau.
3: Auch unterstrichen von den Sirenen.
2: Genau.
3: Jojojo, ach, die Feuerwehr.
0: Ich denke, wir haben diesen Tusch auf jetzt auch Tusch. Exakt so getimt, dass der Daniel das mit der Chefin und
2: dafür habe ich den Daniel den besten Stuhl rausgesucht, der für mich nicht gut ist, wegen meinem Rücken.
1: Ja, für mich ist voll gut.
2: Ja, gut geflätzt.
4: Wenn wir hier für eine bessere Klimaanlage sorgen würden, also für eine professionelle Klimaanlage, wäre das dann...
2: vielleicht, aber ich muss ja auch meine eigene Sendung immer 1000 Stunden vorbereiten. Aber, ich bin ganz dankbar für den Wind, doch.
1: Du, wir kommen mal vorbei bei deiner Sendung, okay?
3: Wir legen die zusammen.
2: Stimmt, da muss ich weniger vorbereiten.
1: Ah ja, das eben.
3: Siehst du.
2: Aber mehr Technik machen.
3: Ja.
1: Scheiß vorproduzieren, das ist was für Spießer.
2: Ich finde vorproduzieren, ich weiß, das ist kein schönes Wort, aber ich empfinde es für mich als seelenlos, weil das ist wie nur Bares ist Wahres. Also ich finde Live-Sendung besser.
3: Naja, die sind echt authentisch.
1: Ich finde, das darf jeder so machen, wie er will.
2: Stimmt. Das sowieso. Und jeder kann auch seine Meinung dazu haben.
0: Ja. Ich denke auch, dass wir in den vergangenen 298 Sendungen Daniel. Immer auf Dokumentation verzichtet haben, ist ja auch eine gute
1: Sache. Das war fies, weil der war echt voll tief.
2: Der war gar nicht tief.
1: Der war sehr tief. Du hast imitiert beinahe.
3: Extra tief.
1: Entschuldigung, Helmut.
0: Ich wollte jetzt nur sagen, dass wir in unseren vielen, vielen Sendungen recht stolz darauf immer waren, dass wir keine Dokumentation machen und dass wir einfach die Sendung so rausposaunen, und wer sie nicht mitgehört hat, der hat halt Pech gehabt.
1: Das stimmt.
0: So war in den aus. Anfangszeiten immer so, dass Leute wie Oliver Keuerleber, also
1: wirklich das war der akribisch,
0: dokumentiert.
1: Da war ich einmal, wie ist das, Olli Obnoks, irgendwas?
0: Ja, ja.
1: Da wurde jeder Song notiert.
0: Genau.
1: Das fand ich lustig.
0: Das war seine Sache, und das fand ich auch durchaus berechtigt.
1: Absolut,
0: aber
1: gut. Bis heute kann ich nachvollziehen.
0: Konzept hier.
1: Ja. Ja, wir sind mehr so Freestyle, aber das kann manchmal auch in die Hose gehen.
0: Ja, ja. Das ist regelmäßig so, aber das macht ja nichts. Ne?
1: Aber Durchschnitt schaffen wir immer. Durchschnitt haben wir bisher fast ja. immer geschafft.
0: Ich nehme jetzt mal deinen Dinosaurier dran. Ne?

0: Ja, das war jetzt nicht das stärkste Dinosaur Junior Stück, aber halt das, wo Katzen drin vorkommen.
1: Ja, deswegen soll das auch gespielt werden.
0: Ne? Ja, genau. Und wie die Britta richtig sagt, wenn wir mal eine Sendung über Schwäne oder über Wasservögel hatten wir schon, oder?
2: Wasservögel?
0: Hat die Britta mich eben angeguckt? Habe ich was falsch gemacht?
2: Ich weiß es nicht.
0: Hatten wir nicht mal Wasservögel das Thema?
2: Wasservögel? Meines Wissens nicht.
1: Hatten okay. wir noch nie.
0: Dann können wir das irgendwann schön. Mal in die lange Bank, aber wir können es ja irgendwann mal. Und dann können wir nämlich Forget the Swan spielen. Forget the Swan, the storms will hang.
2: Waterbirds.
3: Gesundheit.
2: Gesundheit, Helmut.
0: Das Helmut, das hast du eine Katzenallergie?
3: Ich kann sich auch nicht mehr in die Armbeuge genießen, weil man keine Klamotten hat.
1: Ja. Ich wollte vor allem nicht die Armbeuge, das
2: du musst dich so in
1: das aufgehalten. Ne?
2: Ja.
1: Ja, Wasservögel klingt gut, also das wird entenlastig werden wahrscheinlich. Ne?
3: Ja. Oh, Ententraum von International Gänse. Music.
2: Gänse. Schwäne, Enten, Gänse. Ja.
0: Papageientaucher, Puffins genannt.
1: Ja.
0: Seagulls.
3: Seagulls,
1: ja. Albatros. Nee, Albatros ist in der
0: Luft. Albatros ja, ist aber auch ein Seevogel.
1: Ja, ja, er fliegt über die See, aber. Aber jetzt noch haben wir die Karte. Genau das, was wir bis jetzt noch nicht hatten, ist der gestiefelte Kater. Um was ging es da eigentlich? Genau. Also, ich weiß, das ist das allerberühmteste Märchen mit Katzen. Also.
2: Das stimmt.
1: Oder das Märchen mit Katze, was mir einfällt.
2: Müllers Sohn fällt mir ein. Müllers Sohn. Katze.
1: Na, und? Aber wenn ich jetzt sagen müsste, der gestiefelte Kater, da ist es so und so. Dann
0: der fängt in einer Rebhühner. Ja? Der fängt Rebhühner.
1: Ah.
2: Der Kater.
0: Ja.
2: Okay.
0: Aber und dann werden die dem König dargeboten. Macht es der Müllersohn oder macht es der
4: Kater? Ja, der Kater kann Kater? Sprechen.
0: Ja, ja, der
4: Kater kann das auch selbst machen. Ja.
0: Ja. Aber die genauen Zusammenhänge, aber er tut diesen Müllerssohn, glaube ich, dann durch seine Kunst des Rebhuhnfangens, die er dem König, tut er den nicht da irgendwie promoten? Und dann
2: ja, und verkuppeln ja. irgendwie, ja.
4: Wie geht's aus dann? Lebt er dann mit den anderen zusammen auf dem Schloss und im Haus und Haus?
2: Geht gut aus, ja.
0: Ja,
2: die Katze ist für einmal nicht...
0: Also die ist auf jeden Fall sehr clever, die Katze.
2: Ja.
1: Ja, das ist ja, aber... So ist es, so die genaue Handlung ist mir völlig fremd. Wobei der Begriff der gestiefelte Kater ist irgendetwas, was allgegenwärtig ist.
0: Absolut, mhm. absolut.
4: Ja, dramatisch war die eine der ersten Produktionen der Augsburger Puppenkiste, Kater Mikesch.
0: Ja. Ach ja, stimmt.
4: Der konnte auch sprechen, war angelehnt an den gestiefelten Kater. War sehr dramatisch, weil der musste quasi. Das Anwesen verlassen, weil er das Milchtöpfchen der Großmutter hat fallen lassen. Und
0: der Kater Mikesch.
4: Ja, oh oder auch das Maunzerl, ich weiß, vielleicht hat er auch Schuld auf sich genommen und ist dann aber in die große weite Welt und hat viele Abenteuer erlebt, weil das Milchtöpfchen.
0: Das habe ich nie gesehen. Aber da gibt es natürlich auch noch unvergesslich Katze mit Hut. Meine Lieblings-Augsburger Puppenkiste.
4: Kommen viele interessante, eine Vielzahl interessanter Figuren kommt.
3: Mir fällt gerade wieder ein Buchstabendreher ein, die von meinem Kumpel ist und nicht von mir, nämlich die Pupsburger Augenkiste.
2: Sehr schön.
0: Ja, ihr müsst mal, kennt ihr Katze mit Hut?
3: Nee.
0: Das ist super, weil Katze mit Hut kommt in so einer Stadt an, das ist eine ganz, wie soll ich sagen, elegante Dame, die Katze, die auch sehr wohlmeinendes, aber sie als erstes besetzt sie ein Haus, ne?
4: Ja.
0: Und sie besetzt wirklich das Haus von
1: oder
0: so
1: irgendwas
0: Bonzen, sag ich mal, und lässt da ihre Freunde einziehen. Wer sind die Freunde? Da ist dieser
4: der wahnsinnige Eber, der Klavier spielt.
0: Genau.
4: Dann die Raupe, die Raupe, die Glühbirnen sammelt, das Lama, das immer
0: und so eine absolute Utopie, finde ich, oder? Weil es sind lauter so schräge und auch loser dann die beiden Zwillinge, diese...
4: Noch so ein älterer Hund, Captain Quark oder so ähnlich.
0: Genau.
4: Ja.
0: Und dieser Hausbesitzer, der Bonze, der will sie da immer rausschmeißen, aber mit Freundlichkeit, die führen da gar keinen Häuserkampf, sondern mit Freundlichkeit und Überredungskunst schafft sie Katze immer... diesen Hausbesitzer, wenn er sich aufregt, irgendwie einzufangen und sie bleiben einfach in dem Haus wohnen. Sehr schöne Sehr, würde ich euch unbedingt ans Herz legen. Ich finde es die beste.
4: Für eure Kinder.
0: Nein, ist auch für Erwachsene gut. Katze mit Hut. Und dann gibt es noch die schwarze Katze von Edgar Allan Poe.
1: Ja, die eingemauert wird, genau, und sich dann doch nochmal meldet.
0: Ne? Ja, und die verrät den Mord sozusagen.
1: Genau.
3: Ah. Ich kenne nur The Telltale Heart, aber...
5: Die schwarze Katze als Symbol des wilden Streiks.
3: Ist das nicht von der... die FAU, die V... Ja, was ist nochmal FAU? Billy? FAU?
5: Feuerarbeiterunion.
3: Ja, ist es das Logo?
5: Oder wird es auch für andere verschiedene Gruppen benutzen, die schwarze Katze. Also auch die Gruppe Wildcat. Zeitschrift Wildcat, berühmt. Nutzt auch die schwarze Katze. Aber ich habe es tatsächlich auf der anarchistischen Messe.
0: Ja, schönes Ding.
3: Dazu sage ich dir also gleich, wenn die Mikros aus sind, nochmal was zum Thema Zucker und Anarchismus.
0: Du sagst alles, wenn die Mikros aus sind.
4: Ja, aber
3: das wäre ein guter Songtitel für so einen schleimigen Schlagersong, den man so seitlich ins Mikro singt.
0: Ich kann ja gleich die Gitarre holen.
3: Oh, ja.
5: Für den Rest des Abends wollte ich das Thema Katzenstreu auch bringen.
2: Ganz ja,
5: ich muss auch welches
2: ganz
5: kaufen
2: wichtig.
5: Unbedingt. Ja.
0: Also wir haben immer das Holzstreu von DM.
5: Ach, ihr benutzt Holz.
0: Ja, also ich habe bei im Joker neulich ein ganzes Riesensack ökologisches Katzenstreu, aber nicht Holz gefunden, den werden wir jetzt auch benutzen.
2: Ach, gefunden? Getroffen?
0: Ein Vorbesitzer hatte den da und irgendwann bin ich leid. Ja. Ich habe auch eine Brille da mal gefunden. Ich habe auch schon Sachen liegen lassen. Das ist eigentlich auch eine Tauschbörse. Ja,
3: genau. Ich habe einen Song aufliegen. Seid ihr bereit?
0: Moment.
3: Das ist auch ein Song, über den ihr gut rübersprechen könnt, weil er einfach lärmig und instrumental ist.
0: Ich hole mal dann die Gitarre und dann spielen wir das Lied.
3: Ah, nein, du spielst das Lied nach, was jetzt kommt. Das wäre cool.
0: Wir spielen dann das Lied. Du sagst immer nur alles, wenn das
3: Mikro
0: aus ist.
3: Genau. Gut, dann wir hören jetzt... Soll ich einen Titel sagen? Wir hören die Band Harry Pussy. Also Harry, so wie der männliche Vorname. Harry Pussy mit dem schönen Titel I Don't Care About Sleep Anymore. Bitte sehr.

0: So, ich hab dich im Radio
1: mit dem Smash-Hit I don't care about sleep anymore.
2: Daniel hat versprochen, den Song auf der Gitarre nachzuspielen.
0: Das ist diskriminierend.
2: Guck mal, das Raummikrofon ist vor dem roten. Ah, warte mal. Jetzt zum Thema Harry Pussy. Die Rea kriegt noch ihre Tupperdose von mir zurück.
3: Oh, toll.
2: Und da ist was drin. Das hab
0: wieso,
2: ich
0: als, wieso zum Thema
2: das
0: Harry Pussy?
2: Das habe ich als Pussy Lesezeichen mitgenommen. Das musst du mir nachher wiedergeben.
3: Geil. Das ist gut.
2: Also die Band heißt Harry Pussy und Harry wie der Name Harry.
0: Die sind aber doch von
2: einer sehr schönen Schallplatte.
0: Zeig mir mal die Schallplatten.
2: Die ist daheim. Ich habe es von Bandcamp gespielt heute.
0: Ah, ich kenne die.
2: Also Daniel will jetzt
0: Harry
2: schon Cruise nachspielen.
0: Nee, das war mir zu... Hört sich voll geil an.
2: Das war dir zu poppig.
0: Ja. Das war mir zu gefällig.
4: Zum Thema Katzenspreu.
2: Spreu. Das Lesezeichen.
3: Das ist toll.
0: Welches ist dein Lieblingsspreu?
2: Nee, ich weiß nicht mehr, wo ich es mitgenommen habe.
4: Ich nehme ja den Marktführer, ja. Katze an, nicht klumpend. Katze an, nicht klumpend.
0: Okay,
4: ja.
0: Ist bestimmt teuer.
4: Teure Angelegenheit, kann ich euch sagen.
0: Sag mal.
4: Also muss ja auch mindestens einmal die Woche gewechselt werden.
3: Genau.
4: Und es gibt gewaltige Preisschwankungen bei Katzen. Nicht klumpen ist das einzige Produkt, wo ich recherchiere, wo es gerade im Angebot gibt. Ja.
3: Okay.
4: Oft bei Penny, ja.
0: Okay.
4: Und man kann sagen, also die Preisspanne liegt für die, ich glaube, es sind 18 Kilo. Mhm.
0: Oh.
4: 18 Kilo Beutel.
1: Das heißt, so richtig
2: 18 mehr. Kilo? Oder sind es 18 Liter, die weniger wiegen?
4: 18 Liter.
3: Ah, ja.
4: 18 Liter.
1: Ja. Ja. 18 und? Kilo ist ja ein Kasten Bier. Ne?
4: Ich sag mal zwischen 9 Euro und 18 Euro gibt es Preisschwankungen. Ja. Also bei Amazon kein Problem, das wäre 18 Euro zu.
2: Weißt du, wie viele Streusorten du schon probiert hast? Und dass du, warum du jetzt das Markenprodukt willst?
0: Ja. Den Marktführer? Würde mich
4: auch interessieren. Es geht hauptsächlich um, die Geruchsabsorption. Also ich finde, es stinkt weniger als das vom Discounter, das ich im Notfall kaufe, das wesentlich günstiger ist. Ja. Also die Hälfte.
0: Aber ihr kauft ja auch das teure Katzenfutter. Für eure Katzen das Beste.
3: Das stimmt.
4: Ja, also auch ich frage mich, wie die Armutsrentnerin heutzutage sich noch 3-4 Katzen leisten kann. Yeah. Ja, also man muss schon, sag mal.
0: Futteranker, über den Futteranker.
3: Genau, der Futteranker.
4: Ich würde mal schon an die 100 Euro muss man für eine Katze rechnen. Ja?
3: Im Monat.
0: Ja, aber nur, wenn man dieses teure Futter da kauft.
4: Teures Futter gelegentlich mal zum Tierarzt.
0: Unsere Katzendose, eine Futter kostet 55 Cent.
3: Also für Menschen in Not,
0: am Tag.
3: Für Menschen in Not, die das auch beweisen können, gibt es den Futteranker Mannheim.
0: Also sind wir einer Katze sind wir ungefähr bei 20 Euro fürs Futter und dann kommt vielleicht noch, die eine Katze geht immer raus, das ist natürlich ein Unterschied, die andere Katze zu Hause. Aber
2: meint ihr, dass
1: das
2: Leute
1: so?
2: Auch schon mal Katzenstreu selber machen wollten? Weil ich habe für eine, also so ökomäßig, ich habe für eine Sekunde mal vor ein paar Jahren mit dem Gedanken gespielt, WC-Steine selber zu machen. Und aber die Anleitung war einfach, also WC-Steine sind halt voll die Umweltverschmutzung, ja, halt Chemie und so. Und du kannst sie selber machen, aber die Anleitung war mir dann doch zu komplex und vielleicht kann man auch Katzenstreu selbst machen, so wie Leute ihre Kinder auch in Stoffwindeln packen können.
3: Ja
1: wie ist das denn so bei Katzenstreu? Das ist bestimmt notwendig für Katzen, die viel in der Wohnung sind, aber wenn so Katzen großzügig Freilauf oder sowas haben, brauchen die dann trotzdem den Katzenstreu in der Wohnung, weil draußen macht man ja nicht, oder?
3: Doch.
0: Nein.
3: Katzen machen was?
0: Ja, schon.

0: gehabt, bevor wir, also da waren wir gerade so, die waren uns ja zugelaufen und dann haben wir die kastrieren lassen.
1: Aber gilt das nicht nur, ich weiß, gilt das für männliche und weibliche Katzen?
0: Ja, klar. Ah, okay. Ja. Ich meine, es würde eine natürlich genügen.
1: Ja.
0: Ne? Wegen so,
1: wegen Biologie.
0: Ja. Aber im Prinzip macht man das in der Regel bei beiden.
2: Ja, ein bisschen tragisch. Ja, unsere Katze, die noch nie mit einer anderen Katze in Kontakt war und die Wohnung noch nie verlassen hat, ja. Trotzdem
0: wurde auch.
3: Ja.
0: Ja. Ja. Ja, unsere Katze hat ja einmal Junge gehabt und dann war aber genug.
2: Das Katzenprodukt wiederum, ja, hat ja den, oder diese ganzen, was sind das, Silikate oder diese,
3: ja.
2: So Kalksteinchen.
0: Ja,
2: im Prinzip.
0: Ja gut, oder, ja. Oder Holz, gepresste Holz. Mhm. Pellet.
2: Problem verbreitet sich natürlich in der ganzen Wohnung, ja. Ich muss ständig kehren und saugen, ja, um
3: das klebt an den Katzenpfötchen, ja.
2: Ja, ja so. Und uns meine Katze scharrt auch gern nach dem Geschäft großzügig
0: aus dem Klo raus,
2: ja. Also schon eine Belastung.
0: Ja.
3: Da gibt es aber auch Katzenklos mit so hohen Wänden.
2: Die gibt es natürlich. Ich habe auch ein Katzenklo, also wenn wir eine Quizfrage hätten, also ein
1: unbenutztes
2: Katzenklo abzugeben, ja, was meine Katze nicht akzeptiert hat. Aha, ja. Die will eins mit niedrigen.
3: Okay.
0: Alles,
3: ja, verstehe ich.
2: Niedriger Wand, ja.
0: Ja,
2: zumal ich hier auch älter.
0: Also ein Designer-Katzenklo, ist ja klar.
2: Ich musste das Katzenklo wechseln, weil sie es nicht mehr richtig
3: einsteigen konnte.
0: Wir nehmen zwar nur die billigste Futter, aber das Katzenklo ist ein Designer-Katzenklo.
1: Wir haben eigentlich einen perfekten Song. Danke, Billy.
2: Natürlich haben wir den Song.
4: Ja, ja, das mach du.
1: Dann, wir sind bereit und hoffen, dass es klappt.
2: Ja. Zum Thema Katzenklo gibt es
3: ganz nur so.
5: Von meiner kleinen Band, Hardcore, Peter und Buddy und ich selber singe. Und ich glaube, es ist eine Riesenüberraschung. Wir haben einen Stargast. So, aber erstmal geht es los mit dem schönen Katzenklo-Lied. Also, ich will das Wort Katzenklo eigentlich noch nicht verraten. Katzenklo, Katzenklo, ja, das macht die Katze froh. Katzenklo, Katzenklo, macht die Katze froh. Willst du eine saubere Katze haben, musst du im Geschäft nach Katzenklo fragen. Katzenklo, Katzenklo, ja, das macht die Katze froh. Katzenklo, Katzenklo, macht die richtige Katze froh. Und alle jetzt singen Katzenklo, Katzenklo, Peter auch, ja, das macht die Katze froh. Katzenklo, Peter, ich höre dich nicht. Ja, das ist schon besser. Hey, gehst du ins Geschäft hinein, kaufst was Schönes für die Katze ein. Katzenklo, Katzenklo, ja, das macht die Katze froh. Katzenklo, Katzenklo, macht die richtige Katze froh. Und Peter jetzt alleine.
6: Katzenklo, Katzenklo,
5: hey,
6: ja, das macht die Katze froh.
5: Macht die Katze froh. Eine Katze will immer zu fressen, eine Katze will immer zu fressen. Ich gebe ihr was, ich gebe was zu fressen, sie bezahlt nichts dafür. Und das ist gut. Die Katze frisst mir die Haare vom Kopf. Eine Katze frisst den ganzen Tag. Damit es ihr gut geht, will sie fressen, ich stelle ihr was hin. Sie ist deck auf, Katzenklo, und alle jetzt, Katzenklo, hey, das macht die Katze froh. Katzenklo, Katzenklo, macht die richtige Katze.

0: Lustiges Lied.
1: Ja, das ist
2: supi.
1: Eigentlich das beste Lied aller Zeiten über das Thema Katze. Ne?
3: Absolut.
1: Wir haben jetzt noch ein paar andere Lieder absolut irgendwie, aber das ist schon das, was bleiben wird für die
2: Welt. Ja. Und bei Wasservögel können wir dann Klapperstrauß spielen.
3: Stimmt.
4: Oder von deiner Dinosaur Junior Platte It Floats.
1: Ja, das ist eigentlich drauf, eher an Disco Duck gedacht.
4: Ich bin übrigens froh, dass ich habe mehr als Softspot für die Band Queen, aber ich bin doch froh, dass niemand Cool Cat dabei hat.
2: Ich glaube, das kenne ich gar nicht.
4: Ja, ich auch. Oder ich habe es vergessen zu
2: rechnen.
4: Ich befürchte,
2: auf welcher Platte ist
4: das? Ohne jetzt nachzuschauen, würde ich darauf wetten, weil ich den Song nicht mag, dass er auf Hot Space ist.
1: Ja,
4: aber Grüße gehen raus. Staying Power kann man manchmal hören.
2: Und Body Language.
4: Geht so.
2: Okay.
4: Ich habe noch eine Sache, die ich mir notiert habe und
1: ja.
4: Aber ich muss sie jetzt auch nicht bringen, aber ich
1: doch. Bring sie doch jetzt einfach.
4: Ich will sie heute noch bringen. Und zwar, ihr habt, ich glaube, das ist was, was uns verbindet, auch wenn wir verschiedene, das klingt jetzt voll hippie-mäßig. Ich glaube, es verbindet uns auch, wenn wir unterschiedliche
2: Menschen sind?
4: Geburtsjahre haben,
2: ach so.
4: Aber kennt ihr alle, okay, du bist ja aus dem Ausland, aber kennt ihr die HR-Katzen?
3: HR?
4: Hessischer Rundfunk.
5: Ich kenne nur Onkel Otto.
4: Was? Kennst du nicht die hessischen Rundfunkkatzen?
5: Nee, ich kenne kenn auch nicht die hessischen Rundfunkkatzen.
1: Ist mir auch nicht so bekannt.
2: Ich bin auch aus dem Ausland.
4: Also eine Person, die auch aus dem Ausland ist und drüben in der sogenannten Lounge weilt, kennt auch die HR-Katzen.
2: Der Österreicher.
4: Genau, da gibt es ein Video oder es ist ein Kurzfilm, in dem ein Katzennachwuchswurf durch das HR-Logo turnt. Das ist sehr bekannt, das lief bis in die 80er und jetzt wahrscheinlich immer noch im Fernsehen.
2: Kennst du Onkel Otto?
3: HR Pausenkatzen.
4: Genau, genau. Und die Pausenkatzen, dazu fand ich raus, das ist ein 28-minütiger Low-Budget-Kurzfilm, entstand 1970 als Pausenfüller beim HR und gedreht von Eva Demski, Schriftstellerin, die war damals Kulturredakteurin beim HR. Und Wikipedia sagte mir, die Jungkatzen entstammten einem Frankfurter Tierheim. Also das war wirklich ein sehr beliebter Kurzfilm und es lief immer in so kurzen Schleifen im Fernsehen. Also die waren aus einem Tierheim in Frankfurt, wo sie nicht betreut werden konnten und daher eingeschläfert werden sollten.
5: Ah, und was ist das
4: und Eva Demskis Vater, der als Bühnenbildner beim HR arbeitete, nahm sich der Tiere an und daraus entstand der Kurzfilm. Zu Recht ist dir gerade der Bierdeckel entfleucht, weil als ich das gelesen habe, war ich auch zuerst traurig und dann dachte ich, okay, ich lese mal weiter. Die haben da diesen Kurzfilm gemacht und nach den ersten Ausstrahlungen riefen viele Zuschauer beim HR an und die jungen Katzen konnten vermittelt werden.
3: Toll.
4: Und daraus entstand die Idee zur Sendung Herrchen gesucht.
3: Ah,
4: ja. Und
3: nur schön.
4: Bei diesem Katzenkurzfilm lief Fats Waller mit Wildcat Blues, aber in einer anderen Version.
2: Katzenhahn.
4: Ey, Daniel, schade, dass du fragst und schade, dass du spät kommst, weil du hast vorhin leider Hair of the Dog verpasst.
2: Ah, okay.
4: Und die Geschichte vom Konterbier.
5: Ja, das war eine sehr schöne, rührende Geschichte.
4: Ja, ich bin total froh.
5: Ermutigende Geschichte.
2: Ja. Gerade in so dunklen Zeiten wie unseren.
1: Ich kann sagen, das liegt daran, also, dass wir im Jahr 1970 irgendwie nur beim Nachbarn irgendwie also eine unzureichende Antenne hatten, dass wir SWR Rheinland-Pfalz und Baden-Württemberg gerade noch so bekommen und den HR3 eben haben wir nicht bekommen.
2: Das stimmt, aber der lief ja bis wann? Bis in die 90er oder wie?
4: Der Film, also in den 80ern lief er noch und wahrscheinlich noch länger.
2: Ja.
4: Ja, und ich wusste auch nicht, dass der in echt 28 Minuten lang ist.
2: Ja.
4: Also, das ist wie Arte.
2: Ich hätte auch gedacht,
4: er
2: wäre von Völker Schlöndorf.
4: Von Völker Schlöndorf.
3: Völker.
2: Ist ja auch ein Hesse.
5: Ich gucke mir das zum Einschlafen an, jedenfalls nachher.
3: Die
5: 28 Minuten.
2: Aber kennt ihr noch Onkel Otto?
4: Ja, der mit dem Schnurrbart.
5: War keine Katze.
4: Der hatte einen Schnurrbart und eine Antenne auf dem Kopf.
2: Ja. Na, H, ein H.
4: Eine Antenne.
2: Ja, das war dann
1: ja.
2: H.
1: Ja, Onkel Otto, der Seehund, den können wir ja unter Wasservögel dann nehmen.
2: Ja, zum Beispiel.
3: Unter Wasservögel.
1: Ja. Ich habe jetzt Daniels zweiten Titel.
2: Es handelt sich wahrscheinlich um Brittas Titel.
4: Nein, da ist es Daniels Schallfolie.
1: Das dürft ihr euch während dem Titel dann irgendwie nochmal genau
4: jetzt
1: überlegen.
4: Rest in Peace oder Rest in Power, wie manche Leute sagen, Steve Albini mit Was über seine Katze.
1: Okay.
3: Rest in Power.

0: Ja, das war was?
1: Oh, ist das laut. Ja, das war Big Black.
0: Ah ja,
1: mit
0: okay.
1: Kitty Empire.
0: Ja, war auch schön, ne?
1: Also, wo ist denn die Chefin?
0: Die Chefin ist abgesetzt worden.
1: Okay. Und die Chefin geht
0: wieder,
1: gar nichts mehr.
0: Walten deines Amtes, ne?
1: Ja, ich bin da raus. Chefin! Ja. Frau Chefin!
2: Wo bist denn du?
0: Irgendwas ist mir noch eingefallen, aber ich habe es jetzt wieder vergessen.
1: Die hat noch ihren ganzen Zettel da.
0: Genau, hat der Katamaran, Katamaran was mit Katzen zu tun?
2: Katamaran.
0: Nee. Das ist das Schiff.
3: Das ist ein polynesisches Wort.
4: Ja. Und auch die Katastrophe, wie ich nachgeschaut habe. Die Katastrophe hat damit nichts zu tun. Schade.
2: Schade.
1: Nee, also nicht alles. Und Katalysator hat auch nichts mit Katze zu tun. Wobei man sagt ja, dass
4: auch Katzen. Der Cat-Scan auch nicht.
0: Dagegen, was ist ein Catfish?
4: Ja, der hat Schnurrhaare.
0: Ja. Ah ja, okay.
4: Übrigens, viele Sachen, so wie zum Beispiel Pedigree Pal, ist ja eigentlich, also das Hundefutter ist Pedigree Pal, das heißt der reinrassige Kumpel, was irgendwie faulig klingt.
2: Ah.
4: Und Whiskers ist ja eigentlich Whiskers, also die Schnurrhaare.
2: Ja, genau.
4: Whiskers.
2: Stimmt.
1: Ja, Pedigree.
3: Daniel hat ja schon darauf hingewiesen, dass mein Katzenfutter besonders teuer ist.
2: Ja. Welches hast du denn?
3: Ich möchte jetzt keine...
2: Vitakraft.
0: Ja, was kostet denn dein Katzenfutter?
1: Wir können hier keine Produktpreise
3: machen. Annähernd ein Euro die Dose, annähernd ein Euro.
0: Das heißt, also es ist noch deutlich billiger als reinen Thunfisch zu
2: nehmen.
0: Und
2: es ist noch in der Dose.
4: Hast du auf meinen Zettel geschaut vorhin?
3: Nee. Ist in der Dose, ja. Vor kurzem war es mir rausgegangen und hat ihm eine Lieferzeit von 2-3 Tagen. Ich bestelle das ja im Großhandel, ja, im Abo auch, um ein paar Prozente zu kriegen, ja. Habe ich dann festgestellt, das gleiche Produkt gibt es auch als Hundefutter mit einem anderen...
2: Wie?
1: Genau, das gleiche. Dem,
3: zumindest den Multifleisch-Cocktail, würde ich mal sagen. Also ich habe drauf angeguckt. Ja,
0: Und was von beiden ist teurer?
3: Und das Hundefutter ist billiger. Ja. Also man könnte auch,
4: das wundert mich nicht, das habe ich schon als Kind festgestellt. Bei meiner Verwandtschaft im Norden, die Hundefutterdosen waren riesig und billiger als diese popligen Katzenfutterdosen.
2: Ja.
3: Leider haben die in der Hundeabteilung haben sie das Produkt Reh mit Preiselbeeren nicht, was meine Katze ausschließlich
2: ist.
3: Ja.
0: Da könnte man zur Not irgendwie auch mal 2 Tage warten, ob es dann doch gegessen wird.
3: Ja, aber also ich meine, wenn man eine Katze 11-12 Jahre immer gleich ernährt, das ist schwierig.
0: Das ist schon richtig.
3: Also Einzige, was ich jetzt gemacht habe, dass ich ein bisschen von Leckerli weggehe zu Schleckis, ja. Also
1: was diese ist Paste denn oder was?
3: Diese Paste, da ist ja so gut wie gar nichts drin, ja. Also
1: man tut,
3: also ist gerade wie so ein Klack Senf, ja. Aber es ist sehr gut, wenn es der Katze nicht gut geht. Man kann das mit Wasser verdünnen,
2: ja, genau.
3: Sodass die Flüssigkeit.
1: Also unsere Katze ist total wild danach. Der Kater mag das gar nicht so.
4: Wie ist denn die Knusperkissen-Situation? Sind die zu trocken inzwischen oder?
1: Also die Dreamies Cat Mints sind der absolute Hit bei unseren Katzen.
3: Ja, ich nehme auch die Dreamies. Ja, die Knusper... Nee, also ich denke einfach wegen der Hitze habe ich jetzt mal auf die... Ein bisschen, weil die Katze krank war, bin ich auf die Schleckis gekommen. Sie verlangt auch danach. Eine Zeit lang hat sie auch gerne Garnelen... Also
1: Garnelen ab.
3: Garnelen wegen Eiweiß...
1: Mhm.
3: Wegen Eiweißsachen.
0: Oder lecker.
3: Da hat die auch die eine oder andere, also ist stark drauf abgefahren,
1: ja.
3: Also hat laut gegeben, ne? Also hier, aber hat sie nicht vertragen. Ja.
0: Okay. Ja, ich habe also das
3: wegen
0: ist
3: Salz,
0: in letzter Zeit nicht, aber es gab so in der beginnenden Zeit irgendwie solche Leute, die dann irgendwie im autonomen Spektrum oder sowas dann stolz gesagt haben, dass sie es geschafft haben, dass die Katze jetzt auch vegan ist.
1: Ja, das kann aber nicht so gut gehen.
0: Ja, das weiß ich jetzt nicht, ob das funktioniert hat oder so, oder ob das jetzt nur so ein... gesagt haben, ich mache das jetzt einfach, ne? Und was aus den Katzen dann wird, wusste man dann auch nicht so genau, aber es ist doch eigentlich nicht der richtige Weg, ne?
1: Nee. Aber wir waren mal in Italien, in so einem Bergdorf, hatten wir da die Wohnung. Und da sind die Katzen, da waren so Dorfkatzen und da hatten wir auch so Abfälle von Garnelen, die sind total durchgetreten.
3: Ja,
1: so
3: ja, der Fischgeruch zieht ja. Die.
1: Und auch wenn wir eine Dose, was, also ich nie, aber manchmal die eine Dose Thunfisch aufmachen wird, unsere Katze, die springt auf die Anrichte, wo
3: ja.
1: Vor lauter, die wird verrückt
2: quasi. Aber es gibt doch auch Thunfisch-Katzenfutter.
0: Ja, ja,
1: das ja, gibt's. Aber wir kaufen ja nur das Billige.
2: Ach so.
1: Sonst gibt es nur Forelle.
4: So wie bei den Simpsons, 80% Asche, 20% Karotten.
3: Ich bin auch kein Freund des Thunfischs, nicht so ein großer Freund des Thunfischs eigentlich, dagegen der Sardinendose.
4: Mir fällt gerade noch was ein bei den Simpsons, oh Entschuldigung.
0: Das ist bestimmt ja. Besser.
1: Aber haben die eine Katze? Die haben doch nur einen Hund, oder?
4: Nee, die haben Simpsons Snowball. Hatten Snowball und Snowball, die erste war weiß und die zweite ist schwarz und mir fällt gerade ein, Friedhof der Kuscheltiere. Da war ja auch die Katze der Auslöser für alles, beziehungsweise... das ja, passt gerade zu der. Ja, die Katze war nicht der Auslöser, sondern das Übel war der Lastwagen oder ein Automobil, das die Katze überfahren hat bei Friedhof der Kuscheltiere oder Pet Cemetery. Und auch der Autolärm heute draußen ist ja nicht unsere Schuld, sondern der Kapitalismus und ihr wisst, was ich meine.
1: Ja, absolut.
4: Genau, dass die, Stadt, recht, dass die Stadt ne? So ist und so. Ja,
1: ja absolut, ja, also das ist eine Protest hier. Dass der
0: Kapitalismus so ist, dass man die Fenster im Radio offen halten muss und dann draußen auch noch die Autos fahren.
4: Ich bin froh, dass noch keine Sommerbühne ist.
1: Ja, das wäre richtig schwierig. Ja.
3: Klimaanlagen statt Panzer.
1: Ja.
3: Also oder die Grünen sagen Klimaanlagen und Panzer, glaube ich.
4: Oder wie Johnny Kurt versus Henkel Tank gesagt
1: klimatisierte Panzer.
4: Haben, Schwerter zu Pflugscharen haben ausgedient, die Kriege haben neue Gesichter, Schlipse zu stricken.
0: Ja, ich denke, wir könnten auch als irgendwann mal eine Autosendung machen. Also, das wäre sehr schön.
1: Ja, Twitter.
3: Autosendung finde ich auch gut. Es kommt gleich nach Insekten und Wasservögel.
1: Okay, dran. Machen wir nächstes Mal Auto. Auto. Wobei, nächstes Mal sind wir ja alle nicht da.
0: Ja, dann können wir Auto machen. Allein vielleicht, Britta, wenn du kommen möchtest, darfst du gerne kommen.
1: Aber Auto machen wir übernächstes Mal, oder?
0: Da die anderen drei nicht da sind, habe ich mir gesagt, also dass ich dann irgendwie so eine ausgewählte Auswahl von Musikstücken, die zu den Radiotrinkenden passen, also so Rang, Zang, Zang.
2: Sehr schön.
0: Daniel.
1: Britta, das warst du.
0: Wenn du magst, darfst du gerne kommen. Ich habe jetzt noch ein Lied zum
1: Und dann Autos im September.
0: Da bin ich ja nicht da, aber könnt ihr gerne machen. Und
1: du bist ja Autogegner.
0: Ja, ja,
1: das soll ja schon eine positive Sendung über Auto werden.
0: Ja, ja. Ich habe jetzt noch ein Musikstück zum Thema Katze. Irgendwie, das möchte ich jetzt unserem ehemaligen Mitstreiter Hötsch widmen.
1: Weil der hätte heute auch sein Leopardenprint-Shirt an.
0: Genau, das ja. Und ich bin mir sicher, bei diesem Lied wäre er traditionell rauchen gegangen.
1: Ist das Jethro Tull?
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0: Das erste auf der ersten Seite.
1: So, das war der Smash Hit aus den frühen 70ern zum Thema Miezekatzen.
0: Ja, das ist ein schönes
2: Toll.
1: Lied. Ja, das ist schön.
3: Von einem Hund gesungen, weil Hunde und Katzen, das ist wahrscheinlich voll unfair, dass man die immer verbindet. Vielleicht sagen Hunde und Katzen, hört auf, uns immer zusammen in einen Topf zu werfen. Ja, es gibt ja Raining Cats und Dogs und When the Cat is Away, the Mice will play und Curiosity Killed the Cat. Ich weiß gar nicht, ob es im Deutschen so viel gibt dazu.
0: Naja, wenn die Katze aus dem Hause spielen, tanzen die Mäuse jetzt
2: ja,
0: ganz auf.
2: Gibt's.
3: Ja, aber im Englischen reimt sich schöner.
0: Ja, ich glaube, ich habe es auch nicht ganz richtig wahr. Wiedergegeben. Ich bin
2: die Katze im Sack kauft.
0: Ja.
4: Aber it's raining cats and dogs.
3: Bitte. Ja.
2: Ja, es also gibt Katzen und Hunde. Ja.
0: It's raining cats and dogs.
2: Es hagelt Katzen, stimmt. Hagelt stimmt, Katzen. Stimmt, genau. Die armen
0: Meine
2: Katzen.
0: Ösis geben alles. Ja, die armen Katzen.
2: Die kommen immer so ein bisschen dran, finde ich.
0: Ja.
3: Oh, wir haben gar keine Quizfrage gestellt. Ich hatte eine Quizfrage, jetzt ist gar keine Zeit mehr zum Anrufen. Soll ich sie trotzdem stellen? Die habe ich sie ja schon geschickt. Wie ist der bürgerliche Name von der berühmten Grumpy Cat, die auch nicht mehr lebt?
0: Grumpy
3: ich wüsste das.
0: Ich weiß gar nicht, wer Grumpy Cat ist.
2: Nee.
3: Das ist so eine Katze mit Zwergwuchs und ich weiß nicht, ob Dwarfism Zwergwuchs ist, aber.
2: Genau.
5: Ja. Oh, und was?
4: Oh! Britta, sag sie mal.
3: Wir haben hier noch eine Schallfolie.
4: Weiß. Scheiße, ey.
1: Da gibt es eins und zwei drauf. Ja, wir haben jetzt gerade eine technische. Redet ihr mal weiter über Katzen?
3: Ja.
1: Vielleicht schaffen wir das.
2: Das ist
1: noch.
2: Die Grumpy Cat.
3: An genau, alle. Die ist relativ berühmt gewesen. Und was wir leider nicht haben, ich habe auch meine Schallfolie nicht dabei, sind Platten mit Katzen drauf. Anfang. Da gibt es echt einiges. Ich habe zum Beispiel auch eine Jacques Palminger Platte.
4: Ask me, I have a collection.
3: I know. Aber weißt du, Katrin, ich wette, da sind mehr Hunde drauf. Ich glaube, die sind mehr auf Plattencovern als Katzen.
0: Ja, zum Beispiel bei der einen Platte von dem Sänger von Butthole Surfers.
3: Und auf der Smog Knock Knock von Bill Callahan.
0: Das
3: ist eine wilde
0: da ist eine Katze drauf.
3: Eine Großkatze, genau. Ja.
0: Aber bei dem von, wie heißt er? Gibby Haynes. Da ist ein Hund.
3: Hat er ein Soloalbum?
0: Ja, oder der andere von den Spatholz. Was guckt ihr da an?
6: Die HR-Katzen.
3: Ja,
0: oh, süß.
3: Das ist 28 ist ja Minuten lang im Original und ich habe gerade alles dazu erzählt, was ich gefunden habe.
1: Ja.
0: Also liebe Hörerinnen und Hörer, ihr könnt es jetzt nicht sehen.
3: Frevelhaft, dass alle Radiotrinkenden, und ich bin nur Gastradiotrinkende, das nicht kennen.
1: Ja, ich könnte noch thematisieren.
0: Wir auch. Ich sind auch nur.
1: Ob es denn
0: der einzige echte Radiodringenden ist der Peter, sag ich schon, der Helmut.
2: Das stimmt.
0: Hallo Britta.
1: Ich nicke. Ich war damals der Radiotrinker.
2: Ja, genau.
1: Vor 298 Sendungen.
0: Aber wir sind alles Gäste. Wir könnten jederzeit auch
2: ausgeladen werden.
1: Ja. Nein.
4: Oder gehen.
5: Nee, nee.
0: Auch, wir können auch gehen einfach, wie man eine Party verlässt. Ich gehe jetzt. Schön war es bei euch.
4: Nee, nach 10 Sendungen, wenn man
1: ich denke,
4: sich andauernd kommt, ist man zum Ensemble-Mitglied aufgestiegen.
2: Okay, dann muss man.
0: Okay,
1: dann. Ich würde sagen, Katrin, du bist auch schon bei fast 10 Sendungen. Ja. Noch nicht ganz, aber das könnte auch irgendwann mal sein.
6: Kommt alle.
7: Helmut, deshalb habe ich auch ein Eis gekriegt.
0: Da ist ja schon der nächste potenzielle echte Radiotrink.
1: Gut.
8: Ich war schon bei einer Sendung dabei.
0: Siehst du? Nur noch 9.
8: Zeichen XY.
0: Nur noch 9. Das bringt mich auf
6: dieses Thema.
3: Wir haben nur noch 8 Minuten.
1: Gut. Das heißt, wenn wir noch 2 Lieder
0: darf
1: spielen
0: euch,
1: wollen,
0: darf
1: dann
0: noch
1: machen wir jetzt sofort das nächste. Oder haben wir keine
0: Ja, Leide. Aber am Samstag ist auch nochmal auf Bermuda Funk. Kann ich auch wieder zuhören.
2: Ah.
0: Im Radioblog zu Gast ist, weiß ich noch gar nicht
3: Eine
0: so
3: Katze.
0: Genau. Ich muss mal kurz in meine Mail.
2: Am Samstag ist ja übermorgen.
0: Ja, das ist übermorgen.
3: Sollen wir noch das Mysterium?
1: Ich kann sagen, dass ich heute in 3 Wochen meinen 196 schon wieder so eine
0: hohe
1: Atelierabend macht zum Thema Minimal Music.
0: Ja, aber das ist ja nicht auf Bermuda. Oh, gut.
2: Und was ist die nächste, das Rad-Thema?
1: Die ist heute in 3 Wochen.
2: Cool.
0: Unser Gast hat leider keine Zeit. Die Rotterdam-Gruppe kommt erst um 19 Uhr in Mannheim an, aber wir suchen nach einer Alternative. Also ist noch leider nicht entschieden.
2: Es gibt eine Alternative. Und Britta, das Rad-Thema?
3: Ich hoffe, ich werde nicht wieder Steve Reich und Philipp Glass verwechseln, weil ich mag Steve Reich lieber.
1: Ja, ich auch.
0: Ich auch.
1: Er ist viel besser.
0: Ja, viel besser, finde ich auch.
1: Also mit Abstand. Ja, ne? Also dann eher Terry Riley oder Lamont Young. Philipp Glass ist oder so, Tony so ein bisschen Conrad. Poppig. Ne? Ja. Aber
0: Das sind mal so richtige Kenner.
1: Das ist egal, wir machen kurze Ausflüge in
0: benachbarte Gebiete.
3: Wir hören gerade Daniel seinen Song, glaube ich.
1: Oder? Ah ja, Daniels Song jetzt, ne? Okay.
0: Skip Steps 103.

0: Ja, das war was Sensationelles noch zum Ende dieser Sendung. Wir sind fast am Ende. Wir haben noch 2,5 Minuten. Insofern, und Britta möchte noch ein Stück singen. Insofern verabschieden wir uns jetzt für den Juli schon. Im August.
1: Okay, wenn die Chefin
0: irgendwie
1: das sagt.
0: Anders werden mal mindestens 3 Leute sind im Urlaub und aber das kriegen wir auch noch hin.
1: Ja, und im September geht es dann weiter mit Autos.
0: Ja, ne, da bin ich im Urlaub. Ne?
1: Ja.
0: Das ist auch schön, dann verabschieden wir uns auf und macht euch eine wunderbare Woche.
1: Vielleicht können wir für Autos
0: Woche
1: auch einen
0: hier.
1: Sponsor finden.
0: Ein Sponsor, ja, ja,
1: zum Beispiel
0: an,
1: das Autohaus.
0: Ja, oder Mercedes-Benz einfach.
2: Ja.
0: Oder Janis Joplin. Oh Lord, can you buy me?
1: Das wäre ein Lied für das. Das wäre ein absolutes Lied.
0: Ja, ja.
1: Lied.
0: Also, durchaus. Ne? Okay.
3: Wir hören jetzt noch einen Songvorschlag von jemand anderem.
0: Ja, ne, genau, das können wir
1: also,
0: jetzt machen.
1: Jetzt
0: und wir verabschieden uns jetzt. Macht's gut. Für
1: welches
0: den
1: Lied
0: Juli.
1: Willst du spielen?
3: Es ist eine Sprache, die ich nicht mag. Und der Songtitel heißt übersetzt: Nachts sind alle Katzen grau. Die Mikros sind noch oben.
2: Welche Sprache?
3: Französisch.
2: Oh la la.
1: Oh la la, schön. Oh la la.
0: Quel magnifique.
3: Willst du das lesen, den Titel?
0: So, non, la nuit couche en chat de son gris.
1: Das ist immer so total atonal, was du da hast.
0: Ich mach Start.
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0: Wasser. Das habe ich erstmal geschnallt. Na toll.
1: Ja, lauter komische Geräusche heute.
0: Mhm, lauter komische Geräusche. Aber ich mache jetzt keine mehr. Außer die Stühle machen noch welche. Pass mal auf. Nee, die gehen eigentlich hier. Das sind
1: die neuen Stühle, die wir haben.
0: Ja, die neuen Stühle, die testen wir jetzt gerade. Also die knacken kaum. Falls ihr das Knacken vermisst, liebe Hörerinnen und Hörer, ihr seid hier auf Bermudafunk. Auf 89,6 Megahertz für Mannheim oder ihr habt vielleicht auch 105,4 für Heidelberg ausgewählt an euren Oldschool-Radiogeräten oder bisschen aktueller den Livestream geklickt auf www.bermudafunk.org oder sonst irgendwie seid ihr zufällig auf uns gestoßen, weil der Sendersuchlauf in eurem Auto uns ausgewählt hat, man weiß es nicht. Aber herzlich willkommen und zwar hier ist die Sendung Bonnie and Clyde. Am Mikrofon sind ebenfalls Bonnie and Clyde.
1: Hallo.
0: Ich habe meine Halskette falsch rum um, das ist mein Charme. Oh mein Gott,
1: ob das mal Talisman? Gut geht.
0: Ja, das ist alles falsch rum jetzt. Ich kriege ihn nicht runter, weil der Kopfhörer drüber ist. Nein, das ist kein schlechtes Zeichen. Das sind die Happy Pics, die haben einfach keinen Bock, das Elend zu sehen.
1: Ah, okay.
0: Genau, und ich habe die Sendung heute, ich muss noch mal gucken, wie ich die benannt habe. Hier, yes, no, what?
1: Ja, im Prinzip eine Sendung.
0: Ist das okay? Entspricht es auch deiner Interpretation unserer Absprachen im Vorfeld?
1: Ja, so in etwa, weil tatsächlich ungewollt jetzt viele Stücke mit solchen Worten bei uns vorkommen. Also Ziel der heutigen Sendung, wir hatten ja letzte Sendung einen regelrechten Marathon hingelegt oder einen Sprint, je nachdem wie man sieht.
0: Genau.
1: Wir hatten 31 Stücke in 2 Stunden gespielt, was für uns eine absolute Höchstleistung ist.
0: Da waren wir nachhaltig so fertig, dass wir nicht mehr wussten, was wir tun sollen. Was soll ich jetzt machen? Gehe ich in die Stadt oder gehe ich nicht in die Stadt? Den Song hätte ich auch spielen können, aber der muss dann nächstes Mal kommen. Und also ja, nein sozusagen, was mache ich, was mache ich nicht, und deshalb haben wir halt yes, no,
1: ja, es sind ein Haufen Lieder übrig geblieben letztes Mal und
0: das sowieso auch,
1: genau. Ich hatte mir die letzte Sendung auch dafür vorgenommen, mal Lieder zu spielen, die schon lange hätten gespielt werden sollen in all den Jahren, die ich jetzt auch hier schon mit moderieren darf,
0: und dann waren sie alle zu lang.
1: Entweder hat das Thema nicht gepasst oder ja, tatsächlich auch die Spiellänge, also gerade bei einem Stück heute hätte die Spiellänge beim letzten Mal absolut nicht gepasst.
0: Was ist denn dein längstes Stück heute?
1: Etwas über 11 Minuten.
0: Oh scheiße, du bist der Gewinner, Mann. Wieso? Ehrlich. Weil ich habe voll krass 9 Minuten.
1: Das ist doch nicht schlecht.
0: Ja, aber trotzdem habe ich gedacht, scheiße,
1: kann ich schon mal 20 Minuten
0: spielen? da kommen wir ja wieder nur auf 5 Songs am Ende vom Tag.
1: Naja, Hauptsache es läuft viel Musik.
0: Es läuft gute Musik.
1: Und das vor allem, ja. Genau.
0: Aber ich meine, wir bemühten uns stets oder halt nur gute Dinge auszuwählen. Also quasi nicht so, wie soll ich sagen, so ganz hart an irgendeinem Thema entlang völlig stier dann irgendwelchen Titel auszuwählen. Zum Beispiel bei Yes, No. Yes, No hätte ich ja auch von Yes was spielen können. Das habe ich jetzt aber nicht gemacht, weil das zieht es mir als die Schuhe aus.
1: Naja, es ist, sorry, hat sich auch ihre Berechtigung, die Band. Nee, aber
0: das, also mir gefällt es halt jetzt nicht so. Und ich wusste, dass dir es auch nicht so gut gefällt. Dann hätten wir uns wieder überhaupt mit amüsiert, nur unsere Hörerinnen und Hörer. Und da können wir ja keine Rücksicht drauf nehmen. Oh Mann, ich bin heute auf Krawall gebürstet, ihr seht. Deshalb darfst du auf Anfang, Milan, weil du hast so ein schönes Lied vorbereitet und du hast auch wieder, Exkurse in, Geschichte von vor wie viel tausend Jahren, ich weiß es
1: ja,
0: nicht.
1: Ja, genau, ich habe aus dem aus der Konzeptlosigkeit, aus dem Nichts heraus dann doch wieder ein kleines Konzept gebastelt. Und zwar spielen wollte ich, deswegen auch Yes, No und so. Wir haben hier die Band New Order mit dem ersten Stück. Das Cover, und zwar ist es die LP Waiting for the Siren's Call. Und das Cover dieser Platte, ich habe es auch als Platte, aber heute nur als CD dabei. Das ist schon so eine richtig schöne grafische Arbeit, finde ich. Bestehend aus den beiden Buchstaben N und O, also New Order. Und deshalb gibt es Wort No. Hat mich auch erinnert an das Album der einstürzenden Neubauten, Ende Neu. Ist ja auch so eine Wortspielerei.
0: Stimmt.
1: So Sachen gefallen mir irgendwie ganz gut.
0: Ja, und wir sind letztes Jahr, haben wir ja begonnen, die reduzierten Grafiken zu featuren, ja.
1: Genau. Und jetzt zur griechischen Mythologie kommend, die Platte heißt ja Waiting for the Siren's Call und bevor man sich mit dem Text befasst, macht man sich halt so den ein oder anderen Gedanken zu dem Stück. Und dann bin ich natürlich, als kleines Kind haben wir, wie hieß es, Unterwegs mit Odysseus. Kennst du das?
0: Ja.
1: Das sind die doch mit dem Segelboot irgendwie an alle bekannten Städten, an denen Odysseus auch gewesen ist, gesegelt. Und es wurden dann immer als Zeichentrick die ganzen Sagen dann irgendwie erklärt. Du erinnerst dich? Und was mir da noch im Kopf geblieben ist, das waren natürlich auch die Sirenen. Und zwar die Sirenen von Antemusa. Das waren ja Wesen bestehend aus Frau und Vogel, beziehungsweise später bestehend aus Frau und Fisch. Und die hatten immer betörende Gesänge irgendwie erhallen lassen. Und die Seefahrer wurden dadurch angelockt. Heute wird man vielleicht triebgesteuert oder so. Und wurden dann getötet. Und das war so das eine Ding, das mir eben durch den Kopf ging.
0: Ja, ich dachte, und ausgehend von Marathon,
1: ja, genau,
0: bist du bei den alten Griechen gelandet.
1: Genau.
0: Und dann ging es los.
1: Mit den Sirenen von Antemusa, beziehungsweise mit den Sirenen von New Order.
0: Oh mein Gott. Okay, wir spielen den Song.
1: Wir haben ja noch was, Xantippe. Vielleicht können wir noch einen kurzen Exkurs machen zum kommenden Samstag. Flohmarkt.
0: Ach so, das kann man doch nicht in allen. Ach so, weil das auch noch aus der Mythologie,
1: ja,
0: ist. Der Werbeblock kommt doch erst ganz am Schluss,
1: da bin ich
0: jetzt gar nicht drauf vorbereitet.
1: Das fand ich jetzt so passend irgendwie.
0: Ach Gott, du fandest es passend. Also gut, es ist ein super Flohmarkt. Es sind ja immer super Flohmärkte, aber es ist ein besonders schöner Flohmarkt. Nächsten Samstag, der ist der 18. Juli, ja. Der beginnt um 10 Uhr, endet um 14 Uhr und zwar am Verbindungskanal linkes Ufer. Nummer
1: 20 bis 24.
0: 20 bis 24 bei Robin Crusoe und gemeinsam mit dem Frauenbuchladen Xantippe veranstalten die einen sehr, sehr schönen Flohmarkt. Es ist total gemütlich, es gibt auch Snacks und es gibt natürlich, man kann sich durchstöbern, man kann aber auch schön abhängen. Genau, und es soll ja nur 25 Grad geben, also man kann sich auch draußen aufhalten anscheinend.
1: Mit etwas Glück kann man persönliche Gespräche mit Bonnie und auch Clyde führen.
0: Ehrlich, das wusste ich nicht. Das ist ja krass. Okay, jetzt spielen wir aber endlich einen Song. Es sind schon neun Minuten, Alter. So kommen wir also.
1: Aber wir haben
0: den Marathon haben wir ja letztes Mal.
1: Den Bildungsteil haben wir jetzt schon erfüllt.
0: Ja, okay. Genau. Bei mir gibt es keine Bildung. Gibt es nur sinnlose Informationen, die keiner wissen will.
1: Und das vielleicht noch ganz kurz, und zwar der Ruf des Sirenen, also Waiting for the Sirens Call.
0: Kurz,
1: nee, das wollte ich, habe ich mir extra aufgeschrieben. Waiting for the Sirens Call kann natürlich auch bedeuten, gerade bei Katastrophen verziehen sich ja die Leute in irgendwelche Schutzräume und warten dann dort eben auf die Sirenen oder auf den Klang der Sirenen, der dann quasi wieder offizielle Entwarnung gibt. Das war auch noch so ein Begriff, den ich zu diesem Stück gefunden habe. Aber weder die Sirenen der griechischen Mythologie noch die Sirenen, die Entwarnung geben, sind Thema dieses Songs, sondern es geht eigentlich eher um eine unglückliche Liebe oder um eine problematische
0: Liebesbeziehung. Oh mein Gott, ich habe gedacht, es geht, dass die Welt untergeht.
1: Naja, ja, da wahrscheinlich schon.
0: Weil darum
1: schon
0: geht's bei mir ständig in letzter Zeit.
1: Aber okay, da geben wir jetzt Entwarnung.
0: Die Welt geht doch nicht unter.
1: Genau, und wir spielen das Stück.
0: Also bis 22 Uhr heute geht sie noch nicht unter, weil die Musik ist einfach zu gut. Die muss man noch hören.

0: Ich sagte gerade ganz schön schmalzig für New Order.
1: Und ich habe gemeint, ein versöhnliches Ende.
0: Oh mein Gott, sind wir uns wieder gar nicht einig, aber ja. So ist es halt.
1: Weil es geht ja gut los.
0: Es geht ja gut los. Und mein erster Song heißt dann gleich Apokalypse oder Revolution. Weil der Weltuntergang ja nahe ist und dann spiele ich ja gern
1: Ja-Panik. Dem haben wir noch Entwarnung gegeben dabei, ist immer kurz vorm...
0: Genau, und dann spiele ich immer Ja-Panik, weil Ja-Panik, die wollen ja immer schon das System von innen heraus zerstören, allerdings mit sehr viel Glamour, Glitter und so lustvoll vorgetragener Autoaggression, finde ich immer sehr schön, und so ein Nihilismus made in Austria, also so österreichisches Grundgefühl, das müsste dir doch eigentlich total nahe sein, die spiele ich jetzt auch extra für dich.
1: Oh wow, super.
0: Freunde, und mittlerweile sind die ein bisschen reflektierter, aber das ist eine Platte, sagen wir mal, die so ist damit, das ist nicht die erste Platte, sondern die zweite, und die haben sie ja doch 6 Jahre Zeit gelassen, sage ich mal. Und die Platte heißt auch Die Gruppe, ja, Panik. Und das sagt auch so ein bisschen, was ich an ja, Panik immer so lustig fand, weil die haben, also auf jeden Fall in ihren Anfangszeiten, in den Nullerjahren, ich glaube bis 2012 oder so ähnlich, haben die alle in einer WG in Wien und Berlin gewohnt, ja, so, und haben sich immer die Gruppe ja, Panik genannt, und deshalb ist auch diese, ja, wie so KünstlerKollektiv und weniger so eine reine Musikband. Und was halt uns natürlich auch immer sehr entspricht hier, die haben auch immer den Großteil der Albumcover und Videos selber gedreht, selber gestaltet. Und die schreiben auch Bücher, absurde Manifeste, haben auch einen Film schon gedreht. Und ein schönes Buch ist echt ganz cool, das ist eine fiktive Autobiografie. Futur 2, diesem Verbrecherverlag, was ja auch schon Qualitätsmerkmal ist, sag ich mal für mich, herausgegeben. Ja. Und haben auch ein Studio für Erwachsenenbildung. Whatever this is. Ich war noch nie dort, hab's noch nie ausprobiert. Und seit 24 auch unter ihrem Namen so ein eigenes, eine eigene Plattenfirma. Und ich glaube, der heißt auch Studio für Erwachsenenbildung. So ähnlich. Aber
1: interessant, was es alles so gibt, was man gar nicht so sehr mitbekommt.
0: Genau.
1: Aber dafür sind ja diese Sendung hier heute
0: gut. Und ich mag die so gerne. Andreas Spechtl, das ist so das Hauptgründungsmitglied. Genau, denn ja, kriegt man auch immer wieder so zu sehen und zu hören in irgendwelchen anderen Kontexten. Mitspielen tut auch sei. Und die sind, eigentlich glaube ich, sind die aus dem Burgenland. Aber da würde ich mich jetzt nicht aus dem Fenster hängen. Ich verorte die immer mit Wien und Berlin so hipstermäßig. Aber egal, Apokalypse und Revolution.
1: Ein bisschen weiter weg, das ist ja dann an der ungarischen Grenze.
0: You never know.
1: Ostösterreich.
0: Genau, Apokalypse oder Apokalypse or Revolution, würde ich mal eher sagen. Ja, weil das ist, die singen zwar, singen sie auf Deutsch und auf Englisch, immer so ein bisschen durcheinander. Auch dieses Plattencover ist wieder sehr schön gestaltet. Schwarz nur mit, also schwarzer Hintergrund und nur mit den Fonts, also den Buchstaben irgendwie so lustig durcheinander angeordnet. Mhm. Sehr, sehr schön.
1: Also aus dem Burgenland wegzugehen, wenn ich das vielleicht noch kurz sagen darf, ist, deswegen sind sie wahrscheinlich in Wien auch in anderen Städten, weil das Burgenland hat echt noch so eine sehr periphere Struktur, kann man das so ausdrücken? Also es ist ja direkt an der ungarischen Grenze und war eben damals zu Ostblockzeiten wirklich absolute Peripherie. Und es hat sich, weil ich da ja familiär bedingt dann auch öfters in der Nähe bin, hat sich bis heute irgendwie gehalten. Das ist echt krass.
0: Ah ja.
1: Also es hat immer noch so diesen ländlich, also nichts gegen ländlich geprägte Gegenden, aber es hat immer noch so diesen ländlich geprägten Charakter, wo nicht viel passiert irgendwie, ja. Deswegen kam ich jetzt gerade drauf, weil du das mit dem Burgenland gesagt hast und dass die.
0: Ja, aber das müsste ich nochmal nachgucken, weil irgendwie habe ich das so im Hinterkopf, weil das dann, wenn ich die mit dir verbinde, glaube ich, deshalb habe ich das im Hinterkopf. Ja, okay, Panik. Okay.

0: Ja, Panik.
1: Ja, sehr.
0: Apokalypse oder Revolution, Apokalypse oder Revolution.
1: Und ja, Chilobart. Wenn ich mir jetzt hier nochmal das Plattencover anschaue, ungewollt haben wir dann doch wieder volles Konzept, weil ich habe ja eben noch groß getönt, die wunderschöne grafische Arbeit bei der New Order LP.
0: Sag ich doch, das ist genau dasselbe. Nur Hintergrund, und bei dir weiß, bei mir schwarz.
1: Genau, mit blauen und weißen Buchstaben.
0: Genau, und bei dir sind es nur quasi orangene oder, ist es orange oder ist es rot?
1: Orange.
0: Ja, orangene Buchstaben, ja, deshalb sage ich ja, passt fantastisch.
1: Super.
0: Genau. Du hast jetzt, auch eine schöne grafische Arbeit.
1: Ja, was aber völlig was anderes.
0: Völlig anderes. Ja, das ist irgendwie so eine Kritzelzeichenart. Super bunt, Adam Stone and the Dead Sea Apes.
1: Ja, sieht aus wie mit Bleistift gemalt, so ein bisschen.
0: Nee, so mit, nicht mit Bleistift.
1: Oder mit Wachsmalstiften.
0: Nee, diese Fineliner.
1: Oder sowas.
0: So eine gestrichelte Arbeit und super bunt. Also sehr, sehr schön, wer die Chance hat, sich...
1: Ach so, ja, genau, diese Striche meinst du, ja, genau.
0: Genau, also das ist, ich habe das Gefühl, das sind so ganz feine Filzstifte, so, genau.
1: Ja, auch eine Platte, die ich eigentlich allein schon der Optik wegen total schön finde irgendwie. Und die auch so ein bisschen vielleicht, an die Residence erinnern könnte. Aber auch nicht zwingend, weil es doch was völlig Eigenständiges ist. Und es ist schön bunt und es ist schön, wie sagt man, naiv. Und die Dead Sea Apes ist eine Band aus Manchester. Wurde 2009 gegründet und bringen immer wieder mal was raus. Und sind so, das wäre halt auch was für unsere Throne-Sendung gewesen. Und ja, hätte vielleicht damals schon gespielt werden können, da hat es aber nicht gepasst.
0: Hey, aber in der Drone-Sendung, das Stück hat nur 4,49.
1: Naja, aber es ist halt, das macht ja nichts.
0: Ach so, kann man auch bei Drone mal 4,49 machen? Okay,
1: stimmt eigentlich auch. Oder ist Drone zwingend über 10 Minuten?
0: Nein, nicht zwingend, aber die, keine Ahnung, fragt die Bands, ob das zwingend ist. Ja?
1: Ich glaube,
0: das kommt halt ganz oft vor.
1: Hatte ich da nicht auch was von den Melvins gespielt?
0: Could be.
1: Ja, und das war, glaube ich, auch nicht...
0: Nee, Melvins ist nie lange. Melvins ist auch nicht strictly Drone.
1: Ja, aber das hatten wir damals auch mit abgespielt. Es ging einfach so um langsame Stücke.
0: Die tun halt manchmal so, als ob.
1: Ja. Wobei ich tatsächlich auch in einem anderen Zusammenhang jetzt auch schon mal wieder Melvins in Zusammenhang mit Drone irgendwie, oder in Verbindung mit Drone irgendwie genannt bekommen habe. Und das fand ich dann nochmal so rückwirkend eine Bestätigung für die Sendung damals von uns.
0: Da müsste man jetzt die Melvins-ExpertInnen, die ich nicht bin, müssen wir jetzt konsultieren. Das können wir jetzt leider nicht realisieren. Deshalb wieder zurück zu The Dead Sea Apes.
1: Genau.
0: Und ein Stück, das alles beinhaltet, was wir heute in unserer Sendung haben. Yes,
1: ja, no. Das passt jetzt halt auch wunderbar. Wahnsinn. Yes, no. Es handelt sich im Übrigen um eine Live-Aufnahme aus Belper, vermutlich aus dem Jahr 2020. Zumindest ist aus diesem Jahr die LP.
0: Wo ist Belper, weißt du das?
1: Ach Mist, das habe ich jetzt vergessen zu recherchieren. Aber das können wir nachreichen.
0: Okay, sorry, ich wollte es nicht fragen. Ich dachte, du wüsstest es. Sonst habe ich nicht gefragt, wieder zurück. Interessiert doch nicht, das ist ein lustiger Ortsname.
1: Ich gucke gleich nochmal nach. Genau. Es hört sich belgisch an.
0: Ja, habe ich mir auch gedacht.
1: Oder holländisch.
0: Ja. Und das Wesen, das da auf der Platte vorne drauf gezeichnet ist, das ist so ein Fischmensch, ja? So ein Fisch im Anzug, ne?
1: Genau.
0: Oder so ein Hai vielleicht auch mit ganz
1: schrägen
0: Augen und die Zunge hängt ganz weit raus. Und nebendran ist aber so ein menschliches Gesicht, wo man nicht weiß, ob das die Maske ist, die er sich abgenommen hat. Das Wesen abgenommen hat oder ob das das Auditorium ist, keine Ahnung. Also super, gefällt mir auch
1: also
0: sehr
1: gut. Also gerade so dieser Kopf, so, das war das, wo ich dann irgendwie so ein Stück weit auch dachte, naja, vielleicht so ein bisschen auch Richtung Residence oder so von der Optik,
0: ja,
1: aber
0: ja,
1: halt natürlich das, viel zu naiv gemalt, aber schön. Ne?
0: Aber du hast die Assoziation, du hast recht, ich habe mir noch überlegt, ich habe irgendeine Assoziation, es stimmt.
1: Und schön, dass du das gerade mit dem Fisch gesagt hast, weil da haben wir dann auch gleich wieder die Brücke geschlagen.
0: Sirens.
1: Zu den Sirenen. Die Mischwesen aus Frau und Fisch.
0: Ja, okay, ich glaub's nicht. Ich habe gar keine Überleitung.
1: Alles,
0: passt alles,
1: der super.
0: Wahnsinn. Können wir das abspielen?
1: Auf jeden Fall.
0: Oder gibt's noch mehr Informationen?
1: Nee, mehr Informationen
0: habe ich jetzt nicht. Total fertig,
1: ja.
0: Okay, super.
1: Einzig, es gehen noch Grüße raus an eine Stammhörerin.
0: Ach, super. Hey!
1: Hallo.

0: thanks very much.
1: Oh, cute, wie der Applaus ausgeplätschert ist.
2: Ja, das waren die Leute, die hier vorm Studio stehen und eben mitgehört haben, weil wir das Fenster aufhaben.
1: Ja, völlig ausgeflippt. Zum Schluss noch so ein kleiner Nachklatscher, echt cute.
2: Where is Belper? Ja, where is Belper? Also,
1: what is Belper?
2: Wie bei der Bundespressekonferenz oder eben anders als bei der Bundespressekonferenz reichen wir diese Information noch nach. Ist natürlich nicht in Belgien, auch nicht in Holland. Belper ist eine Stadt in England und nicht weit weg von Nottingham. Also liegt so ein bisschen westlich von Nottingham.
1: Na dann, hey, passt ja auch ganz gut, weil die sind ja auch aus England. Da müssen die nicht so weit fahren für ihre Konzerte.
2: Ja, genau, aber vielleicht sind sie auch öfters mal im Ausland. Warum denn nicht? Also mit solchen schönen Covern kann man sich überall gut ankommen. Das Cover fasziniert mich echt nach wie vor.
1: Ja, mich auch. Wirklich sehr, sehr
2: schön. Und da danke ich auch sehr für die... Natürlich hat es mir jemand mal mitgeteilt oder mal nahegebracht und da danke ich wirklich sehr dafür.
1: Now something completely different. EA80, wer unsere Sendung hört, kennt die Band schon. Wir featuren die ja. Und ja.
2: Genau, spiele ich gerade in letzter Zeit sehr, sehr häufig. Und ein Stück, das ich nachher noch spielen möchte, weil es absolut mein definitiv oder mein absolutes Lieblingsstück ist oder eines meiner absoluten Lieblingsstücke ist. Das ist von einem Album definitiv nein. Aber jetzt wollte ich erstmal noch ein Stück spielen, in dem dann auch wieder witzigerweise das Wort nein vorkommt. Und das Stück heißt eben so wie die Platte definitiv nein.

0: Nein. Definitiv nein.
1: Ja.
0: Hatte ja auch mal eine Diskussion darüber, als die Platte damals rauskam, mit einer Freundin, die sich dagegen gewehrt hatte, dass die Platte definitiv nein hat, weil man niemals zu irgendwas definitiv nein sagen könnte. Aber ja, ich glaube doch, es gibt Situationen im Leben, wo man definitiv nein sagen kann. Das ist halt so endgültig. Aber es ist durchaus in manchen Situationen berechtigt.
1: Ja, das war die aus der ER80-Platte.
0: Definitiv nein.
1: Definitiv nein von 2011, ne?
0: Genau. Hat auch ein wirklich schönes Cover. Und zwar haben wir da diese U-Bahn-Station. Mhm. Und sowohl die Platte als auch die CDs sind so total chromfarben gehalten. Und da hatte ich auch. Ups. Wenn ich das mal kurz hier holen darf, das ist das Innencover. Also auf der einen Seite stehen natürlich nochmal die Texte drauf, schön klein geschrieben. Und auf der anderen Seite ist einfach nur so eine Spiegelfläche.
1: Ja, kann man sich einen Spiegel vorhalten, meintest
0: genau
1: du?
0: Genau das war mein Gedanke dabei.
1: Ja.
0: Also
1: ja,
0: wenn man das sofort.
1: Also die ganze Platte ist so aus Spiegelfolie, ne? Und dann ist nur die U-Bahn-Station vorne drauf geklebt.
0: Genau.
1: Sehr, sehr schön.
0: Den Spiegel sich oder sich den Spiegel vorhalten.
1: Genau. Und
0: da steht dann auch vor dem Untergang und so, das ist. Das sieht man dann nochmal in sein eigenes Gesicht.
1: Genau, und bei EA80 ist ja immer das Coole, alles erscheint im Eigenvertrieb oder über befreundete Labels. Mhm. Es gibt kein Merch, es gibt kein offizielles Promomaterial, nie. Die gibt es ja seit, keine Ahnung, 1979, Panzerfaust, dann 1980,
0: sehr gut, Katrin.
1: Ja, brav. Und die geilen
0: aber
1: Namen, die faszinieren mich auch immer, die dann immer hinten drauf stehen, ganz oft stehen auch nicht die ganzen Namen drauf, ne, sondern immer der Sänger ist Junge, ja, wir wissen ja, wer das ist. Und ich finde auch die offizielle Website der Band, da ist nur der Name drauf und keine Infos. Also du klickst drauf wie irre und ist nur schwarz hinten und EA80 in diesen weißen, ich glaube Kurier oder so Lettern sind das, ne? Sehr geil.
0: Aber was hast du eben gesagt, Panzerfaust? Du hast eben noch eine Band genannt. Das ist jetzt eben ein bisschen untergegangen in meinem Jubilieren.
1: Nee, EA80, 1980 in EA80 umbenannt.
0: Achso, ja genau, okay, ja genau.
1: Ja, ja.
0: Genau. Es gab, muss ich nochmal weiter recherchieren, es gibt auch eine Band, Dänische Jugend, bei der ich mir jetzt aber nicht ganz sicher bin, ob das tatsächlich nur der Martin Kircher war oder ob da auch noch andere mit dabei waren.
1: Oh Gott, ja, also Side-Projects gibt es auch noch.
0: Und ja, wie gesagt, bei der Dänischen Jugend bin ich mir nicht ganz sicher.
1: Das weiß ich nicht, da bin ich überfragt, da bist du eher der Pro.
0: Und da gibt es tatsächlich auch nur eine Website, also noch nicht einmal bei Discogs ist das aufgeführt, aber es gibt noch mal eine weitere Seite, die macht der Andreas von Vinyl on Demand. Oh, jetzt fällt mir gerade der Name von dieser Seite nicht ein. Irgendwas mit Punk und Punk-Tapes oder so ähnlich. Und da ist die Dänische Jugend erwähnt, löblicherweise.
1: Ja, ja, genau. Ich finde halt die Band irgendwie so. Das ist. Ich weiß nicht, die geben keine. Kaum Interviews, machen keine Promos, wie schon gesagt, aber das kommt alles so total von Herzen. Und die haben auch eine mega krasse Fanbase, weil das einfach so, weil das Fanmenschen sind, ja. Und die machen sich nicht irgendwie aus Marketingzwecken rar, sondern die sind einfach konsequent so seit 80, ja. Also da hat sich nichts irgendwie was geändert. Die sind nicht auf irgendwas aufgesprungen. Die sind einfach so. Das ist ich finde, die haben was Mysteriöses irgendwie und sowas, ich finde auch sowas Sehnsuchtsvolles.
0: Also tatsächlich schon, weil das eine Band ist, die mich schon seit Ende der 80er begleitet oder seit Mitte der 80er begleitet und das Sehnsuchtsvolle ist allein schon in den Gedanken an diese Band irgendwie dabei, aber auch die Lieder selber haben immer so ein diese Melancholie innewohnt und was Sehnsuchtsvolles zum Teil, genau.
1: Ja, tatsächlich. Also nachher kommt nochmal was von EA80. Wir schwelgen jetzt schon drin und wir freuen uns später drauf. Da geht es nochmal weiter. Wir wollen aber nicht alles hintereinander reinspielen. Jetzt kommt wieder was super anderes zwischendrin von No Bro. Von der eine wesentlich neuere Platte ist von 23, Set Your Pussy Free, Nobody Knows heißt der Song. Und die haben auch irgendwie Preise abgesahnt, Rockalbum des Jahres 2024 mhm. oder mhm. 25 Shortlist, bla bla bla. Aber ich finde die total cool, weil die sind so volle Bratze-Punk-Attitüde, Self-Empowerment, so queer-feministische Attitüde und wie auch schon der Titel ja sagt, hauen die das raus. Und ja, die haben so mitreißende Hymnen, Liebeskummer-Songs und viel Girl-Power, Rock'n'Roll. Und ich finde, ja, keine Ahnung, also das ist so eine Hommage an Schwesternschaft, halt, habe ich da mal irgendwo gelesen. Und Stärkung, der erinnert uns daran, dass uns mit coolen Freundinnen an unserer Seite alles möglich ist, mhm. sogar eine Band zu gründen. Ja, genau, also so, das ist irgendwie so von Catherine McCaughey, glaube ich, wenn ich den Namen richtig ausspreche. Das ist so ein stetiges Mitglied, ansonsten hat sich das schon ziemlich... ist das einzige Gründungsmitglied noch in der Band. So, das ist die Konstante. Aber ja, nobody knows. Fand ich auch. Also quasi, das ist sozusagen ein Beitrag zu unserem Thema, zum Thema What? Nobody knows.
0: Erinnert
1: mich grad, wenn du vorher gesagt hast, man könne nicht definitiv Nein sagen zu dieser Diskussion, nobody knows.
0: Erinnert mich gerade so ein bisschen an die Fehlfarben, die ja auch damals so als Freunde auf dem Konzert waren und inspiriert durch das Konzert von Wire dann irgendwie auch gesagt haben, ah ja, wir gründen eine Band.
1: Ja, aber das ist so, das meinte ich auch.
0: Dann deshalb mit Freunden.
1: Empfinde ich die auch als klassische Punk-Attitüde, mhm. ja, obwohl sie manchmal als, keine Ahnung, irgendwo stand, ich glaube sogar mal, wir ergehen uns ja hier auch oft in... Netzkategorien, wie heißen denn?
0: Genres.
1: Genres, genau. Also als New Age Punk Band und in der Nominierung waren sie aber als Rockalbum des Jahres, was ich total strange fand, aber was irgendwie auch wieder passt. Also keine Ahnung, ja.
0: Ja, die Klassifizierungen sind manchmal nicht wirklich nachvollziehbar. Das ist vielleicht auch immer aus dem Blickwinkel derer, die dann das irgendwie festlegen und einordnen, ja, wenn, und vielleicht gar halt nicht so tief in der Materie drin sind.
1: Genau, wir hatten es ja auch schon von Punkrock und so weiter, ist Punk
0: ja, das gibt's natürlich
1: und,
0: auch.
1: Und so weiter und so fort. Und da haben wir uns ja auch drauf verständigt, dass ganz viel auch Attitüde ist und es eigentlich voll unpunkrock ist, an irgendeiner Musik hängen zu bleiben, die anscheinend nur die Punkrock wäre. Ja, also so bin ist ja nicht mein Ding. Kann man aber auch so sehen, ja. Muss man aber nicht. Genau, nobody knows. Nobody knows! Ich sag dir jetzt, nobody knows.

0: No, Bro. Ja, und ich finde, es ist auch irgendwie so ein klassisches Rockalbum trotzdem. Und andere Songs sind dann aber wieder ganz anders, ja. Also gefällt mir sehr gut. No, Bro. Nobody Knows. Und ja, jetzt kommt natürlich schon wieder E80.
1: Ja, weil wir jetzt doch schon so lang eben oder eben gerade so schön in Vergangenheiten geschwelgt oder sagt man das, in Vergangenheiten, in vergangenen Zeiten geschwelgt haben. Konnte ich es jetzt doch nicht unterlassen, vielleicht eines meiner Lieblingsstücke von E80 aufzulegen. Oh, das Stück heißt Suche und es geht eben darum, dass man in seinem ganzen Leben immer wieder mal auf Gefährten trifft, die einem das Leben angenehmer gestalten bei allem, was einen sonst so hier umgibt. Und ich zitiere mal ganz kurz, lass uns suchen nach Gefährten, die Zeit zu überleben. Lass uns suchen, bis wir sterben. Lass uns suchen nach anderen Wegen. Lass uns schreien, lass uns weinen, den Teufel der Zeit vertreiben. Und wenn es nur für einen kurzen Moment ist, so bedeutet dieser Moment doch Leben. Das finde ich total schön. Weil es ja, sind tatsächlich also diese ganz kurzen Momente wahrscheinlich in der Regel. Mit auch was du jetzt eben gesagt hattest mit den lass uns eine Band gründen irgendwie, ne, und Spaß haben.
0: Aber ich
1: sag, das sind die Dinge, die das Leben lebenswert machen.
0: Ja, aber ich sag doch so, auch so Sehnsucht, finde ich, ja, ist auch so eine Ding, das schwebt über E80 wie so ein Grundgefühlszustand. Mhm. Ich kann das nicht anders beschreiben. Ja. Also es ist einfach
1: wirklich
0: so,
1: zufrieden sind sie nie.
0: Das sowieso nicht, ja.
1: Genau.
0: Aber ich finde, das ist auch, glaube ich, das spiegelt sich auch in dieser Verweigerungshaltung so ein bisschen wieder. Ja. Die kann man so wahrnehmen. Mhm. Man kann sie aber einfach auch als Konzentration wahrnehmen, ja. Also wie man möchte, mit welcher Perspektive man draufschauen möchte. Ich gucke immer so auf die drauf, so als Sehnsucht und Konzentration, so eine Mischung, ja. Ich denke nicht, oh, was sind das für arrogante Typen, weil es sind sie nicht, ja.
1: Nee, absolut nicht. Also du kannst ja auch immer mit denen unterhalten.
0: Also so von wegen, keine Ahnung, ich, ja, wie gesagt, Marketingstrategie ist es für mich nicht.
1: Nee. Was ich noch ganz besonders bemerkenswert bei dem Stück finde, ich habe eben den Refrain vorgelesen, der übrigens erst ab Minute 4:25 quasi losgeht. Und dann bis zum Ende des Stückes, ja, so lange muss man auf diesen Refrain warten. Okay. Ist auch nochmal eine vielleicht Besonderheit dieses Stückes oder allgemein bei EA80. Und bei Minute 7:25, also wer mag, kann vielleicht die Stoppuhr mitlaufen lassen. Da wird dieser Refrain nicht ganz gesungen, sondern da ist ja dann wieder diese Zeile, lass uns schreien, lass uns weinen, und die singen einfach nur, lass uns schreien. Und schreien halt richtig. Und dann geht es weiter mit der Zeile. Und wenn es nur für einen kurzen Moment ist, so bedeutet dieses Moment doch Leben. Das war dann quasi nochmal so für mich so das Ding, wenn es eben nicht erfüllt wird mit dem Gefährten, dann kannst du zumindest deinen Schmerz irgendwie rausschreien. Und dann bedeutet eben dieser Moment doch Leben.
0: Und E80 gibt das Soundtrack dafür, ne?
1: Ja, genau. Ja, das wäre auch was, was ich vielleicht mal bei einer Todesanzeige von mir oder so mit dabei stehen haben könnte, kann ich mir ganz gut vorstellen. Also wer sich da noch dran erinnert, wenn ich mal nicht mehr bin.
0: Mila, du bist krass, du bringst heute die krassen Themen. Ich hatte schon
1: den Weltuntergang. Kann und du gerne jetzt das mit auf die Anzeige drauf oder so,
0: oh wenn es eine gibt. Wir spielen jetzt das einfach. Ich brech gleich zusammen.
1: Nein,
0: ich brech gleich direkt zusammen.
1: Es dauert ja noch.
0: Ich trotzdem brech zusammen.
1: Okay.
0: Also ehrlich jetzt.

0: Ist ein bisschen am Schluss wie bei Greta Schloch mit zwei Seiten, das geht auch.
1: So.
2: Ja, was so jetzt noch?
0: Nachgepling! EA80 mit Suche. Die
2: genau.
0: haben glatte 11 Minuten gesucht und sie haben das Ende gefunden mit so einem kleinen Pling. Hier ist Bermudafunk.
2: Ja, wenn man es noch ganz zum Ende hätte ausspielen lassen, hätte man noch gehört, jetzt reicht's oder so. Das hat dann, glaube ich, der Gitarrist gesagt. Ich meine nicht, der Hals.
0: Echt?
2: Ja.
0: Hat da jetzt was gefehlt?
2: Ja, ja, aber ist egal. Ist nicht schlimm.
0: Nein.
2: Nee, da wird dann irgendwann so ein Steck.
0: Du hast mir ein Zeichen gegeben.
2: Nee, ich habe gemeint, es ist gleich fertig.
0: Ja,
2: und dann wird irgendwann gedacht, wird dann der Stecker gezogen, dann macht so plopp.
0: Oh nee, normalerweise lasse ich es immer bis zum Ende
2: ja,
0: laufen.
2: Ja, zu spät. Jetzt ist es vorbei. Wir können es nicht nochmal.
0: Du hast mir ein Zeichen gegeben.
2: Nee, ich kann nichts dafür. Nein, ich habe gesagt, es ist gleich zu Ende.
0: Ah ja, und dann habe ich nichts mehr gehört, aber da musst du mich vorwarnen, dass da was kommt.
2: Weil das zu kann spät, ich nicht wir können es jetzt nicht nochmal abspielen, oder?
0: Tut mir leid, ja.
2: Es sei denn auf Hörerwunsch.
0: Nein, das wird jetzt nicht mehr nochmal abgespielt. Willst du es das Ende nochmal abspielen?
2: Nein, will ich
0: dann
2: nicht.
0: Dann spiel es das Ende nochmal ab. Ich habe jetzt schon keine Bock
2: Nein,
0: mehr.
2: Will ich bin nicht. Schon ich bin sauer. Jetzt schon in Gedanken bei der nächsten Platte.
0: Nee, mich nervt es gerade.
2: Ach Mann.
0: Ah, nee, das muss man sagen, weil sonst weiß ich das nicht. Und dann hinterher dissen finde ich irgendwie scheiße. Weil ich wusste das nicht. Mir war das nicht bewusst, dass da jetzt noch ein Hidden Track kommt.
2: Ich wollte jetzt nicht dissen.
0: Voll. Ja, weil dann hättest du halt nichts gesagt, zumindest nicht, wenn das Mikrofon auf ist, weil muss ich jetzt zurückschießen. Okay, egal.
2: Das war eine reine Information.
0: Nee, das ist keine Info. Also nicht in dem Kontext. Das nehme ich dir nicht ab. Vergiss es. Trotzdem sind wir immer noch auf Bermudafunk 89,6
2: genau, die zweite Stunde.
0: Und 105,4 Megahertz in Heidelberg. Die zweite Stunde, wo wir dann jetzt nur noch streiten. Jetzt ist
2: Nein.
0: die Stimmung im Keller. Ich bin auf 180. Das kommt jetzt gleich im nächsten Song raus. Nee, kommt jetzt nicht raus. Doch, kommt auch raus. Ist auf jeden Fall. Geht's voll ab. Yeah, yeah, yes. Mit No, No, No. Witzig, ja. Super witzig. 2003 Fever to Tell war damals eine totale Knaller-LP. Ist wirklich auch durch die Decke gegangen. Hat auch irgendwelche Preise abgeräumt. Aber ich glaube, Alternative Music Album, soweit ich weiß.
2: Nur preisgekrönte Sachen heute.
0: Nur preisgekrönte Sachen. Und die, es hat sich auch gekauft, verkauft wie geschnitten Brot. Und die gingen damals wirklich, wurden überall rumgereicht. Und ich fand, das war auch so ein, du kennst, also EA80 waren ja jetzt zu fünft und du kennst da auch so Bands, die sind nur zu zweit und machen Krach und Zirkus für, keine Ahnung, ganzes Orchester, die sind jetzt zu dritt und ich finde, die sind auch so Lärm, Sex und Leidenschaft auf der Bühne, fand ich immer, vor allem die Sängerin hat so eine krasse Stimme und auch so eine krasse, bisschen Azi-Fazi-Präsenz, Azi-Fazi-Punk, Garage-Punk, würde ich es mal so nennen. Und die kommen schon ein bisschen so aus der Avantgarde-Ecke. Also sie sind schon eher ein bisschen artsy, gefällt vielleicht nicht jedem. Aber ich finde es super und wie gesagt, yeah, yeah, yes mit no, no, no. Ich finde, das ist schon, ich fand es the burner, ja. Also super, ich hab sehr gelacht und habe mich sehr gefreut.

0: Tja, yeah, yeah, yes. No, no, no. Und es geht gleich. So, es geht gleich weiter mit.
1: Ja, auch wieder mit interessanten.
0: Experimental Music, sag ich
1: genau,
0: mal.
1: Genau, interessanten Gitarrenparts. Und zwar geht es weiter mit keiner geringeren als Kim Gordon, die man ja auch überwiegend als Bassistin, aber auch als Gitarristin von Sonic Youth kennt.
0: Und Sängerin.
1: Und Sängerin natürlich auch, genau, also ja. Aber ich war jetzt gerade bei diesen Gitarrenparts gewesen.
0: Ach,
1: Entschuldigung.
0: So, bei den Gitarrenparts, ja, genau.
1: Genau.
0: Ja, und aber ich finde ihre Soloplatten, die schießen nochmal den Vogel ab.
1: Ja, und es gab dieses Jahr gab's eine neue Platte oder ist eine neue Platte veröffentlicht worden, Play Me. Und die wurde sehr kontrovers irgendwie eingeordnet. Also manche haben irgendwie gemeint, ah, das ist in Sonic Youth irgendwie Abklatsch. Andere waren total begeistert und haben gemeint, eine tolle Weiterentwicklung jetzt auch von ihr wieder so auf ihren, was ihre Soloalben angeht. Weil es auch nochmal ganz anders klingt als das, was sie bisher rausgebracht hat.
0: Und wir beide sind auf jeden Fall Team Kim, ne?
1: Team Kim, absolut.
0: Voll.
1: Also ich finde die Platte, ja, die hat voll reingeknallt, sag ich mal.
0: Ja, stimmt.
1: Und ich finde in keinster Weise, dass das irgendwie, also für Sonic Youth klingt es eigentlich viel zu poppig. Also ich kann es nicht verstehen, dass man das irgendwie als Abklatsch von Sonic Youth dann irgendwie bezeichnen möchte. Und die LP heißt Play Me, ist im März diesen Jahres veröffentlicht worden. Behandelt insgesamt auch wieder so das Thema Sehnsucht natürlich so ein bisschen auch mit. Es geht um die neue digitale Welt und das Entfliehen aus dieser Welt. Und ganz speziell dann eben auch in einem Song, der heißt Not Today. Auch da geht es eben aus dem Herauslösen der modernen Welt, was aber nicht so ganz gelingen möchte, ne, weil man auch ein bisschen bequem ist natürlich. Das heißt, die ganzen Errungenschaften, die man mittlerweile sich dann auch zunutze macht in seinem eigenen Leben, bei denen fällt es dann auch manchmal schwer loszulassen. Da gab es ja auch jetzt auf der ER80 LP, die dieses, nee, die, Blödsinn, nicht dieses Jahr, die vor 2 Jahren veröffentlicht wurde, Stücke dazu. Wie könnte eine Welt heute aussehen, wenn man sich von allem, was irgendwie so an Errungenschaften in den letzten Jahren in das Leben mit eingebracht wurde, wenn man sich von alledem wieder lösen würde, wie würde heute unser Leben dann aussehen?
0: Mhm.
1: Also kein Internet, keine schnell verfügbaren Informationen, kein Telefon, mit dem du von fast allen Orten
0: überall
1: jemanden erreichen kannst.
0: Ja.
1: Na, wenn man sich das mal so überlegt, wie das vor 30, 40 Jahren war, da war ja schon ein Anrufbeantworter.
0: Ja, noch
1: voll das Ding irgendwie gewesen. Ja, du konntest jemanden Nachrichten auf diesem Gerät hinterlassen.
0: Im Prinzip,
1: wenn du ihn nicht gleich erreicht hast.
0: Vor 10 Jahren war es irgendwie anders. Ja, mein Gott, 10
1: ja,
0: vielleicht nicht, aber 15.
1: Natürlich.
0: Wo man sich noch über Preise, oh mein Gott, man muss irgendwelche Verträge haben, wo die und die Preise abgedeckt sind, ist ja heute alles keine Frage mehr. Ja?
1: Achso, jetzt speziell beim Telefon.
0: Flatrates bei Telefon,
1: ja,
0: genau.
1: Ja. Aber auch alle möglichen anderen Bereiche.
0: Ja, ja.
1: Man kann natürlich auch mal das Auto irgendwie heranziehen. Es gibt mittlerweile Autos mit modernsten Fahrassistenten. Ja, du hockst dich rein. Wenn du was ganz Aktuelles oder was ganz Neues hast, hockst dich rein. Das Auto fährt von alleine los. Und es lenkt auch von alleine. Und du sitzt einfach nur dabei und beobachtest das Ganze. Es würde theoretisch auch gehen, wenn du das Ganze nicht mal weiter beobachtest. Aber das ist ja gesetzlich noch nicht zulässig. Und jetzt ziehe ich mal als Vergleich heran die Autos, die meine Eltern damals hatten, 2CV, VW Käfer und solche Sachen. Da hättest du nie im Leben dran gedacht.
0: Da gibt es so einen Songtext aus den 70ern, glaube ich, ist der, oder noch früher, in the year 2525.
1: Ach, okay.
0: If man is still alive.
1: Aha.
0: Heißt da, und irgendwie den restlichen Text weiß ich nicht mehr, aber some machines do it for you.
1: Mhm.
0: Also praktisch, dass man selber nichts mehr macht. Ich weiß nur nicht die ganz genauen Wortlaut, aber übersetzt halt praktisch, Menschen müssen nichts mehr tun, irgendwelche Maschinen macht es für einen.
1: Mhm.
0: Und das Lied heißt In the Year 2525 und wir haben ja erst 2025, also nicht 2525.
1: Also was ist in 500 Jahren, ne?
0: Nee, ja, aber sehr interessant, dass damals in den 70ern das alles noch so ganz weit weg verortet wurde und gar nicht irgendwie eigentlich in eine Generation weiter. Ja, ist aus den 70ern eigentlich eine Generation weiter, in der wir jetzt hier sind, wo im Prinzip das, was dort beschrieben wird, schon real ist, was aber ins Jahr 2025 verortet wurde. Das finde ich so witzig, dass so diese Zukunftsdystopien, die Jahreszahlen, außer jetzt 1984, der hat schon früh, der hat es quasi richtig erkannt, aber ganz viele haben das immer so, keine Ahnung, ganz weit weg verortet.
1: Also was ich ganz interessant finde, mein Opa, da war ja ein ewig Gestriger, sage ich mal, was so sein politisches Denken irgendwie angeht, aber er hat meinem Bruder mir

0: dass diese Zeichnungen, die Autos da, die gleichen den Autos, die heute auf den Straßen sind, die Züge gleichen den Zügen, die heute irgendwie auf den Schienen fahren.
1: Okay.
0: Das ist, es gibt sehr sogar lustig. Fliegende Autos, und es gab ja jetzt schon, ich glaube, 2 Firmen in Deutschland, die leider beide in Konkurs gegangen sind. Das heißt leider, ich weiß es nicht, ob es schlecht oder gut ist, die ja auch sogenannte Flugtaxis entwickelt haben. Mhm. Aktuell ist wahrscheinlich die Zeit noch nicht dafür gekommen, aber irgendwann wird es auch mal so sein, dass dann hier am Fenster dann so ein Flugtaxi vorbeifliegt.
1: The future is unwritten, Gott sei Dank.
0: Ja.
1: Okay, um auch wieder ein Musikzitat einzuwerfen. Okay,
0: what's next? Kim Gordon, Not Today, von der Blamey LP, die 2026, also dieses Jahr, veröffentlicht worden ist. Und beim Stück Not Today geht es eben um das Herauslösen aus dieser modernen Welt. Wer die Möglichkeit hat, in dieser modernen Zeit im Internet Kanäle aufzusuchen, die auch Videos, die zu gewissen Musikstücken gedreht wurden, anzuschauen, der sollte auf jeden Fall sich dieses Video anschauen, weil das wirklich sehr, sehr sehenswert ist.
1: Okay.
0: Wurde gemeinsam mit einem Modelabel gedreht. Crazy. Das Modelabel heißt Rodate, und das Video besticht durch verträumte und visuell experimentelle Ästhetik.
1: Aha, keine Ahnung, ja. Müssen wir später angucken.
0: Genau, wer Lust hat, sucht ja, mal muss auf ich, also einem der zahlreichen Kanäle.
1: Das will
0: Kanäle.
1: Ich jetzt auch gucken, das finde ich jetzt gemein. Aber wir haben ja hier Platten dabei. Ja.
0: Genau, ich spiele jetzt erstmal die Platte ab. Die im Übrigen auch ein sehr schönes Gimmick hat.
1: Die ist auch cool, wenn man das Sleeve rauszieht.
0: Also das Inner Sleeve.
1: Genau.
0: Also man, ich kann es kurz beschreiben, man sieht im Prinzip nur die Beine bis zum, wie sagt man, bis zum Gürtel.
1: Ja, bis zur Hüfte.
0: Also hat eine Hose an, ne? Bis zur Hüfte, genau, rechts und links die Arme. Wenn man jetzt das Inner Sleeve rauszieht, sieht man natürlich erstmal ihr lachendes Gesicht.
1: Ja, oder so eine Doppelfotografie ist total witzig.
0: Ja, genau. Und dazu sollte man auch noch sagen, für alle diejenigen, die sich vielleicht später jetzt im Nachgang noch das Video anschauen, die Frau ist 73. Wahnsinn. Und wenn du das Innencover rausziehst, dann wird das so eine ganze Figur draus.
1: Ja, es ist fast wie ein Starschnitt aus der Bravo,
0: ah,
1: oder?
0: Sehr schön.
1: Kim Gordon hat einen Starschnitt aus der Bravo als Plattensleeve gemacht. Ja, genau. Sehr super. Also wir lieben ja, ihr wisst ja, wir lieben Plattensleeve, also so diese Plattencover, wir lieben die Gestaltung, und normalerweise sind wir die Minimalists, aber wenn hier so cool gearbeitet wird, wird es natürlich auch von uns gefeatured. Also wir sind so die Grafiklastigen, muss man nicht schon sagen. Aber das ist hier mit Foto, also gefällt uns auch.
0: Also wäre jetzt auf jeden Fall ein Argument pro LP.
1: Auf jeden Fall CD. Pro LP. Also CD kannst du total vergessen.
0: Genau, da hast du den Effekt nicht.
1: Da hast du den Effekt nicht. Nee, das kannst du abhupen. Bringt's eh nicht. Ist eh out. Wenn, dann Kassette, falls es eine gibt.
0: Ich spiele ab.

0: Ja, sehr schön, wie das sehnsuchtsvoll auch wieder aus diesem Stück herausgeklungen ist. Und vielleicht nochmal kurz so eine Zeile, die ich zitieren möchte. Wo ist mein Kaugummi, Postmate? Ja, ich habe da auch mal so ein bisschen rumgeforscht und Postmate, so habe ich es zumindest gelesen, ist zum Beispiel auch so ein Lieferdienst in Amerika und man ist mittlerweile so weit, dass man sich von seinem Lieferdienst irgendwie ein Kaugummi liefern lässt. Also wirklich alles, auch wirklich alles wird einem versucht irgendwie abzunehmen und das Leben so bequem wie möglich zu machen. Und mir ist eben noch, weil wir darüber gerade gesprochen hatten, der Film Time Machine eingefallen, die Zeitmaschine, in der ja auch, ich weiß jetzt nicht mehr, wie er heißt, der Typ irgendwie erst in die Vergangenheit reist und dann aber auch in die Zukunft reist. Und immer weiterhin, immer weiterhin, immer weiterhin, ganz am Ende kommt er doch auch in diese Welt, der die Menschen völlig teilnahmslos am Ufer eines Flusses sitzen. Und er verliebt sich doch dann in diese eine blonde Frau, die ins Wasser geht und droht irgendwie abgetrieben zu werden. Und die anderen interessiert es irgendwie nicht, die sind total gleichgültig. Kennst du den Film?
1: Ja, ich weiß aber jetzt nicht, welchen Film, ich habe es nicht
0: mehr. Time Machine.
1: Ja, ja, doch, das hatten wir hatten es auch letztes Mal schon von dem Film.
0: Ah, war das mit dir? Ah, siehst du, das habe ich gar nicht mehr auf dem Schirm gehabt, doch, okay. Doch.
1: Genau.
0: Genau. Das ist ja das letzten Endes, was auch mit den Menschen so angestellt wird. Dadurch, dass sie sich irgendwie überhaupt gar nichts mehr kümmern müssen, verkümmert vielleicht auch das Hirn.
1: Sag ich doch, die Welt geht unter.
0: Genau.
1: Geht unter. Apokalypse oder Revolution, man kann sich entscheiden.
0: Was haben wir als Alternativvorschlag zum Untergang?
1: Apokalypse oder Revolution?
0: Die Revolution.
1: Genau. Zu Eingangs, wer es verpasst hat, um 20.15 Uhr oder irgendwie so, lief ja Panik, können wir jetzt immer wiederholen, kann man jetzt nachhören vielleicht. Ich habe jetzt Messer mit Niemals, weil Messer ist auch eine super Band. Die sind auch aus Münster, auch aus der Ecke, bisschen wie ER80, aber nur ein bisschen, ja. Also, genau. Und die sind sehr minimalistisch, sehr düster, auch post-punkig. Und die haben auch so eine einprägsame Art von Gitarre und Bass zu spielen. Also die haben so auch so eine eigenwillige Gitarre. Deshalb habe ich mich jetzt entschieden, die hinterher zu legen.
0: Das Gitarrenspiel war ja herrlich jetzt bei Kim Gordon.
1: Genau. Wenn
0: ich das gerade mal ganz kurz mit
1: einbringen Genau. darf. Und deshalb, also wir hatten ja schon vorher so ein seltsames Gitarrenspiel bei Yeah Yeah Yeah. Jetzt finde ich das auch so ein bisschen so. Und Messer haben auch so, die haben aber auch so einen Bass, zumindest zeitweise, ich glaube, der ist nicht mehr dabei, so einen Bassisten gehabt, der auch nochmal so ganz prägnant gespielt hat. Und auch hier sind, finde ich, die Texte immer sehr lyrisch. Vom Hendrik Otremba, das ist auch so ein konstantes Mitglied und der Sänger der Band. Ich finde, die sind auch total cool. Ich habe auch so eine Compilation von denen, wo sie ihre B-Seiten, also so eine Jubiläums-Platte oder irgendwie so eine B-Seite, die Ungehörten rausgebracht haben. Und da steht so total süß dabei, wie sie einfach diese quasi, wie sie beschreiben, wie sie ihr Lebensgefühl ein bisschen beschreiben oder wie sie auch beschreiben, wie sie ihr Zeug archivieren. Und das ist ja auch immer sowas, was nimmt man mit in die Zukunft, ja, so. Wir wollen die Zeit dieser Dokumente nicht missen, sind froh, dass sie nun als digitale Compilation die Ideen, Versuche und Versionen eine Vergangenheit hörbar machen. Und die Vergangenheit, die zu dieser Band geführt hat. Und vor unserem inneren Auge sehen wir dabei Bilder und Bewegungen ablaufen, in denen wir uns in komischen Klamotten antreffen, glücklich, wütend, hochkonzentriert, besoffen, amüsiert, beseelt, euphorisch oder traurig. Es macht immer Spaß und darum geht's bei uns. Und das fand ich irgendwie so ein bisschen, weil das ist ja auch so eine ultra coole Band, ja, so minimalistisch und das fand ich so total schön in dem Sleeve da. Sehr persönlich. Jetzt spiele ich aber von der anderen Platte was, also von der Cooles. Platte Niemals, die ist schon aus dem Jahr 2016, also auch schon eine uralte Scheiß, aber mag ich nach wie vor sehr gerne und genau, und bei denen ist ganz oft bei der Platte noch eine CD dabei gewesen, immer früher, was echt lustig ist.
0: Das Cover ist ja total klasse,
1: und diese Jalousie. Das Cover ist eine Jalousie, aber das Geile ist, wie so oft bei einer Jalousie, die hat an der Seite so einen Knick. Weil das ist ja immer ganz oft, wenn man so beim Rauf und Runter so ein bisschen hektisch ist, dann macht man die ja irgendwann mal kaputt. Genau, so eine bisschen angekaputtete Jalousie ist es. bei niemals.
0: Auch aus der Neckarstadt irgendeine Postkarte von irgendeinem Geschäft, wo ich glaube, da ist auch so eine Jalousie zu sehen von einem Ladengeschäft, also von einem Schaufenster des Ladengeschäfts. Und da steht, glaube ich, irgendwie montags geschlossen oder so oder heute geschlossen. Das hat mich jetzt eben gerade ein bisschen dran erinnert.
1: Ja, aber da steht gar nichts drauf.
0: Nee, da steht nichts
1: drauf. Auch wieder so ein reduziertes Cover, passt auch,
0: sehr, auch
1: ganz
0: schön.
1: Gut zu den Covern super. Von EA80 so ein bisschen. Ja, könnte auch von denen sein. Ja. Muss ich ganz klar sagen, ja.

0: Ja, Post-Punk halt. Es war halt punkrockmäßig kurz, nur 2 Minuten 11:60 oder so. Keine Ahnung, irgendwie sowas in der Richtung. Aber sehr schön. I Love Massa.
1: Da könnte ich jetzt, genau, sehr, sehr schönes Stück, eine sehr, sehr gute Band. Und ich könnte jetzt mit doppelter Spielzeit aufwarten.
0: Na toll, du hast und, ja die ganze Zeit doppelte Spielzeit, nee. Ehrlich. Scheiße, Mann.
1: Und ich hatte auch eine Punkband, die ja, Nerven.
0: Ach so, super. Und dann, der Song heißt auch Niemals,
1: der gell? Das Stück ja! heißt ebenfalls Niemals. Geil. Und auch da wieder Dank geht raus. Die Band, muss ich gestehen, kenne ich noch gar nicht so lange. Ich habe die über eine andere Sendung kennengelernt, hier im Radio.
0: Hättest du dich mal mit mir unterhalten? Ich war so, ich war damals mit dem Felix, ich glaube, da war der irgendwie so 10 oder so, da wollte der unbedingt 10, da war aber umsonst und draußen in Dornstadt, weil da die Nerven waren.
1: Ach ja, okay. Extra deswegen dahin gefahren?
0: Ja. Tja. Extra deswegen dahin gefahren.
1: Ja. Ja, aber während ihr die Nerven gehört habt, habe ich haufenweise anderes Zeug gehört, das auch nicht schlecht war.
0: Ja, von daher, ich sag ja gar nichts. Also ich habe mich noch nie beschwert über deinen Musikgeschmack. Also selten, selten,
1: selten. Ja, aber es ist tatsächlich völlig an mir vorbeigegangen. Ist mir übrigens auch mit einer Band, jetzt weiß ich gar nicht mehr, ich glaube es war Killer Lady, auch ein Nebenprojekt von Martin Kircher, das auch mal völlig an mir vorbeigegangen ist. Das habe ich ihm dann auch gesagt, hat er gemeint, macht nichts.
0: Er hat dich quasi, wie soll ich sagen, freigesprochen.
1: Ja, genau,
0: von meiner Schuld. Oh mein Gott, du hast ihm gebeichtet und er hat dich von deiner Schuld erlöst. Ah, das ist auch so ein Meister, muss man sagen. Ja, es gibt ja verschiedene Leute, die sind halt, die sind für uns die Meister. Ich meine, ich war ja neulich bei meinem Meister auf dem Konzert, ja.
1: Ah, wer war
0: Hab
1: das?
0: Ich halt gar nichts gespielt, bei Nick Cave.
1: Ach so, neulich, echt? Wann hat er gespielt?
0: 6. Juli in Stuttgart.
1: Ach, habe ich gar nicht mitgekriegt, okay.
0: Das war sehr super, weil er hat, großartig war, you people are in the, ich weiß nicht, wie er gesagt hat, wie heißt es, Logensitze, on the, er hat gesagt, on the upper seats oder irgendwie so, hat er gesagt, please be quiet, weil die haben sich, und das ist halt so eine Arena und das ist im Schlosshof und du hast hinten das Schloss, das bildet die Begrenzung auf einer Seite, ja, und dadurch ist die Akustik, obwohl das mitten in der Stadt ist, ziemlich super und dann ist halt die, sind die Sitze, also gibt es natürlich vorne die Arena, wo man steht und dann sind die Sitze so aufsteigend aufgebaut und ganz oben sind die Logen, ja, aber wenn wir dann wieder schon bei den alten Griechen sind, ja, die haben das ja auch schon so gebaut, diese Arenen, aufgrund dessen, dass bis in die hinteren Ränge die Akustik gut ist, aber im umgekehrten Fall hört man halt auch alles, ja. Und du hast die wirklich störend quatschen da oben gehört, mit ihren Freikarten. Bestimmt waren das halt irgendwelche solche Leute, die so VIPs, die da oben mit Freikarten drin saßen. Und
1: von der
0: dann,
1: Sparkasse oder?
0: Ist, was weiß ich was, egal. Aber dann, das fand ich herrlich, weil die halt reingequatscht haben. Und natürlich war das wieder eine Mischung aus, wie soll ich sagen, Bergpredigt und also er hat, es war wirklich eine ganz großartige Mischung, der hat ganz alte Songs gespielt wie Tupelo und dann aber auch so ganz von seiner letzten LP Wild God hat er was gespielt und auch solche super Schmalzlieder wie Into Your Arms, das war zum Schluss dann, wo natürlich die ganzen Leute mitgesungen haben, wie gesagt, Bergpredigt, sage ich nur, ja, war sehr schön, also herrlich, ja, es ist dieser Meister und demnächst ist ja auch ein vom anderen Meisters Konzert, wo wir ja waren, schon vom Jim E. Brown, der kommt auch wieder in die Gegend und
1: das absolute Peripherie diesmal.
0: Genau, ganz toll. Und wie gesagt, manchmal hat man ja so Leute. Und ich glaube, bei wann war das? Das ist ja schon wieder ewig her, wo wir bei EA80 waren. War das nicht schon wieder im Februar oder so?
1: Oder wann war denn das? Also Februar kommen wir fast ein bisschen zu, ich glaube, es war April oder so.
0: Ja, aber es war dieses Jahr und es kommt mir schon ewig hervor. Und das ist natürlich auch der Meister, weil die kann man auch nicht ansprechen, weil der tut ja keine Interviews geben und alles.
1: Naja, ansprechen kannst du dich schon auf jeden Fall. Die sind da sehr, sehr offen auch.
0: Ja, es also, sind ja Fan-Peoples, aber ich meine so halt, genau. Und ich fand es,
1: also
0: gab es nicht irgendwelchen Merch, hatte ich so das Gefühl? Also gab es nicht irgendeinen Sticker? Bin ich da falsch? Oder irgendwas gab es doch? Hä? Das war die Vorband, wo die Sticker hatte. Ah, Quatsch. Nee, falsch.
1: Eine Anekdote. Das war das Konzert, oder eines der Konzerte im Jutz. Und die Bille stand neben mir, wir standen beide so an dem Tisch, wo es die CDs und Schallplatten zu kaufen gab. Und die Bille hat gemeint so, es gibt so überhaupt nichts von der E80, keine T-Shirts und nichts und so. Und habe ich gemeint, doch, doch, es gibt ein T-Shirt. Ich habe eins und zwar mit dem, welches Cover war das jetzt? Ja, mit dem Baum vorne drauf. Und der Martin Kircher hat da so irgendwie zugehört und hat dann gemeint, das wurde illegal gedruckt, dieses T-Shirt. Ich weiß, von was du sprichst. Und ich so, und dann habe ich gemeint, sorry, wusste ich gar nicht, dass das illegal gedruckt war. Meint, auch da wieder, macht nichts, das wusste keiner.
0: Oh mein Gott, der hat es schon wieder
1: ja,
0: von
1: ja.
0: seinen Zünden erlöst.
1: Ja, ja, ja, ja, ja.
0: Das ist auch wie in der Bergpredigt.
1: Ja. Ach du grüne ja, Leute ja. hier. Das T-Shirt gibt es auch noch, das liegt irgendwo in meiner T-Shirt-Sammlung, in meiner reichhaltigen. Und zwar in der Kategorie T-Shirts, die mir nicht mehr passen.
0: Was machst du dann mit denen? Die werden archiviert.
1: Die werden konserviert.
0: Die wertvollen T-Shirts. Gibt es da mal eine T-Shirt-Ausstellung eigentlich?
1: Wäre mal eine Überlegung wert. Es gibt tatsächlich im Internet Foren, ähnlich wie bei Discogs, wo von einer Band aufgezeigt wird, welche Platten es alles gibt und welche Veröffentlichungen T-Shirts? Es gibt. Oh. Gibt es tatsächlich auch für Sammler von T-Shirts solche Internetseiten, auf denen aufgezeigt ist, von welcher Band welche T-Shirts veröffentlicht wurden. Und die werden zum Teil dann auch zum Kauf angeboten.
0: Ja, das ist natürlich
1: mir... Aber bei den meisten steht immer dabei unverkäuflich.
0: Ja, ja.
1: Das finde ich dann auch witzig.
0: Wir tragen ja sehr gern Fan-Merch auf. Du hast eine Blasphemy-Shorts an, ja.
1: Genau.
0: Und ich habe ein Oma Hans Feinripp-Unterhemd an. Ja, also wir sehen ja, wir wirklich wieder extrem sportlich sehen wir aus.
1: Fanboy und Fangirl.
0: Fanboy und Fangirl mäßig, also kann
1: genau.
0: man nicht anders sagen, ja.
1: Na dann, ja.
0: Okay, wir haben
1: also
0: nur
1: genau.
0: noch wenige Minuten.
1: Genau, und die wollen wir nutzen, um nochmal kurz etwas über die Musik, die wir spielen möchten. Scheiße. Also ich habe eben schon erwähnt, die Nerven, eine Band, die völlig an mir vorbeigegangen ist und da bin ich sehr, sehr dankbar, dass mir die eine Person näher gebracht hat. Und die Nerven, da spiele ich jetzt das Stück Niemals. Das ist veröffentlicht auf der Fake-LP von 2018. Und da geht es so ein bisschen darum, die ganze Welt ist dabei, sich selbst zu optimieren. Und die Nerven sagen, nee, das wollen wir nicht eigentlich. Finde niemals zu dir selbst, ist so diese eine Zeile, die gerne und laut dann eben gesungen wird. Also es geht darum, eben nicht diesen Massen oder mit diesen Massen diesen einen Weg zu gehen, um sich selbst zu optimieren, um das Beste irgendwie aus sich rauszuholen, sondern um einfach sich selbst eben nicht in den Mittelpunkt zu stellen. Ich hoffe, ich habe das jetzt so richtig wiedergegeben.
0: Das weiß ich nicht. Wir müssen es anhören, dann können wir das prüfen.
1: Genau, also eine radikale Absage an die Selbstfindungskultur. So kann man es vielleicht einfach umschreiben.
0: Kurz gefasst. Das müssen
1: die Hörerinnen und Hörer sollen einfach selber entscheiden.
0: Das prüfen wir jetzt, ob das alles stimmt, was du gesagt hast, oder ob wir was ganz anderes denken.

0: Tja, es beginnt so Plätscher, Plätscher. Und dann haut es aber richtig rein, deshalb habe ich es nicht angesagt. Ja. Einsturz in Neubauten, negativ nein, auch von der 1982er LP, Kollaps auf Zickzack. Und ich finde, es ist nach wie vor immer noch die klaustrophobischste Platte von denen, mit so einer unheimlichen Mischung aus so einem grellen Sound und aber auch Pathos. Ja, auch hier ist mit Sehnsucht, finde ich. Mhm. Und es ist auch, finde ich, ein Sound für den Untergang, sagen sie ja. Das Leben ist nicht bunt, geballt gehen wir zugrunde. Also es ist auch schon sehr dystopisch und die Instrumentierung ist damals echt noch mit dem Industrial-Zeug. Auch der Gesang ist viel verzerrter und psychotischer wie auf den späteren Alben. Und ich finde, es ist wirklich einer von, ja, ziemlich, die wird immer beschrieben als die primitivste Veröffentlichung von Einsturz in Neubauten, aber primitiv im Sinne von radikal. Also nicht im Sinne von irgendwie primitiv langweilig, sondern in ihrer Radikalität. Wir haben das Fenster auf,
1: ja
0: wie man unschwer hören kann. Also und ja, das ist auch so eine Marke, finde ich, als die Scheibe rauskam, an ja, Krach oder Lärm auf Platte gepresst, ja, und vielem empfanden das nicht als Musik. Ich kann mich noch erinnern, als ich auf einem Festival in Pula die gesehen habe, wo ich die wirklich zum ersten Mal gesehen habe und total weggeflasht war. Und es aber auch Leute gab in meinem Bekanntenkreis, die dann gemeinten, ah nee, das hätten sie keinen Bock drauf, aber ich fand es total super. Und ich fand, es hat heute natürlich total super gepasst. Witzig fand ich auch, du hattest ja vorher bei EA80, ja, wo er dann den Schrei macht. Ich finde hier,
1: ja, hat mit Sicherheit auch sowas Befreiendes.
0: Genau, glaube aber auch, hier, der hat jetzt mal richtig geschrien, dann voll's, genau.
1: Und ich denke auch, ähnlich wie jetzt bei den Nerven, auch die, vor allem die ganz frühen Sachen von EA80, sage ich ja, die natürlich auch, aber eben von den Einstürzen Neubauten, sind eine klare Absage an die Leistungsgesellschaft.
0: Auf jeden Fall, genau.
1: Ja. Also das macht ja einen, oder das... Was ein, oder das, was einen da so umgibt, macht einen halt total krank und dem versucht man dann eben zu entfliehen.
0: Genau. Oder
1: sich davon loszulösen.
0: Ja, das stimmt. Und wir enden jetzt. Und
1: Kim Gordon hat es ja auch wieder beschrieben,
0: irgendwie. Ja,
1: das geht vielen Menschen so.
0: Genau. Also das ist tatsächlich, und ich finde, das ist ja von 1982, habe ich gesagt, das war auch so eine dystopische Zeit, aber eine andere Art von Dystopie. Deshalb irgendwelche Leute, die sagen, ach, jetzt dieses Cold Wave Revival, das hatten wir ja alles schon, bla bla blub, und so finde ich halt gar nicht, weil wir haben eine andere Art von Dystopie, es sind andere Menschen, andere Lebensrealitäten, die dort auch wieder verhandelt werden, und dass es eine ähnliche Düsternis hat, ja, das mag Programm sein, oder das mag es irgendwie, ja,
1: genau. Dabei kommt mir gerade, ich hatte gestern noch ein interessantes Gespräch oder eine interessante Fragestellung, da ging es auch um Helmut Kohl und Friedrich Merz und wie man die beiden jeweils wahrgenommen hat oder was einem mehr das Fürchten gelehrt hat, wenn ich das jetzt so richtig wiedergebe, entschuldige bitte, wenn ich das nicht ganz so richtig sage jetzt, aber sinngemäß. Und Helmut Kohl kam ja, glaube ich, 81 wurde der gewählt, ne? Na, ein Jahr später kam die Einstürzende Neubautenplatte raus.
0: Na bravo, wie lange das her ist, voll krass.
1: Aber ich glaube auch, in der Regierung davor war nicht alles so gut, also von daher.
0: Nee.
1: Also, es sind ja keine Zusammenhänge herzustellen.
0: Früher war alles besser, ist auch durch, so ein Mythos.
1: Das ist Quatsch.
0: Ja, genau.
1: Vor allem.
0: Genau, Scheiße gibt es schon immer.
1: Ja.
0: Leider, seit es die Menschheit gibt,
1: genau.
0: Gibt es Kacke. Wir enden, wie gesagt, mit EA80. Wir haben jetzt nur noch wenig, ich weiß nicht, ob es noch reicht, aus der definitiv Ja von 2017. Das ist quasi die Nachfolgeplatte zu definitiv Nein. Lustige 6 Jahre später erschienen. Und ich finde es total cool, hier nochmal ein Zitat. Allerdings schreibt die Taz 2025, wo das letzte Album von denen rauskam, Stecker. Nie mit bedeutungsschwanger Attitüde machen sie Musik, die aufgeweckt und einen Möglichkeitstraum zwischen Hoffnung und Missvergnügen modelliert, so wie sich Sehnsucht eben anfühlen kann. Manchmal bin ich glücklich und traurig zugleich. Das heißt, yes, no, what? Damit verabschieden wir uns. Das ist auch ein Zitat aus einem
1: ihrer Lieder.
0: Genau, ist ein Zitat aus ihren Liedern. Und wir verabschieden uns. Hier war Bermuda Funk 89,6, 105,4 und whatever. Und Bonnie and Clyde. Und jetzt noch ein bisschen EA80.
1: Auf bald.

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Ich bin Matthias. Viel Spaß. Und das ist aktuell mein neues Stück. Kommt hoffentlich in den nächsten Wochen oder Monaten raus.

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Es ist genau 22.30 Uhr, das wenn ihr live dabei seid. 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Ich bin Matthias.

Genau, 23 Uhr, 7.5.2026, der erste Donnerstag im Monat Mai. 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

Genau, 23.30 Uhr, ihr seid immer noch bei Radio Bermudafunk mit dem Chill Out Heaven. Die letzte halbe Stunde für heute, erster Donnerstag im Monat Mai, 7.5.2026. 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

Radio Bermudafunk mit dem Chill Out Heaven. Heute am ersten Donnerstag im Monat Mai, der 7.5.2026. Das war's fast für heute von 22 bis 0 Uhr. 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Das war's fast für heute mit dem Chill Out Heaven. Das nächste Mal am ersten Donnerstag im Monat Juni, das sollte der 4.6.2026 sein. Schaltet wieder ein, unterstützt Bermudafunk, schaut vorbei unter bermudafunk.org, da findet ihr weitere Informationen. Das war's von mir, ich bin Matthias, der Chill Out Heaven bei Bermudafunk. Schönes Wochenende, bis zum nächsten Mal und tschüss.

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1: Herzlich willkommen zur Sendung Bermuda Music beim Bermudafunk in Mannheim auf der 89,6, in Heidelberg auf der 105,4. Ihr könnt auch im Livestream zuhören unter www.bermudafunk.org. Mikrofon ist der Markus. Heute mit einer Musiksendung, die vom Genre her am ehesten im Bereich Prog-Rock oder Art-Rock einzusortieren wäre. Und da starte ich in die Sendung mit einer Band aus Norwegen. Aus Oslo kommen sie und deren aktuelles Album habe ich vor einigen Wochen, Anfang oder Mitte Mai, ist wohl richtig, habe ich dieses Album schon mal mitgebracht. Es geht um die Band Gazpacho und ihr Album, das sie letztes Jahr im August auf K-Scope veröffentlicht haben, Magic 8-Ball. Das gefällt mir eigentlich richtig gut und deshalb habe ich gedacht, bringe ich die Platte von diesem Sextett aus Oslo nochmal mit und stelle euch zwei Stücke vor aus diesem Album aus dem Jahr 2025. Also Gazpacho gehört zu der Liga der Neo-Prog-Rock-Bands. Und auf ihrem neuen Album finden sich 8 neue Stücke, 8 Kurzgeschichten, kann man so sagen. Ja, und da befassen sie sich mit solchen Themen. Genau, ich wollte euch eigentlich hier ein Zitat vorstellen, aber ich finde es gerade nicht. Und deshalb denke ich, hören wir erstmal rein in die Musik und dann erzähle ich euch noch ein bisschen was zum Thema der Stücke. Und das erste Stück geht etwas länger, geht 7 Minuten 40 und heißt Immer war.

Das war Musik der norwegischen Band Gazpacho aus Oslo. Sie haben letztes Jahr im August ein neues Album veröffentlicht über K-Scope. Magic 8-Ball heißt dieses Album. Ja, und die großen Themen hier auf diesen acht Stücken, acht Kurzgeschichten, da geht es um Verlust von Identität und der Zufälligkeit des Daseins. Und ich habe ja vorhin verzweifelt hier ein Zitat gesucht des Keyboarders und Mastermind Thomas Andersen. Ja, und jetzt hier bei meiner Zettelwirtschaft, jetzt habe ich es wieder aufgetrieben, um euch da noch ein paar Gedanken weiterzugeben vom Musiker, der nämlich sagt, dass wir eine technisch bzw. wissenschaftlich sehr weit fortgeschrittene Spezies sind, aber spirituell befinden wir uns weiterhin auf dem Niveau von Höhlenmenschen. Wir haben den Fortschritt umarmt, aber spirituell haben wir uns nicht nur nicht weiterentwickelt, wir haben Gott aus unserem Leben verbannt und zahlen jetzt den Preis dafür. Denn wenn dir das Schicksal in die Quere kommt, etwa in Form einer schweren Krankheit, dann hast du keinen spirituellen Halt mehr, sondern musst dich damit abfinden, dass du Pech hattest und dein Nachbar nicht. Also das sind Aussagen zu diesen Themen, die Gazpacho hier auf diesem aktuellen Album Magic 8-Ball behandeln. Und ich stelle euch jetzt noch einen zweiten Song vor aus diesem Album. Und dieses Stück heißt Sky King.

Ihr habt Musik der norwegischen Band Gazpacho gehört aus ihrem 2025er Album Magic 8-Ball, waren das die Songs Immer War und Sky King. Jetzt geht's weiter mit einem englischen Musiker und seinem aktuellen Werk. Jaco oder Jaco M. Jakschik hat letztes Jahr das Album Son of Clan veröffentlicht. Ja, und aus diesem Album stelle ich euch jetzt auch einen Song vor, der etwas länger geht. Da geht nämlich auch wieder knapp 8 Minuten. Somewhere Between Then and Now. Ja, und da auch hier auf diesem Album ein interessantes Thema abgearbeitet wird, habe ich gedacht, erzähle ich euch lieber vorher mal was und dann könnt ihr diese 7-8 Minuten dann auch richtig genießen. Also wenn ihr jetzt mit dem Namen Jaco M. Jakschik gar nichts anfangen könnt, der war eigentlich zuletzt vor allen Dingen auch bekannt als Sänger und Gitarrist der Progressive Rockband King Crimson und er hat letztes Jahr eine Autobiografie veröffentlicht, Who's the Boy with the Lovely Hair? Und dazu eben als Begleitung ein Musikalbum, Son of Glenn, mit vielen interessanten Musikern und Musikerinnen, die mit involviert waren bei diesem Album, nämlich zum Beispiel Gavin Harrison, der sonst bei Porcupine Tree und The Pineapple Thief Musik macht, Ian Mosley, den man von Marillion kennen könnte, Louise Patricia Crane, Caroline Lavelle, Sultan Sörs. Und sein Sohn Jaco Jakschik war auch mit dabei, der hat Bass gespielt. Es ist sein 9. Soloalbum, das er letztes Jahr veröffentlicht. Ja, und der 66-jährige Engländer, der blickt auch auf eine wechselhafte Familiengeschichte zurück und die verarbeitet er auf diesem Album. Geboren wurde er nämlich als Michael Lee Curran in London als Sohn einer irischen Sängerin und eines US-Soldaten. Und bereits als Säugling wurde er vom polnisch-französischen Ehepaar Norbert und Camille Jakschik adoptiert. Seine leibliche Mutter hat er erst 1984 persönlich kennengelernt. Ja, und jetzt noch ein Statement vom Musiker selbst zu diesem Album, Son of Glenn. Er sagt, Son of Glenn ist eine romantische wie fantastische Geschichte über die Dinge, die ich nach jahrelanger, meist erfolgloser Suche über meinen leiblichen Vater herausgefunden habe. Glenn Tripp war ein in Großbritannien stationierter US-Soldat, der sich in eine dunkelhaarige irische Sängerin verliebte. Jahre später ist mir das Gleiche passiert. Was, wenn er mir aus der Ferne zuschaut und mich in gewisser Weise geleitet hat? Und nun zur Musik. Wir hören uns an den Song Somewhere Between Then and Now.

Ihr hört immer noch die Sendung Bermuda Music beim Bermudafunk in Mannheim auf der 89,6, in Heidelberg auf der 105,4 und im Livestream könnt ihr unsere Sendungen verfolgen unter www.bermudafunk.org. Das eben war Musik der Band Gong, die ja, man kann es fast sagen, eigentlich schon ein halbes Jahrhundert musikalisch aktiv sind. Die Band wurde Ende der 60er Jahre gegründet und wurde damals zur Canterbury-Szene zugerechnet. Sie haben einen Musikstil entwickelt, der ja irgendwas mit Progressive Rock zu tun hatte, aber auch Fusion-Klänge, Space-Rock, jazzige Elemente. Und die beiden Gründer, das waren David Allen, der leider 2015 verstorben ist, der zuvor auch Gitarrist war der britischen Band Soft Machine, und seine damalige Lebensgefährtin Chili Smith. Mit der zusammen hat er die Band gegründet. Und im Laufe der Jahre waren viele andere Musiker, bekannte Musiker auch mit bei der Band dabei, zum Beispiel auch der Schlagzeuger und dann auch später der Leiter der Band, Pierre Melon. Unter seinem Namen lief es dann auch eine Weile, Pierre Melon's Gong, der Gitarrist Alan Holdsworth oder auch Steve Hillage. Das sind alles so Namen, die man mit dieser Band in Verbindung bringt. Ich habe es gerade gesagt, die Gründungsmitglieder leben leider nicht mehr, aber es gibt eine neue Inkarnation von Gong, die jetzt auch schon eine Weile aktiv ist, an der Gitarre Fabio Cialfetti, am E-Bass Dave Sturt, Holz, Blasinstrumente Ian East, Gesang, E-Gitarre Cavus Torabi und am Schlagzeug Chap Nettles. Ja, und in dieser Formation gab es dieses Jahr ein neues Album über K-Scope. Am 6. Januar veröffentlicht Bright Spirit. Und da habe ich euch jetzt eben mal mit reingenommen. In diese Scheibe habe ich euch ein erstes Stück vorgestellt. The Wonderment hieß dieser Song. Und ja, überhaupt mit dem Album schließen sie jetzt eine Album-Trilogie ab, die sie 2019 mit The Universe Also Collapses begonnen haben und dann 2023 mit Unending Ascending fortgeführt haben und jetzt abschließend mit dem aktuellen Album Bright Spirit. Ja, und da hören wir uns jetzt noch ein zweites Stück an, auch eins meiner Lieblings- oder einer meiner Lieblingssongs von diesem Album, Stars in Heaven, Musik von Gong.

Auch das war Musik von einer, man kann fast schon sagen, Dinosaurier-Band, eine Band, die es schon ein halbes Jahrhundert gibt. Und zwar war ihr Markenzeichen damals, als sie Mitte der 70er Jahre eine kurze Bandphase hatten und nur zwei, drei Platten rausgebracht haben. Das war die wahnsinnige Stimme des Sängers David Surkamp. Heliumstimme wurde immer dazu gesagt. Und vielleicht ahnt ihr auch schon, um welche Band es geht. Ganz genau um Pavlov's Dog. Ja, Mitte der 70er Jahre ist ihr Meisterwerk erschienen, Pampered Menial. Und 1977 war dann auch schon wieder Schluss. Die Band hat sich aufgelöst. Es war schon eine interessante Mischung an Musik, die sie gespielt haben, bestehend ja aus rockigen Klängen, aber auch klassischen Einflüssen, Folkmusik. Ja, und der Leadsänger und Gitarrist und Hauptkomponist damals, David Surkamp, der hat dann weitergemacht. Zwischendurch war aber eine riesige Pause, denn es ging erst 1990 dann weiter. Er hat mit seinem Gründungsmitglied Doug Rayburn zusammen aufgenommen, hat das Album Lost in America rausgebracht. Und das zweite Kapitel, der zweite Abschnitt der Band Pavlov's Dog, der nahm dann aber erst so richtig zur Jahrtausendwende Fahrt auf. Ja, und seitdem gibt es die Band auch bis heute in einer veränderten Besetzung natürlich, also mit neuen Musikern und Musikerinnen, die mehr oder weniger den Staffelstab weitertragen. Der Band Pavlov's Dog, David Surkamp ist weiterhin dabei. Er singt, spielt akustische und elektrische Gitarre. Weiterhin am Gesang auch Sarah Surkamp, dann Abby Steeling an der elektrischen fünfseitigen Violine, auch akustischen Violine. Außerdem ist sie Musical Director. Dann Rick Steeling am elektrischen Bass, Percussion, Mark Maher am Klavier, Orgel, Synthesizer, Steve Bunk am Schlagzeug und Phil Ring an der elektrischen Gitarre. Ja, in dieser Besetzung haben sie Ende letzten Jahres im Oktober das Album Wanderlust rausgebracht und da habe ich euch eben das Stück Another Blood Moon vorgestellt und es geht gleich weiter mit dem nächsten Song aus dieser Scheibe, Collingwood Hotel.

Das war Musik aus dem neuen Album von Pablo Stock, veröffentlicht am 3. Oktober 2025. Wanderlust heißt die Scheibe. Ihr habt Collingwood Hotel gehört und jetzt hören wir uns noch ein Instrumental an, das ich auch sehr gelungen finde, geschrieben von Abby Steeling. Und dieses Instrumental heißt Calling Siegfried.

Die Sendung Bermuda Music geht leider auch schon wieder zu Ende. Eigentlich wollte ich euch jetzt noch ein paar Stücke vom aktuellen Album der AOR Band Styx vorstellen. Eine amerikanische Band, ewig im Geschäft schon, auch mit so einem gewissen Hang zum Pomp-Rock. Ja, und sie haben letztes Jahr tatsächlich ihr 18. Album veröffentlicht, Circling From Above. Gibt auch so ein paar Prog-Parts rein, im Großen und Ganzen AOR, auch ein paar poppige Klänge. Ja, ein kurzes Stück kriege ich zumindest noch rein in die Sendung, nämlich den Titelsong, den finde ich wirklich gelungen, Circling From Above von Styx. Ja, und ich sag damit Tschüss. Hat mir Spaß gemacht, hier bei Bermuda Music für euch ein bisschen Musik zu spielen. Also schaltet wieder ein und hört diese Sendung doch gerne in Mannheim beim Bermudafunk auf der 89,6, in Heidelberg auf der 105,4. Am Mikro war der Markus, macht's gut, bis bald, und jetzt nochmal Musik von der Band Styx.

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1: Hallo Elvis-Fans draußen in Metropolregion Rhein-Neckar. Hier ist die 291. Ausgabe von It's Elvis Time. Heute am 3. Juli 2026. Und das Ganze wie immer live aus Studio 2 des Bermuda-Funks in Mannheim. Zu empfangen über die 89,6 und die 105,4 Megahertz. Also über Antenne hier in Mannheim, Ludwigshafen, Heidelberg und so weiter, die Gegend hier außen herum. Oder über Vodafone TV auf Sendeplatz 1984 oder natürlich weltweit im Internet Livestream nachzuschauen unter www.bermudafunk.org oder www.radio.de. Mein Name ist Thomas Weiß und ich habe die Ehre, euch hier heute durch diese Sendung wieder hindurchzuführen. Ja, wie bereits gesagt, 291. Sendung. Heute ist der 3. Juli 2026, zumindest der Tag, an dem diese Sendung hier live stattfindet und eben nicht wiederholt wird. Ja, und gestern war damit der 2. Juli. Und genau gestern, vor exakt 70 Jahren, war Elvis Presley in New York City im dortigen RCA-Studio und hatte eine Session, in der er 3 Lieder aufnahm. Ja, und eines der beiden bekanntesten Lieder aus dieser Session heraus, das ist das von Jerry Lieber und Mike Stoller geschriebene Hound Dog, den er an diesem Tag in 31 Takes aufgenommen hat. Ja, und das war also gestern, wie gesagt, vor exakt 70 Jahren. Und ja, das ist dann auch das Thema unserer heutigen Sendung. 70 Jahre Hound Dog, Elvis singt Jerry Lieber und Mike Stoller, das bekannte, sehr bekannte, damals sehr bekannte R&B-Songwriter-Duo in den USA. Und damit möchte ich euch aber nicht länger auf die Folter spannen. Es gibt natürlich Lieder heute von Elvis zu hören, aber ich habe immer wieder auch Lieder von Jerry Lieber und Mike Stoller, also natürlich nur Lieder von Jerry Lieber und Mike Stoller logischerweise, die beiden mit anderen Gruppen und Sängern aufgenommen haben und die Elvis zum Teil als Vorlage dienten. Ja, aber jetzt genug der Anfangsrede. Ich möchte anfangen mit dem quasi Geburtstagslied. Hier ist Elvis Presleys Aufnahme von Hound Dog.

Das war unser Opener für die 291. Ausgabe von It's Elvis Time heute am 3. Juli 2026. Elvis Presley mit Hound Dog. Das ist der Song, der gestern vor genau exakt 70 Jahren aufgenommen wurde. Knapp eine Woche nach der Aufnahme kam das Lied dann auf den Markt. Auf Single, auf A- bzw. B-Seite, zusammen, also gekoppelt zusammen mit Don't Be Cruel. Und es ist bis heute immer noch sehr, sehr schwer zu sagen, welches denn der größere der beiden Hits war für Elvis Presley. Beide Lieder standen zeitgleich auf Position 1 und Position 2 von mehreren Charts bei Billboard. Und zwar Charts in verschiedenen Richtungen, sowohl in den Pop-Charts, als auch in den Country-Charts, als auch in den R&B-Charts. Für Jerry Lieber und Mike Stoller war es ihr erster wirklich ganz, ganz großer Hit, der wirklich in allen Charts auftauchte, waren die beiden doch eigentlich R&B-Songwriter und zu diesem Zeitpunkt bereits seit knapp 6 Jahren als Songwriter aktiv. Angefangen hat das Ganze 1950 etwa, oder eigentlich sogar 1949, als sich die beiden erstmals kennengelernt hatten. Jerry Lieber, der ja, Jahrgang 1933, 25. April in Baltimore in Maryland geboren, ist dann später in der Familie, ist die Mutter mit den Kindern nach Los Angeles, nach Kalifornien gezogen. Und dann gibt es noch Mike Stoller, der ist am 13. März 1933 geboren, also die beiden sind auch fast gleich alt, die knappen Monate zwischen. In New York City ist er geboren und auch ihn hat es mit seiner Familie später nach Kalifornien verschlagen und da haben sich Anfang 1950 kennengelernt. Ja, und beide hatten einen Fable für R&B, für Rhythm and Blues oder für Blues. Und ja, da haben sich sehr, sehr schnell angefreundet und haben angefangen zusammen Musik zu machen. Jerry Lieber war ein begnadeter Songwriter, also ein Textschreiber in diesem Fall. Er hat getextet, er konnte allerdings kein Instrument spielen. Er hatte einen Text fertig, jetzt hat er unbedingt die Musik dazu gebraucht. Also hat er sich einen Partner gesucht und da hat er über Freunde eben die Adresse von Mike Stoller bekommen. Den hat er damals kontaktiert, er hatte zwar erst kein Interesse, aber ja, der Jerry Lieber war einfach hartnäckig geblieben, ist dann zu Mike Stoller hingefahren und als dieser Stoller gemerkt hat, dass der Jerry Lieber auch ein Fable für R&B und vor allem für Blues hat, ja, da war das Eis gebrochen und die beiden haben sofort angefangen zusammen Lieder zu schreiben. Sie haben dann einige Lieder geschrieben, die sie für verschiedene Labels aufgenommen haben. Der erste war That's What the Good Book Says. Das ist ein Song mit Bibelhinweisen, wurde von der Gruppe The Robins aufgenommen. The Robins ist quasi so die Vorläufergruppe der Coasters. Ja, dann relativ schnell gefolgt von Real Ugly Woman, was von Jimmy Witherspoon aufgenommen worden war. Ja, den ganz großen Hit, ihren ersten ganz großen Hit, wenn auch nur im R&B-Bereich, den hatten sie 1953, nämlich mit Hound Dog. Allerdings nicht mit der Elvis-Aufnahme, die wir eben gehört haben, die stammte aus 1956, sondern von einer gewissen Big Mama Thornton. Willie May, Big Mama Thornton. Ein Freund der beiden, Johnny Otis, der hat den beiden angerufen, oder Jerry Lieber angerufen, hat gesagt, ich bräuchte dringend einen Hit für eine meiner Sängerinnen. Ja, und die Sängerin war eben die Blues-Schauderin Big Mama Thornton. Und dann ja, sind die beiden, Jerry Lieber und Mike Stoller, hingegangen in eine Garage und da hat die Thornton eben geübt. Und die beiden, Jerry Lieber und Mike Stoller, waren gleich begeistert von der Frau. Ja, und als dann gefragt wurde, könnt ihr ihr einen Hit schreiben, dann haben sich die beiden gesagt, ja, machen wir. Sie sind zurückgefahren in Mike Stollers Haus und haben bereits auf dem Weg im Auto angefangen zu texten. Haben im Haus von Mike Stoller dann die Melodie dazu gemacht, also Mike Stoller hat das gemacht und kamen quasi am gleichen Abend noch zurück und hatten den Song Hound Dog im Gepäck. Ja, und haben ihn dann Big Mama Thornton auch beigebracht, weil die hat erstmal mit dem Song nicht viel anfangen können und machte sich eher über die beiden weißen Jungs lustig. Ja, das war ja schon ganz komisch. R&B ist eine typische Dunkelfirma, also in der schwarzen. Damals hat man das so gesagt, ne? Eine schwarze Musik, also für die Dunkelhäutigen.
Jetzt waren Jerry Leiber und Mike Stoller beide weiß. Und das hat natürlich auch, die mussten erst mal bekannt werden im R&B-Feld, bevor man sie akzeptiert hat. Big Mama Thornton hat am Anfang ein bisschen Probleme gehabt. Und erst als Jerry Leiber dann mal gesagt hat, jetzt reicht's, ich singe dir jetzt mal vor, wie das Lied zu klingen hat, und Mike Stoller hat das Piano dazu gespielt, da hat auch Big Mama Thornton zugehört und hat ihren Song aufgenommen. Ja, und der Song, die Originalversion von Big Mama Thornton von Hound Dog, die hören wir jetzt gleich. Und, und wenn ihr die gehört habt, dann seht ihr oder hört ihr, dass sich die komplett anders anhört wie die Version von Elvis Presley. Ich spiele es jetzt einfach mal. Hier ist Big Mama Thornton mit Hound Dog.

Soweit also die Originalversion von Hound Dog durch Willie Mae Big Mama Thornton. Ja, ein richtiger Blues, wie man es gehört hat, und auch mit einem sehr zweideutigen Text, so wie ihn eben Jerry Lieber damals geschrieben hatte. Denn im Blues war es üblich, also das war ein 12-Takt-Blues, und ja, zweideutige Texte waren bei der dunklen Hörerschaft vollkommen normal. Lediglich bei der weißen Hörerschaft konnte man sowas nicht spielen. Deshalb sind diese Art von Songs eben im R&B-Bereich nur in R&B-Charts erschienen und hatten eben nur eine bestimmte Käuferschicht, während andere Songs dann eben nur in der weißen Käuferschicht unterwegs waren. Ja, das waren dann eher so die harmloseren Songs, die gerade bei den Jugendlichen auch nicht mehr so ganz gut angekommen sind. Sowas wie How Much Is the Doggy in the Window oder so etwas. Also ja, June, Moon, Heart und so weiter. Ne? Aber die Jugendlichen wollten das nicht mehr hören und die dunkelhäutige Bevölkerung schon überhaupt nicht. Ja, ja, das war eben Hound Dog. Jerry Lieber und Mike Stoller, die sind aber damals über den Tisch gezogen worden. Die haben also mit dieser Aufnahme so gut wie nichts verdient. Auch wenn die Veröffentlichung der Platte von Big Mama Thornton über 500.000 Platten verkauft hat. Also 500.000 Platten wurden da verkauft von. Und der Song war 7 Wochen auf Nummer 1 in den R&B-Charts gestanden. Ja, aber verdient haben sie so gut oder haben sie daran eigentlich nichts. Das war dann auch einer der Gründe, wieso sie sich später selbstständig gemacht haben. Aber dazu kommen wir später in dieser Sendung noch zu sprechen. Jetzt zurück ins Jahr 1956. Elvis Presley hat den Song aufgenommen. Er läuft überall im Radio. Er ist in allen Charts vertreten. Ja, und Mike Stoller kommt mit seiner Ehefrau von einer längeren Europareise zurück. Eine längere Europareise, die ihn durch verschiedene Länder oder die beiden durch verschiedene Länder hier in Europa geführt hat. Und auf den Rückweg, sie wollten nicht fliegen, haben sie ein Schiff genommen. Unglücklicherweise die Andrea Doria. Wir wissen, die Andrea Doria hat ja USA nicht erreicht, sondern sie ist sie ist untergegangen. Ja, und es gab ein paar Tote. Bei weitem natürlich nicht so viel wie damals auf der Titanic, aber also Stoller und seine Frau haben überlebt. Sind auf einem Frachtschiff auf der Cape Ann dann nach New York gerettet worden. Und in New York am Pier, außer vielen Journalisten, die die Überlebenden dort empfangen, stand Jerry Lieber und erzählt Mike Stoller, wir haben einen Nummer 1 Hit in den Popcharts. War ihr erster Nummer 1 Hit in den Popcharts. Und Mike Stoller sagt, ja, was? Und ja, Hound Dog. Hound Dog? Big Mama Thornton Hound Dog in den Popcharts? Nein! Irgend so ein weiser Typ namens Elvis Presley. Sie konnten mit dem Namen nichts anfangen. Und Stoller sagt, Elvis wer? Naja, auf jeden Fall, sie haben sich dann natürlich dieses Lied angehört von Elvis und waren zeitlebens von Elvis' Aufnahme nicht besonders begeistert, weil er eben ja, Teile eines anderen Textes gesungen hat, die so nicht von Jerry Lieber stammen. Und er hatte da einen Rock'n'Roll draus gemacht und hat das Blues-Feeling war ja dann im Endeffekt weg. Und auch das ganze Zweideutige war weg. Natürlich hätte Elvis Presley den zweideutigen Text so nicht singen können. Das hätte ein Colonel Parker nie erlaubt, dass sowas veröffentlicht wird. Ja, Elvis ist auf diesen Song aufmerksam geworden in Las Vegas. Im April, Mai 56 war er in Las Vegas im New Frontier Hotel, hatte dort eine Gastspielreihe. Und zur gleichen Zeit hat er auch eine Gruppe namens Freddie Bell and the Bell Boys gesungen. Und die haben eine Studioaufnahme, ein Cover gemacht von Hound Dog, allerdings in einer Comedy-Version. Und diese Comedy-Version von Freddie Bell and the Bell Boys, dort heißt es dann plötzlich, you ain't never caught a rabbit, du hast noch nie einen Hasen gefangen. Ja, das ist die Version, die Elvis gehört hat und die hat dann Elvis gecovert. Also Elvis-Version ist quasi ein Cover vom Cover. So, und um das Kapitel Hound Dog hier abzuschließen, gibt es jetzt noch die Coverversion von Freddie Bell and the Bell Boys.

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1: Hound Dog, die Version von Freddie Bell and the Bellboys, eben die Version, die Elvis dann quasi gecovert hat und seinen eigenen Hit draus gemacht hat. So, nachdem dieses Hound Dog sehr gut angekommen ist, jetzt auch in der weißen Hörerschaft, in, wie gesagt, in Country, in Pop, in R&B Charts, war Elvis überall mit Hound Dog und Don't Be Cruel irgendwo auf Position 1 und 2 gestanden in mehreren Charts, haben natürlich die Verantwortlichen, also Hill & Range, bei Jerry Lieber und Mike Stoller vorgesprochen, haben gesagt, wir brauchen weiteres Lied. Elvis Presley hat eine Session im September und habt ihr ein Lied, was er da aufnehmen kann? Habt ihr Lieder? Nach ihrer damals aktuellen Einschätzung, was hat denn der aus unserem Lied gemacht? Haben sie natürlich nicht Nein gesagt. Sie haben also schon ein Lied für die Session eingereicht über Hill & Range, aber sie haben nichts Spezielles jetzt für Elvis geschrieben. Sie haben einfach geguckt, was haben sie. Nach ihrem Abenteuer mit Hound Dog in der Originalversion hatten sie sich damals dann selbstständig gemacht, haben ein eigenes Label gegründet, Spark, wo sie 44 Singles veröffentlicht haben, natürlich alles mit Liedern, die sie selbst geschrieben haben. Ja, diese Lieder, die sind, keines davon wurde richtig zum Hit. Aber viele der Lieder, die sie geschrieben haben, wurden später zu Hits. Sie wurden als Vorlagen benutzt für spätere Coverversionen, die dann richtig zum Hit wurden. Und eines der Lieder, das sie damals auf Spark veröffentlicht haben, wurde von Willie and Ruth, oder Ruth Brown, eine Blues-Sängerin, gesungen. Und der Song heißt Love Me. Und dieses Love Me haben sie eingereicht für die September 1956 Session für Elvis Presley. Wir hören jetzt nacheinander zunächst mal die Originalversion von Willie und Ruth und gleich danach, was Elvis aus dem Song gemacht hat. Hier ist Love Me.

So, das war also Love Me in zwei Versionen. Willie & Ruth, die Originalversion, die damals auf dem Spark-Label erschienen ist. Und dann Elvis Cover-Version vom 1. September 1956. Und das hat, Jerry Lieber und Mike Sloan deutlich besser gefallen, was Elvis Presley aus Love Me gemacht hat. Ja, und Love Me kann man ja durchaus sagen, ist quasi, Elvis Presley nimmt, eines der Top 5 Lieder von Elvis Presley gewesen. So oft hat er dieses Lied gesungen. Es war ja später in den 70er Jahren fast in allen seinen Konzerten, spätestens ab 1971 war es in fast allen Konzerten enthalten, genauso wie Hound Dog. Das heißt, in den Top 5 der am meisten von Elvis Presley gesungenen Liedern findet man und neben I Got a Woman mindestens zwei Songs von Jerry Lieber und Mike Stoller, nämlich Hound Dog und Love Me. Ja, nachdem den beiden Autoren, den beiden Songwritern, das sehr gut gefallen hat, konnten sie sich auch vorstellen, jetzt mal vielleicht mehr für Elvis Presley zu machen. Als dann Ende 1956 klar wurde, dass Elvis Presley seinen zweiten Spielfilm drehen würde, Something for the Girls oder Running Wild, waren so die Arbeitstitel, da haben auch Jerry Lieber und Mike Sullivan angefragt für Lieder. Ja, und eines der Lieder, was sie eingereicht haben, da ist dann nicht so ganz klar, ob sie das speziell für Elvis geschrieben haben oder ob sie das schon auf Lager hatten. Es wurde jedenfalls zum Titellied dieses Spielfilms und gemeint ist der Song Loving You.

Elvis-Aufnahme von Loving You. Das war jetzt der LP-Master, den ich hier gespielt habe, so wie man ihn eben damals auf der LP Loving You, der Soundtrack-LP, gefunden hat. Ja, an dieser Stelle kann ich vielleicht mal ein kleines Quiz einbauen. Vielleicht hat ja jemand Lust, sich daran zu beteiligen. Jerry Lieber und Mike Stoller, die haben gleich mehrere Titellieder für Elvis-Spielfilme geschrieben. Also nicht nur das Loving You. Ja, die Frage ist, wie viel? Einfach die Anzahl, wie viele Lieder für wie viele Elvis-Spielfilme haben Jerry Lieber und Mike Stoller das Titellied geschrieben? Ja, die Anzahl, wenn ihr sogar noch die Titel wisst, könnt ihr mir die gerne schreiben an elvis-time@web.de. elvis-time@web.de. Mal sehen, ich gebe dann nachher mal die Lösung durch. Mal sehen, wer es weiß. Ne? Und einfach mal nicht Freund Google oder Freund AI oder ChatGPT oder irgend so ein Zeug benutzen. Einfach mal selbst nachdenken. Ja, das war also Loving You. Hier ist der Bermudafunk in Mannheim mit der 291. Ausgabe von It's Elvis Time, heute am 3. Juli 2026. Genau einen Tag und 70 Jahre, nachdem Elvis Presley Hound Dog im Studio aufgenommen hat. Man könnte natürlich auch sagen, genau einen Tag vor der 250. Jahre von dem 250. Jahrestag der Gründung der USA oder der Unterschreiben der Unabhängigkeitserklärung. Könnte man natürlich auch so sagen. Mein Name ist Thomas Weiß und ihr hört uns hier auf dem Bermudafunk auf der 89,6 und der 105,4 MHz. Für den Film Loving You haben Jerry Lieber und Mike Stoller allerdings nicht nur diesen Song eingereicht, sondern sie haben auch mal wieder in ihren Backlog gegriffen und hatten da eine Aufnahme eines gewissen Young Jesse. Und das ist der Song, den Young Jesse aufgenommen hat, der scheinbar damals noch nicht veröffentlicht war. Die Aufnahme haben sie nicht besonders gut gefunden. Andere Quellen schreiben wieder, er wäre veröffentlicht gewesen, wäre aber nicht gut angekommen. Ja, der Song heißt Hot Dog. Und diesen Hot Dog haben sie eingereicht für die Loving You Session und Elvis Presley hat ihn aufgenommen. Deshalb gibt es hier jetzt zwei Lieder, also zweimal Hot Dog hintereinander. Einmal die Originalaufnahme von Young Jesse, gefolgt von Elvis Aufnahme vom Januar 1957.

Ja, Elvis-Version von Hound, von Hot Dog, nicht Hound, Hot Dog war das, was wir gerade eben zuletzt gehört haben. Deutlich kürzer als die Originalversion von Young Jeezy. Ich habe jetzt gerade nochmal nachgeguckt, es hat mir gerade keine Ruhe gelassen. Der Song wurde damals scheinbar doch nicht veröffentlicht. 1982 hat man ihn wohl wiedergefunden und hat ihn erst dann veröffentlicht, aber nicht aufgenommen, original eben 1956 von diesem Young Jeezy und damals aber nicht veröffentlicht. So viel die Korrektur. Ja, Jerry Lieber und Mike Stoller, die haben sich natürlich durch ihre Arbeit mit Elvis Presley jetzt erst recht einen Namen gemacht, natürlich jetzt auch beim weißen Publikum und waren jetzt sehr gefragt. Ihr Hauptarbeitsgebiet lag nach wie vor beim dunkelhäutigen Publikum im R&B-Bereich, im Blues-Bereich, aber sie sind natürlich jetzt auch von anderen Sängern angefragt worden. Hill & Range, der Verlag in New York, an den Elvis gebunden war, die haben sie dann kontaktiert und haben gesagt, okay Jungs, Elvis Presley dreht seinen dritten Spielfilm und für den dritten Spielfilm schreibt ihr bitte die Lieder. Der Spielfilm heißt Jailhouse Rock, das ist ja mal allseits bekannt. Ja, und dann sollten die beiden Jerry Lieber und Mike Stoller die Lieder schreiben. Allerdings hatten sie dazu keine Muse. Sie sind zum Schreiben dann nach New York erstmal geflogen, haben sich ein Apartment in New York genommen. Da gab es auch ein Piano da drin, aber ja, anstatt zu schreiben, sind sie lieber auf Tour gegangen. Von einem Club zum anderen gezogen, haben das Nachtleben in New York genossen. Aber ans Schreiben dachten sie nicht. Ja, und eines Morgens oder eines Nachmittags eigentlich, als sie sich wieder fertig gemacht haben, um auf Tour zu gehen, da kam plötzlich Jean Aberbach. Das war einer der beiden Brüder, der Besitzer von Hill & Range. Der kam in dieses Apartment rein und sagt, Jungs, wo sind meine Lieder? Die Session mit Elvis ist demnächst und ich brauche die Lieder. Ja, und die haben, Jean, du kriegst die Lieder. Ja, ich bin mir sicher, dass ich die Lieder kriege, und zwar noch heute. Dann haben die beiden angeguckt, was heißt noch heute? Ja, ganz einfach, ich schiebe in dieses Sofa hier vor die Tür, leg mich auf das Sofa, ihr bleibt hier und schreibt die Lieder. Und erst wenn ihr die Lieder geschrieben habt, dann könnt ihr wieder auf Tour gehen. Ja, gesagt, getan, er hat das Sofa vor die Tür geschoben und hat dort ein Nickerchen gemacht. Und innerhalb der nächsten Stunden haben Jerry Lieber und Mike Stoller insgesamt 4 Lieder für den Spielfilm Jailhouse Rock geschrieben. Ja, und hier ist er. Hier ist der Titel, das Titellied, was natürlich, man braucht es nicht zu erwähnen, zur Nummer 1 wurde in den R&B-Charts, in den Pop-Charts und auch in den Country-Charts. Hier ist Elvis' Aufnahme von Jailhouse Rock.

Das war der Jailhouse Rock und das war dann Titellied Nummer 2, das Jerry Lieber und Mike Stoller für Elvis Presley geschrieben haben und jetzt wirklich ganz spezifisch für Elvis geschrieben. Natürlich gibt es sehr viele Coverversionen von Jailhouse Rock, aber das war natürlich das Original hier von Elvis aufgenommen. Am Nachmittag des 30. April 1957 im Radio Recorder Studio in Hollywood. Ja, soweit zum Thema, zum Lied Jailhouse Rock. Aber ich hatte ja vorhin geschrieben, John Aberbach, der wollte mehrere Songs gleich haben für diesen Spielfilm. Und wenn man sich den Spielfilm Jailhouse Rock anschaut, dann sieht man da drin, dass insgesamt 4 Lieder von Jerry Lieber und Mike Stoller vertreten sind. Die nächsten 2 Lieder, die möchte ich jetzt einfach mal... ich muss noch mal ganz kurz noch mal aufs Quiz eingehen. Ich hatte ja vorhin gefragt, wie viele Titellieder haben denn Jerry Lieber und Mike Stoller geschrieben für Elvis Presley? Die erste Antwort ist eingegangen, war dann nicht so ganz korrekt, aber schreibt sie mir doch, elvis-time@web.de, elvis-time@web.de. Keine Angst, wer es nicht weiß, ich stelle hier niemanden bloß, ich nenne nur den Sieger nachher. Namentlich gerne oder auch nicht, wenn er oder sie es nicht will, logischerweise. Ja, die nächsten beiden Lieder aus dem Spielfilm Jailhouse Rock, die ebenfalls aus der Feder von Jerry Lieber und die Musik von Mike Stoller stammen, die möchte ich jetzt zusammenspielen. Ja, und die Rede ist von I Want to Be Free und Baby I Don't Care.

0: So, also der Zweierblock I Want to Be Free und Baby I Don't Care, aufgenommen am 3. Mai bzw. am 8. Mai 1956. Ja, für den Film Jailer's Rock und beide geschrieben von Jerry Lieber und Mike Stoller. Ja, 4 Lieder haben die beiden in dem Spielfilm gehabt. Eingereicht haben sie sogar mehr. Auch der Song Sense of Time wurde eingereicht. Da habe ich allerdings keine Informationen über den Song. Und der Song Yeah, Yeah, Yeah, den hatten sie ursprünglich schon mal aufgenommen mit Joe Liggins. Das war 1954. Auch nicht besonders erfolgreich, und dann haben sie hier für den Elvis-Spielfilm eingereicht, wurde allerdings auch damals abgelehnt. Ja, aber 4 Songs, wie gesagt, haben sie untergebracht. Das I Want to Be Free, da gibt's mehrere Versionen, gibt's eine Record-Version, eine Movie-Version, das war die Record-Version, was wir gehört haben. Baby, I Don't Care hat man erst probiert so aufzunehmen, da hatte die Band, vor allem Bill Black am Bass, hatte da etwas Probleme. Und er hat zum ersten Mal übrigens einen elektrischen Bass gespielt, einen E-Bass in dieser Session, und er kam damit nicht zurecht. Er hat das Ding dann irgendwann auf den Boden gelegt und hat es quer durchs Studio geschoben und hat das Studio wütend verlassen, sodass Elvis Presley dann hingegangen ist und hat den Basspart selbst eingespielt, erstmal instrumental logischerweise, und hat dann einen Overdub-Versuch gemacht. Das war alles noch am 3. Mai 56 und am 8. Mai 56 dann ein weiterer Overdub-Versuch, und der hat dann auch zu dem geführt, was wir eben gerade gehört haben. Der 4. Song, von dem ich geredet habe, der heißt Treat Me Nice. Treat Me Nice wurde ursprünglich auch am 3. Mai 57 aufgenommen, allerdings in dieser Version nicht verwendet, sondern erst viel später, am 1. September 1957, in einer ganz normalen Studiosession bei Radio Recorders, hat Elvis noch einmal eine Record-Version von Treat Me Nice aufgenommen. Ja, und die hören wir jetzt, diese Version von Treat Me Nice, mit dem Einzählen des Masters, dem Take Nummer 15.
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So, das war Treat Me Nice, das Lied Nummer 4, der die beiden Jerry Lieber und Mike Stoller für Jailhouse Rock geschrieben haben und das dann auch im Film Jailhouse Rock zu hören war und für den Film eben auch aufgenommen wurde. Ja, Jerry Lieber und Mike Stoller, Elvis Presley war von den beiden so begeistert, dass er sie tatsächlich zur Session, zur Aufnahmesession eingeladen hat. Die durften bei der Aufnahmesession dabei sein und haben dann dort mit den Musikern geprobt und haben quasi auch so, ja, ein bisschen so das Producing übernommen während dieser Jailhouse Rock Session. Für Elvis Presley war das toll, für die beiden Songwriter auf jeden Fall auch. Haben sie den großen Elvis Presley mal kennengelernt, persönlich, und haben sich sofort mit ihm angefreundet. Ja, das hat dann dazu geführt, dass die Verantwortlichen von MGM, wo der Film produziert wurde, Jerry Lieber dann angesprochen haben: Hey, du siehst aus wie ein Piano-Player. Wir brauchen einen Piano-Player für verschiedene Szenen im Film. Du spielst den Piano-Player. Jerry Lieber war total überwältigt. Nee, ich kann kein Piano spielen. Gar kein Problem, du kannst das so machen, als könntest du. Als könntest du das machen. Als könntest du spielen. Ja, im Endeffekt, am Tag, als dann gedreht wurde, war Jerry Lieber erkältet, er konnte nicht und hat Mike Stoller angerufen, eben seinen Kumpel, den Musikschreiber, der wirklich Piano schreiben konnte, und dann ist Mike Stoller zur Filmaufnahme hingefahren und deshalb kann man Mike Stoller auch im Film Jailhouse Rock eben sehen. Immer dann, wenn jemand Piano spielt, ist das Mike Stoller, der da persönlich am Piano sitzt. Ja, während diesen Dreharbeiten kam es dann dazu, dass Jerry Lieber und Mike Stoller zu Elvis nach Hause eingeladen wurden und er hat dann eine Party mit den Memphis-Mafiosi und so weiter. Und dann gibt es eine Szene, als die Pool, die haben also Billard gespielt und irgendwann wurde Elvis rausgerufen. Da war nämlich Colonel Parker aufgetaucht und wenn es jemanden gab, der Elvis komplett hier manipuliert hat in der Zeit, dann war es eben dieser Colonel Parker. Elvis kam dann rein in den Raum und sagte zu Jerry Lieber und Mike Stoller: Ihr müsst leider gehen. Colonel Parker wollte nämlich überhaupt nicht, dass irgendjemand außer den von ihnen kontrollierten Personen Kontakt zu Elvis Presley bekommt. Also musste Elvis die beiden Songwriter nach Hause schicken. Ja, da haben sie einen ersten Vorgeschmack bekommen auf das, was dann mit Colonel Parker noch folgen sollte innerhalb der nächsten Monate. Was auf jeden Fall während den Jailhouse Rock Sessions passiert ist, ist, dass Elvis Mike Stoller angesprochen hat und hat gesagt: Könnt ihr beiden mir nicht eine ganz persönliche Ballade schreiben, die nur für mich geschrieben wird oder von euch, die nur von euch für mich speziell geschrieben wird? Das haben sie auch gemacht, relativ schnell sogar. Ja, und die Ballade, die ich meine, die heißt Don't. Und das hat Elvis dann auch am 2. September 1957 im RCA-Studio dann aufgenommen. Nachdem Jerry Lieber und Mike Stoller Elvis dieses Lied persönlich noch während den Jailhouse Rock Sessions in die Jailhouse Rock Dreharbeiten in die Hand gedrückt haben. Als das dann wiederum Freddie Beanstalk vom Verlag Hill & Range mitbekommen ist, hat er eine Riesenszene gemacht. Wie können sich die beiden nur erlauben, Elvis Presley mit einem eigenen Lied zu versorgen? Auch wenn Elvis das wollte. Das geht so nicht. Elvis darf nur die Lieder singen, die bei Hill & Range unter Vertrag stehen. Und dann haben die beiden Songwriter gesagt: Ja, wo hast du das Problem? Ich meine, wir unterschreiben die Verträge doch. Ihr kriegt doch die Hälfte der Tantiemen. Aber nein, hier sind die Wege nicht eingehalten worden und das konnte Parker so überhaupt nicht leiden und deshalb hat er dann Freddie Beanstalk vorgeschickt und der musste sich mit den beiden Songwritern anlegen. Nichtsdestotrotz, Elvis hatte den Song und er hat ihn natürlich auch aufgenommen. Hier ist Elvis Hit-Version von Don't.

Elvis-Aufnahme von Don't. Ja, ich hatte gerade das falsche Datum durchgesagt. Ist mir gerade aufgefallen. Ist natürlich am 6. September 1957 bei Radio Recorders in Hollywood aufgenommen worden. Ja, ich hatte vorhin ja bereits gesagt, während den Jailhouse Rock Sessions einige Monate zuvor, da waren schon so nicht akzeptabel. Denn wenn immer Elvis eine Studio-Session hatte, und das hat sich ja noch viele Jahre durchgezogen, dann hatten Songwriter da keinen Zutritt. Es gibt nur ganz wenige Songwriter, die wirklich bei Elvis-Sessions mit rein durften. Ja, Ben Weisman ist so eine Ausnahme.